0: dann nicht im Regelbetrieb. Das Ziel war ja, den internationalen Verkehr der Deutschen Reichsbahn, Malmö, Kopenhagen, Karlovy Vary, Prag, Berlin, entsprechend abzudecken und dort auch eine angenehme Reisezeit zu garantieren.
1: Also der Zug ist jetzt nicht nur innerhalb der DDR herumgefahren, sondern durchaus auch in die ins Ausland, da wo man eben hinreisen konnte.
0: Ja, die Zielrichtung war der internationale Verkehr mit diesem Zug. Es wurden ja am Ende auch bloß 8 Stück gebaut. Die Relationen, die seinerzeit mit den Altbautriebwagen abgedeckt wurden, mit einem neuen Fahrzeug zu bedienen. Und das waren dann die beiden skandinavischen Länder und Tschechien und Österreich.
1: Konnte man denn da einfach so mitfahren? Ich stelle mir das vor, das muss in der DDR ja auch erstmal so mit beantragen und so gewesen sein. Denn Fernreisen waren ja eigentlich jetzt nicht so erwünscht.
0: Ja, also ins sogenannte NSW, nicht sozialistische Wirtschaftsgebiet, brauchte man natürlich entsprechende Pass- und Visadokumente. Da war es schwierig, aber wenn ich an Karlovy Vary denke, da konnte jeder fahren. Der Zug war immer platzkartenpflichtig. Das heißt, es war ohnehin schwierig, da mitzufahren. Aber innerhalb Deutschland, der DDR, war er natürlich auch entsprechend die Möglichkeit in den Bereichen freigegeben, wenn man eine Fahrkarte hatte. Wir haben auch viele Gäste, Freunde, Unterstützer, die seinerzeit mit dem Zug gefahren sind, zum Beispiel nach Prag.
1: Ja, und innerhalb der DDR war natürlich auch möglich, auf Teilstrecken natürlich dann mitzufahren. Und da war er ja dann auch einen Moment unterwegs. Über die Geschwindigkeiten haben wir ja gerade schon gesprochen. Also es hat ja schon ein Momentchen gedauert.
0: Ja, das kann man so sagen. Aber um nichts Böses zu sagen, auf manchen Strecken sind wir heute auch nicht schneller als 120, 140.
1: Ja, reicht ja auch durchaus, je nach Strecke. Wenn wir uns den Zug jetzt mal so von innen anschauen, wie war die Ausstattung von dem? War das eher dann auch ein bisschen was Gehobeneres, weil es ist ja ein besonderer Zug, oder war das so mit der Ausstattung der regulären Züge vergleichbar?
0: Wenn wir erstmal von außen anfangen, sieht er natürlich sehr futuristisch aus, mit der langgezogenen Nase, der Windschnittigkeit und allem. Da ist er schon erstmal ein Hingucker. In Tschechien hat er den Spitznamen Delfin wegen der Nase. Im Inneren oder die gesamte Technik war Fahrzeugstandard der Deutschen Reichsbahn. Außer einer Espresso-Maschine, einer Siebträgermaschine aus Italien und den Strömungsgetrieben, die wir aus Österreich, also die Deutsche Reichsbahn aus Österreich importiert haben, sind eigentlich alle Fahrzeugkomponenten aus dem Fahrzeug und dem technischen Bereich der DDR. Vom Motor angefangen über die Achsen, Achsgetriebe und. Die Inneneinrichtung ist natürlich etwas gehoben dargestellt, ausgeführt. Die Abteile hatten eine ordentliche Polsterung. Die Drehwendesitze in den beiden Maschinenwagen, damals war Abteil eigentlich Standard, in den Großraumbereichen der Maschinenwagen mit 28 Plätzen, davon 24 als Drehwendesitze, die waren aus dem Flugzeugbau übernommen worden, hatten dann also diese kleinen Tischchen, waren neigbar und waren um 180 Grad drehbar, sodass man immer in Fahrtrichtung reisen konnte. Das waren so ein paar Besonderheiten, und ich hatte ja schon auf Görlitz und den VEB-Waggonbau hingewiesen. Der Zug hat sommers wie winters in den Toiletten, in den Waschräumen warmes und kaltes Wasser. Da kommt ein bisschen so die Konstruktion der Schlafwagen mit durch.
1: Das sind ja durchaus Ausstattungsmerkmale, die es heute nicht mal gibt. Also warmes Wasser im Zug oder ein drehbarer Sitz. Also die waren ihrer Zeit ja doch ganz schön voraus.
0: Man hat sich bemüht, dem internationalen Verkehr der Deutschen Reichsbahn auch ein gewisses Flair mitzugeben. Die Mitropa war gehobener Ausstattung, aber eben nichts Extravagantes. Die Zugbegleiterinnen hießen Stewardessen, die Lokführer hießen trotzdem Triebfahrzeugführer, Lokführer und nicht Pilot, denn fliegen konnten sie auch nicht. Aber es war eben ein besonderer Zug vom Äußeren wie auch vom Nutzungskonzept, und gerade im internationalen Verkehr war er damit etwas Besonderes. Ja. Ist aber vielleicht, um das dann auch wieder zu sagen, nach dem Ende des internationalen Verkehrs, das war dann noch viele Jahre Karlovy Vary, zum Beispiel Bautzen, Berlin, als Sorben-Express im Auslaufbetrieb gefahren. Das war so ein bisschen Ersatz für den Städte-Express zwischen dem Bezirksstadt Bautzen und Berlin.
1: Aber das war dann nach der Wende, also das war der Einsatz? Nee,
0: das war noch zu DDR-Zeiten. Da. Mhm. Und danach sind sie ja ganz außer Dienst gegangen und sind nur, der eine Zug war ja dann für die Streckenelektrifizierung, fürs Jugendprojekt hergerichtet worden. Und der andere war damals dann schon Museumszug der Deutschen Reichsbahn. Das ist auch der, den wir jetzt im Bestand haben mit 6 Fahrzeugen. Und da waren dann für den Modellbahnverband wurden dann Sonderfahrten angeboten, bis am Ende 2003 die Hauptuntersuchung von 95 geendet hat und der Zug abgestellt wurde.
1: Ja, und dann stand er eine Weile und kam dann irgendwann zu euch oder kamt ihr eher zum Zug?
0: Wir hatten ich hatte eine Anfrage von einem Kollegen, warum denn dieser Zug nicht fährt. Und dann haben wir uns hingesetzt, haben ein Exposé entwickelt. Der stand damals in Ketzin abgestellt. Eigentümer ist ja das DB-Museum. Und wir haben mit diesem Exposé das DB-Museum gewinnen können, diesen Zug der neu gegründeten SVT Görlitzky GmbH mit einem Leihvertrag langfristig zu überlassen. Es ist uns gelungen, die Finanzierung für diesen Teil der Aufarbeitung, insbesondere vom Bund, vom Land Sachsen-Anhalt, mit einer kleinen Unterstützung, aber auch vom Freistaat Sachsen, finanziell sicherzustellen. Und viele Arbeitsstunden, mehr als 1 Million Euro, sind dort an Arbeitsleistung durch unsere ehrenamtlichen Kräfte reingeflossen und auch ungefähr 1 Million Spenden, die das Projekt ermöglicht haben.
1: Ja, das ist natürlich kein Projekt, was man so eben mal finanziert. Ihr habt mehrere Crowdfunding-Aktionen gestartet. Jetzt sagst du, Unterstützung der Länder gab es auch noch dazu. Also ist durchaus schwierig, so viel Geld zusammenzukriegen. Aber alle Achtung, ihr habt das geschafft.
0: Ja, also der größte Glücksfall war eine Bundesförderung mit insgesamt 4 Millionen, 1 Million Eigenmittel, damit man auf die 5 kommt. Ohne diese Sonderförderung des Bundes wäre das Projekt nicht realisierbar. Und das Problem in diesem Projekt ist entweder der gesamte Zug oder gar nichts. Also ich kann mit einem einzelnen Maschinenwagen nicht anfangen und ich kann auch einen entsprechenden Mittelwagen nicht irgendwo in einen anderen Zug einreihen, weil wir keine Regelzug- und Stoßvorrichtung haben.
1: Jetzt habt ihr in den letzten Jahren da wirklich sehr viel Zeit in die Aufarbeitung gesteckt. Wie muss man sich die vorstellen? Welchen Zustand hatte der Zug und wie konntet ihr den so gut wieder restaurieren, dass er jetzt den Zustand hat, den er heute wieder hat?
0: Das Wichtigste, was wir sagen müssen, das DB-Museum hat uns einen vollständigen Zug übergeben. Also der Zug war so, wie er 2003 außer Betrieb gegangen ist, technischen Teilen vollständig. Es hat also nichts gefehlt. Allerdings war eben auch einiges verschlissen. Von den Sitzen angefangen, defekt von den Heizkesseln, sodass wir in der Zeit 18, wo wir das Konzept gemacht haben, 19 haben wir den Zug übernommen, 20 sehr viel Befundung gemacht haben und ein bisschen mit der Elektrik beschäftigt haben und vor allem im Ergebnis der Befundung dann eine Kostenschätzung hatten, mit der man sich dann um die Finanzierung kümmern konnte. Partner gesucht. Wir haben sehr viele Partner deutschlandweit, die die Komponenten des Zuges aufgearbeitet haben. Ob das also auch international, wenn ich an Ungarn mit den Laufdrehgestellen denke, Neustrelitz für die Maschinendrehgestelle, die ITL in Pirna für die Motoren, Bannewitz, das Kompressorenwerk für die Turbolader, AEL in Leisnig für die Wärmetauscher, teilweise auch Firmen, die seinerzeit die Komponenten in der Zeit von dem Bau des Zuges unseres Jahr 68 gebaut, geliefert haben. 63 war das Entwicklungs- oder das Vorstellungsjahr. Da ist uns vieles gelungen. Wir haben viele Probleme gehabt, bis hin zu Bremskomponenten, die nur in solchen Schnelltriebwagen verbaut waren von der Magnetschienenbremse, wo viel Probleme zu lösen waren, die wieder nach den neuen Regeln aufzuarbeiten. Aber auch Kleinigkeiten, wenn wir an die, gibt es ja auch einen schönen Fernsehbericht, an die Vorhänge denken, die da gewebt wurden bei Kammern oder die Leuchten im Speisewagen aus der Leuchtenmanufaktur in Wurzen, die wir nach den alten Fotos nachgebaut. Das sind also

0: Wir haben uns um die gesamte Inneneinrichtung alleine gekümmert, die Polsterung der Sitze, die Aufarbeitung der Sitze, teilweise mit Unterstützung zum Beispiel aus Thale von der BAZ, die dort einen Ausbildungsbetrieb haben, die haben uns da unterstützt. Wir haben die gesamte Wasseranlage, die gesamte Heizungsanlage neu verrohrt im inneren Bereich. Die Außenbereiche hat dann wieder die FIS Halberstadt gemacht, die größeren Rohre im Unterflurbereich. Wir haben die Fußböden selbst verlegt. Wir haben in den Waschraum und WC-Sachen die Fliesen, die einen Unterbau gemacht, die Waschräume wieder eingebaut. Also sehr viel im Innenbereich. Wir haben sämtliche Fenster aufgearbeitet, teilweise mit neuen Scheiben versehen. Also überall, wo ein Fahrgast sitzt und lange rausgucken muss, sind neue Scheiben reingekommen und die brauchbaren alten Scheiben sind in den Gangbereichen installiert und wieder verbaut worden. Ja, Inneneinrichtung, Dach, Wasserbehälter für Warm- und Kaltwasser. Alles diese Dinge, die wir da teilweise selbst oder auch dann wieder mit regionalen Partnern aufgearbeitet und neu gefertigt haben.
1: Ja, und gewisse Fachsachen, die musstet ihr dann an Firmen abgeben, das, was ihr nicht selber machen könntet. Zum Teil ging es ja schon an irgendwelchen Teilen beschaffen. Da hast du eben schon gesagt, es gab hier und da Firmen, die das früher schon gemacht haben, die es heute noch gibt, bei denen man noch was kriegen konnte oder die zumindest was nachbauen konnte. Ich stelle mir das durchaus schwierig vor, Ersatzteile zu kriegen, die im Zweifel neu gebaut werden müssen oder ja, nach altem Muster angefertigt werden.
0: Ein Beispiel ist die Kühlanlage. Gab es ja auch eine separate Geldsammelaktion. Nachdem wir die alten Kühlregister demontiert hatten und geöffnet haben, wurde deutlich, dass eine Aufarbeitung dem Ziel, den Zug langfristig in Betrieb zu setzen, eher kontraproduktiv ist. Da mussten also für den Zug, für beide Maschinenseiten, je zwei Kühlregister neu gebaut werden. Und das hat im Prinzip der übernommen, der auch die Wärmetauscher für Öl und Maschinen, also für Getriebe und Maschinenöl, aufgearbeitet hat in Leisnig, die AEL. Man hat noch eine Überraschung, dass wir Risse in zwei Radscheiben gefunden haben. Zwei Radscheiben nachfertigen für ein Maschinendrehgestell ist auch so ein Thema, wo man sehr viel Glück haben muss, dass man jemanden findet, die sind dann in Italien geschmiedet worden, bei Lehmann mechanisch bearbeitet wurden und bei der WISAG aufgepresst wurden. Und jetzt sind sie wieder in Neustrelitz. Die beiden Antriebsradsätze werden dort bei einem Partner neu bereift und hoffentlich im August wird auch das Maschinenreservedrehgestell fertig und abnahmefähig. Ein Motor 12 kVT, Bauform 2A, auch da gibt es wenige, die sich mit solchen alten Fahrzeugen noch beschaffen. Das hat die ITL in Berna, die ja auch noch eine V180 im Bestand haben. Mit jungen Facharbeitern und Lehrlingen gemacht. Und vor einer Woche ist es uns gelungen, auch den dritten Motor in Betrieb zu setzen und einen Partner zu finden in Nürnberg, Viertelmotor, die dort auf einem Prüfstand so einen historischen Motor nochmal geprüft haben. Denn es gibt auch für diese Motoren keine Prüfstände mehr. Ja. Also dass das für die anderen beiden Motoren, die jetzt im Zug eingebaut sind, immer so ein Glücksfall ist, ob alles so funktioniert, wie man das in Pirna sich bei der Aufarbeitung gedacht hat. Der erste lief ja schon und der zweite wird dem ersten jetzt auch bald folgen, der dritte war schneller.
1: Ja, also ihr habt jetzt durchaus auch noch ein bisschen mehr gemacht, wie ihr bräuchtet. Ihr habt direkt einen dritten Motor, ihr habt gewisse Sachen als Ersatzteile schon mal nebenhin gestellt, damit ihr den Zug auch zukünftig dann am Leben erhalten könnt.
0: So ist es. Ich hatte ja auf ein Problem hingewiesen, die Risse in den Radscheiben. Das wäre natürlich ein Ende gewesen, wenn man dort jetzt nicht jemanden gefunden hätte, der sie aufarbeitet. Und das waren auch zwei Radsätze aus dem Zug, nicht aus dem Reservedrehgestell, die wir da verwerfen mussten. Ja, wir haben ein Ersatzmaschinendrehgestell. Wir haben noch zwei Laufdrehgestelle aus dem Chemnitzer von Solaris, aus dem dortigen Zug, der nicht aufgearbeitet war, in Ungarn aufarbeiten lassen. Wir sind also bemüht, alle Bremskomponenten, die wir brauchen, im Ersatz vorzuhalten. Denn wir können es uns nicht.

0: nicht leisten, wenn der Zug in Betrieb ist, dann in 2, 3 Monate nicht zu fahren, bloß weil ein Knorrventil kaputt ist.
1: Ja, gewisse Dinge sollte man da haben, damit es eben, ja, dann schnell wieder, damit der Zug wieder schnell wieder fahren kann. Denn je nachdem, was gemacht werden muss, kann es halt wieder eine ganze Weile dauern, bis man das instand gesetzt hat. Ist eine gute Herangehensweise. Wie sah denn überhaupt so die Ersatzteilversorgung aus? Konnte man irgendwo noch Ersatzteile kriegen? Es gab ja nicht so eine hohe Stückzahl von diesem Zug.
0: Da ist ja der Vorteil, dass die überwiegende Zahl der Komponenten, die verbaut wurden, aus dem Standard-Fahrzeugbau stammen. Das geht mit dem Motor los, der auch in der V100, V180 verbaut wurde, in unterschiedlichen Bauformen natürlich, Bauform 1, 2, 3 und aktuell auch die 4, also aktuell im letzten Jahr unter der Deutschen Reichsbahn. Die Strömungsgetriebe sind von Boyd, den gibt es noch. Die gesamten Bedienelemente im Führerstand sind Standardschalter der Deutschen Reichsbahn. Also wir könnten auf vieles zurückgreifen, was in anderen Triebfahrzeugen verbaut wurde, haben aber auch bestimmte Dinge wie Regelventile für die Heizung. Da wüsste ich, also haben wir bis jetzt noch nicht rausgekriegt, wo die VEB-Fahrzeugausrüstung diese Regelventile mit einem Motor, einem riesengroßen Aluminiumkörper gegossen und in einem beweglichen Ball, der das servomäßig verschließt, wo diese Teile überhaupt noch eingebaut wurden. Die haben wir dann aufgearbeitet und uns parallel schon nach möglichen ersatzmodernen Komponenten umgeschaut, die diese Funktion auch nachbilden können. Und das so Kleinigkeiten, ja, Abdeckung für die Leuchten oder mal eine Ablage, die gefehlt hat. Das kann man aus anderen Fahrzeugen bergen, wenn man da ein paar bekannte Freunde und Unterstützer hat, die sagen, damit helfen wir euch. Es ist uns auch gelungen, als Dankeschön, als Spende, einen Drehwendesitz zusätzlich zu bekommen, den wir jetzt auch als Betriebsreserve haben mit Dreheinrichtung. Den hatte jemand aus einer Verschrottung übernommen und hat ihn uns dann am Ende geschenkt.
1: Ja, das ist natürlich auch ein willkommenes Geschenk, kann ja auch mal irgendwann gebraucht werden.
0: Genau.
1: Ja, als wir das letzte Mal miteinander gesprochen haben, das war 2020, da stand der Zug in Dresden. Zwischenzeitlich musstet ihr dort aus der Halle raus und hattet noch ein ganz neues Problem. Wo stellen wir den Zug denn jetzt hin? Das habt ihr aber auch ganz gut gemeistert. Der Zug, ja, ihr habt eine Halle gecrowdfundet.
0: Ja, also mit groß, also wir wussten immer, dass die Halle in Dresden alleine der Länge wegen nicht das Ergebnis sein kann oder nicht dauerhaft eine Lösung sein kann, wenn man dort keine Hallenverlängerung anbaut. Aus bautechnischen Gründen wurde uns dieser Standort gekündigt und wir waren auf der Suche nach neuen Standorten. Wir haben über 40, 50 potenzielle Standorte prüfen müssen, verwerfen müssen und sind außer Chemnitz und Radebeul Ost nicht fündig geworden. Und mit dem Partner Arrivi Pharma in Radebeul Ost konnten wir einen langfristigen Mietvertrag für die Werksbahnanlagen des Chemiewerkes, des Arzneimittelwerkes abschließen. Mussten dann für viel Geld die Bauvorbereitung dort machen. Also da lagerten noch mehrere größere Haufen, die auch nicht immer ganz schön waren, was da drinnen lag. Konnten dann mit den Lehrlingen der DB Infrago und dem Bahnbau das Gleis sanieren, auf dem der Zug abgestellt wurde, und bei Haltec eine gebrauchte Leichtbauhalle erwerben. Mehr ist es aktuell auch nicht. Wir haben dort eine Abstellmöglichkeit, eine Witterungs- und durch den Werksschutz der Arrivi Pharma auch eine weitgehend, hoffen wir, vandalismusgeschützte Abstellung. Wir haben jetzt noch eine kleine Containerburg für unsere Materialien und die Büro- und Arbeitsmöglichkeiten daneben gestellt und hoffen, wenn der Zug dann im August abgenommen wird, dass wir ihn abstellen. Dann geht es auch dort weiter. Es muss noch eine kleine Arbeitsgrube installiert werden. Die Halle ist so, wie sie gekauft wurde, aktuell nur mit einem Plantor versehen. Da soll noch mal ein Rolltor rein. Ja, also die geschätzten Kosten von 300.000 konnten wir nicht einhalten und kämpfen jetzt, dass wir auch die noch fehlenden 150.000, 200.000, die Mehrkosten waren, finanziert bekommen. Also wir brauchen da noch ein bisschen Hilfe. Da ist das Thema Rolltor und Arbeitsgruppe noch gar nicht eingepreist.
1: Ja, das ist natürlich aber auch wichtig, dass man A zumachen kann und B von unten dran arbeiten kann. Das gehört natürlich dann auch dazu. Aber das ist ja erstmal schön, dass ihr überhaupt eine Halle gefunden habt oder ein Gleis, über das ihr jetzt eine Halle bauen könnt. Und an dem Gleis vor allen Dingen, was an das öffentliche Eisenbahnnetz angeschlossen ist, denn ihr wollt ja auch rein und rausfahren damit. Da ja, ist es, denke ich, schon schwierig, da was zu finden. Denn so viele
0: Genau.
1: Firmen mit Gleisanschluss, die dann auch noch Platz haben, gibt es ja jetzt auch nicht.
0: Ja, das Problem ist hier die Länge des Zuges von insgesamt 145 Metern. Solche Hallen gibt es in der Historie so gut wie gar nicht. Die heutigen ICE-Hallen sind natürlich deutlich länger, aber wenn man sich ein normales Nahverkehrswerk anguckt, hat man dort auch kaum Längen über 100 Meter, weil die aktuellen Triebzüge alle in dieser Länge sind und dann geteilt werden und genutzt werden. Ja, es ist überaus schwierig, da was zu finden. Und da war außer der Auftauhalle in Chemnitz, die allerdings schon belegt war, im gesamten Osten, hätte ich beinahe gesagt, keine geeignete Halle zu finden, sodass bloß noch der Neubau einer Leichtbauhalle das Problem lösen konnte.
1: Ja, dafür sammelt ihr jetzt noch Spenden, dass ihr die weiter ausbauen könnt, die Halle.
0: Ja.
1: Um nochmal zum Zug wieder zurückzukommen. Im Mai habt ihr den Zug groß vorgestellt und im August soll dann ja, die offizielle Eröffnung sein.
0: Wir haben am 17. Mai das Rollout gehabt mit der Pappwand, die da durchstoßen wurde, mit einem Halbzug. Ja, und dann kämpfen wir mit der Dokumentation, mit den Betriebsbüchern, mit der Aufarbeitungsabschluss, sodass wir dann endlich mit dem zweiten VT die Abnahme kriegen, ob das elektrisch ist, ob das bremstechnisch ist und dann auch die Inbetriebnahme, die Abnahmefahrt mit der zuständigen Landeseisenbahnaufsicht durchführen kann.
1: Also zweiter VT ist dann der zweite Triebkopf gemeint, der
0: Genau.
1: Zug. Es ist ja nachher, wenn es fertig ist, nur ein ganzer Zug, aber eben er hat ja zwei Seiten.
0: Genau, VTA und VTB, so sind sie offiziell historisch bezeichnet gewesen. Und der B ist jetzt so weit, dass wir die Inbetriebnahme beginnen können.
1: Ja, jetzt habt ihr für dieses Jahr auch schon einige Fahrten geplant. Man kann sich noch nicht dazu anmelden, aber ihr habt schon mal so eine grobe Liste auf eurer Internetseite. Wo soll es denn dieses Jahr, wenn es möglich wird, denn hingehen?
0: Also es gibt viele Ziele. Wir haben uns dieses Jahr mit dem Förderverein vor allem auf Deutschland konzentriert. Wir haben ja die Zulassung für Tschechien schon. Wir werden auch einmal nach Benešov und nach Prag fahren. Aber alles, und deshalb bin ich da ganz vorsichtig, unter Vorbehalt, dass der Zug fertig wird, abgenommen wird und auch betriebsstabil ist. Und ein zweites Problem, was dieses noch ergänzt, ist, dass wir auch genügend Betriebspersonal entsprechend geschult haben. Das ist ja auch so ein Problem. Ich kann die Mitarbeiter, Triebfahrzeugführer und Zugführer ja nur bedingt woanders ausbilden. Beim Zugführer geht es, aber beim Triebfahrzeugführer, es gibt kein Vergleichsfahrzeug zum SVT. Selbst die Ausbildung auf einer V180 der Deutschen Reichsbahn, die sehr viele Ähnlichkeiten aufweist, hat natürlich große Unterschiede, weil wir eben ein Triebzug sind und keine selbstfahrende Lokomotive. Das geht mit der Beleuchtung los, das geht mit den ganzen technischen Einrichtungen, die da im Zug verteilt sind. Wo sind welche Schaltschränke? Das kann man nur am Zug ausbilden.
1: Ja, das ist natürlich auch nochmal ein schwieriger Punkt, denn Ausbilder, die den Zug früher ausgebildet haben, dürfte es auch nicht mehr wirklich viele geben. Ja, das müsst ihr dann auch alles irgendwie selber machen. Aber ihr habt ja den Zug da stehen und könnt daran ausbilden.
0: Zum Glück haben wir noch ein paar historische Lokführer aus dem Berliner Raum und aus dem Umfeld, die uns da unterstützen. Die Ausbildungskonzepte sind soweit geschrieben und vom EVU auch, so ich mich richtig erinnere, bestätigt, sodass wir die rechtliche Voraussetzung haben, die entsprechende Typenausbildung durchzuführen. Aber dazu braucht man natürlich einen Zug. Es hilft nicht, wenn ich dann halbfertige Sache habe und den Motor nicht starten kann. Das muss ja mal durchgespielt werden. Vorheizen, Motor starten. Ja, alles, was da so dazugehört.
1: Ja, das ist jetzt natürlich nur in begrenztem Maße möglich. Wenn der Zug dann wirklich fertig ist, wird es, was das angeht, einfacher. Habt ihr denn auch schon ein Eisenbahnverkehrsunternehmen, über das ihr dann offiziell die Fahrten machen könnt?
0: Ja, also die Ulmer Eisenbahnfreunde GmbH ist mit uns vertraglich, oder wir haben vertraglich mit denen gebunden. Die werden den Zug dann als EVU betreuen und mit unserer Betriebsabteilung in Verkehr bringen.
1: Ja, Ulmer Eisenbahnfreunde sind da auch keine ganz Unbekannten. Die machen das offiziell noch für einige andere Vereine. Das kann man bei denen quasi mit einkaufen.
0: Genau.
1: Habt da einen guten Partner auf jeden Fall gefunden, sodass ihr dann auch fahren könnt. Ja, und sofern das dann alles hinhaut, habt ihr ja im September schon die erste Fahrt drinstehen. Und dann wird es Richtung Jahresende noch mehr. Im November, Dezember habt ihr einiges vor, so Weihnachtsmärkte. Da habt ihr so ein paar Ziele. Das wäre schön, wenn das klappen könnte.
0: Ja, wir kämpfen, aber ich hatte ja schon gesagt, es ist noch vieles offen, was da zu klären ist.
1: Wo kann man sich denn weiter informieren und dann auch eben mitkriegen, dass die Fahrten dann irgendwann stattfinden, sodass man sich auch anmelden kann? Bei euch auf der Internetseite, vermute ich.
0: Wir selbst als SVT Görlitz GmbH werden gar keine Fahrten anbieten. Wir haben uns da ein bisschen zurückgezogen und sagen, wir machen den Zug, wir betreiben den Zug, wir kümmern uns um die ganze eisenbahntechnische Sache. Die Fahrtenanbieter werden Charternehmer sein. Das ist einmal unser Förderverein, der die wesentlichen Tagesfahrten abdeckt. Das ist die Firma Mertens, Reisebüro aus Dresden, die Mehrtagesfahrten mit uns planen. Alles im Entwickeln, und jeder hat die Möglichkeit, der 200 Leute als oder 250 Leute als Zielzustand zusammenbekommt und die notwendigen finanziellen Mittel, bei der SVT Görlitz GmbH ein Charteranfrage zu stellen und den Zug dann für seine Zwecke und im Rahmen der technischen Möglichkeiten zu nutzen.
1: Also ihr wollt da hauptsächlich auch andere ansprechen, euch zu chartern. Und selber habt ihr noch den Förderverein, bei dem man dann von euch organisierte Fahrten oder durch den Förderverein organisierte Fahrten dann daran teilnehmen kann.
0: So ist es jetzt geplant und vorgesehen. Wir haben also zum Beispiel die Keimzeit, die eine Charterfahrt mit uns nach Cottbus machen möchte. Das wäre so was. Und wir haben aber auch private Anfragen, wo einer sagt, ich möchte mit diesem Zug eine Veranstaltung abdecken, Firmen. Und unsere beiden Hauptchartennehmer, und ich gehe davon aus, dass dort noch andere Vereine, Reisebüros oder entsprechende Anfragen stellen. Wir müssen natürlich ganz deutlich sagen, auch aus personellen, aber auch aus rechtlichen Gründen, können wir nicht alles abdecken. Wir haben ein Jahresfahrbudget von ca. 50.000 Kilometern. Das dürfen wir mit dem historischen Zug nicht überschreiten. Und mehr ist auch nicht praktisch umsetzbar. Es bleibt ein historisches Fahrzeug, das wird viel Pflege bedürfen. Und 50.000 Kilometer, das sind ca. 50 Einsatztage im Jahr. Die muss man natürlich auch personell und organisatorisch abdecken.
1: Das ist eine ganze Menge.
0: Ja.
1: Man muss das ja auch personell alles irgendwie stemmen. Und da ist diese Laufleistung natürlich schon ganz ordentlich. Aber auf jeden Fall eine Laufleistung, mit der man was machen kann. Also ein paar schöne Fahrten werdet ihr mit Sicherheit da hinkriegen. Also kann man sich informieren bei euch auf der Internetseite sowie auf der Internetseite des Fördervereins von euch. Und wenn dann die Fahrten buchbar sind, beim Förderverein ist man dann da, zumindest bei euren Fahrten, die nicht gechartert sind, schon mal an der richtigen Adresse.
0: So ist es, ja.
1: Ja. Dann bedanke ich mich und wünsche euch viel Erfolg mit eurem Fahrzeug, dem SVT Görlitz. Mario Lieb war das. Vielen Dank.
0: Ja, ich bedanke mich auch und hoffe, dass viele es hören und noch der eine oder andere Euro als Spende reinkommt.

0: habt ihr vielleicht schon mal gesehen, ne? Zwei Schienenbusse und dazwischen drinnen Güterwagen, die dann so durch Norddeutschland fahren. Das ist der Moor-Express. Da gab es einige Veränderungen und die blicken auch schon auf eine sehr lange Tradition zurück. 25 Jahre gibt es die schon. Zeit, das mal zu beleuchten. Ich spreche mit Michael Frömming, Chefredakteur der Zeitung Der Schienenbus. Hallo Michael.
1: Moin Gregor.
0: Es gibt eine Museumsbahn, knapp 100 Kilometer lang, die aus deiner Heimat kommt quasi. Und zwar von Stade über Bremervörde nach Bremen. Der Moor-Express ist eigentlich auch eine relativ bekannte Nebenbahn oder überhaupt Museumsbahn, die es jetzt auch schon relativ lange gibt. Was ist denn der Moor-Express?
1: Also der Moor-Express ist die von dir genannte Bahnschiene, die startet in Stade. Und von Stade bis nach Bremervörde ist das ein Teil der ehemaligen Bundesbahnstrecke, die früher bis zur Stilllegung 1993 bis nach Bremerhaven von Schienenbussen der DB befahren wurde. Der eigentliche Moor-Express, der startet in Bremervörde über Gnarrenburg, Worpswede nach Osterholz-Scharmbeck. Und das ist ein Teil der, oder das ist die alte Bremervörder Osterholzer Eisenbahn, die BOE.
0: Also eigentlich sind es mehrere Strecken. Von Osterholz-Scharmbeck geht es ja dann auch noch weiter nach Bremen. Mhm. Ja, und zwischendrin gibt es immer wieder auch mal Anschlüsse an Regelzüge. Also in Stade natürlich, in Bremervörde, in Bremen sowieso.
1: Ja, also das ist eine ganz wechselvolle Geschichte. Da würde ich gerne mal ausholen. Denn die EVB, die Eisenbahnen und Verkehrsbetriebe Elbe-Weser, die ihren Hauptsitz in Bremervörde haben, die sind unglaublich aktiv, was das Thema Sicherung von Eisenbahntrassen, moderner Betrieb bei der Bahn, aber auch inzwischen sehr, sehr aktiv im Regionalbusverkehr und auch im regionalen Güterverkehr. Also das ist ein Unternehmen, da können sich viele in Deutschland eine Scheibe von abschneiden. Ich finde, das ist eins der besten, die es gibt. Und ich finde, das ist eine Betrachtung wert. Und die haben jetzt 25 Jahre Moor-Express gefeiert. Und der Moor-Express, der heute als Moor-Express betitelt wird, das ist im Jahr 2000 entstanden. Im Jahr 2000 gab es in Hannover die Weltausstellung, die Expo. Und man hatte damals gesagt, Mensch, Natur, Technik, das war das Motto dieser Expo. Das soll nicht nur in Hannover stattfinden. Da gab es auch sehr engagierte Akteure in Worpswede, den Förderverein Moor-Express. Da gab es eine Landtagsabgeordnete, eine Bundestagsabgeordnete und aus den einzelnen Landkreisen viele Leute, die gesagt haben, eine Weltausstellung. Die Welt soll nicht nur nach Hannover in Niedersachsen schauen, sondern die soll nach ganz Niedersachsen schauen. Und wir wollen ein regionales Projekt umsetzen. Und das war der Moor-Express. Man hat sich damals überlegt, dass die Leute, wenn da Millionen Menschen nach Hannover kommen sollten, dass die tatsächlich auch jeden Tag von Bremen vielleicht mit dem Intercity nach Hannover, vielleicht aber sogar auch aus dem Teufelsmoor nach Hannover reisen. Und da hat man gesagt, wir wollen für die Expo-Zeit Saisonverkehre anbieten. Das war der Startschuss für den Moor-Express. Dann fuhr man tatsächlich von Stade über Bremervörde, Osterholz-Scharmbeck mit Anschluss nach Bremen. Das hat man später dann durchgehend organisieren können. Das war nicht ganz leicht, weil von Osterholz-Scharmbeck bis Bremen ist das die Hauptachse der DB Richtung Bremerhaven. Das ist sehr eng da mit den Taktungen. Aber das hat man dann später auch hingekriegt. Das ist inzwischen das, was seit 25 Jahren der Moor-Express ist, wo in der Saison der Schienenbus, ein VT 98 unterwegs ist oder ein VT 96 genauer gesagt, inzwischen auch ein 628. Und da wurde Jubiläum gefeiert, jetzt in Gnarrenburg am 9. Mai. Und das war eine tolle Veranstaltung.
0: Es gibt ja immer mal wieder Bilder auch im Internet vom Moor-Express. Zwei Schienenbusse und dazwischen ein Güterwagen. Es sieht gewöhnungsbedürftig aus, aber der Güterwagen ist für die Fahrradbeförderung da.
1: Genau, soweit war das mal gedacht und ist auch ein paar Jahre so gelaufen für die Fahrradbeförderung. Inzwischen hat man das komplett auf Schienenbusse umgestellt und auf einen neu lackierten 628, der in den Moor-Express-Farben unterwegs ist, also in Rot-Beige. Das ist eine interessante Variante, aber auch der 628er ist drin jetzt modernisiert worden und der hat auch genug Plätze für Fahrräder. Und so ist man von diesem Güterwagen jetzt weg. Aber das war tatsächlich über Jahre hinweg das prägende Bild. Ein Schienenbus vorne, ein Güterwagen in der Mitte und ein Schienenbus hinten. Und das war wirklich eine schöne Schaukelei. Und ist es ja auch heute noch mit dem Schienenbus. Und ich habe das oft mitgemacht, weil, wie gesagt, ich komme ja tatsächlich aus der Ecke. Und Da sind liebe Leute, die das auch vor Ort umsetzen. Da ist dann auch Verköstigung vor Ort angesagt. Also es gibt dann Getränke an Bord und die Fahrräder kann man mitnehmen. Und man hat auch damals im Übrigen festgestellt, dass es nicht einfach nur eine Museumsveranstaltung ist, sondern es wird ja auch unter saisonalen Tourismusverkehr vermarktet, denn die Region profitiert ja davon. Also man hat festgestellt, schon vor Jahren, dass sehr viel Geld in der Region dann bleibt, wenn nämlich Leute aus Bremen beispielsweise mit dem Zug nach Gnarrenburg fahren, dort aussteigen, essen und trinken und mit dem Fahrrad vielleicht ein Stück zurückfahren, irgendwo anders noch einen Kaffee trinken. Die lassen also auch viel Geld in der Region und das war auch Sinn und Zweck, warum dann auch am Ende die Landkreise gesagt haben, die wollen das Konzept auch fördern und tragen.
0: Das ist natürlich ein Konzept, das muss sich erstmal etablieren. Da schrecken, glaube ich, auch viele Regionen vor zurück. Das erstmal zu machen, kostet erstmal Geld, bis dann wirklich Geld in der Region bleibt und die Leute das so annehmen, wie es hier angenommen wird. Das ist eben nichts Schnelles. Das dauert alles einen Moment. Aber das hat ja hier geklappt. 25 Jahre lang gibt es das schon. Ich gucke mir gerade mal so die Karte an, durch was für Regionen das so führt, und überlege gerade, was man da so sieht, wenn man mitfährt. Also Bremen bis Osterholz-Scharmbeck, das dürfte wahrscheinlich noch ja, relativ dicht bebaut werden. Und dann geht es eben durchs Teufelsmoor. Sieht man da richtig Moorlandschaften?
1: Ja, aber in jedem Fall. Man biegt gleich in Osterholz-Scharmbeck ab und fährt noch so ein bisschen durch die Vororte und dann öffnet sich gleich die Hammelniederung. Dort ist eine sehr schöne alte Eisenbahnbrücke, die auch bei Sonderfahrten immer gerne als Fotoobjekt dient. Dann kann man Torfkähne beobachten. Also da gibt es auch die Kombination mit der Eisenbahn und dann mit dem Torfkahn. Also es ist ja ein Abbaugebiet für Torf gewesen und in Teilen ist es das ja auch noch. Aber das wird jetzt mehr touristisch genutzt und da begegnet sich dann der Schienenbus und der Torfkahn. Da kann man wunderbar fotografieren. Dann geht es weiter nach Worpswede. Das ist ja ein sehr überregional bekanntes Künstlerdorf, wo viele Touristen deshalb auch unterwegs sind, um sich da kulturelle Dinge anzutun. Also eine Verknüpfung zwischen Kultur, dann Tourismus und Natur erleben, Wasserfahren, also praktisch mit dem Torfkahn unterwegs sein. Und der Schienenbus, der Moor Express, ist da der Ankerpunkt, um die Leute dann weiterzubringen. Dann geht es nach Gnarrenburg und Bremervörde durch eine sehr schöne Geestlandschaft. Und ab Bremervörde ändert sich so ein bisschen das Landschaftsbild. Das ist so eher dann typisch Wald und Wiesen, norddeutsche Prärie. Aber Richtung Stade verdichtet sich das. Kurz vor Stade erreicht man dann auch ein großes Schulzentrum. Und das sollten wir auch nochmal ansprechen, denn der nördliche Abschnitt, wo dieses Schulzentrum auch existiert zwischen Bremervörde und Stade, soll tatsächlich für den regelmäßigen SBNV reaktiviert werden. Denn das muss man sagen, dem Förderkreis Moor Express, die damals vor 25 Jahren erfolgreich diesen saisonalen Verkehr umsetzen konnten, die können jetzt auf ihre Erfolgsschiene verbuchen, dass im Jahr 2026, wenn alles gut geht, auf dem nördlichen Moor Express tatsächlich regelmäßig Züge fahren, unter anderem in Stade auch mit einem neuen Haltepunkt an dem Schulzentrum und in Stade am Bahnhof dann die Unterelbebahn von Cuxhaven nach Hamburg-Harburg auch anschließen.
0: Ja, zur Reaktivierung können wir gleich nochmal schauen. Wenn ich mir jetzt so den letzten Abschnitt angucke, Bremervörde-Stade, zählt das schon zum alten Land, also diese Obstregion, wo viele Äpfel herkommen?
1: Nee, eigentlich nicht. Das
0: Nee,
1: ist
0: ist doch
1: dann
0: zu weit
1: eher auf
0: weg.
1: der anderen Seite. Das ist dann direkt, so sagen wir mal, an der Unterelbe Richtung Elbe in diesem kleinen, also sagen wir mal, wenn man von außen guckt, recht überschaubaren Bereich. Das ist eher das alte Land,
0: Ah,
1: wo
0: okay.
1: die Äpfel in der Blüte vor allen Dingen natürlich sehr schön anzuschauen sind. Nicht nur die Äpfel, sondern auch die Bäumchen natürlich.
0: Na klar. Jetzt sind die da seit 25 Jahren mit alten Schienenbussen unterwegs, haben aber jetzt bei der EVB einen 628 in alten Farben lackiert und haben gesagt, das wird jetzt der neue Moor Express. Wird der Schienenbus jetzt ausgemustert oder fahren zukünftig beide oder vielleicht sogar mehr Züge?
1: Also die haben einen alten Schienenbus jetzt gerade mit eigenen Bordmitteln auch tatsächlich saniert. Im Prinzip haben die den neu aufgebaut. Und da wird der Planbetrieb so laufen, dass jetzt samstags in der Saison ein Schienenbuspärchen unterwegs ist und der modernisierte 628er. Das ist der 628-150, der damals auch in der vierten Bauserie, als die in den 90er Jahren geliefert wurden, direkt an die EVB gegangen sind und dann das mint-türkisgrüne Design hatten. der ist jetzt praktisch der zweite Moorexpress. Also man ist weggekommen vom Rhein-Schienenbus-Betrieb, also zwei Schienenbuspärchen, die fuhren, der eine eben mit dem Güterwagen und jetzt eben das neue Konzept, ein Schienenbuspärchen und ein 628er, die sich unterwegs dann auch begegnen.
0: Sind es denn dann auch mehr Fahrten geworden oder hat man jetzt einfach gesagt, ein Umlauf wird jetzt der 628?
1: Nee, es ist ehrlicherweise sogar noch weniger geworden, weil in den letzten 25 Jahren die Fahrten vom 1. Mai bis 3. Oktober eigentlich am Samstag und am Sonntag stattfanden. Aber da kamen so Themen wie Corona und jetzt leider auch noch das Thema Personalmangel mit hinzu. Und ehrlicherweise, das muss man sagen, auch wie geht das eigentlich finanziell weiter, dass man jetzt tatsächlich mit den beiden Fahrzeugen nur noch am Samstag unterwegs ist. Aber laut EVB ist das auch der Tag, wo die meisten Menschen tatsächlich mit dem Moorexpress in der Vergangenheit unterwegs gewesen sind. Man hat das, ich sag mal, optimiert. Grundsätzlich geht es natürlich auch um die Frage, wie wird das weiter finanziert, weil die EVB das aus eigenen Mitteln nicht stemmen kann, perspektivisch. Da sind die Landkreise gefragt. Das ist der Landkreis Rothenburg-Stade und der Landkreis Osterholz-Scharmbeck. Aber auch das Land, und da heißt es immer, dass der ehemalige niedersächsische Verkehrsminister Olaf Lies, der jetzt ja Ministerpräsident ist, auch immer sich für den Moorexpress stark gemacht hat und gesagt hat, den wollen wir erhalten. Jetzt kämpft man eben darum, da eine Finanzierung hinzubekommen, sodass man da auch vielleicht wieder mehr Fahrten anbieten kann. Und im Übrigen, wenn denn der Nordabschnitt im regelmäßigen SBNV umgesetzt werden sollte, ab 2026 hat man ja vielleicht auch wieder mehr Spielräume, um mit dem eingesparten Geld, das man dort nicht mehr benötigt für den Tourismusverkehr, das könnte man ja vielleicht auch stärker dann im Südverkehr nutzen.
0: Ja, das zur Finanzierung haben wir allgemein noch nicht viel gesagt. Also die EVB, das ist ja erstmal kein Verein, sondern eine Firma, die in der Region Streckeninfrastruktur betreibt und aber auch fährt. Die fahren ja da auch mit Wasserstofffahrzeugen und mit Dieselzügen auf ihren eigenen Strecken und haben das eben zusätzlich diesen Moorexpress, den sie da betreiben.
1: Also die EVB, wir hatten sie ja schon angedeutet, das ist ein Zusammenschluss, der 1992 umgesetzt wurde aus der ehemaligen Bremervörde Osterholzer Eisenbahn, der BOE, dann aus der Wildstedt-Zeventhorstädter Eisenbahn und aus mehreren DB-Strecken. Die waren die DB-Strecken damals alle zum Abschluss freigegeben. Da ging es zum einen um die SBNV-Strecke von Bremerhaven über Bremervörde nach Stade. Das ist also jetzt der Nordabschnitt von Bremervörde nach Stade, der wieder reaktiviert werden soll. Von Bremerhaven fahren die Personenzüge heute über Bremervörde und dann eben nicht nach Stade, sondern auf direkterem Weg Richtung Hamburg und schließen in Hamburg-Neugraben an die S-Bahn an. Dann gibt es aber auch noch ehemalige DB-Güterstrecken, die übernommen wurden damals 1992. Das ist die Bahnstrecke von Bremervörde über Zeven nach Rothenburg und weiter nach Brokel, ganz früher mal weiter nach Visselhövede. Dann ist es die Eisenbahnschiene von Bremervörde über Hesedorf nach Hollenstedt, früher mal weiter nach Buchholz in der Nordheide. Und das hat man zusammengepackt zu einem Netz von rund 280 Kilometern. Und man hat es damals zum symbolischen Preis von einer D-Mark übernommen, diese DB-Strecken, und hat dann diese EVB gegründet oder neu justiert. Und das ist eine Gesellschaft, die zum überwiegenden Teil vom Land, aber auch von den drei Landkreisen getragen wird. Das heißt, die müssen auch die finanziellen Verluste tragen, wenn in dem einen oder anderen Bereich Zuschüsse gewährleistet werden müssen, was in der Regel natürlich sowohl beim Personenverkehr, aber auch beim Güterverkehr der Fall ist.
0: Also das ist so der Klassiker, das Land möchte Strecken vor der Stilllegung schützen, gründet eine Firma und übernimmt die Infrastruktur und dann auch den Fahrbetrieb. Das gibt es ja an verschiedenen Stellen in Deutschland. Nur hier blieb jetzt halt dann auch noch so eine schöne Museumsbahn bei über.
1: Ganz genau.
0: Ja, du hast schon gesagt, der Abschnitt Stade Bremervörde, der soll reaktiviert werden 2026. Dann kann man ja davon ausgehen, dass der Moorexpress dann vielleicht nur noch zwischen Bremen und Bremervörde fährt. Was ist mit dem verbliebenen Stück? Ist da auch mal eine Reaktivierung angedacht?
1: Also dafür hat sich der Verein Moorexpress, der Förderverein, immer stark gemacht. Die sind seit Jahren aktiv. Ich sagte es ja schon auch vor der Expo. Sehr rührige Akteure. Die haben immer gesagt, wir wollen den gesamten Moorexpress reaktivieren. Das ist auch untersucht worden. Landesweit hat das Land Niedersachsen ja alle Bahnstrecken sich nochmal angeschaut. Und da hat man eben festgestellt, dass die gesamte Moorexpress-Strecke leider nicht in nächster Zeit in die Realisierung kommen wird. Aber immerhin, und ich muss wirklich sagen, Chapeau für Niedersachsen, zwischen Stade und Bremervörde für den nördlichen Abschnitt hat der damalige Verkehrsminister Lies gesagt, das machen wir. Man muss auch sehr, sehr deutlich sagen, dass durch die Geschäftsführung bei der EVB da enorme Vorarbeit geleistet wurde. Und man eben auch einen Reaktivierungsbeschluss so weit vorbereiten konnte, dass das Land das eigentlich auch dann gut umsetzen konnte. Also wir haben in Niedersachsen neben Stade, Bremervörde noch eine andere Strecke, die OAE-Linie von Lüneburg nach Soltau. Die soll auch ab 2026 laufen. Da sind wirklich zwei Bahnstrecken, die neben der Bentheimer Eisenbahn richtige Brenner sind, finde ich, in Niedersachsen, wo richtig was jetzt läuft. Aber ohne das große Engagement der EVB-Geschäftsführung heute, aber auch damals, wäre das nicht möglich gewesen. Und da muss man wirklich sagen, dass dieses Pilotprojekt einer Regionalisierung von Infrastruktur vor rund 30 Jahren, das ist ein richtig tolles Beispiel. Und auch wenn die ein oder andere kommunale Kleinstrecke von den EVB-Strecken inzwischen leider nicht mehr existiert, das Grobe am Netz von den 280 Kilometern sind es wahrscheinlich jetzt noch etwas über 220. Das existiert noch und das ist ein guten Schuss. Und da sind sogar Güterverkehrpotenziale, die gerade abgerufen werden, wo man vor Ort von der Geschäftsführung auf Unternehmen zugeht und mit jedem Einzelnen spricht, dass man Güter auch wieder auf die Schiene kriegt, auf die Güterstrecken der EVB. Dass man also wirklich ein Gesamtnetz hat, wo Personenverkehr, Touristikverkehre und auch Güterverkehre laufen. Und da muss man wirklich sagen, beispielgebend, das ist toll.
0: Ja, das macht den Moor Express natürlich auch wieder ein Stück wirtschaftlicher, wenn auf der Strecke noch ein bisschen mehr passiert, wie samstags mal der Museumszug. Ja, die Streckeninstandhaltung muss ja trotzdem irgendwie gemacht werden.
1: Ja, genau. Das ist ja das, was in der Regionalisierung damals auch kritisiert wurde. Hat ja die DB, man kann ja sagen, sich einen schlanken Fuß gemacht, anstatt durch langjährige Stilllegungsverfahren und dann schauen, kriegt man die Strecken irgendwann doch mal von der Kante, hat man die für eine D-Mark an das Land bzw. an die Kommune abgegeben. Aber man hat sich eben der Verantwortung entledigt und das auf die, sagen wir mal, schwächeren Glieder übergeben, also Land und vor allen Dingen dann auch die Kommunen, die dann für die Infrastruktur am Ende zuständig sind. Also ein Thema, was in ganz Deutschland oft passiert ist, dass man Bundesinfrastruktur an Kommunen bis zum Ende übergeben hat. Und irgendwann kommen natürlich Infrastrukturkosten auf einen zu. Und dann wird das mit den Kommunen spätestens ganz eng, dass die dann Millionen für Schienensanierung ausgeben. Und das Problem hat man jetzt bei der EVB auch und man hat es aber auch lösen können. Und wichtig ist, dass das jetzt aber auch dauerhaft eine Finanzierung bekommt.
0: Um nochmal zum Moor Express zurückzukommen. Betrieben wird er ja durch die EVB, aber es gibt auch einen Förderverein Moor Express. Was macht der Förderverein?
1: Also der Förderverein ist vor allen Dingen auch für die Vermarktung zuständig. Die haben die Broschüren erarbeitet, die sind auch vor Ort, stehen den Fahrgästen zur Seite und ist eigentlich auch das Bindeglied, um das Thema in der Politik zu verankern und nach vorne zu bringen. Also ich sage mal, ohne diesen Förderverein Moor Express wird es den Moor Express heute gar nicht geben. Das sind genau die Akteure, die Richtung Kommunalpolitik, aber insbesondere auch in die Landespolitik immer ihre Fühler rausgestreckt haben und mit gutem Sachverstand, mit guten Argumenten dafür geworben haben, dass man in dieser Region für den Moor Express Investitionen tätigt. Und das hat gefruchtet bei der EVB ohnehin, am Ende aber auch bei der Landesregierung in Hannover und bei den drei beteiligten Landkreisen. Also die sind ganz, ganz wichtiges Bindeglied und man muss wirklich sagen, Chapeau an diejenigen, die das über Jahrzehnte inzwischen gemacht haben. Ich kenne einige auch persönlich. Dankeschön dafür, weil ohne die wird es den Moor Express halt gar nicht geben.
0: Ja, er fährt samstags von Mai bis Oktober, wer da mal mitfahren möchte. Und ja, es sind mehrere Fahrten über den Tag, sodass man durchaus auch irgendwelche Ausflüge damit planen kann. Also die wenigsten werden wohl einmal hin und zurück fahren wollen. Die wollen ja vielleicht auch irgendwo hin, irgendwas machen. In der Region kann man ja auch viel machen und dann später wieder zurückfahren. Und preislich habe ich mich da gerade mal so durchgeklickt. Es ist jetzt nicht unbedingt ein teurer Spaß. Also die Preise, die sehen recht human aus.
1: Ja, das macht auch wirklich Spaß, damit zu fahren. Und bei diesem Jubiläumsfest jetzt in Gnarrenburg hat man auch gesehen, dass die lokale Bevölkerung da sehr, sehr verankert ist. Also waren über 2.500 Menschen da, die in Gnarrenburg gefeiert haben. Wir haben dann im neuen Heft, im neuen Schienbus auch einen Fotobericht dazu, wie da auch die tollen Sonderfahrten mit tollen Kompositionen unterwegs gewesen sind. Also auch die berühmte 219001 war wieder zugegen und hat dann auf dem Weg nach Hause noch ein Schienenbuspärchen in EVB-Lackierung und eins in DB-Lackierung von den Eisenbahnfans aus dem Ammerland mitgenommen. Da sind tolle Fotos entstanden, die wir zeigen. Und es war einfach ein ganz tolles Fest. Und die Lokalpolitik hat dann auch den 628er getauft, zusammen mit der EVB-Geschäftsführung. Also tolles Wetter war es, tolle Fahrzeuge und eine Verbundenheit der Region mit ihrem Ruhr-Express. Und ich finde, das ist ein ganz tolles Beispiel dafür, wie touristische Verkehre und SBNV und ich sage auch immer wieder Güterverkehre gemeinsam gedacht und im EVB-Land gemacht werden.
0: Ja, 25 Jahre haben sie gefeiert. Du hast gerade schon mal grob angesprochen, was es gab. Also es gab ein paar Sonderfahrten noch und natürlich auch ein großes Fest in Gnarrenburg und ich glaube in Bremervörde auch. Und das wird so ein bisschen verbunden durch die Sonderfahrten.
1: Ja, es gab hauptsächlich in Gnarrenburg ein Fest, aber nach Bremervörde konnte man mit dem Zug auffahren. Waren ja auch viele Gäste von außerhalb, die übernachten mussten. Die sind dann nach Bremervörde auch gefahren und da konnte man natürlich mal so nebenbei noch einen Blick in das tolle Bahnbetriebswerk werfen. Und da wird sich auch die nächsten Jahre noch weiter was tun. Das ist ja alles sehr, sehr modern inzwischen. Also wenn man in Bremervörde ein Blick vom Bahnsteig Richtung Bahnbetriebswerk wirft. Das ist ja nicht mehr die alte Schienenbusbude, sondern es ist ein ganz modernes Unternehmen, wo eben auch neben den eigenen Fahrzeugen die Doppelstockzüge des Unternehmens Staats auf der Unterelbebahn gewartet werden. Denn die haben einen Vertrag zur Wartung dieser modernen Fahrzeuge im Werk Bremervörde. Was auch heißt, dass man heute schon Personenzüge, Doppelstockzüge zwischen Stade und Bremervörde auf dem Ruhr-Express schon sehen kann. Also moderner Nahverkehr, der eben aber noch nicht für die Fahrgäste ist. Also das ist spannend in der Region und es tut sich weiterhin was. Und ich drücke mal fest die Daumen für alle Beteiligten, dass das auch weiterhin positiv und erfolgreich weitergeht.
0: Ja, das sind natürlich dann nur Leerfahrten zwischen Stade und Bremervörde. Aber immerhin. Die Strecke wird von mehr genutzt wie nur der Museumsbahn. Aber ja, gut, da kommt ja dann eh die Reaktivierung. Also der Moor-Express, fassen wir zusammen, fährt zwischen Bremen über Osterholz-Scharmbeck, Gnarrenburg, Bremervörde nach Stade und der letzte Abschnitt Bremervörde-Stade wird reaktiviert für den öffentlichen Personennahverkehr. Aber den Moor-Express, den gibt es weiterhin. Mit Schienenbussen und 628 und ich habe mir hier nochmal durchgeklickt, man sieht im Fahrplan sogar, welcher Umlauf von welchem Fahrzeug gefahren wird. Also da kann man tatsächlich Fototouren planen oder eben auch mitfahren.
1: Ganz genau, so ist es.
0: Ja, dann danke ich dir, Michael Frömming, Chefredakteur der Zeitung der Schienenbus und das haben wir jetzt am Rand nur ein bisschen erwähnt. Ihr habt natürlich einen Bericht über den Moor-Express in eurem neuen Heft.
1: Mit vielen, vielen schönen Fotos, genauso ist es. Vielen Dank, Gregor.
0: Das war doch heute eine Sendung komplett für Eisenbahnfreunde. Der SVT Görlitz und der Moor-Express. Eigentlich haben wir ja heute zwei Museumsbahnen vorgestellt. Die eine hat eben in der Zeitung der Schienenbus einen schönen Bericht bekommen. Deswegen haben wir den Moor-Express mal vorgestellt. War so ein Projekt, was ich die ganzen Jahre über schon mal so auf dem Schirm hatte und darüber mal sprechen wollte. Auf langsamfahrt.de, da gibt es weiterführende Links eben zum Moor-Express und aber auch zum SVT Görlitz. Könnt ihr ja mal reinklicken und da nochmal vorbeischauen. Beziehungsweise dann, beim Moor-Express kann man ja jetzt schon mitfahren, beim SVT dauert es dann noch so einen kleinen Moment. Ja, damit verabschiede ich mich für euch. Das war Langsamfahrt. Mein Name ist Gregor Börner. Bis zum nächsten Mal. Tschüss!
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2: Herzlich willkommen zu den musikalischen Verbrechen. Und heute sind wir noch einmal gefangen in einem der schlimmsten Musikjahrzehnte aller Zeiten.
3: Das sagst du jedes Mal?
2: Ja, aber heute wird es wahrscheinlich gar nicht so stimmen. Anders mal hat das schon sehr gestimmt. Wir sind heute gefangen in den 1970er Jahren.
3: Jo, kann jo. Ich jetzt so sonst nichts sagen. Das ist, wie heißt es schön, ist nicht meine Zeit.
2: Ja.
3: Aber man kann sich trotzdem, das entbindet nicht davon, dass wir uns drüber lustig machen können.
2: Das ist soweit richtig. Also heute wollen wir Musik spielen, die mindestens 30 Jahre alt ist. Und wir stellen uns erstmal vor an den Mikrofonen.
3: Matthias, hallo.
2: Und ich bin Gregor. Und jetzt kriegen wir erstmal erklärt, wie die Sendung hier eigentlich funktioniert.
0: Herzlich willkommen zu den musikalischen Verbrechen, der musikalischen Unterhaltungssendung. In dieser Sendung spielen wir Musik, die nicht von allen Menschen als schön bewertet wird. Das kann Musik aus den Charts sein, Musik, die uns irgendwo im Internet begegnet ist oder die uns ungefragt eingesendet wurde. Diese Musik klingt dann beispielsweise so.
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0: Na, gefällt euch die Musik?
1: Naja,
0: wenn es also, zu schlimm und unerträglich wird,
2: nicht.
0: Gibt es im Studio einen großen roten Knopf.
1: Ja, das ist aber auch gut.
0: Und wenn man diesen drückt, stoppt die Musik schlagartig.
1: Ja, dann drück mal.
0: Den Knopf nennt man ja auch Schlagtaster. Der Knopf wirkt wie ein Notaustaster. Ach, was eine Ruhe. Aber singt es bei euch im Kopf nicht auch weiter? Ich habe einen Ohrwurm. Dagegen haben wir unseren Ohrwurmkiller. Der geht so.
1: Oh.
0: Ach, war da was? Der Ohrwurmkiller ist wie ein Radiergummi und radiert den Ohrwurm aus dem Kopf heraus. Das ist übrigens eine Endlosschleife von Roland Kaiser mit Santa Maria. Wenn die Musik noch nicht schlimm genug ist, schauen wir immer erstmal, ob man da noch etwas machen kann. Beispielsweise können wir die Musik höher oder tiefer pitchen, schneller oder langsamer, mehrere Titel gleichzeitig. Oder unser mittlerweile an Altersschwäche verstorbener Studiokater Diego wird ein bisschen mitsingen. Die Musik, in der Diego mitsingt, wird auch als Katzenmusik bezeichnet. Übrigens, für diese Aufnahmen wurde das arme Tier nicht gequält. Die Aufnahme entstand in seinen jungen Jahren, als das kleine Katerchen verliebt war und eine Katze aus der Nachbarschaft angehimmelt hat. Eins hätten wir fast vergessen, den Musikpreis am Ende der Sendung. Alle Titel, die in der kommenden Stunde gespielt werden, sind automatisch nominiert für unseren Musikpreis. Unser Musikpreis, die Goldene Klobürste, verleihen wir am Ende der Sendung und spielen den Gewinnertitel noch einmal.
1: Ja, ich denke, da sollten keine Fragen mehr sein, oder?
2: Nee, ich habe das alles, glaube ich, so ein bisschen verstanden.
1: Gut, dann wollen wir mal gucken, wo die Reise hier heute hingeht.
2: Ins Jugendzentrum, genau gesagt YMCA.

0: und alle.
1: RCA.
0: Kennt jeder, ne?
1: So, YMCA. In vielen Clubs und Diskotheken. Traditionell ein Rausschmeißerlied. Passt nicht, weil wir hier am Anfang der Sendung sind. Da wird noch keiner rausgeschmissen. Habt ihr Glück gehabt?
0: Ja, da habe ich hier wohl in der Reihenfolge der Sendung ein bisschen was falsch gemacht.
1: Ist nicht schlimm. Bist ja noch nicht so alt. Ich auch nicht.
0: Wir machen jetzt mal ein bisschen Sport.
1: Genau. Achso, das ist so ein Aerobic-Lied. Meinst du deswegen oder wie?
0: Nee, weil es um Kung-Fu geht.
1: Ach so, das ist so.
0: Ja, es ist Kampfsport. Selbstverteidigung. Der Carl Douglas, der singt mal darüber, Bissi.

0: Ich habe heute mal wieder die Gesangsschlumpfmaschine mitgebracht.
1: In fact, it was a little bit schlumpfing.
0: Aber ist ein bisschen zu hoch. Wir können da mal...
1: Schlumpftown fighting.
0: Ja. Ja. Und alle.
1: Komm, Schlumpftown fighting. Schlumpfhofeite. Oh Gott. Ich bin auf dem unteren Niveau dieser Sendung angekommen.
0: Niveau? Ach so, es sinkt für Sie das Niveau.
1: Wir hatten noch nie Niveau im Programm. Frau Schmidt, wir hatten noch nie 35 Sekunden im Programm. Also in diesem Fall noch nie Niveau-Programm.
0: Gut, wir machen jetzt ein bisschen Rock. Aber nur ein bisschen. Sweet mit Ballroom Blitz. Fast ein bisschen zu fetzig.
1: Okay. Nee, das ist als zwischendurch mal ganz gut.
0: Kommen wir mal ein bisschen lauter hören zur Not.
1: Ja. Bringen Sie jetzt Ihr Radioempfangsgerät lauter.

0: So, aber mit Blitzen wollen wir jetzt nicht weitermachen. Ist ja hier keine Gewittersendung.
1: Gewitter.
0: Ja, Wetterbericht gibt's ein andermal.
1: Genau.
0: Hier ist jetzt Sommermusik.
1: Gewitter gibt's auch im Sommer, so Dösbattel.
0: Gut, das ist schon richtig. Aber hier In the Summertime von Mungo Jerry. Ach ja, hier so am Strand liegen.
1: Kommt gut. Jetzt noch ein Bier.
0: Guck mal, da hat man gerade in den 70ern das mit der Stereomusik entdeckt und hat Experimente damit gemacht.
1: Aha.
0: Das ist mal eine Zeit lang sehr modern gewesen, als gerade so die Möglichkeiten da waren, was mit Stereo zu machen. Also wer uns jetzt auf einem kleinen Monoradio hört, der hat jetzt gerade nicht so viel davon. Man hört mal den Sänger nur auf einem Ohr, dann wieder auf beiden Ohren. Und mittlerweile wird die Musik wieder in Mono produziert. So diese
1: also da müssen wir aber für
0: Lieder.
1: Die Jugend von heute müssen wir reingrätschen. Also, liebe Kinder, eure Radiogeräte hatten nicht immer zwei Lautsprecher. Es gab Radiogeräte sehr, sehr lange
0: Handys.
1: Zeit, die hatten genau einen Lautsprecher. Weiß nicht, vielleicht hat denen das Geld damals gefehlt oder Stereo war nicht erfunden.
0: Nee, das war
1: das
0: noch
1: kann,
0: nicht erfunden.
1: Das kann der Gregor euch erzählen, aber auf jeden Fall, es wurden Radioprogramme einfach in Mono produziert. Das ist Fakt.
0: Ja, und auch Musik, denn
1: ja,
0: es war nicht so einfach, einen zweiten Kanal dazu zu übertragen. Und hier wurde es halt damals, als es dann ging, auf die Spitze getrieben.

0: Aber liebe Kinder, das kennt ihr ja heute, wenn ihr dann mit dem Handy durch die Fußgängerzone lauft, laut damit Musik hört und anderen damit mächtigst auf die Nerven geht. Das hat ja auch nur einen Lautsprecher. So, wir beenden hier mal dieses Zwei-Lautsprecher-Experiment ein bisschen sanfter. Und machen weiter mit Boogie Wonderland, Earth, Wind and Fire.
1: Und das ist so, das klingt nach guter Laune.
0: Wir sind wieder beim Wetter angekommen. Wind und Feuer. Ja, ja, gut. Eben der Sommer, davor der Blitz. Fetzig waren die 70er.

0: Boogie Wonderland. Also, ich finde das Musikjahrzehnt der 70er jetzt noch gar nicht so richtig schlimm hier.
1: Ja, wir sind noch am Anfang. Wir sind noch nicht ganz eskaliert. Da könnte noch was kommen.
0: Da hat mal jemand ein Lied über seine Nachbarin, glaube ich, gemacht.
1: Das ist schon so alt.
0: Ja.
1: Guck an.
0: Ich glaube, er war auch ein Raucher. Auch hier, das Stereo, die Stereophonie war gerade erfunden.
1: Oh, jetzt weiß ich wegen den Namen des Interpreten, ne? Smokey.
0: Ja.
1: Oh je.
0: Der hat gedauert.
1: Der kam flach. Ey, ich hab's auch abgelesen. Ich wäre sonst nicht drauf gekommen.
0: Ah ja, dann hören wir mal, was er bei seiner Nachbarin so singt.

0: Mutti, Mutti, das Lied, die Batterie von dem Lied ist leer. Wir brauchen neue Batterien.
1: Ja, so klang das früher, wenn die im Kassettenrekorder.
0: Richtig.
1: Aber dann wurde es auch langsamer und nicht nur tiefer.
0: Alles egal, aber es erinnert mich gerade daran.
1: Also ich möchte es gerade nochmal ins Original zurückversetzen.
0: Okay, neue Batterien rein.
1: Ja,
0: und
1: so.
0: Jetzt.
1: Jetzt singt gerade keiner. Möglicherweise habt ihr den Text schon mal gehört und habt gerade so ein anderes Lied im Kopf. Wir hören nochmal das Original. Denn wesentlich bekannter als das Original ist eine Coverversion von Pink,
0: manche
1: Maya, Christina Aguilera, Lil' Kim und Miss Elliot.
2: Let me hear your flow,
1: wir hören mal kurz rein, der Vollständigkeit halber.
2: Oh.
1: Ist auch ein bisschen rockiger als das Original.

Ich denke, das reicht als Überblick, wie die Coverversion klingt, die wesentlich bekannter ist als das Original. Was haben wir denn hier Schönes? Heiße Schokolade heißt der Künstler, also Hot Chocolate.

0: Und auch unheimlich oft für Fernsehwerbung verwendet.
1: Ja. Since you came along, you sex a thing. Aber kommt auch nicht in Schwung, ist auch so ein bisschen...
0: Ja, wir haben gerade drüber geredet, irgendwie fehlt uns da der gewisse Pep, vielleicht finden wir da noch ein paar Liederchen, aber irgendwie
1: ich so... Ich habe hier eins, das kann man auch zur Not noch mal ein bisschen lauter hören. Ist nochmal von Sweet, der Wig Wham Bam.

0: Sweet mit Rick Wham Bam in den musikalischen Verbrechen. Und ich finde, gerade das ist eigentlich kein musikalisches Verbrechen. Wir kommen aber jetzt zu einem, was vielleicht noch als eins durchgeht. Racy mit Some Girls. Wir sind jetzt mal auf der Suche nach den flotteren 70ern. Irgendwie waren wir ja eben in so den, ich sag mal, gemütlichen 70ern hängen geblieben. Wo ist denn der Rock'n'Roll aus den 60ern geblieben? War schwupp, 70er, wurde es alles langsam oder was? Kann doch nicht sein, oder?
1: Ein Mysterium.
0: Wir sind auf der Suche. Ich habe schon eine Theorie, aber ich glaube, die kann ich nicht im Radio sagen.
1: Ja.

0: Wir sind in den 70ern gefangen und das war Some Girls von Racy. Und jetzt, ich glaube, jetzt haben wir es gefunden. Das wurde an der Stelle, an denen die 70er laut wurden, an denen die 70er rockig wurden, genau hier.
1: Yes.
0: Radio an, aber so richtig
1: legendär.
0: Laut. Das muss jetzt scheppern.
1: Pack die Luftgitarre aus.
0: Genau. Hier ist AC/DC mit Highway to Hell.
1: Auf dem Highway to Hell.
0: Oder um Otto Walkes zu zitieren, auf dem Heimweg wird's hell.

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0: Also ich wollte mich mal hier beschweren hier. Ich habe zweimal den Knopf gedrückt. Die Musik lief weiter.
1: Ja,
0: was war da los?
1: Ich habe da so eine Theorie, dass AC/DC.
0: Einfach zu laut.
1: Und jetzt probier das nochmal.
0: Ja. Nee. Das ist aber eine leise Stelle jetzt. Also da ist ja nicht gefetzt.
1: Versuch nochmal, jetzt. Nee. Ich drück hier eins.
0: Ja. Krass.
1: Nein, man hört ihn nicht.
0: Das wäre der erste Titel, der wasserresistent ist.
1: Der ist, guck, es geht auch nicht aus.
0: Der lässt sich nicht abschalten. War so Glück, dass das Lied zufällig zu Ende ist.
1: Wow. AC/DC ist wasserresistent, meine lieben Kinder der Blasmusik.
0: Weltpremiere.
1: Liebe Freunde der Blasmusik. Das haben wir hier rausgefunden gerade.
0: Tja.
1: AC/DC kann man nicht ausbassern.
0: Gewisse Legenden sind unsterblich. So ist es.
1: Das gibt's doch gar nicht.
0: Ja.
1: Ja. Herzlich willkommen zu den musikalischen Verbrechen. Gefangen in einem der schlimmsten Musikjahrzehnte aller Zeiten. Wir haben heute die 70er Jahre, die langsamen 70er Jahre, muss man sagen. Ja, mir
0: war auch laut.
1: Mir gegenüber ist der Matthias.
0: Und mir gegenüber ist Gregor.
1: Und jetzt machen wir ein Experiment. Kann man die 70er Jahre so ineinander mixen, dass es gut klingt? Das probieren wir hier immer wieder mal aus. Oder ob es dann schlechter wird, aber das dann auch egal. Middle of the Road macht den Anfang. Die Minion-Stimme, wie ich immer sage.

0: Ich habe jetzt mal die KI gefragt, warum klingt Musik aus den 70ern so langsam, so lahm und alles gleich? Haben die vielleicht alle gekifft? Und die KI hat gesagt, das ist tatsächlich ein Eindruck, den viele haben. Hat aber mehrere Gründe. Mit alle haben gekifft, trifft man nur einen kleinen Teil der Wahrheit. Der
1: Ja,
0: erklärt
1: das ist
0: längst nicht alles.
1: Vorverurteilung, ja.
0: Ja, in den 70ern gab es längere Intros, längere Instrumentalpassagen. Kaum hektische Schnitte, weniger Kompression, aber allgemein klingt die Musik wärmer. Lange Akkorde, ausgedehnte Flächen, Orgeln, E-Pianos, Streicher, lange Hallräume.
1: Na dann.
0: Aber ja, tatsächlich spielt Cannabis eine Rolle. Insbesondere in Teilen der Rock-, Folk- und Progressive-Rock-Szene gehörte Cannabis zum Lebensstil vieler Musiker. Und dann steht hier noch eine Reihe Künstler. Ich kann es ja erzählen. Bekannte Künstler wie Pink Floyd, The Grateful Dead, Led Zeppelin oder Fleetwood Mac waren für ihren Drogenkonsum bekannt. Cannabis aber auch oft andere Drogen. Ja, und Cannabis steht hier auch, kann das Zeitempfinden verändern. Aber gut, wir machen mal weiter mit. Ja, doch. Aber mit dem Zeitempfinden, das ist ja so ein Ding. Das ist ja auch so ein subjektives Ding, ne?
1: Yo.
0: Wir können ja jetzt mal ein Experiment wagen. Wir machen die 70er flott.
1: Ach, sozusagen Tuning.
0: Hier mal 30% mehr. Und schon was ganz anderes.
1: Merkst du kaum.
0: Komm, ich mach 50, ab danach wird's komisch.
1: Ja. Ja. Da musste man ja zum Telefonieren auch noch für die Einheit bezahlen, nach dem Motto: mach hinne, wir haben nicht viel Zeit. So
0: Fasse
1: hält sich das
0: kurz.
1: Lied gerade ran, genau.
0: Und so geht's eigentlich.
1: Und von heute, was will er? Telefonieren, Einheiten? Also, Kinder, damals gab es noch keine Flatrate-Verträge. Man hat zum Zahlen von Telefonkosten quasi sogenannte Einheiten gehabt. Das heißt, es war ein Zeittakt. Das heißt, du hast also jemanden angerufen und wenn du richtig lange telefoniert hast, dann wurde es sehr teuer.
0: Wenn man nicht ohnehin zum Telefonieren 2 Groschen brauchte.
1: Das war wiederum die Telefonzelle. Auch sowas, was schon lange abgebaut ist. Das sind Kasten, die standen am Straßenrand und da war ein Telefon drin. Und liebe Kinder, da musstet ihr dann Geld einwerfen, damit man telefonieren kann. Nicht einfach in die Hosentasche greifen. Unglaublich für heute.
0: Terry Jacks ist das hier übrigens, 50% schneller.
1: Ich bin ganz ehrlich, man merkt es fast nicht, aber vielleicht ist das auch wieder so ein Lästern von meiner Seite aus. Es ist, ich kann mit der Zeit nichts anfangen, ich bin ganz ehrlich. Da war ich ja noch Quark im Schaufenster, wie es so schön heißt. Ich hätte mich hier vielleicht besser vorbereiten können, müssen, sollen. Ich kann nichts sagen über die 70er, das ist...
0: Wir kommen nun zu einer Band, die auf jeden Fall für die 70er Jahre stehen. Die Band hat die Buchstaben ihrer Vornamen genommen, um daraus einen Bandnamen zu machen. Ich guck mal, ob ich die den Namen schnell noch nachgereicht
1: kriege. Also der eine
0: kriege.
1: Ist Björk, glaube ich.
0: Ja.
1: Den kriege ich hin.
0: Agneta, richtig. Björn, Benny und
1: Björn.
0: Anni.
1: Ach, so knapp daneben. Ach.
0: Die Rede ist von ABBA. War eine schwedische Band, die Musik war auf Englisch, aber die haben tatsächlich auch deutsche Musik gemacht. Und da wird's wieder zum Titel unserer Sendung.
1: Wir hören also jetzt tatsächlich die gute Agneta, singt uns mal was auf Deutsch. Ist das die Agneta? Nicht, dass ich jetzt wieder so ein Fettnäpfchen...
0: Das weiß ich nicht.
1: Gab nur eine Frau in der Liste, oder? Hast du die Liste
0: nein,
1: noch?
0: Nein, zwei. Agneta und Anni.
1: Dann
0: Anni
1: weiß ich
0: Fritz.
1: Nicht. Aber eine von beiden auf jeden Fall singt jetzt hier auf Deutsch, ganz ohne KI.

0: Tja, irgendwann ist auch mal für ABBA ausgebuzzert.
1: Aber auf Deutsch. Also das da, also ich habe ja heute mit vielem gerechnet.
0: Aber hallo.
1: Ah, ja, aber dass wir dazu kommen.
0: So. So, schlimmer wird es nicht mehr heute.
1: Kommen wir nun zu einem Lied über einen Vogelgesang.
0: Das meine ich auf das Lied bezogen. Chippy, Chippy, Cheep, Cheep von Middle of the Road.
1: In Deutsch, in Hessen sagt man Mitte auf der Gas.
0: Immer unerfundene Gas.
1: Ich habe bei dem Lied immer so einen Eindruck, würdest du da heute so ein KI-Video nehmen, wie dazu ein paar Minions singen und legst das drauf. Da,
0: oh,
1: also,
0: sweet.
1: Diese Stimmlage.
0: Oh, da wurde ja nichts gepitcht.
1: Nee.
0: Das glaube ich nicht nachgearbeitet.
1: Aber das können wir nachholen. Wollen wir?
0: Ja, klar.
1: In welche Richtung?
0: Na hoch. Ja. Ich glaube, das haben wir schon mal gemacht.
1: Oh, oh,
0: das klingt irgendwie bekannt. Ich glaube, das Lied haben wir schon mal umgepatcht.
1: Wir könnten sie auch mal gleich runter. Na, wir

0: Moment, ist das ein Chor, der singt?
1: Ja.
0: Haben die vielleicht doch gepitcht? Das klingt doch viel natürlicher. Moment, das echt glaubt das nicht. Ich

0: Ich habe recherchiert auf die Schnelle. Man kann den Eindruck tatsächlich bekommen, aber tatsächlich ist die Stimme im Original so, wie das Lied im Original klingt.
1: Ich habe mir das so gedacht, da war das noch nicht im Trend, dass man da Geschwindigkeiten von Liedern modifiziert hat.
0: Aber das klang jetzt wirklich sehr natürlich. Also
1: als ob beim zweiten Hinhören nicht mehr. Also war okay, aber man hat das dann schon, gerade bei Chirp, Chirp, da hast du gehört, dass irgendwas nicht stimmt.
0: Weil wir haben ja schon mal Lieder in ihre Original...
1: Ja, die Schlümpfe zum Beispiel, ja.
0: Genau.
1: Die definitiv gepitcht sind.
0: Ja.
1: So, das Lied hatten wir doch schon mal in der Vorstellungsrunde heute.
0: Ankündigen, ja. Sollen wir es deswegen besser wieder rausnehmen?
1: Legendär eigentlich, Boney M.
0: Ja, das gehört hier rein.
1: Haben auch sehr viele Lieder produziert. Und das ist jetzt der berühmte Daddy Cool.
0: Aber das machen wir auch ein bisschen flotter. Wir haben ja keine Zeit mehr.
1: Oh, das ist aber sehr galopp jetzt hier.
0: Das ist jetzt nur ein Drittel mehr.
1: Da hat sich Daddy aber eilig jetzt.
0: Vorhin haben wir Lieder um die Hälfte schneller gemacht.
1: Was ist denn?
0: Na, wir hören mal. Wir kriegen die 70er schon fetzig.

0: Hat ja nie einer gesagt, dass wir Respekt haben müssen vor der Musik, die wir hier spielen, ne? Das ist mal als kurzer Disclaimer. Wir machen uns eigentlich über alle Jahrzehnte lustig.
1: Und jetzt haben wir hier einen Titel. Der ist eigentlich aus den 60ern.
0: Jetzt hat er es verraten. Und ich dachte, wir wollten es unterschlagen. Hatten wir uns nicht geeinigt, dass wir es unterschlagen?
1: Nein, wir haben einen Indiz gefunden, warum wir es trotzdem spielen können. Also Pinball Wizard von The Who. 1969 ist es rausgekommen, aber in den... Hier hat man auch wieder heftige Stereospielchen gemacht. Ich höre das Lied eigentlich nur auf dem rechten Ohr. Ach, jetzt. Da kommt der linke
0: Hallo,
1: Kanal.
0: Linke Seite.
1: Da hat man wirklich schlimme Experimente gemacht. Das macht man heute nicht mehr. Es gab einen Film in den 70ern. Und dazu gehörte der Titel dann.
0: Ja.
1: Und damit haben wir die Kurve noch gekriegt.
0: Und ich dachte, es wäre ursprünglich vom Musical, aber ich weiß nicht, was neuer ist. Es gibt auch ein Musical.
1: Ja, das ist dieser Film dann.
0: Wenn du das sagst. Ohne
1: schnelles Recherchieren.
0: Naja.
1: Seitdem Google auch KI nutzt, ist man so einen Tacken schneller für so Kleinigkeiten.
0: Ja, Pinball Wizard, das ist also der Pinball-Zauberer. Es dreht sich also um einen blinden Jungen, der Flipper spielt und ein absolutes Ass an diesem Flipper ist. Das ist quasi die Story, weil er hört quasi, wo der Ball ist, wo er dagegen knallt, wo er die Punkte macht. Und das ist dieses Flipper-Gefühl der alten mechanischen Geräte. Das will ich nämlich auch was zu sagen. Ich kann nämlich hier an dieser Stelle verraten, ich besitze 6 Flipper. Unter anderem auch 2 aus dieser 60er, 70er-Ära. Und da kam es tatsächlich, die Flipper waren laut, die haben Geräusche gemacht. Also man konnte tatsächlich, wenn man wollte, nach Gehör spielen. So viel als Fun Fact.

0: Spielen wir es aus?
1: Das geht auch mal hier.
0: Das geht
1: ab
0: auch.
1: Und zu.
0: Kann man mal.
1: Juhu, mit Pinball Wizard war das. Was haben wir hier noch in unserer Mottenkiste der 70er?
2: Ganz, hat er jetzt nicht gesagt.
0: Ganz besondere Töne. Erstmal piept's und pfeift's.
1: Das ist der Test.
0: Und der Stereoton ist wieder da.
1: Das war nur der Test, ob euer Radio funktioniert.
0: Ja. Das ist das Testbild vom Radio.
1: Das ist die heiße Butter, die aufs Popcorn draufkommt. Nee, ich mach's immer richtig. Also Hot Butter, der Interpret, Popcorn, der Titel.
0: Ja. Ich finde, das hat was.
1: Ja, da elektronische Musik. Das ist wie mein berühmter Beispiel Jean-Jacques Perry.
0: Mhm.
1: Elektronische Musik war am Kommen.
0: Ich finde interessant dieses dennoch sehr hörbar starke Rauschen der Bandmaschinen in dem Lied. Hörst du es nicht?
1: Nein.
0: Das rauscht doch.
1: Da auch nicht so gehört.
0: Gut, da ist es hier das Tontechnikerohr.

0: Ich mag es ja kaum ausmachen, aber irgendwie...
1: Ja, das Schönste kommt zum Schluss, wie es so schön heißt, ne?
0: Ach so. Ja. Naja, wir müssen aber mal auf die Uhr blicken.
1: Die Tendenz sagt Feierabend, Richtung Ende dieser Sendung.
0: Ja.
1: Da wird es bei uns immer ein bisschen feierlich. Wir werden in Kürze...
0: Ein bisschen feierlich, ja.
1: ...den Sieger verkünden.
0: Genau, der Sieger, ja. Der Sieger ist der Gewinner des Musikpreises der Goldenen Klobürste. Ein Titel, der uns heute ganz besonders im Ohr geblieben ist. Und da waren ja heute doch so ein paar, ich sag mal, besondere Perlen dabei. Naja, wir kommen zum Ende. Zum Ende wird's hier immer zünftig. Mit einer richtigen Marschmusik.
2: Ich will jetzt meine Platte hören.
0: Kannst du gleich, Opa. Wir verabschieden uns von den Mikrofonen. Als Opa, der Matthias.
2: Ja, tschüss.
0: Mein Name ist Gregor. Wir danken fürs Einschalten. Und gewonnen hat...
1: Chippy, chippy, cheep, cheep von The Middle of the Road.
0: Middle of the Gas, gell?
1: Runner von der Gas.
0: Runner von der Gas. Hier sind die Minions.

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Dankeschön. Vielen Dank. War ja nicht von uns der Song. War von Gundermann. Naja. Dann hat er noch ein Friedenslied geschrieben, wie ich finde. Also da kommt zwar bloß immer das Wort Frieden vor oder zweimal. Aber für mich ist es das schönste Friedenslied, was es so gibt. Und dann spielt auch noch eine Frau mit, finde ich auch gut. Und zwar heißt die Frau, die er heißt, hat einen wunderschönen Namen. Sie heißt Brunhilde.

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3: Einen schönen guten Morgen, ihr und Sie da draußen hören hier das Morgenmagazin auf der 95,9 Radio Korax oder auch auf dem freien Radio, das ihr gerade angeschaltet habt. An diesem Mittwochmorgen begrüßt euch Stefanie am Mikrofon. Moin moin, schön, dass ihr dran seid an diesem, wir haben heute übrigens den 23.09. Mittwochmorgen, es ist Punkt 7 und wenn ihr wollt, dann können wir hier die nächsten 3 Stunden miteinander verbringen, denn so lange geht dieses Morgenmagazin der freien Radios, in dem ich einiges an Musik natürlich mitgebracht habe, aber auch einige Themen, wir blicken auf Jahrestage, wir blicken auf sehr aktuelle Diskussionen in Sachsen-Anhalt und vor allem in Halle. Und wir wollen vor allem auch abtauchen in alte und neue Musik. Und ein bisschen was Altes habe ich hier mitgebracht, weil eine Zeile aus dem Lied vielleicht ja ganz gut zu dem heutigen und eigentlich auch zu jedem Morgen passt, wenn die Morgendämmerung nämlich so einsetzt. But in the morning after the night I fall in love with the light. Kann man jetzt hier in diesem folgenden Stück so hören und vielleicht einmal so ein bisschen rausschauen und dem ja Hellwerden zuschauen und dabei selber auch wach werden, wenn das gerade noch notwendig ist und ihr euch noch nicht so wach fühlt, wie ich hoffentlich ein bisschen klinge, auch wenn das auch noch nicht so ganz der Fall ist und die Augen heute Morgen doch noch schwer sind. Hier für alle, die Orchids

Psychic TV ist in love with the light und meint damit das Tageslicht am frühen Morgen, wenn der Tag anbricht. Und guckt mal raus, das ist gerade noch der Fall. Der Tag bricht an, er hat aber auch schon 7 Stunden und 4 Minuten hinter sich gebracht. Wir haben es also jetzt 7:05 in diesem Morgenmagazin, an diesem Mittwochmorgen, der auch nochmal verspricht, ein sonniger Tag zu werden. Es ist draußen zwar noch recht frisch mit ganzen 7 Grad, aber heute wird es viel Sonne geben und nochmal bis 19 Grad warm. Und ja, wer da Lust auf Sonne hat, dann lieber heute rausgehen als morgen, denn morgen für den Donnerstag ist recht viel Regen in Halle und Umgebung angesagt bei 17 Grad. So, das waren hier die Wetteraussichten. Falls ihr euch hier fragt, was muss ich heute jetzt anziehen für den Tag, wenn ich hier gleich rausgehe und rausgehen, kann ja vielleicht auch bedeuten, aus der Stadt raus aufs Land zu fahren. Vielleicht ist da eine Arbeit, vielleicht ist da aber auch irgendwie ein schöner freier Tag zu verbringen. Ich wünsche euch das Letztere und wenn es das Erstere ist, ist natürlich auch okay. Und musikalisch untermalen können das jetzt hier Kenneth Heath mit Going Up the Country.

Ein Song der 68er, denn in diesem Jahr ist er rausgekommen. Kennedy haben wir hier gehört mit Going Up the Country. Und ja, wir kommen jetzt aber zurück in die Stadt, denn da ist Radio Korax ja lokalisiert, nämlich in der Innenstadt von Halle. Da stehe ich hier gerade am Mikrofon. Für euch, wo auch immer hier gerade zuhört, vielleicht ja auch in einer ganz anderen Stadt, vielleicht ja aber auch irgendwo in the Country und lauscht diesem Morgenmagazin. Schön, dass ihr hier dabei seid. An diesem Mittwochmorgen wollen wir kurz auf ein paar tagesaktuelle Meldungen blicken und die Spritpreisentlastung und der Tankrabatt, die sind da weiterhin in der Diskussion. Und Verdi hat die Maßnahmen zur Spritpreisentlastung kritisiert. Das meldet heute Morgen der Bayerische Rundfunk. Von der Gewerkschaft Verdi komme demnach Kritik an den Maßnahmen der Bundesregierung zur Spritpreisentlastung. Der für das kommende Jahr geplante Spritpreisdeckel kommt nach Meinung von Verdi-Chef Frank Wernicke zu spät. Er sagte, dass bis der Preisdeckel für Sprit komme, die Mineralölkonzerne weiter verdienten. Außerdem gehe niemand an die Übergewinne dieser Konzerne heran. Auch den von Oktober bis Dezember geplanten Tankrabatt sieht der Verdi-Vorsitzende kritisch. Besser wären nach seinen Worten gezielte Unterstützungen für Bezieher und Bezieherinnen niedriger bis mittlerer Einkommen. Die nun geplante Senkung der Energiesteuer gehe zulasten der SteuerzahlerInnen, das sagte der Verdi-Chef. Und wir blicken nach Mitteldeutschland. Mitteldeutsche Landkreise fordern eine Staatsreform, das meldet heute Morgen der Mitteldeutsche Rundfunk. Die Landkreise in Mitteldeutschland fordern demnach mehr Geld vom Bund, um ihre Aufgaben erledigen zu können. Der sächsische Landkreistagspräsident Henny Greichen sagte, man könne die Verantwortung für Schulen, Nahverkehr und Soziales nur tragen, wenn die Finanzierung dauerhaft gesichert sei. Derzeit erlebe man das Gegenteil. Sein Kollege aus Sachsen-Anhalt, Götz Ulrich, erklärte, die Staatsfinanzen insgesamt müssten wieder auf solide Füße gestellt werden. Thüringens Kreistagschef Christian Hergott schlug vor, die sozialen Standards auf Menschen zu begrenzen, die tatsächliche Hilfe benötigten. Und dann noch zwei Meldungen aus der Rubrik Umwelt und Naturschutz. Deutschland ist dem UNO-Hochseeschutzabkommen nun offiziell beigetreten. Das meldet der Deutschlandfunk heute Morgen. Und damit gehört Deutschland zu den 94 Staaten, die das Abkommen ratifiziert haben. Das internationale Abkommen soll die biologische Vielfalt in Meeresgebieten außerhalb nationaler Hoheitsgewässer besser schützen. Diese sogenannte Hohe See umfasst mehr als 60% der Weltmeere und gilt als das größte zusammenhängende Ökosystem der Erde. Das Hochseeschutzabkommen war nach fast 20 Jahren Verhandlungen im Juni 2023 von den Vereinten Nationen angenommen worden und trat dieses Jahr im Januar in Kraft. Zuvor hatten mindestens 60 Staaten das Abkommen bereits ratifiziert. Es schafft erstmals die Möglichkeit, Meeresschutzgebiete auf hoher See auszuweisen. Zudem sind für bestimmte Vorhaben in internationalen Gewässern künftig Umweltverträglichkeitsprüfungen vorgesehen. Auch Umweltschutzorganisationen begrüßten den deutschen Beitritt zum Hochseeschutzabkommen. Und zuletzt noch ein Blick nach Hamburg. Dort beginnt heute der Extremwetterkongress. Das meldet unter anderem der RBB. ForscherInnen und MeteorologInnen wollen dabei über die Auswirkungen des Klimawandels diskutieren und wie in Zukunft mit Hitzewellen, Starkregen oder Überschwemmungen umgegangen werden könnte. Nach Angaben des Robert-Koch-Instituts sind in diesem Jahr in Deutschland infolge von Hitze rund 16.000 Menschen gestorben. Zur Eröffnung des Kongresses in Hamburg wird auch Bundesumweltminister Carsten Schneider erwartet. Rund 1.000 Besuchende haben sich laut den OrganisatorInnen zu der Fachtagung, also dem Extremwetterkongress, angemeldet. Extremwetter kann man heute in Halle und Umgebung eher nicht erwarten, wobei 19 Grad Ende September kann man noch vielleicht wenig extrem finden. Aber vielleicht ist es das auch schon. Das wissen wahrscheinlich die ExpertInnen da ab heute in Hamburg sehr viel besser als ich. Aber das ist auf jeden Fall die Aussicht für heute. 19 Grad und Sonne. Und musikalisch das untermalen werden jetzt hier. Ich schau mal. Ach ja, na, vielleicht. Ich habe heute nicht so richtig. Doch, beschwingende Musik war das doch bislang schon, oder? Aber vielleicht nicht so Musik, die so ganz doll sonnig ist. Aber ja, wir bleiben mal musikalisch ein bisschen in der Musikhistorie in den 60ern mit The Velvet Underground.

0: Das singt die Nico mit The Velvet Underground, I'll Be Your Mirror, hier im Morgenmagazin am Mittwochmorgen, den 23.09. Der 23. September ist Tag der Gebärdensprache. Ein Thema, das im Radio aus Barrieregründen vielleicht seltener vorkommt. Den Tag können wir uns aber zum Anlass nehmen, um nochmal das Thema einzusteigen mit einem Gespräch, das wir vor ein paar Jahren mit der Historikerin Anja Werner geführt haben. Sie forscht zur Geschichte und zur Politik der Gebärdensprache und wir haben sie gefragt, ab wann sich gebärdende Menschen eigentlich politisch selber auch involviert haben.
1: Das ist eine interessante Frage. Als Historiker gibt es da natürlich sicherlich mehrere Punkte. Ein erster wichtiger Punkt ist sicherlich nach Ende des Zweiten Weltkriegs. Gehörlose Menschen waren zwangssterilisiert worden nach dem Gesetz zur Verhütung erbkranken Nachwuchses. Und es bilden sich in Ost- und Westdeutschland Vereine, wo auch ganz klar ein Anspruch da ist, dass die Teilhabe an der Gesellschaft wünschen, dass sie zeigen wollen, wir können was leisten, wir sind nicht behindert im Sinne von, dass wir nichts leisten können in der Gesellschaft und da als irgendwie Nutznießer oder so abgetan werden müssten. Also da ist ein Aktivismus, aber so eine Identität als gebärdensprachlich gehörlose Menschen, das entwickelt sich dann schrittweise in den nächsten Jahrzehnten. Wichtig ist da eine Studie, die in den USA 1960 publiziert wird, eine erste linguistische Studie zu einer nationalen Gebärdensprache. Und es dauert dann wieder ein paar Jahre, ehe das auch nach Deutschland kommt. In den 70er Jahren wird da in Ost- und Westdeutschland diskutiert darüber. Und Ende der 70er Jahre liegen dann auch, oder Mitte sogar, die ersten Forschungsergebnisse zu dem, was wir heute als deutsche Gebärdensprache bezeichnen. Und eigentlich ist es so ein Prozess, der bis heute anhält. 2002 ist ein wichtiger Punkt, weil da die deutsche Gebärdensprache als eine Sprache anerkannt wurde. Das heißt, es hängen dann auch

0: Also ist das jetzt durchaus ein interessanter Punkt, wo ein neuer Schritt getan werden kann, um eine weitere Sichtbarkeit zu erreichen und auch auf Probleme aufmerksam zu machen.
1: Wenn Sie jetzt auch die Reichweite ansprechen, die sich da vergrößert hat und die Sprache an sich, die dann mehr erforscht wurde und mehr in die Öffentlichkeit eingebunden wurde, hat sich denn die Gebärdensprache an sich auch dann quasi im Verlauf verändert?
0: Es ist eine sehr gute Frage. Man könnte sagen, dass Gebärdensprache es immer gegeben hat, wenn zwei Gehörlose mindestens aufeinandertreffen oder wenn einer versucht, ein Gehörloser in einer hörenden Umwelt sich mit Hand und Fuß, wie man so sagt, verständlich zu machen. Aber in Deutschland eine Standardisierung oder Erforschung, also eine Erforschung von Gebärdensprachen und dass es unterschiedliche Sachen gibt, dass man zum Beispiel die deutsche Lautsprache, dass man dazu gebärden kann und dabei den Regeln der Lautsprache folgt, dass das was anderes ist als eine eigenständige Gebärdensprache, die einer eigenen Gesetzmäßigkeit und Logik folgt, das wird erst seit den 1970er Jahren erforscht. Und da gibt es erst um 1980 herum erste Studien und 1985 ein erstes Wörterbuch. Und da setzt sozusagen eine Standardisierung ein. Ab da reden wir auch von der deutschen Gebärdensprache als eine eigenständige Sprache. Und daneben gibt es natürlich auch viele Dialekte. Das heißt, man kann gewissermaßen sagen, die deutsche Gebärdensprache als eine standardisierte Sprache ist noch sehr jung. Die ist in einer Entwicklung und Standardisierung begriffen und deswegen ist so eine Standardisierung und Erforschung auch wichtig, dass Kommunikation auch wirklich möglich wird.
1: Sie haben ja auch ganz speziell vor allem zur Geschichte in der DDR geforscht von Gehörlosen und Gebärdensprache dort.
0: Ja.
1: Wie ist es denn mit dem, was davon vielleicht noch geblieben ist? Gab es da früher Unterschiede, auch jetzt 30 Jahre nach der Wende, zwischen DDR und BRD, Ost und West? Und hat sich davon im Prinzip bis heute noch ein bisschen was gehalten oder wird das jetzt auch nach und nach angeglichen?
0: Ja. Es gab da auf alle Fälle unterschiedliche Entwicklungen, denn es gab in der Bundesrepublik wurde der Deutsche Gehörlosenbund gleich nach der Gründung der Bundesrepublik gegründet, 1950, und in der DDR wurde 1957 ein Verein gegründet und das war in gewisser Weise auch also ein Verein, wo alle hörgeschädigten Menschen letztlich unterkamen, auch Schwerhörige, die lautsprachlich kommunizieren. Und da gab es dann Interessensgruppen. Das ist zum Beispiel schon mal unterschiedlich. In beiden, in der Bundesrepublik, gab es da oder gibt es separate Vereine. Für die DDR war es erstaunlich, dass es überhaupt sowas gab. Da ist es erstmal sehr interessant, dass die DDR-Führung gehörlosen Menschen tatsächlich einen eigenen Verein zugestanden hat, der auch bis nach der Wiedervereinigung existierte. Und letztlich gingen die DDR-Vereine dann, die haben sich dann verbunden mit ihren westdeutschen Pendants. Und es gründete sich auch Anfang der 90er Jahre, also auch ein Interessensverband der ostdeutschen Gehörlosen. Also da, das waren letztlich 40 Jahre, das wissen Hörende, genauso wie die Gehörlosen, da hat sich auch die Identität durchaus ein bisschen herausgebildet und durchaus wird das auch bewahrt. Also da sind Unterschiede durchaus erkennbar, aber halt auch durchaus ein Vereinigungsprozess.
2: Das sagt Anja Werner, eine Historikerin, die zur Geschichte und Politik der Gebärdensprache forscht und ja hier im Gespräch da einen Einblick in auch die Historie gegeben hat von Gebärdensprache und aber auch, ja, dass Gebärdensprache nicht nur diese eine immer gleiche Sprache ist, sondern es da eben auch Unterschiede gibt. Und wer interessiert ist, da auch noch von ihr mehr zu hören, denn im Gespräch plädiert sie später auch dafür, Gebärdensprache als Zweitsprache an Schulen anzubieten und sie generell mehr in den öffentlichen Raum zu bringen, kann da auch noch mal unter freie-radios.de dieses Gespräch nachhören, einfach auch mal nach Anja Werner oder auch Gebärdensprache da auf dieser Seite suchen, die Seite, die ja das Archiv der Freien Radios ist und wo man sehr viel nachhören kann. Also quasi eigentlich fast das gesamte Beitrags- und Interviewarchiv anhören kann. Und wenn wir nochmal bei Gebärdensprache bleiben, denn heute, der 23.09. ist Tag der Gebärdensprache. Eine weitere Möglichkeit in Halle, Gebärdensprache als Zweitsprache zu lernen, ist die Gebärdenmanufaktur. Der von gebärenden Menschen geführte Raum bietet regelmäßig Kurse an und organisiert auch regelmäßig einen Stammtisch. Also da kann man sich auch mindestens informieren, wenn nicht sogar eben auch Gebärdensprache lernen bei der Gebärdenmanufaktur in Halle. Das haben wir uns hier angeguckt an diesem Mittwoch.

Morgen, wir haben es 7 Minuten, jetzt musste ich im Kopf kurz umrechnen, 7 Minuten vor 7:30 und hören ein bisschen, ja, italienischen, wie nennt man das, Western Punk von Theo Weiss.

0: ist ja die Mail.
1: Wenn man den, ich glaube, Leipziger, T.O. Weiss, zumindest spielt er ja hier in der Region immer mal, also den wir hier gerade gehört haben mit Morto Di Caldo, mal fragen würde, wer seine musikalischen Vorbilder sind, dann weiß ich jetzt nicht, was er sagen würde, aber viele, die man das fragt, die kommen dann vielleicht irgendwo doch auch zurück zum Jazz und zu jemandem wie John Coltrane, der die Musik und den Jazz sehr stark geprägt hat und damit auch viele MusikerInnen. Und heute ist wahrscheinlich auf sehr vielen Radiostationen, in vielen Zeitungen und im Web viel die Rede von John Coltrane. Und das hat oft mit Jahrestagen zu tun. Und das ist heute nämlich sein 100. Geburtstag, auf den wir heute auch zurückblicken wollen mit ja einem kleinen Exkurs dazu, wie prägend John Coltrane war. Aber bevor wir über John Coltrane viel sprechen, vielleicht einfach ein Stück von ihm, was auch für alle, die so ein bisschen in a sentimental mood sind, auch eine musikalische Untermalung ihrer Stimmung heute Morgen sein könnten, für alle, die auch gerade vielleicht noch müde sind und aufwachen. Auch ein passendes Stück hier von John Coltrane im Morgenmagazin.

Musik zum Wachwerden oder auch so ein bisschen in Gedanken wegschwelgen, kam hier von natürlich John Coltrane in A Sentimental Mood, so der Titel dieses Tracks. Und John Coltrane ist heute wahrscheinlich viel zu hören und über ihn auch viel zu lesen. Und kaum ein Name ist auch überhaupt so eng mit der Geschichte des modernen Jazz verbunden wie der von John Coltrane. Mit seinem Saxophon suchte er immer wieder nach neuen musikalischen Ausdrucksformen und prägte damit Generationen von Musikerinnen und Musikern. Und heute, am 23. September, wäre John Coltrane 100 Jahre alt geworden. Und auch deshalb widmen wir uns jetzt diesem legendären Musiker und begeben uns auf Spurensuche durch das Leben und die Musik eines der einflussreichsten Jazzmusiker des 20. Jahrhunderts.

Kein Weg ist einfach, doch sie alle führen zurück zu Gott. Diese Worte schrieb der Saxophonist John Coltrane in einem Begleitgedicht zu seinem berühmtesten Album A Love Supreme. Sie verweisen auf seinen Lebensweg, doch auch auf seine spirituelle Suche, die sich in seiner musikalischen Experimentierfreude spiegelt und bis heute fasziniert. Doch was hat es eigentlich auf sich mit diesem großen Jazzmusiker, der heute 100 Jahre alt geworden wäre? Als Enkel von Methodistenpredigern aufgewachsen, kommt Coltrane schon früh mit sakraler Musik in Verbindung. Doch der junge Mann hadert mit einem Christentum, das wenig für die Gleichstellung von Schwarzen und Weißen unternommen hatte, und widmet sich bald ganz der Musik. Der Weg zum Erfolg aber ist steinig. Die allabendlichen Bandauftritte sind von Exzessen begleitet, Alkohol und Drogensucht weit verbreitet in der Szene. Coltrane wird heroinabhängig und steht schließlich abgebrannt auf der Straße. Dennoch gelingt es ihm, in höchster Willensanstrengung einen kalten Entzug zu machen. Die Überwindung seiner Sucht ist ein Befreiungsschlag für den Musiker, den er selbst später als spirituelles Erwachen bezeichnet. Er findet zum Glauben zurück. Allerdings reicht der Glaube, aus dem heraus Coltrane nun spielt, weit über die christlichen Traditionen seiner Kindheit hinaus. So wie er sein musikalisches Vokabular erweitert und Inspirationen in indischen, spanischen und afrikanischen Motiven findet, so befasst er sich auch mit verschiedenen Religionen und Philosophien. Coltranes spirituelle Suche durchdringt seine Musik und beflügelt sie. Dabei arbeitet der Saxophonist sich ins Grenzland vor, strebt immer weiter ins Hypnotische, Freie und entblößt sein Innerstes mit einer Dringlichkeit, die fasziniert und erschüttert. Besonders anschaulich zeigt sich dies auf seinem wichtigsten Album A Love Supreme, das Anrufung und Dankesgebet in einem darstellt.

Für viele Hörende kommt A Love Supreme einer spirituellen Erweckung gleich, wie Coltrane sie selbst erfahren hat. In seiner Intensität ist es kein einfaches Album. 19 Mal intoniert er das titelgebende Mantra zu Beginn des Albums ins Mikrofon. Die wichtigsten Werke Coltranes entstanden in den 1960ern, einer Dekade der Auf- und Umbrüche, in der die Frage nach sozialer Gerechtigkeit, aber auch nach dem Lebenssinn laut gestellt wurde. In den Zerfallserscheinungen unserer Gegenwart resoniert seine Musik umso stärker. Angesichts von Aufwiegelung und systemischer Entsolidarisierung wirkt Coltranes Musik in seinem ekstatischen Wunsch nach Verbindung wie ein leuchtender Kontrast, ein Gegenentwurf, der zum sich Besinnen einlädt und die Tore ins Weite aufstößt.

Ihr habt hier einen Beitrag von Jonas Sassin von Radio Rabe gehört über John Coltrane, der heute 100 Jahre alt geworden wäre und, wie wir gehört haben, den Jazz und die Musikgeschichte stark geprägt hat. Und wer jetzt Lust auf Jazz bekommen hat, muss dafür nicht besonders weit reisen. Vom 17. bis 25. Oktober finden in Leipzig wieder die Leipziger Jazztage statt und die feiern auch ein Jubiläum, nämlich die 50. Ausgabe. Und zum Jubiläumsprogramm gehören unter anderem das Globe Unity Orchestra, Jason Moran, das Bill Frisell Trio und Joel Ross Good Vibes. Also für alle JazzkennerInnen sind das jetzt vielleicht Größen für mich, die da noch nicht so richtig eine Ahnung hat. Aber trotzdem, vielleicht klingt das oder macht das ganz neugierig. Und auch Jazz für Kinder steht bei dem Jazz-Festival oder den Jazztagen in Leipzig auf dem Programm. Tickets und das vollständige Programm, das findet sich natürlich im Netz unter jazzclub-leipzig.de. Und wer nicht so lange warten will auf Jazz, kann an diesem Sonntag in Halle ins Kopp zum Konzert gehen von Jazz und hören, wie Jazz heute auch klingen und interpretiert werden kann. Denn die Band Jazz wird da nämlich spielen. Ich glaube auch erst ein zweites Mal in Halle. Und wie, ja, es klingen kann, wenn Punk auf Jazz trifft. Das hören wir hier. Wir hören Gin von Jazz.

Wir hörten hier Jazz, die Band, die man nicht so gut beschreiben kann. Mir fällt es zumindest schwer, weil auch jeder Song so ganz anders klingt. Wir haben hier gerade Gin gehört, ein Song, der vielleicht auch stark an Jazz erinnert, und andere Songs erinnern dann mehr an Punk, und es ist irgendwie sehr wild. Und immer so zwischen Wahnsinn und Freude und Frustration und irgendwie Ausbruch und Lustigkeit und so hin und her schwenkend und bestimmt live extrem spannend. Und das kann man gerade auch ganz live erleben. Jazz ist auf Tour und spielt heute zum Beispiel in Hannover im Stumpf, morgen dann in Bremen, übermorgen dann in Hamburg und am Sonntag in Halle im Kopp. Und wer jetzt nicht nach Halle reisen möchte, sondern lieber in seinem Leipzig bleibt, was vielleicht ja häufig so vorkommt, auch in Leipzig spielen Jazz, und zwar am 2.10., also in der Woche Freitag im Tschoch. Und die spielen da gar nicht alleine, sie sind auf Tour zusammen mit League und am Sonntag zusammen zum Beispiel auch mit RMFC, einer Band aus Sydney, die dann so klingen.

RMFC spielen am Sonntag in Halle gemeinsam mit Leek, Luck und Jazz im Kopf. Also wenn das überhaupt nicht schon ein wunderschöner Vierklang ist, weiß ich auch nicht. Dann einfach hingehen und anhören und das Wochenende raustanzen. Am Sonntag, ich gucke hier gerade, 18 Uhr machen die Türen auf und 19 Uhr geht's los. Es ist ein langer Abend voller Punk und Jazz und viel vielleicht Frust wegtanzen, den man in sich haben kann nach den Wahlen und nicht nur dem letzten Wahlsonntag, sondern natürlich auch den vor 2,5 Wochen hier in Sachsen-Anhalt und was damit auch für Sorgen einhergehen vor auch Veränderungen, die durch eine mögliche AfD-Landesregierung in Sachsen-Anhalt kommen könnten und was es da auch gilt für Errungenschaften zu verteidigen. Darauf wollen wir hier in diesem Morgenmagazin am Mittwochmorgen auch gleich zu sprechen kommen. Gleich bedeutet nach der Band Moin. Passend zum Morgen, sage ich Moin Moin. Die kommen aber gar nicht aus, also schon aus dem hohen Norden, aber jetzt nicht aus Hamburg oder so, sondern aus London. So nennt man diese andere, gar nicht mal so kleine Stadt. Wir hören Moin mit Guess It's Wrecked. An dem Moment, jetzt hätten wir hier fast noch die Sydneyer gehört, aber wir wollen ja eigentlich nach London hören.

0: Moin, haben wir hier gehört mit einem Stück vom Album You Never End. Ein Album, das bei mir, ich glaube, seit eineinhalb Jahren rauf und runter läuft. Und ja, dieses Trio aus London, die so eben Noise und so Post-Punk machen, um das, was ihr ja eh gerade gehört habt, mal zu beschreiben. Das hat es mir sehr doll angetan und ja, heute Morgen werden die hier auch nochmal in diesem Morgenmagazin gespielt. Also wer da jetzt neugierig geworden ist, dranbleiben.
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0: Und wir blicken in diesem Morgenmagazin am heutigen Mittwochmorgen auf, ja, die Sorgen, die mit den Ergebnissen der Landtagswahlen jetzt zum Beispiel auch hier in Sachsen-Anhalt auch mit einhergehen. Und zwar Sorgen um die Freiheit und Diversität der Hochschulen. Diese Sorgen sind ja nach den Wahlen wieder brandaktuell. Und das betrifft auch sogenannte verfasste Studierendenschaften, also die studentische Selbstorganisation. Die waren und sind bis heute keine Selbstverständlichkeit. Und die aktuellen Pläne der AfD-Hochschulpolitik in Sachsen-Anhalt zeigen dies auch. Auch in anderen Bundesländern wie beispielsweise Bayern oder Baden-Württemberg galten verfasste Studierendenschaften lange Zeit als unnötig. Wir haben mit Ayosha, unter anderem ja Redakteur unserer Redaktion, über Möglichkeiten der Organisation gesprochen, auch wenn es bereits oder wenn es keine verfasste Studierendenschaften ging. Und dabei ging es um die Bedeutung von Studierendenvertretung an Hochschulen und Universitäten. Wie haben sich verfasste Studierendenschaften geschichtlich verändert? Warum sind sie überhaupt wichtig und haben sie eine Zukunft? Das alles erzählt uns Aljoscha. Und ja, zunächst ging es da im Gespräch auch um den Zustand der verfassten Studierendenschaft zur Zeit, als Aljoscha selber studiert hat.
3: Also tatsächlich war es so, dass das erste Jahr meines Studiums es das nicht gab. Die wurde dann 2012 in Baden-Württemberg eingeführt. In Bayern gibt es die bis heute nicht. Und es gibt gewisse Parallelen, ehrlich gesagt, zu was wir gerade sehen. Also die AfD möchte die ja wieder streichen, dass es die nicht mehr gibt in Sachsen-Anhalt. Und das war auch der Hintergrund, warum es die in Baden-Württemberg und in Bayern nicht gab. 1977 in Baden-Württemberg, Bayern 1974 wurde die abgeschafft von der damaligen Regierung jeweils durch eine Gesetzesänderung in Baden-Württemberg mit hier dem Argument, den linken Sumpf an den Hochschulen auszutrocknen. Das ist O-Ton vom damaligen Ministerpräsident Filbinger, selbst seinerzeit mal NSDAP-Mitglied gewesen und auch Richter während dem Zweiten Weltkrieg und Ankläger, der an vier Todesstrafen mitverantwortlich ist. Also da kriegt man schon so ein bisschen mit, was für ein Geist da gerade war. Und das war natürlich eine Reaktion auf die 68er-Bewegung, auf das, was an den Hochschulen passiert ist infolge der 68er-Bewegung, dass sich ganz viele Studierende politisch engagiert haben und der Versuch, das möglichst zu unterbinden oder dem Grenzen zu setzen. Ganz zentral mit dabei vor allem Studierende in Konstanz, die sehr ärgerlich waren für eine CDU-geführte Regierung zu dem Zeitpunkt. Und das heißt, man hat einfach die verfasste Studierendenschaft rausgestrichen. Die gab es eigentlich vorher, wie in allen westdeutschen Bundesländern. Und es soll ja eigentlich nur die Vertretung der Studierenden für eine demokratische Mitbestimmung an den Hochschulen sein. Das fand man dann doch ein bisschen ungünstig, weil sie halt Meinungen hatten, die man nicht mochte. Und die CDU blieb an der Macht in Baden-Württemberg, bis dann die Grünen nach der Katastrophe von Fukushima tatsächlich an die Macht gekommen sind und zum ersten Mal ein Regierungswechsel kam und damit auch die Möglichkeit, eine verfasste Studierendenschaft wieder einzuführen und zu sagen, okay, es sollte auch gesetzlich wieder geregelt sein, dass Studierende eine eigene Stimme haben. Und natürlich auch mit jahrelanger Lobbyarbeit dahinter. Ne? Also die Studierenden haben das auch nicht einfach so hingenommen. Das ist vielleicht auch ganz wichtig, sondern die haben gesagt, naja, was soll der Blödsinn? Natürlich organisieren wir uns, diskutieren und haben Meinungen und wollen die herantragen. Und das heißt, es gab eigentlich an jeder Hochschule in Baden-Württemberg und auch in Bayern sogenannte unabhängige Studierendenschaften oder UASTA, also Allgemeiner Studierendenausschuss, ASTA, und U für unabhängig, immer so ein bisschen unter anderen Namen, wo so eigene Strukturen geschaffen wurden, die unterschiedlich erfolgreich darin waren, diese Interessen zu vertreten, die natürlich auch die ganze Zeit dafür lobbyiert haben und halt mit diesem Regierungswechsel dann die Chance hatten und dann gab es endlich wieder eine gesetzliche Grundlage, dass es es geben muss, wurde dann nochmal neu aufgestellt in dem Zuge Und dieser Wechsel war halt mitten in meinem Studium. So, wir hatten dann die Abstimmung, über welche Satzung wollen wir uns geben. Und dann bin ich selber in der Hochschulpolitik aktiv geworden und hatte dann auch so ein bisschen das Glück, der zweite Vorstand vor dieser neuen verfassten Studierendenschaft zu sein und irgendwie diesen Übergang mitzugestalten. Also ja, ne, es war keine spontane, plötzliche neue Idee, dass man sowas gerne hätte, sondern es war eigentlich das Zurückerkämpfen von einem Recht, das eingenommen wurde.
4: Genau, und du hast mir vorhin auch so einen alten Facebook-Post gezeigt von 2013, wo dann verkündet wurde, dass es jetzt eine selbstverfasste Studierendenschaft-Vertretung wieder gibt. Was habt ihr denn dann so gemacht oder was waren so wichtige Pfeiler eurer Arbeit?
3: Also vor allem der Blick jetzt auf die Unabhängige, glaube ich, an der Stelle, weil das ist ja sozusagen das Bedrohungspotenzial an der Stelle, was passieren könnte in Sachsen-Anhalt auch. Und ich glaube, das zentrale Element ist, also die Idee dahinter, dieses Instrument der Selbstorganisierung wegzunehmen, ist es ja, dass dann so Studierende sich nicht mehr äußern können zu ganz vielen Themen. Weil wenn man das abschafft, dann gibt es eigentlich keine Gremien mehr, in denen sie dann irgendwas Sachen beschließen können und sagen, die Studierenden der Universität fordern das, wollen das. Da hängt aber noch viel mehr dran, weil eine verfasste Studierendenschaft ist unter anderem auch maßgeblich beteiligt bei so Sachen wie Verhandlungen zum Semesterticket. Logisch, ne? Die Studierenden müssen das zahlen, die wissen, wie viel Geld sie haben, was es ihnen wert ist, sollten damit einbezogen sein. Aber auch der Hochschulsport läuft zum Teil in vielen Bundesländern über die verfasste Studierendenschaften. Und das sind dann alles Sachen, die zu den Studiwerken gegeben wurde. Aber was dazu natürlich auch gehört, ist so etwas wie Beratung in diversen Fällen, Diskriminierungsfälle an der Hochschule, Unterstützung mit weniger Geld zu studieren. Es sind alles so Beratungsangebote, die eigentlich eine verfasste Studierendenschaft bereitstellt, um Studierenden das Leben leichter zu machen oder zumindest Tipps zu geben, wie sie sich Unterstützung holen können. Und das würde ja auch wegfallen, erstmal, ne? Und das ist eigentlich so dann die Idee zu sagen, ihr könnt uns zwar das rechtlich wegnehmen, aber wir organisieren das einfach selber. Und deswegen ist dieses Unabhängige, glaube ich, ganz wichtig, dass die Studierenden sich da zusammengetan haben und gesagt haben, okay, es gibt jetzt nicht mehr diesen gesetzlichen Rahmen, in den es uns geben muss als Organ, aber wir organisieren das einfach selber, wir bauen eine eigene Struktur auf, über die Fachschaften einfach Vereine gegründet, die dann selber auch über Geld verwalten können. Teilweise finanziert durch so skurrile Sachen, wie einfach einmal in der Woche einen Kaffeeverkauf zu machen an der Uni, um einfach irgendwie auch ein bisschen handlungsfähig zu sein. Und das Ganze dann zusammengefasst im Falle von Freiburg in einem Studierendenrat, wo dann einzelne Delegierte von den Fachschaften hin sind, Anträge eingebracht haben, diskutiert haben, wieder zurückgebracht haben, in der Fachschaft diskutiert haben, ein Votum eingeholt haben und dieses Votum zurückgetragen haben. Also hier tatsächlich ein imperatives Mandat, eigentlich ein rätedemokratisches Modell an der Stelle. Und der Trick bei der Sache war dann, dass jede Hochschule trotzdem noch einen offiziellen AStA hatte, also Allgemeiner Studierendenausschuss, der einmal im Jahr gewählt wurde, wo so ein paar Studierende drin saßen, die sich aber nur zu so sozialen und künstlerischen Belangen der Studierenden äußern durften. Nicht zu hochschulpolitischen und auch nicht zu so diversen eigentlich grundlegenden Fragen von, wie läuft eigentlich die Hochschule. Und dann hat man für diese Wahl eine große gemeinsame Liste eingereicht und gesagt, alle Studierenden wählen diese unabhängige Liste. Und die Leute, die da drinnen sitzen, treffen sich genau einmal, also die dann gewählt werden, treffen sich einmal und beschließen, alle Beschlüsse von der unabhängigen Struktur übernehmen wir und alle unsere Finanzen geben wir denen. Und dann hat plötzlich die unabhängige Struktur eigentlich die Möglichkeit zu handeln, weil auch wenn die Uni dann sagt, wir wollen mit den Studierenden darüber sprechen, was sie da wollen, ist auch klar, das ist euer Ansprechpartner, das ist real demokratisch legitimiert, das sind die Leute, mit denen ihr reden müsst. Funktioniert sehr gut, wenn auch die ProfessorInnen und eine Universität da mitspielt. Man muss es sich erkämpfen, wenn die irgendwie da auch keine Lust drauf haben.
4: Und da möchte ich gerne anknüpfen. Es ist ja so, dass die AfD vorhat, zum Beispiel den Stura abzuschaffen. Es drohen quasi Zeiten, wie du es gerade schon erwähnt hattest, bevor die Grüne das wieder einführen wollte. Was würdest du vielleicht Studierenden mitgeben für die Zeit, die jetzt kommt? Was wäre wichtig, trotzdem aktiv zu bleiben oder wie kann das funktionieren?
3: Ich glaube, das Wichtigste ist tatsächlich dafür einzustehen, dass man ein Recht auf Mitsprache hat an dem Ort, wo man einen Großteil von seinem Tag verbringt. Egal, ob das jetzt eine Schülermitverwaltung ist, eine betriebliche Mitbestimmung oder eben halt eine verfasste Studierendenschaft oder Studierendenschaft, die halt unabhängig sein muss. So überall, wo man ganz viel Zeit verbringt und auch eine gewisse Rolle hat, ne? Also ja auch so eine Person ist, die so eine Universität mitträgt in irgendeiner Form, dafür einzustehen, dass man gehört wird, dass man wahrgenommen wird und auch, dass man Verbesserungen und Veränderungen einfordern kann und sich dafür einsetzen kann. Und das ist nicht immer einfach. Also klar, ne, so eine, wenn es keine verfasste Studierendenschaft gibt, kann die natürlich auch keine Semestergebühren erheben. Das heißt, ihr Haushalt ist plötzlich ein ganz anderer, spendenbasierter deutlich. Das heißt, man hat auch nicht ganz die finanziellen Mittel, um so einen riesen Campus Open Air zum Beispiel auszurichten. Und es ändert auch einiges an Dynamiken. Ich glaube aber, dass ganz wichtig ist, sich auch bewusst zu sein, wie kleinteilig das ist, was verloren geht, wenn man sich dafür nicht einsetzt. Weil es ja nicht nur um so Sachen geht wie irgendwie so große Beschlüsse wie, okay, wie hoch ist das Semesterticket, die alle betreffen, sondern es sind die kleinsten Momente von, wie eine Studienordnung geschrieben ist, ob da eine Anwesenheitspflicht drin ist oder wie die ausgeformt ist oder ob die halt nicht drin ist, bis hin zu auch so simple Situationen wie, da ist jetzt ein Lehrstuhl leer und die Universität bestimmt, wer den kriegt, haben die Studierenden da ein Mitspracherecht? Gibt es da irgendwelche Probevorlesungen? Kann man dann sich dazu noch äußern und irgendwie seine Meinung mitgehört kriegen? Also so wirklich der elementare Studienalltag wird halt ganz anders, wenn man eine Organisierung in den Studierenden hat, die beschließen, wir wollen diese Universität mitgestalten.
4: Vorhin hattest du auch noch gesagt, zu, ich sag mal jetzt in Anführungszeichen, deiner Zeit, gab es, bevor das wieder verfasst wurde oder erlaubt wurde, auch eine Zeit, in der das nicht möglich war. Und da hattest du von so Lobbyarbeit gesprochen. Was habt ihr da so gemacht? Oder was, an was kannst du dich erinnern?
3: Ah, das ist im Wesentlichen die komplette Bandbreite. Also von so den wenigen gewählten Leuten, die man da in diese Gremium reingesetzt haben, die dann halt wirklich mit dem Rektor diskutiert haben und auch sehr vehement diskutieren mussten bei diversen Punkten, über tatsächlich auch Informationsveranstaltungen. Als ich zu dieser Universität kam, hatte ich noch gar keine Ahnung, was überhaupt eine Studierendenschaft ist und was für eine Rolle die hat, logischerweise, so komplett neue Welt. Aber es gab dann halt immer für Erstsemester so Informationsveranstaltungen von, was machen wir und warum, wo können wir euch Unterstützung bieten beim Studium und wie könnt ihr euch einbringen, so. Das ist natürlich auch ein essentieller Teil. Finanzierung zum Teil auch einfach über große Partys, muss man auch ganz ehrlich zugeben. Und dann reicht es aber über Statements zu diversen Sachen, die halt Studierende tangieren, von so, wie ist eigentlich die Wohnsituation in Freiburg, total beschissen, schon immer gewesen und nur noch schlechter geworden. Also Studierende finden sehr, sehr schlecht Wohnungen und sie sind alle überteuert. Das ist jetzt in Halle zumindest besser als das, was ich damals erlebt habe. Ich will nicht sagen, dass es gut ist. Aber auch so Fragen von, okay, wie hoch ist der BAföG-Satz, wie sollte der eigentlich sein, sich da einzubringen? Ist es eigentlich wirklich eine Lehre, die zur Wissenschaft und Freiheit erzieht, oder ist es eher so ein Ausbildungsprogramm? Sind Dinge, die dann diskutiert werden, wo es Positionen zu gibt, und bis hin zum, ne, Hochschulsport, wo ich jetzt immer denke, so, ja, ist mir egal, habe ich keinen gemacht, aber ist natürlich auch was Wichtiges für alle, die davon profitieren wollen, dass der auch gut funktioniert. Und das sind dann Pressemitteilungen, Statements, Interviews, die übliche Öffentlichkeitsarbeit, mit Profs ins Gespräch kommen, bis hin zu Kundgebungen, Demonstrationen, Audimax-Besetzungen oder Senatssitzungsstürmen, war einfach alles dabei.
4: Wie würdest du sagen, kann man das jetzt übertragen? Also nicht so einen Generationsvergleich zu machen, sondern eher vielleicht auf die aktuelle Situation. Wäre so eine, ja, so ein Aktivismus heutzutage möglich, oder was ist ein bisschen anders geworden?
3: Also ja, wäre auf jeden Fall möglich. Die rechtlichen Grundbedingungen sind gegeben. Es gibt in dieser Bundesrepublik eine Meinungsfreiheit, die sich nicht so schnell ändern lassen wird. Und es gibt eine Vereinigungsfreiheit. Und das sind eigentlich die beiden Grundlagen für sich unabhängig organisieren, selbst wenn einem dieses offizielle verfasste Studierendenschaftsrecht weggenommen wird. Also auf der Grundlage, ne, Verein gründen für meine Fachschaft, Fachschaft Politik war das in meinem Fall, und einfach loslegen und machen, ist alles da. Und es kann einem dann auch wirklich niemand reinreden. Eine verfasste Studierendenschaft hat nämlich Einschränkungen, die im Gesetz drinstehen, zu was sie sich äußern darf und was nicht. Die gibt es natürlich in so einem Fall gar nicht. Das heißt, man ist sogar ein bisschen freier und man kann auch mit verschiedenen Modellen der Demokratie experimentieren. Ist jetzt natürlich als jemand, der Politikwissenschaft studiert hat, total geil gewesen. So, hier konnten wir wirklich auch mal demokratische Modelle ausprobieren, die weitergehen als das, was in der Bundesrepublik Deutschland vorgesehen ist. Was ich schon gemeint habe mit rätedemokratisches Modell. Das sind natürlich Experimente, wo man auch damit spielt, was heißt eigentlich Demokratie und wo schaffen wir mehr Demokratie oder weniger und was wollen wir eigentlich? Das ist alles möglich, aber tatsächlich ist es ja auch trotzdem so, dass die strukturellen Bedingungen andere sind. Also das heißt, als in den 70er Jahren die verfasste Studierendenschaften in Süddeutschland verboten wurden, war unter den Studierenden ein sehr, ja, schon engagierter Zeitgeist, sich für Menschenrechte einzusetzen, für Meinungsfreiheit und auch eine gewisse Einstellung von, das Studium hat ja Zeit. Und das war da einfach so, ne? Dann baut man sowas halt auch ein bisschen entspannter auf, wie heutzutage, wo es eher so ist, ich muss mein Studium ja in diesen 3 Jahren schaffen. Das gab es damals einfach nicht, ne? Also diese Regelstudienzeit ist etwas, was sich in den Köpfen immer mehr festgesetzt hat. Ich weiß es auch so von meiner Studienzeit schon, also wenn wir 2010, 11, 12, 13 anschauen, das war ja dann auch diese Phase, wo dieser Wechsel drin war von Diplom-Magister zu Bachelor-Master, wo nochmal einiges umgestellt wurde an den Universitäten. Und als ich angefangen habe zu studieren, gab es schon die ersten Leute, die gesagt haben, ich muss hier möglichst schnell durchkommen. Das ist eigentlich nur der Ausbildungsschritt hin zum Beruf und außer Lernen ist mir alles andere egal. Eine Kommilitonin von mir hat ihren Bachelor in 5 Semestern geschafft. Ich habe, glaube ich, das Doppelte gebraucht. aber es gab halt auch noch viele Leute, die gesagt haben, nee, ich bin hier zum Studieren, zum Lernen, um das wirklich auch auszunutzen, dass ich hier mit ganz vielen Leuten diskutieren kann und in diesen auch wirklich wissenschaftlichen Austausch gehen kann, also im Sinne von fundierten, kritischen Hinterfragen auch. Aber ich habe während meinem Studium gemerkt, dass sich das auch ändert, dass mehr Leute nachkommen, denen es wirklich nur darum geht, ihr Studium auch abzuschließen und danach dann auf den Arbeitsmarkt zu kommen. Und das ist natürlich ein bisschen geschuldet dessen der ökonomischen Zwänge, die zugenommen haben. Mit teureren Wohnungen, mit beschränkten BAföG-Sätzen können sich die Eltern das leisten, einen ewig durchzufüttern sozusagen. Sind Faktoren, die damit reinspielen, logischerweise. Aber ich glaube, es hat eigentlich mehr auch damit zu tun, mit welcher Einstellung man an die Universität geht. Ich glaube nicht, dass es etwas ist, was in diesem Bachelor-Master-System festgeschrieben ist. Das setzt ein paar strukturelle Maßnahmen, die begünstigen, dass man eher schnell studiert und sich weniger Zeit nimmt für alles, was auch dazugehört, demokratische Willensbildung zu lernen zum Beispiel. Und deswegen, aber man kann sich halt dagegen entscheiden. Eine Regelstudienzeit ist eine Regelstudienzeit, heißt eine gewünschte, keine vorgegebene, bis die Langzeitstudiengebühren kommen. Und deswegen war aber auch in diesen Studierendenschaften immer mit drinne, dass gerade dieses Thema Studiengebühren eines der größten Protestpotenziale hatte. Also Langzeitstudiengebühren eh, Studiengebühren für ausländische Menschen auch, aber dann gab es immer diese Debatten von wegen, wir führen Studiengebühren für alle ein, wo dann plötzlich alle auf der Straße waren, komplett aus allen politischen Lagern. Und das ist dann schon auch interessant, wenn man sieht, dass so diese Partikularinteressen von Studierenden auch Verbindungen ziehen vom Ring christlich-demokratischer Studierenden bis hin zum linksradikalen Flügel sozusagen, dass die dann gemeinsam auf der Straße sind und sagen, ja, aber als Studierende haben wir das Interesse.
4: Ja. Ja.
3: Das ist schon auch heute noch möglich.
0: Das sagt Aljoscha, unser Redakteur von Kurax, der da nicht nur selber studiert hat, sondern sich auch intensiv mit der verfassten Studierendenschaft beschäftigt hat und darüber hier gerade erzählt hat. Verfasste Studierendenschaften bieten eine wichtige Möglichkeit, also studentische Teilnahme und Souveränität an Hochschulpolitik. Und wem linke Studierendenschaft nicht gefällt, versucht, verfasste Studierendenschaft zu unterbinden. Wie und warum das passiert ist und wie sich verfasste Studierendenschaft trotz alledem wieder organisieren konnte und warum das wichtig ist, darüber haben wir eben mit Aljoscha gesprochen. Und nicht heute Morgen, sondern vor der Sendung schon, aber heute Morgen hier gehört im Morgenmagazin. 7:07 ist es an diesem Mittwoch. Morgen und ich habe ein ganz neues, frisches Stück Musik mitgebracht. Das kommt von Michelle Kurwitsch und sie besingt Langeweile, Boring.

0: Michelle Kurovic haben wir hier gehört. Vielleicht einigen auch noch als China Woman bekannt. Oh, das haben wir heute auch schon mal gehört. Vielleicht wart ihr da auch schon dabei. Auf jeden Fall, Michelle Kurovic haben wir hier gehört mit ihrem ganz neuen Song Boring. Ich hoffe, dieses Morgenmagazin ist für euch nicht boring, nicht langweilig. Ja, die Tage sind es gerade auf jeden Fall nicht politisch langweilig, aber auch so, was so passiert, denn ja, was in so politisch angespannten Zeiten auch passiert ist, dass die Zivilgesellschaft zusammenrückt und auch mehr, ja, sich auch zeigt und nach außen geht. Und das kann man zum Beispiel heute in Halle und Umgebung auch sehen und mit dabei sein. Zum Beispiel in Merseburg, da findet heute Nachmittag 3:30 das Vierfaltscafé vom Bündnis Merseburg für Vielfalt und Zivilcourage statt. Das Café ist ein Ort für Begegnung und Wohlfühlen, ein Ort für jeden und jede, die sind willkommen, und zwar in der Stadtkirche St. Maxim. Also da kann man sich mit der Merseburger Zivilgesellschaft auch vernetzen, heute 15.30 Uhr zum Vielfaltscafé. Oder aber, wenn wir weiter in die Umgebung von Halle schauen, lädt heute das Bündnis Wittenberg weltoffen ein zum ersten Bündnistreffen nach der Landtagswahl. Das Ziel ist, nach vorne schauen, sich austauschen und für ein demokratisches, vielfältiges und weltoffenes Wittenberg einstehen. Heute Abend 18 Uhr am Markt 3 in Wittenberg. Und wenn wir hier nach Halle schauen, wo gerade dieses Morgenmagazin ausgestrahlt wird, in, ja, vielleicht auch die vielen anderen freien Radios, die gerade dabei sind, aber wir blicken hier nach Halle, da gibt es heute Abend zum Beispiel vom Blendwerk eine Veranstaltung. Das Blendwerk trifft auf Soundschmiede und das Ganze nennt sich Barty-Schmiede. Mit dem entspannten Mittwoch soll die Clubsaison eröffnet, eingeleitet werden mit fulminanten Line-up, wie sie schreiben, jenseits der Genregrenzen. Und genau, in der ganzen der ganze Abend findet in der Delitzscher Straße 73 statt ab 19 Uhr. Und ja, jetzt nochmal ein Stück Zivilgesellschaft. Morgen Abend in Halle, 19 Uhr, da wird der Podcast dazwischen von Detektor FM live aus Halle gesendet. In der Volksbühne Kaulenberg sind sie da zu Gast. Und vor allem haben sie Menschen eingeladen, die ja auf der Bühne sind und dann auch im Podcast, die sich ehrenamtlich in Sachsen-Anhalt engagieren. Mit dabei sind unter anderem Pascal Bekerich vom Miteinander e.V., Janine Scharf von Ferropolis Festival und Romy Höhne von Denkheimat. Das Ganze also morgen Abend 19 Uhr am Kaulenberg 1. Das sind so ein paar Veranstaltungstipps für Halle und Umgebung zum heutigen Mittwoch bzw. auch Donnerstagabend. Falls ihr ja euch gerne vernetzen wollt, gibt es da doch die ein oder andere Möglichkeit dazu. Und musikalisch kommt jetzt hier was, was ich vorhin auch schon angekündigt habe. Die Band Moin hören wir jetzt hier nochmal, gemeinsam mit der Künstlerin Sophia Almaria mit dem Song Lift You.
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Moin haben wir hier im Morgenmagazin gehört und ich sage damit Moin Moin an alle Hörenden und sich dazugeschalteten. Es ist 20 Minuten nach 8 an diesem Mittwochmorgen, den 23.09. und wir wollen auf ein paar mehr Veranstaltungen schauen, die so stattfinden. Heute Abend zum Beispiel in Leipzig, da findet eine Lesung von Boris Schomanski statt aus seinem Roman Die Senf fließt ins Schwarze Meer. Und mit dieser Lesung startet die Lesereihe Balagan, jüdische Stimmen der Gegenwart. Und der jüdisch-russische Erzähler im Buch lebt in Berlin. Seine kranke Mutter kann er nicht mehr in Moskau besuchen, da ihm dort die Verhaftung droht. Und so bleiben ihm nur Telefonate mit ihrer immer leiser werdenden Stimme, Erinnerungen an ein Aufwachsen in einer gewaltvollen Diktatur und die unzähligen Geheimnisse, die am Küchentisch der Eltern erzählt wurden. Aus diesem Roman also, Die Seine fließt ins Schwarze Meer, liest heute Abend der Autor Boris Schomanski und zwar in den Kammerspielen in Leipzig in der Kochstraße 132 ab 20 Uhr. Und damit beginnt also eine ganze Lesereihe unter dem Titel Balagan. Heute Abend in Leipzig und heute Nachmittag in Leipzig, 16 Uhr, findet zum Beispiel auch ein offener Treff der Eltern gegen Rechts statt im Familienzentrum SOS Kinderdorf in der Windscheidstraße 43 zum Kennenlernen mit und ohne Kinder. Also wer Eltern ist, in Leipzig wohnt und gegen Rechts aktiv werden möchte und vor allem auch vielleicht für und irgendwie mit oder so den eigenen Kindern, kann da 16 Uhr in die Windscheidstraße 43 in Leipzig kommen. Das wären mal noch so zwei Termine hier für die Umgebung rund um Halle, für unser Sendegebiet Halle-Leipzig von diesem Morgenmagazin, das von Radio Korax, der 95.9, ausgestrahlt wird, dahin, wo auch immer hier gerade zuhört an diesem Mittwoch. Morgen, an dem ich ja Musik mitgebracht habe, ich bin in diese Sendung heute Morgen um 7 eingestiegen schon mit so ein bisschen Musik, die raus aufs Land einen zieht und damit möchte ich hier weitermachen. Wir hören jetzt hier Karen Dalton und Are You Leaving for the Country?

Ja, da hat man so richtig Lust, irgendwie sich aufs Rad zu schwingen oder auch in den Cabrio zu setzen und irgendwie raus aufs Land zu fahren und da frische Luft und vielleicht Sonne und Ruhe zu tanken, auch wenn ja dieses Land in Sachsen-Anhalt politisch vielleicht gar nicht so bequem ist wie für die, die demokratisch eingestellt sind, zum Beispiel hier die Stadt Halle in einzelnen Bezirken, da wo ich hier gerade zum Beispiel auch sende. Aber die Stadt Halle, die ist und wird doch auch zunehmend unbequemer politisch und für eine betroffenen Gruppe wirklich auch existenzieller. Und hier nur so ein paar Schlagworte mal. 80 Cent die Stunde. Dafür sollen Menschen arbeiten gehen. Wer ablehnt, verliert das Geld zum Leben. Die Stadt Halle, die nennt das Arbeitsgelegenheit für Asylsuchende und Geduldete, und hat vor ein paar Tagen das angekündigt und seitdem wird das viel diskutiert, dass nämlich die Stadt Halle einen Arbeitszwang für asylsuchende Menschen einführen möchte, und damit das umsetzt, was die AfD flächendeckend für Sachsen-Anhalt auch fordert. Ist das überhaupt rechtens, und wie kann man das, was die Stadt Halle da als Integrationsmaßnahme und als Anreize zur beruflichen Orientierung darstellt, eigentlich auch bewerten? Darüber möchte ich gleich ins Gespräch kommen mit dem Flüchtlingsrat Sachsen-Anhalt. Doch zunächst noch ein Stück mehr Musik. Und die Karen Dalton, die habe ich jetzt hier schon aus meiner musikhistorischen Kiste gekramt und da findet sich auch The Talking Heads mit dem Song Burning Down the House.

0: Na, schade, ne? Jetzt werden die tollen Twisted Teens hier einfach runtergezogen in diesem Morgenmagazin. Vielleicht kommen sie ja nachher auch noch mal wieder. Wir wollen jetzt hier, wie auch schon angekündigt, auf das schauen, was vergangenen Freitag der Oberbürgermeister von Halle, Alexander Vogt, nämlich verkündet hat. Und zwar flächendeckend sogenannte Arbeitsgelegenheiten für Asylbewerbende und Geduldete einzuführen. Für diese Arbeit soll es eine Aufwandsentschädigung in Höhe von 80 Cent pro Stunde bekommen oder geben. Und die angebotenen Arbeitsgelegenheiten, die sollen sowas wie Müll sammeln und die Pflege von Grünflächen sein. Und diese Gelegenheiten, die sollen verbindlich sein. Betroffene, die diese sogenannten Gelegenheiten ablehnen, werden dann sanktioniert. Das bedeutet konkret die Kürzung der Geldleistung. Diese Maßnahme, die solle für die Betroffenen konkrete Anreize setzen, wie berufliche Orientierung, finanzielle Unterstützung und Erstattung der notwendigen Mobilitätskosten sowie die Unterstützung des Spracherwerbs. So begründet die Stadt Halle in ihrer Pressemitteilung die Einführung, also der sogenannten Arbeitsgelegenheiten für Asylbewerbende und Geduldete. Zusammengefasst will die Stadt also eine Arbeitspflicht für Asylsuchende einführen, die dann 80 Cent die Stunde verdienen und wer ablehnt, verliert das Geld zum Leben. Wie kann man das vor allem auch rechtlich einordnen, was die Stadt Halle da einführen will? Darüber möchte ich mich nun mit Said Said vom Flüchtlingsrat Sachsen-Anhalt unterhalten. Einen schönen guten Morgen, schön, dass du am Telefon bist.
1: Hallo, schönen guten Morgen.
0: Hallo. Ich habe es ja gerade umschrieben, was da die Stadt Halle einführen möchte. Was da ja vor allem irritiert, ist der Begriff vielleicht Gelegenheit, Arbeitsgelegenheit, der verschleiert, dass es sich bei dem, was da eingeführt werden soll, nicht um eine Gelegenheit, sondern um eine Verpflichtung vielmehr handelt. Wird diese nicht erfüllt? Also schlagen Asylbewerbende und geduldete Menschen dieses Arbeitsangebot aus, drohen ihnen dann Sanktionen. Das bedeutet die Kürzung von Bezügen. Was bedeutet das denn für die Betroffenen?
1: Ja, also wir haben mitbekommen, dass die Stadt Halle stellt diese sogenannte Arbeitsgelegenheit als Integrationsmaßnahme dar und genau da liegt unser Problem. Eine Tätigkeit für 80 Cent pro Stunde ohne regulären Lohn, ohne normalen Arbeitsverhältnis und ohne echte Perspektive auf dem Arbeitsmarkt ist keine Arbeitsmarktintegration. Und Begegnung und Teilhabe sind wichtig. Aber Integration entsteht nicht nur durch Pflichtmaßnahme, sondern durch echte Zugänge, also Beschleunigung der Arbeitserlaubnisse, Sprachkursen, Ausbildung, Beratung und weniger Hürden bei den Ausländerbehörden. Und uns stört vor allem die Erzählung dahinter. Also es klingt so, als müssten Geflüchtete endlich zur Arbeit gebracht werden, aber das ist komplett falsch. Also viele Menschen wollen arbeiten, also sie wollen unabhängig sein, ihre Familie versorgen und Teil der Gesellschaft sein. Aber also viele dürfen gar nicht einfach arbeiten oder werden durch Behördenverfahren, Wohnsitzauflagen, unsicheren Aufenthalt oder Arbeitsverbote ausgebremst. Also ich persönlich kenne ich viele Menschen, die wirklich also Antrag auf Erteilung der Beschäftigungserlaubnis also gestellt haben, entweder wurde abgelehnt oder keine Antwort von der Behörde erhalten haben. Also deswegen also sollten wir oder die Stadt Halle besonders aufhören damit, diese Menschen darzustellen, dass sie faul sind und nicht arbeiten wollen.
0: Da sagst du schon, was ihr für eigentlich notwendig seht, was es braucht für eine Arbeitsintegration, also sowas wie Arbeitserlaubnis überhaupt erstmal auch einführen, flächendeckend für die Menschen, die hier sind und gerne arbeiten wollen und das gar nicht können, weil die Erlaubnis fehlt oder auch eine Anerkennung von Abschlüssen und vieles mehr, was dann tatsächlich Integration bedeuten würde. Und stattdessen aber will die Stadt Halle die sogenannte Arbeitsgelegenheit einführen. Ich hatte ja schon gerade gesagt, dass das eigentlich keine Gelegenheit, sondern eine Verpflichtung ist, die auch sanktioniert wird, wenn ja dem nicht nachgekommen wird. Was bedeutet das sanktioniert werden dann für die betroffenen Menschen?
1: Ja, also das Gesetz spricht vom 80 Cent pro Stunde, also als Aufwandentschädigung. Gleichzeitig entsteht durch kein normales Arbeitsverhältnis, wie ich gesagt habe, und keine sozialversicherungspflichtige Beschäftigung. Und genau deshalb darf man diese Maßnahme nicht als regulierte Arbeit oder als echte Arbeitsmarktintegration verkaufen. Und sie kann höchstens eine sehr begrenzte Baustein sein. Und nur wenn sie freiwillig, zusätzlich und fair begleitet ist und wenn man die Maßnahme ablehnt, unbegründet ablehnt, dann es besteht die Bedrohung, wie wir in der Pressemitteilung der Stadt Halle mitbekommen haben, dass sie einfach Leistungsverkürzung bekommen als Sanktion. Und hier müssen wir ganz, ganz genau hinschauen. Bei Sanktionen wird es besonders ernst. Also es gibt mindestens zwei wichtige Sozialgerichtsbeschlüsse, die zeigen, die Leistungsverkürzungen bei Ablehnung solcher sogenannten Arbeitsgelegenheit sind rechtlich hoch umstritten. Es gibt erstens Sozialgericht Karlsruhe Beschluss vom 12.01.2026. Dort wurden Leistungseinschränkungen wegen Ablehnung, also einer Nichtwahrnehmung einer sogenannten Arbeitsgelegenheit, sehr kritisch bewertet. In der veröffentlichten Zusammenfassung heißt es, also solche Leistungseinschränkungen seien verfassungswidrig, weil sie gegen das Grundrecht auf Gewährleistung einer menschenwürdigen Existenzminimums verstoßen. Und es gibt auch ein Sozialgericht München Beschluss vom 6.7.2026 und dort ging es um eine Leistungseinschränkung nach § 5 Absatz 4 Asylbewerberleistungsgesetz wegen Nichtwahrnehmung einer sogenannten Arbeitsgelegenheit auch. Und das Gericht hat im Eilverfahren entschieden, dass der Betroffene vorläufig, also wieder Grundleistungen erhalten muss. Und der Beschluss also nennt ausdrücklich die Frage der europäischen Widrigkeit dieser Sanktionierung. Und die Stadt Halle sollte also nicht so tun, als könne man Menschen einfach verpflichten und bei Ablehnung automatisch kürzen. Also jede Kürzung muss einzeln geprüft werden. Gesundheit, Traumatisierung, Kinderbetreuung, Entfernung, Sprachbarrieren, laufende Sprachkurse, Ausbildung oder reale Arbeitsmöglichkeit.
0: Das sind sozusagen auch alles Gründe, die dann herangezogen werden müssen und geprüft werden müssen, ob genau nicht diese gewichtig genug sind, um diese Gelegenheit oder diese Verpflichtung, die die Stadt Halle da den Menschen in Duldung oder im um Asyl suchend quasi aufdrücken will, habe ich das so richtig verstanden?
1: Ja, auf jeden Fall. Das muss berücksichtigt werden und in Einzelfallprüfung auch geprüft werden. Also jeder Fall muss geprüft werden und die Gründe auch nicht mit berücksichtigt werden.
0: Mhm. Und dazu kommt ja auch noch, dass diese sogenannte Arbeitsgelegenheit eine Vergütung von 80 Cent die Stunde umfasst. Bis zu 85 Euro sollen da die Betroffenen im Monat dazu verdienen können. Das entspricht dann einer ca. 25-Stunden-Woche. Gleichzeitig liegt aber der Mindestlohn in Deutschland aktuell bei 13,90 Euro. Wie ist auch das so rechtlich oder nicht nur rechtlich, sondern natürlich auch so sozial zu bewerten, dass da Menschen in Duldung oder Asylbewerbende für 80 Cent die Stunde Tätigkeiten ausüben sollen, die ja die Stadt sonst auch bezahlen müsste, weil es ja um zum Beispiel Pflege von Grünflächen geht oder auch darum, ja, die Stadt sauber zu halten. Das sind ja alles schon jetzt relevante Aufgaben und relevante Arbeit.
1: Ja, ganz genau. Also, dass man bis 85 Euro monatlich bekommen könnte, also zeigen ganz, ganz gerade, dass es keine echte Arbeit ist und davon wird also niemand unabhängig sein. Also Integration in Arbeit heißt regulärer Lohn, also Richter und Perspektive. Und wenn wir die Bereiche anschauen, wo die Menschen arbeiten, dann es kann sein, dass diese Menschen, also die reguläre Arbeit von anderen Menschen, die normal Mindestlohn, also bezahlt werden, ersetzen. Und hier liegt das Problem. also es muss ganz, ganz genau hingeschaut werden, in welchen Bereichen die betroffenen Menschen arbeiten werden, weil es kann, dass die anderen benachteiligt werden, die ganz, ganz, ganz normal bezahlt werden für ihre Arbeit. Und anstatt diese Menschen 80 Cent pro Stunde zu geben, geben wir ihnen die Chance, einfach normal in den Arbeitsmarkt zu integrieren, die Sprache zu lernen und wirklich also Perspektive zu schaffen.
0: Und nun will die Stadt da etwas einführen, was erstmal vielleicht irritieren kann, dass das rechtlich überhaupt möglich ist, so ein Arbeitszwang für Asylbewerbende und Geduldete. Aber das Landesrecht ermöglicht das auch. Und es gibt ja auch schon Erfahrungen damit in Sachsen-Anhalt, zum Beispiel im Burgenlandkreis. Was wisst ihr, wie das da bislang auch so läuft? Also von dem, was die Stadt da verspricht, dass das eine Maßnahme zur beruflichen Orientierung ist und zur Integration. Was zeigen denn aber ja auch schon so die Umsetzungen in anderen Landkreisen in Sachsen-Anhalt, zu was diese Arbeitspflicht dann real führt?
1: Ja, also auf jeden Fall. Also das ist auch eine interessante Frage. Also die Arbeit kann Integration sehr stärken. Aber also dann reden wir über die echte Arbeit. Und wenn wir Land Sachsen-Anhalt anschauen, es gibt viele Menschen, die sich noch in Asylverfahren sich befinden oder Menschen, die geduldet sind. Das heißt, sie haben eben ihre Gründe, was verhindert eine Abschiebung und eine Ausreise vom Land. Und wenn man die Menschen wirklich in einer Augenhöhe Ebene also betrachtet, dann kann man die Integration also ermöglichen. Ja? Und viele Menschen wollen unabhängig sein. Und sie wollen also einfach arbeiten, Deutsch lernen, aber gleichzeitig erleben sie, dass wirklich unglaublich viele Hürden haben. Und wir müssen ganz, ganz genau also hinschauen, wie die Stadthalle also damit umgehen, also rechtlich, und dass sie jeden Fall einfach prüfen und Einzelfall betrachtet.
0: Und wenn man dann nochmal nach Sachsen-Anhalt schaut und die quasi auch schon Umsetzung dieser, ich sag mal, rechtlichen Möglichkeit, diesen Arbeitszwang einzuführen für geduldete Menschen und Asylsuchende oder AsylbewerberInnen. Was sind denn da bislang die Erfahrungen oder genau, wo wird sowas schon umgesetzt? Was wisst ihr da?
1: Ja, also wir haben Rückmeldungen von Betroffenen, diese Maßnahmen oder diese sogenannte Arbeitsgelegenheitsmaßnahme bekommen haben, also in verschiedenen Bereichen, zum Beispiel in Landesaufnahmeeinrichtungen gab es mehrere Fälle, wo die betroffenen Personen normale Tätigkeit also üben und ausgeübt haben und ausüben müssten, zum Beispiel als Reinigungskraft, die innerhalb der Einrichtung machen mussten, oder auch zum Beispiel in öffentliche Einrichtungen, was normale Aufgaben, zum Beispiel als Helfer oder als Helferin beim Aufräumen, bei Tätigkeiten, die innerhalb der Einrichtung getätigt werden muss. Aber da können wir oder müssen wir auch sagen, dass dahinter muss auch unglaublich viele Maßnahmen auch begleitet werden. Also wenn eine Person arbeitet in einer Richtung und einer Einrichtung arbeitet, dann muss begleitet werden, dass die Arbeitsschutz gewährleistet werden, dass die Sprachbarriere auch berücksichtigt werden und auch bei irgendwelchen Unfällen, die auf dem Arbeitsort, also auch wenn das kein echter Arbeitsverhältnis ist, aber man ist einfach auf dem Arbeit, weil man tätig eine Maßnahme, eine Tätigkeit und muss auf jeden Fall gesichert und geschützt werden. Und was wir mitbekommen, also von den Menschen, die diese Tätigkeit üben, dass sie sich wünschen, dass sie wirklich eine reale Chance bekommen, dass sie die Sprache lernen und dass sie wirklich echte Perspektive bekommen konnten, dass sie auf dem regulären Arbeitsmarkt haben können.
0: Und man kann sich ja auch fragen, wieso Halle oder auch der Oberbürgermeister Vogt gerade jetzt diese Arbeitspflicht für AsylbewerberInnen Ungeduldete verhängen will. So kurz nach der Landtagswahl und eine Forderung der AfD war ja auch genau das, die flächendeckende Einführung von Arbeitspflicht für asylsuchende Menschen in Sachsen-Anhalt. Auf mich wirkt das jetzt von der Stadt Halle sehr opportunistisch und nach so einem vorauseilenden Gehorsam. Wie interpretiert ihr das und wie blickt ihr auch da auf eine mögliche rechtsextreme Landesregierung, die, man weiß es jetzt noch nicht, aber laut Wahlergebnis auch kommen könnte?
1: Nach der Landtagswahl ist die Stimmung also ohnehin sehr angespannt, wie du gesagt hast. Viele Menschen mit Flucht- und Migrationsgeschichte fragen sich, was jetzt auf sie kommt. Ja, es kann sein, dass wir eine Regierung, eine rechtsextreme Regierung haben könnten. Und wenn jetzt über Geflüchtete vor allem in Kategorien, also von Pflicht, Kontrollen, Sanktionen und Deportation gesprochen wird, also versteckt, Angst und Ausgrenzung. Und also gerade jetzt also brauchen wir klare Rechte, also Beratung, Schutz und echte Zugänge zur Arbeit und Teilhabe. Und wenn also in diese schwierigen Zeiten über Menschen gesprochen wird oder entschieden wird, die gar keine Stimme haben, die einfach ganz normal ihr Recht bekommen wollen und das Recht auf Asyl, über diese Menschen zu sprechen, als sie nicht arbeiten wollen, dass sie angeblich, also dass sie sich integrieren und dass sie sich einfach einbringen sollen durch diese sogenannte Arbeitsgelegenheit, dann müssen wir ganz, ganz genau hinschauen und miteinander sprechen, weil also wer wirklich Integration ernst nimmt, muss einfach die Menschen die Chance geben, also in mehreren Ebenen Perspektive zu schaffen und einfach diese Menschen haben keine Stimme und müssen einfach nicht ausgelöst werden.
0: Und wenn wir da auch nochmal auf euch als Flüchtlingsrat schauen, ihr seid ja in Sachsen-Anhalt die beratende Institution für Menschen mit Fluchthintergrund, für Menschen, die hier Asyl suchen. Ihr beratet da, ihr gebt auch rechtliche Unterstützung und seid aber auch dann in die Öffentlichkeit hinein auch ein Sprachrohr und seid jetzt aber selber in einer sehr unsicheren Lage. Für das kommende Jahr fehlt euch da auch noch die Finanzierung. Also wie blickt ihr da gerade in so die nahende Zukunft? In welcher Situation seid ihr und was braucht ihr da auch, um eure Beratung und auch um so eine Gespräche wie heute auch weiter möglich zu machen?
1: Ja, das ist eine wichtige Frage. Vielen Dank dafür. Also wir sind einer der unabhängigsten Beratungsorganisationen. Also wir sind seit 1994 in Sachsen-Anhalt. Wir geben Menschen Stimme, die keine Stimme haben. Geflüchtete Menschen und Menschen mit Flucht- und Migrationsgeschichte. Wir beraten Menschen und wir schauen ganz genau hin, wenn da strukturelle und verfassungswidrige Entscheidungen oder Pläne in der Zukunft, dass wir einfach die Menschenrechte zu verteidigen. Und unsere aktuelle finanzielle Situation ist enorm bedroht. Also fast alle Projekte laufen bis Ende des Jahres aus. Und ein großer Teil davon ist auf der Landesmittel, also angewiesen vom Sachsen-Anhalt. Und wir gehen davon aus, dass da keine Finanzierung mehr möglich durch Land, wenn der neue Landesregierung gewählt wird. Und wir brauchen also finanzielle Unterstützung und Vernetzungsarbeit, von allen möglichen Seiten, auch von anderen Bundesländern. Und das ist auch sehr wichtig, weil also zivilgesellschaftliche Organisationen gehört auch zur Demokratie. Demokratie auch bedeutet, dass das die Menschen ihre Rechte zu wissen und zu bekommen, und dass die Minderheit auch Minderheiten geschützt werden müssen.
0: Das sagt Said Said vom Flüchtlingsrat Sachsen-Anhalt auch über die Situation selbst beim Flüchtlingsrat. Und vielleicht, Said, eine letzte Frage, um nochmal zurückzukommen zu dem Thema, über das wir hier ja vor allem gesprochen haben, also das Vorhaben in Halle, eine sogenannte Arbeitsgelegenheit für Asylbewerbende und Geduldete einzuführen, die aber eigentlich eine Arbeitspflicht ist mit einer Aufwandsentschädigung in Höhe von 80 Cent pro Stunde, und wenn das ausgeschlagen wird, drohen Sanktionen. Da fragt man sich, kann das wirklich einfach ein Oberbürgermeister so einführen? Wie ist da die rechtliche Lage? Wie ist sowas auch noch quasi zu verhindern? Es wird diskutiert, Stadtratsfraktionen haben sich gestern auch schon breit dazu geäußert, mit viel Kritik, etwa von der Stadtratsfraktion Volt Mitbürger, auch die grüne Stadtratsfraktion hat das kritisiert, und es gibt auch Fraktionen, die quasi dem zustimmen. Aber ja, was muss man das jetzt erstmal so rechtlich hinnehmen, oder was sind da die Optionen? Was ist euch da bekannt als Flüchtlingsrat?
1: Das ist auch eine wichtige Frage. Also wenn eine Stadt oder eine Gemeinde entscheidet, eine Maßnahme flächendeckend einzuführen, dann es gibt auch auf einer Ebene überhaupt, ob die Stadt oder ob die Verwaltung die notwendigen Ressourcen dafür haben. Das muss verwaltet werden, das muss auf jeden Fall begleitet werden, und das muss rechtlich auch komplett sauber auch eingeführt werden. Und also aus unserer Perspektive und aus unserer Sicht als Flüchtlingsrat, wir sagen, anstatt die Menschen mit dieser Arbeit zu verpflichten, einfach geben wir diese Ressourcen, die Ausländerbehörden, um einfach die Beschäftigungserlaubnisse zu beschleunigen. Und auf der anderen Seite sagen wir ganz klar, wir werden die Menschen Beratung anbieten, und wir werden die Menschen auch begleiten. Jeder hat das Recht, einfach in einem individuellen Verfahren geprüft zu werden, und letztendlich gilt hier die Rechtsstaatlichkeit und Unabhängigkeit der Gerichte. Wenn man Gründe hat, wo eine Ablehnung begründet, dann kann das auf jeden Fall vor Gericht begründet werden und geklagt werden, wenn da eine Sanktionierung geben soll.
0: Mhm. Also ist es wichtig, da auch auf die Gerichte zu setzen und Strukturen wie den Flüchtlingsrat Sachsen-Anhalt auch weiterhin zu stärken, und sei es jetzt viel stärker nochmal durch die Zivilgesellschaft selber, um ja dann Betroffene davor zu schützen, dass sie, nur weil sie eine sogenannte Arbeitsgelegenheit in Halle abgelehnt haben, aus Gründen, dann nicht einfach sanktioniert werden können. Und das Thema bleibt in Halle und ich denke auch über die Stadt hinaus weiterhin in der Diskussion, und auch wir werden uns weiter auch damit auseinandersetzen. Und an der Stelle erst einmal vielen Dank, Said Said, für deine auch erste Einschätzung zu dem, was hier die Stadt Halle einführen möchte, und euch auch viel Kraft für die kommende Zeit.
1: Sehr gerne, vielen Dank.
0: Ja, mach's gut, tschüss.
1: Ciao.
0: Ich sprach mit Said Said vom Flüchtlingsrat Sachsen-Anhalt, und wer sich da auch noch mal mehr über den Flüchtlingsrat informieren möchte und den Flüchtlingsrat da vielleicht auch unterstützen möchte, denn Unterstützung wird gerade gebraucht, kann da mehr Infos finden unter flüchtlingsrat-lsa.de, LSA für Land Sachsen-Anhalt natürlich. Da werdet ihr fündig. In diesen schweren Zeiten müssen wir und schlechten Zeiten zusammenrücken und einander unterstützen, und deswegen jetzt hier Musik von Bad Time.

Bedtime hier gehört. Künstler aus Antwerpen hat es jetzt hier ins Morgenmagazin nach Halle geschafft und bestimmt nicht zum ersten Mal. Das ist das, was ihr hier hört, nämlich das Morgenmagazin am heutigen Mittwoch, eine Minute nach neun mit mir, Stefanie, am Mikrofon. Schön, dass ihr dabei seid. Ich habe hier ein Stück, das ganz gut in den Morgen passt, mitgebracht und das ich auch erst vor kurzem entdeckt habe. Und ich höre aber seit der Wahl, und ja, ich will jetzt nur ganz kurz mit der Wahldepression nochmal loslegen, dieses Stück irgendwie auch nochmal anders, weil The Mob, die Interpreten, davon erzählen, wie es ist, morgens in großer Unsicherheit aufzuwachen, weil, ja, Verfolgung droht, weil eine Durchsuchung droht, weil man da, wo man aufwacht, nicht sicher sein kann. Also dieser Text, der ist sehr unbequem, wenn ich ihn so heute höre, aber dieses Lied geht doch ganz schön stark in den Kopf. Wir hören jetzt hier The Mob mit Cry of a Morning.

0: Über einen sehr unbequemen Morgen haben hier The Mob gesungen. Anarcho-Punk aus den 70ern. Und ich finde, wenn man so The Mob hört, dann denkt man manchmal, man würde eigentlich gerade Fontaine's DC hören. Nur, dass da zwischen beiden Bands gerade um die 50 Jahre so liegen. Und ich glaube, damit endlich gefunden zu haben, woher Fontaine's DC so sich beeinflusst fühlen oder ganz obviously so beeinflusst klingen. Ihr gehört im Morgenmagazin. Und wir wollen nun auf das vergangene Wochenende nach Leipzig blicken. Da hatte sich nämlich Protest formiert, nachdem nämlich nun Pläne einer Waffenfabrik in Leipzig ans Licht gekommen sind, haben dann am vergangenen Samstag hunderte Menschen am Augustusplatz sich zu einer Versammlung zusammengefunden und dagegen protestiert. Und zwar konkret geht es da um den Bau einer Marschflugkörperfabrik der US-israelischen Firma Covenant. Und der genaue Standort der Fabrik, der ist laut der Stadt Leipzig noch ungeklärt. Dennoch rekrutiert die Fabrik bereits Personal vor Ort. Was ist da los? Was diese Waffenfabrik für die Stadt dann auch bedeuten würde und was genau geplant ist, dazu hat sich Radio Blau aus Leipzig mit Dr. Volker Bülow unterhalten, der für die Linken im Stadtrat sitzt.
1: Ja, also Ende August ist da durch eine Indiskretion im Handelsblatt ist das also durchgesickert, dass da was geplant ist. Das war erst noch sehr vage. Und seit Anfang September, als sich das Unternehmen selber zu Wort gemeldet hat, werden die Dinge immer klarer. Es handelt sich um das US-israelische Rüstungsunternehmen Covenant. Das wurde 2024 gegründet, hat nach eigenen Angaben 250 Millionen Dollar an Investmitteln oder Investitionsmitteln eingesammelt, um jetzt diese Marschflugkörperfabrik im Leipziger Norden zu erbauen auf privatem Gelände. Es ist geplant, ab 27 jährlich 1.000 und später dann 5.000 von diesen Marschflugkörpern zu produzieren. Das vielleicht erstmal so als Einstieg.
2: Ja, geplant. Da kann ich mir jetzt viel drunter vorstellen. Also da müssen ja so Bauanträge gestellt werden und wahrscheinlich muss man da irgendwo auch um Erlaubnis fragen, wegen umweltberechtlichen Bedenken oder so. Also wie weit sind denn die Pläne? Haben die jetzt schon
1: Ja,
2: ein...
1: es gibt, also der Oberbürgermeister hat in der Stadtratssitzung am 2. September gesagt, dass es noch keinen Bauantrag gibt. Und jetzt muss man gewissermaßen dann ausloten, welche rechtlichen Möglichkeiten wir haben, das gegebenenfalls noch zu verhindern. Das ist sicherlich ja nicht so umfangreich wie bei einem städtischen Grundstück. Da hätten wir natürlich ganz andere Zugriffsmöglichkeiten. Also ich sehe durchaus die reale Gefahr. Zumal es da ja schon seit Monaten offensichtlich Gespräche gegeben hat mit der Verwaltung, auch mit der Wirtschaftsförderung in Sachsen, also auf Landesebene, dass diese Fabrik nach Leipzig kommt und dass dann ab 27 diese gefährlichen Waffen in Leipzig hergestellt werden.
2: Ja, wenn es da schon seit Monaten Gespräche mit der Verwaltung gab im Land Sachsen, dann bin ich doch jetzt ein bisschen schockiert, dass das jetzt erst rausgekommen ist und also. Das hätte man doch durchaus vorher sagen können, dass das oder auch ahnen können, dass das eine Sache von Interesse für die Öffentlichkeit ist, sage ich mal.
1: Das sehen wir ganz genauso. Wie gesagt, wir sind froh, dass zumindest jetzt Ende August dann mal ein bisschen die Decke gelüpft wird. Aber ja, die Verwaltung, sowohl auf Landes- als auch auf Stadtebene, hat da, glaube ich, sehr im Verborgenen gearbeitet. Der Oberbürgermeister versuchte sich dann rauszureden, dass das also anonyme Anfragen gewesen seien und noch nicht klar gewesen sei, dass es also um diese Marschflugkörper geht. Das kann man glauben oder auch nicht. Er wurde dann von uns, auch von mir namentlich, am 2. September in der Stadtratssitzung, als wir diese dringliche Anfrage als Linksfraktion gestellt haben, auch ziemlich unter Druck gesetzt und da geriet er sehr stark ins Schwimmen. Und ja, wir werden jetzt da dranbleiben. Wir haben jetzt auch einen Antrag eingebracht ins Verfahren, dass also Leipzig Stadt des Friedens bleibt und Kriegsproduktion und Rüstungsproduktion in Leipzig verhindert werden muss. Inwieweit der mehrheitsfähig ist, muss man sehen. Jetzt warten wir erstmal den Verwaltungsstandpunkt ab, aber es sollten alle parlamentarischen und außerparlamentarischen Möglichkeiten genutzt werden, diese Ansiedlung in Leipzig zu verhindern.
2: Ja, das sieht die Linke so. Sehen das die anderen Stadtratsfraktionen auch so?
1: Das ist schwer, da ein Meinungsbild schon zum jetzigen Zeitpunkt einzufangen. Ich denke, dass insbesondere das BSW und gegebenenfalls auch die AfD, sicherlich aus anderen Motiven als wir, da Vorbehalte haben. Bei CDU, SPD und Grünen kann ich das schwer einschätzen. Die SPD wird sicherlich eher der Position des Oberbürgermeisters folgen und dem ist das zwar alles nicht ganz lieb, ist mein Eindruck, aber am Ende wird er sich da politisch nicht dagegen engagieren, zumal auch der Wirtschaftsminister in Sachsen, Dirk Panther, diese Ansiedlung, also prinzipiell die Ansiedlung von Rüstungspolitik in Sachsen und in Leipzig begrüßt und auch politisch unterstützt.
2: Ja, so größere Firmeninvestitionen, also das geht ja meistens, wird das in der Politik vorher besprochen und da fließen dann sehr oft auch Subventionen. Und gerade so Rüstung, das ist ja nicht unpolitisch. Also da gibt es ja durchaus diverseste Aussagen von vielen Politikern, inklusive Merz, dass halt Deutschland da autarker werden muss und unabhängiger. Gab es da schon Gespräche mit Politikern oder ist das unklar? Wurden die geheim geführt oder...
1: Also ich kann das schwer beantworten. Ich halte es durchaus für möglich, dass es dahinter den Kulissen Kontakte gegeben hat. Jetzt scheint das Kind gewissermaßen in den Brunnen gefallen zu sein. Jetzt will man also damit erstmal wenig zu tun haben, aber man versucht auch wenig bis gar nichts dagegen zu machen. Und ja, wir halten das für eine kreuzgefährliche Geschichte, weil es sich natürlich einordnet in einen Aufrüstungs- und Militarisierungskurs der Bundesrepublik, den wir für extrem gefährlich halten, zumal diese Waffen nun auch noch ja eine ganz spezielle Gefahrenmoment erzeugen, denn es sind keine ballistischen Raketen, die mit hoher Kurve relativ leicht abgefangen werden können, sondern eine Art neuartige Kamikaze-Langstreckendrohne, die sehr bodennah gewissermaßen fliegt und dann auch in großen Schwärmen eingesetzt werden soll, also gewissermaßen so ein koordinierter Massenstart und tief ins feindliche Hinterland eindringen können, bis zu 1500 Kilometer, glaubt man Medienveröffentlichungen. Und ja, das ist also aus unserer Sicht kreuzgefährlich und macht natürlich Leipzig damit auch zu einem potenziellen Angriffsziel und ja, gefährdet also die Stadt und ihre Bewohner hochgradig.
2: Okay, ich hatte in der Ankündigung gesagt, es geht um eine Marschflugkörperfabrik. Also was sind denn da die Unterschiede zwischen Marschflugkörper und Drohne? Oder auch anders gefragt, wie kann das Ganze eingesetzt werden? Also was für Gewichte kann das Ding tragen? Was sind das konventionelle Sprengköpfe? Kann man die auch nuklear bestücken?
1: Also man kann nach allem, was ich weiß, also bis zu 250 Kilogramm Sprengköpfe transportieren. Das kann eine herkömmliche Drohne nicht. Darum spricht man hier von Marschflugkörper. Die Sprengköpfe selber sollen in Leipzig nicht hergestellt werden. Die wären dann quasi beim Käufer, also sagen wir mal die Bundeswehr oder wer auch immer, dann in den jeweiligen Standorten eingesetzt. Damit versucht man natürlich auch irgendwie so eine Beruhigungspille gewissermaßen zu geben, damit das alles scheinbar nicht ganz so gefährlich wirkt in der Öffentlichkeit. Ob das Teil auch nuklear Sprengköpfe transportieren kann, das kann ich nicht beurteilen. Davon war zumindest in den bisherigen Medienberichten nicht zu lesen. Aber ja, wie gesagt, seriös kann ich diese Frage nicht beantworten.
2: Okay, für wen sind die denn eigentlich gedacht? Sind die für die Bundeswehr, sind die für die Ukraine oder sind die zum freien Verkauf? Gibt es dazu schon irgendwelche Ideen?
1: Also jetzt sind ja die... Ja, Inhaber und Betreiber der Firma gehen ja so langsam aus der Deckung und sie haben signalisiert, sie haben schon einen großen europäischen Interessenten. Wer das ist, weiß ich nicht. Ich halte die Bundeswehr und andere NATO-Armeen für plausibel als Kunden. Man muss sich ja vorstellen, dass es ein gigantischer Markt ist. Also die NATO hat selber zugegeben, dass sie eine vermeintliche Lücke in diesem Bereich haben von insgesamt 50 Milliarden Euro. Das würde bedeuten, das sind 50.000, wenn ich jetzt mal banal umrechne, 50.000 Exemplare dieser gefährlichen Waffen. Und ja, natürlich, da bin ich fest von überzeugt, geht es darum, gewissermaßen weiter die Ostflanke, wie das die NATO etwas verschämt nennt, zu stärken und damit dann auch potenzielle Ziele in Russland anzugreifen. Und das alles trägt zur weiteren Eskalation des Ukraine-Krieges bei. Und ja, damit kommt aber der Krieg eben auch gewissermaßen zu uns immer näher.
2: Ja, du meintest anfangs, dass es halt, wenn es privates Gelände wäre, wäre es schwierig, da irgendwie negativ oder halt das Ganze zu unterbinden, diese Firmenanbindung, Ansiedlung. Aber ja, ich denke, dass ja jetzt gerade so eine Waffenfabrik, die braucht da bestimmt nochmal ganz besondere Genehmigungen und da kann nicht einfach irgendwer kommen und irgendwelche Waffen irgendwo produzieren. Wie ist denn da das Prozedere eigentlich?
1: Ja, also wenn dann, wie gesagt, der Bauantrag gestellt wird, wahrscheinlich muss ja die Halle umgerüstet werden oder noch neue Hallen dazu gebaut werden, wird man das dann etwas genauer beurteilen können. Im Augenblick stellt man sich rechtlich auf den Standpunkt, das ist einfach ein Fluggerät, was dort erstellt wird. Und da sind die Möglichkeiten der Stadt, dagegen formal erstmal zu intervenieren, sehr eingeschränkt. Wie gesagt, ich habe die Hoffnung, dass, wenn der Bauantrag dann vorliegt, man über emissionsrechtliche und andere gesetzliche Regelungen da nochmal einen Hebel ansetzen kann. Aber vermutlich wird das von den Firmeninhabern und dem Unternehmen schon alles mitgedacht worden sein. Denn ich habe den Eindruck, dass hier sehr stabsmäßig und sehr strategisch durchdacht diese Ansiedlung vorangetrieben wird und das jetzt mit einem hohen Tempo vorangetrieben wird und dass da jetzt unsere Möglichkeiten im Stadtrat selber und über die Verwaltung das noch zu verhindern eher eingeschränkt sind.
2: Also wenn ich mir die ganzen Firmen in Leipzig angucke, also die meisten davon sind jetzt ja aus verschiedenen Gründen, meist aus ökologischen sowieso schon sehr zu kritisieren. Also ich denke jetzt zum Beispiel an den Porsche Cayenne, also ein umweltschädlicheres Auto gibt es wahrscheinlich nicht. So ein BMW Cabriolet hat jetzt auch einen verhältnismäßig geringen Gebrauchswert. Dann gibt's halt Amazon, was mit viel Steuergeldern subventioniert wird, aber keinen vernünftigen Tarifvertrag hat und die Steuern minimalst in Irland bezahlt. Jetzt soll halt diese Kurzflieger, Kurzstreckenflugzeuge hier gebaut werden. Dann natürlich der Flughafen, der halt Temo und Amazon Sachen in der Nacht durch die Gegend fliegt, damit die am nächsten Tag da sind. Also hat die Stadt da irgendwie den Willen oder auch die Möglichkeiten, in diese Wirtschaftsansiedlung und überhaupt in diese Wirtschaftspolitik einzugreifen?
1: Ich glaube, da muss man zwei Dinge auseinanderhalten. Die rechtlichen Möglichkeiten sind überschaubar. Wir haben ja schon öfter, schon früher auch im Landtag, immer interveniert gegen den militärischen Missbrauch des Flughafens. Die Stadt Leipzig ist mit 2% an der Betreiber GmbH beteiligt. Da sind, wie gesagt, die rechtlichen Einflussmöglichkeiten sehr gering. Politisch muss man das natürlich immer wieder gewissermaßen thematisieren. Was jetzt das Produktionsprofil einiger genannter Unternehmen betrifft, klar, also die Autoproduktion trägt auch gewissermaßen so weit eine Umweltbelastung bei, aber Waffensysteme oder Marschflugkörper sind ja natürlich nochmal eine ganz andere Qualität. Volkswirtschaftlich ist es ja so, dass man das Geld im Grunde genommen ins Wasser oder zum Fenster rauswirft, weil es überhaupt keinen produktiven Nutzen hat. Aber Krieg und Rüstung sind natürlich per se die größten Umweltverschmutzer und Umweltzerstörer, muss man ja sogar sagen. Und auch aus diesem ökologischen Grund ist das abzulehnen und als blanker Wahnsinn nur zu bezeichnen.
2: Okay, dann würde ich es dabei belassen oder hast du noch irgendwelche Sachen, die du hinzufügen möchtest?
1: Weil ich finde es gut, dass sich jetzt der Protest dagegen formiert und wenn man sich die Leserbriefspalten in der LVZ anguckt, würde ich sagen, eine deutliche Mehrheit der Leipziger Bevölkerung ist eindeutig dagegen. Und als Historiker fällt mir natürlich der 4. Dezember 1943 ein, die damaligen alliierten Bombenangriffe auf Leipzig, die vor allen Dingen den Rüstungswerken galten, Hasag, Erla, aber natürlich auch große Teile der Bevölkerung betrafen. Das kann logischerweise dann nicht mehr so auseinandergehalten werden. Und da sollte man sich schon große Sorgen machen, was da auf uns zukommt. Denn der nächste Krieg, wenn er dann passiert, hat nochmal ganz andere Qualitäten, wenn man das so formuliert, als der Zweite Weltkrieg. Und das ist eine höchst beängstigende Situation. Und hier kann man nur so viel Widerstand, wie nur irgendwie geht, organisieren und mobilisieren. Und das passiert hoffentlich auch in der Leipziger Öffentlichkeit in verstärktem Maße.
0: Mhm. Ja, das sagt Dr. Volker Bülow aus dem Leipziger Stadtrat. Er sitzt dort für die Partei Die Linke und, wie wir gehört haben, ist kritisch gegenüber dem Bau einer Waffenfabrik in Leipzig eingestellt. Das US-israelische Startup Covenant steht hinter diesen Plänen der Waffenfabrik, die da errichtet werden soll. Ab 2027 soll die Fabrik dann Marschflugkörper produzieren. Wie weit die Pläne fortgeschritten sind, das ist noch nicht vollständig bekannt. Vergangenes Wochenende hatte sich da in der Leipziger Innenstadt Protest gegen diese Pläne formiert. Und genau, wir werden also weiter auch an diesem Thema dranbleiben müssen. Und

Bands dann nicht nur ihre 7 Stücke auf dem Album pressen oder 8 oder 9, sondern irgendwie umso mehr und das ganze Album sehr sphärisch, sehr abwechslungsreich. Und wir hören jetzt hier von Balance dort nach.

Balance waren das hier im Morgenmagazin. Wer Lust auf mehr bekommen hat von Balance, die haben ein neues Album rausgegeben, das sich nennt Priscilla ne Pinese Pokotiv. Ich kann Slowenisch jetzt nicht. Das ganze Album ist auf Slowenisch und ganz großartig und große Empfehlung für mir, von mir, für

0: euch hier im Morgenmagazin. Heute wird berichtet, dass Deutschland jetzt offiziell dem UNO-Hochseeschutzabkommen beigetreten ist. Und damit ist Deutschland eines von 94 Ländern, die das Abkommen ratifiziert haben. Dieses internationale Abkommen soll die biologische Vielfalt in Meeresgebieten außerhalb nationaler Hoheitsgewässer besser schützen. Diese sogenannte Hohe See umfasst mehr als 60% der Weltmeere und gilt als das größte zusammenhängende Ökosystem der Erde. Das Hochseeschutzabkommen war nach fast 20 Jahren Verhandlungen im Juni 2023 von den Vereinten Nationen angenommen worden und trat dann im Januar dieses Jahres in Kraft. Und das schafft jetzt erstmals die Möglichkeit, Meeresschutzgebiete auf der Hohen See auszuweisen. Und in das Meer hinein wollen wir jetzt in diesem Morgenmagazin auch abtauchen und konkreter in die Tiefsee. Also wir wollen jetzt weniger, was sonst vielleicht im Morgenmagazin der Fall ist, sprechen, sondern mehr uns einlassen auf den Sound der Tiefsee. Also wenn es geht, vielleicht Kopfhörer aufsetzen und einfach mal mit uns auf eine sonische Expedition gehen und abtauchen.
1: Talstadt in einer Minute.
2: Also das neue Boot, diese Quest, die kann bis zu 7 Stunden unten bleiben. Aber du solltest trotzdem eher mit 6 Stunden rechnen. Nur um sicher zu gehen. Und bitte, vergiss nicht, du bist allein da unten. Das sind 11 Kilometer am Ende. 2.500 Meter mehr, als der Kilimanjaro hoch ist. Also bitte, report regelmäßig.
3: Keine Sorge, ist nicht mein erstes Mal. Ich gebe meinen Report, ich passe auf, ich habe alle Berichte durchgelesen, ich kenne die Technologie. Ich würde so einfach wie schwimmen lernen.
2: Ja klar, viel Glück.
3: Letzter Checkup ist durch. Ich mache mich jetzt gleich auf den Weg in die Tiefe. Bedingungen sind normal, Wetter ist sonnig, Druck normal, 0,01 bar auf Land, 35 Grad, Sichtbarkeit gut, viel Licht. Ich beginne jetzt mit dem Abstieg.

Alles soweit erfolgreich. Ich bin auf 10 Meter, sinke langsam, Druck normal, 1 Bar, Temperatur 29 Grad, alles normal soweit, hier im Riff. Ich werde jetzt langsam anhand des Riffs mich weiter zum Ozean fortbewegen. Sichtbarkeit leichter und nicht so gut, viele Tiere.

Ich erreiche langsam den Rand des Korallenriffs. Ich folge jetzt einfach mal diesem großen Fischschwarm, ein bisschen das offene Meer, was herabsinkt. Sichtbarkeit immer noch gut, bis auf die Fische.

Ich folge immer noch der Fischschule. Sind recht schnell unterwegs. Ich werde die nun langsam hinter mir lassen und tiefer sinken. Das heißt, es wird gleich dunkler. Ich schalte schon mal vorsichtshalber die Scheinwerfer an. Wir sind jetzt auf 800 Meter Tiefe. Es gibt derzeit nichts zu berichten. Sichtbarkeit nimmt ab, wie zu erwarten ist. Es ist mittlerweile sehr dunkel und Sichtbarkeit nur noch dank Scheinwerfer möglich.

Ich höre gerade so ein komisches Klicken, wird von den Mikrofonen aufgenommen. Das könnte ein Wal sein, der auf Jagd ist.

Derzeitige Tiefe beträgt 1200 Meter. Temperatur ist auf 4 Grad gefallen. Wenn vorherigen Expeditionen richtig liegen, dürfte das für die nächste Zeit konstant bleiben. Licht ist keins mehr zu sehen.

Und in der Dunkelheit ist so ein sehr regelmäßiges Leuchten zu erkennen. Ich würde jetzt davon ausgehen, dass da vorne vermutlich ein Anglerfisch auf Beutesuche ist.

Sieht aus wie Licht da hinten. Ich habe einen kleinen Begleiter gefunden. Und mit klein meine ich winzig. Vielleicht mehrere Zentimeter groß. Aber dank seiner leuchtenden Aura ist er auch im Dunkeln gut zu erkennen. Es scheint sich hier um eine Qualle zu handeln, die Biolumineszenz nutzt. Leuchtet in Rot. Und hey, sie folgt mir ein bisschen. Vielleicht bin ich dann ja für die nächsten paar hundert Meter nicht ganz so allein.

Da weiter vorne sehe ich jetzt so ein intensiveres Leuchten, das sich zusammenclustert. Also es handelt sich hierbei schon mal um eine lange leuchtende Schnur. Ich hoffe sehr, es ist keine Umweltverschmutzung.

Check. Derzeitige Tiefe beträgt 2000 Meter, Druck 2004 Bar. Mein neuer Quallenfreund hat sich gerade von mir verabschiedet. Ich bin nun wieder allein.

Sichtbarkeit weiterhin begrenzt. Jetzt nicht nur durch mangelnde Lichtquellen, sondern auch durch so Staub, so eine Art Schnee, der hier fällt. Der ist überall zu sehen. Das ist eine Art Meeresschnee. Ein bisschen irritierend. Man glaubt die ganze Zeit vielleicht was zu sehen, das sich bewegt.

Abstieg geht weiter. Ich habe nun den ersten Boden wieder erreicht. Die Messgeräte zeigen eine Tiefe von 3800 Meter an. Das heißt, die Abyssalebene ist jetzt fast erreicht. Meeresboden ist trüb, nicht wirklich viel zu sehen. Ist in so einer Art grau-weißen Schlamm bedeckt. Könnte aus dem Zeug bestehen, dass ihr die ganze Zeit runterfällt,

Oh Gott. Vorne auf dem Boden. Wie beschreibe ich das? Es sieht aus wie eine Assel. Ja, wie eine Assel. Komplett in weiß. Und ich würde sagen, mit einer Größe von 30 cm, 40 cm. Ich werde jetzt einfach mal nicht drüber nachdenken und einfach mal ganz schnell weiterfahren.

gefunden, so ein Randerscheinungs, habe ich so ein Skelett entdeckt. Von irgendwas Großem. Also war mehrere Meter lang. Es gibt Spuren, dass hier auf jeden Fall mehrere Fische vorher waren. Lebewesen, die vermutlich sich an was auch immer hier vorher gestorben hat, gütlich getan haben. Aus irgendeinem Grund wird der Meeresboden vor mir gerade belebter. Hier ist jetzt deutlich mehr Leben zu sehen.

schon ein paar einzelne schwarze Ablagerungen gesehen. Tiefe ist mittlerweile 3900 Meter. Es scheint hier also eine Art leichte Senke zu geben, der ich auch folge.

Ich habe den Ursprung der Tiervielfalt hier am Boden entdeckt. Scheint sich um so eine Art Unterwasserbecken zu handeln, in dem sich schwereres, salzhaltiges Wasser absetzt. Sozusagen eine Art Unterwassersalzsee. Vielleicht auch mehrere, schwer zu sagen bei der Sichtbarkeit. Auf jeden Fall darum herum scheinen sich mehrere Muscheln und Schnecken angesiedelt zu haben. Ich habe vorhin gesehen, wie so eine Art Wurmaal in die Nähe geschwommen ist und praktisch reingesogen wurde und dann verschwunden ist. Auf dem Boden des Sees ist unter dieser sehr milchig, sehr salzhaltigen Wasser so die Überreste von Tieren zu sehen. Krabben, Fische, Muscheln, die sind alle so mit so einer grauen Kruste, so einer undurchdringlichen Überzug bedeckt.

gerade irgendwas Aalähnliches vorbeigefuscht, aber mit einem Kiefer wie eine Fliegenfalle. Riesiges Maul, hat es angelweit aufgesperrt. Es scheint dieses weiße Zeug, das sie überall rumtreibt, damit aufzusaugen. Keine Flossen, sieht nicht aus wie ein Fisch. Auf der anderen Seite, nicht so unten, sieht aus wie ein gewöhnlicher Fisch.

Mit meinem Scheinwerfer ist gerade ein Tier verhaucht. Sieht aus wie ein. Wie so eine Mischung aus Oktopus und Geist. Es paddelt so. Es paddelt mit so zwei Flügeln? Ich weiß nicht, wie ich das beschreiben soll. Und dann ist es doch schon wieder verschwunden. Und ich bin wieder alleine. Auf meinem Weg nach unten.

Derzeit Tiefe 5600 Meter. Ich habe einen neuen Freund gefunden. Eine Plastikmülltüte, die sich an einem der Arme des U-Boots verhangen hat. Ja, die wird mich wohl noch ein bisschen begleiten.

einer Nord- auf Meeresgrund gestoßen, der Detektive 6500 Meter. Die Serie scheint ein bisschen anders zu sein. Hier ist überall so spitze Steine, Felsvorhänge, wie so eine Art Röhrenschächte sehen die fast schon aus. Ich probiere mich dadurch zu navigieren und mache mich auf die Suche nach weiteren Abstieg.

Ich nähere mich nun, was klingt wie eine Art Brummen. Die Temperatur in Richtung des Brummens hat stark zugenommen von 4 Grad auf 10.

Ich habe den Unterwasservulkan gefunden. Wird stark beeinträchtigt durch die schwarze Asche, die der Vulkan von sich gibt. Um den Vulkan herum scheint sich eine Art Community von verschiedenen Lebewesen gebildet zu haben. Auf den Muscheln sitzen hier eine Ansammlung von so weißen Krabben, die sehr behaart sind. Dann müsste das die Hasselhoff-Krabbe sein.

Der Vulkan scheint nicht sehr groß zu sein. In der Nähe gibt es zusätzlich ein paar kleinere hypothermale Quellen, die wie so Schornsteine aus dem Boden ragen. Überall drumherum an so spitzen Steinerhebungen sind auch ein paar Kaltwasserkorallen zu erkennen. Ich habe gehört, die älteste Koralle müsste 40.000 Jahre alt sein.

Derzeitige Tiefe 7500 Meter. Temperatur beträgt wieder 4 Grad. Meeresströmung liegt bei 200 Meter die Stunde. Sichtbarkeit normal. Dank Scheinwerfer. Leben scheint nur noch sehr selten aufzutauchen.

Ich habe gerade so einen kleinen Fisch, ich vermute, es ist ein Fisch, gesehen, der am Rand des Scheinwerfers vorbeigehuscht ist. Der hatte so, ja, ich will nicht sagen, er sah aus wie ein Alien, aber er sah aus wie ein Alien mit so einer Art durchsichtigen Kopf, wo man auf die Augen blicken konnte. Definitiv nicht das Seltsamste, was ich heute gesehen habe.

Abstieg findet regelmäßig statt. Werte sind konstant. Derzeitige Tiefe 9000 Meter und sinkend.

11.000 Meter, ich hab's fast geschafft. 11.010, 11.020. 11.034, der tiefste Punkt des Ozeans. Wow, bisher waren nur 3 Menschen auf dieser Tiefe. Temperatur minus 1 Grad, Druck 1086 Bar, Sichtbarkeit schlecht. Instrumente zeigen an, dass noch ca. 30 Minuten Zeit ist, bis ich wieder aufsteigen muss. Statusreport Ende. Ich melde mich wieder, wenn ich auftauche.

Und wir sind einmal gemeinsam in den letzten 20, 25 Minuten abgetaucht, zum tiefsten Punkt der Tiefsee in den Marianengraben. Und ja, nach dieser kleinen Meeresexpedition sind wir jetzt wieder an der Oberfläche angekommen. Viel Zeit zum Abtrocknen bleibt nicht, denn wir sind auch hier schon fast am Ende des Morgenmagazins angekommen. Und da vielleicht nach einem Stück Musik bleibt mir dann nur noch für euch ein paar Veranstaltungstipps durchgeben übrig. Und nach so viel Tiefsee jetzt hier vielleicht auch so ein bisschen was Sphärisches von den Fountains DC. Ein neuer Song, der ein neues Album ankündigt. Das da kommt in 2 Wochen, glaube ich, etwa 2, 3 Wochen, 16. Oktober, wenn ich es mir richtig gemerkt habe. Da darf man sich freuen. Da kommen dann Dopamine Chamber raus von Fountains DC, so heißen sie. Genau, ich habe es genau vor mir stehen, doch. Wir hören jetzt von denen Marianne.

Fountains DC waren das hier im Morgenmagazin. Man darf sich, wenn dieses Lied gefallen hat, auf das neue Album freuen. Dopamine Chamber, das in wenigen Wochen dann veröffentlicht wird. Und es gibt noch mehr Anlässe in diesen Tagen, wo man es manchmal gar nicht glaubt, sich zu freuen. Und zwar kann man sich freuen auf ein Konzert, auf eine Soli-Party und hier ein bisschen in eigener Sache, die von einer Korax-Sendung oder einem Korax-Sendungsmacher veranstaltet wird, der einlädt ins Gig am Freitagabend hier in Halle an der Saale zur Substrakt-Soli-Party. Und eingeladen wurden da und wie man Substrakt da auch kennt, wenn ihr vielleicht die eine oder andere Sendung auch schon mal gehört habt. Es wird da düster und auch wieder sphärisch und unter anderem ist eingeladen Christophe Clébar. Und zwar aus Brüssel bringt der düsteren Synthie-Punk mit und wie das klingt, hier ein kleiner Vorgeschmack auf den Freitagabend. Oh, einen Moment, ich habe es heute nicht so richtig mit der Musikregelung. Jetzt aber.

0: Benvenuti, dobrodošli, ehlan beserlan, tere, junapat gewarnog, ahoy, welcome, willkommen, vitani zu einer weiteren Sendung von Absolute Rock, der Classic Rock Hour, die Sendung, die Sie wie immer bei Ihren freien Radios, Radio Agora 105,5, dem produzierenden Sender, sowie in Übernahmen bei Radio Flora, bei Radio Mora, Radio Proton und Radio Swupfurt in Österreich und Deutschland hören können. 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Und die heutige Sendung ist eine von mehreren mit zwei ganz, ganz lieben Gästen, mit zwei meiner ältesten Freunde, dem Stefan und dem Andreas. Herzlich willkommen.
1: Hallo Wolfgang.
2: Hallo Wolfgang.
0: Hallo. Ja, der Stefan und der Andreas, mit den beiden bin ich schon zu Schulzeiten zusammen gewesen, mit dem Stefan schon seit Volksschultagen, mit dem Andreas dann erst seit Gymnasiumtagen. Und wir haben eines vor allem gemeinsam, wir sind alle drei im Jahr 1966 geboren, was zwangsweise dazu geführt hat, dass wir jetzt alle 60 geworden sind. Mit Andreas habe ich ja vor einigen Wochen schon ausführlich seinen Geburtstag hier gefeiert. Mit dem Stefan noch nicht, aber unsere Idee war dann, dass wir eine Sendung zu dritt machen, in der wir über gemeinsame Konzerterlebnisse, die wir in unserer Jugend hatten, reden und auch, wie uns das geprägt hat.
2: Oh, genau. Diese Zeit, wo wir als 15, 16, 17-Jährige aufgebrochen sind, um uns in Klagenfurt, Graz, Konzerte anzuhören und dieses dann gemeinsam nachzuhören und drüber zu schwelgen, was da in meinem jungen Kopf passiert ist, wie die Welt aufgegangen ist. Genau.
0: Daher auch der Name dieser Sendung und wahrscheinlich werden es zwei oder vielleicht sogar drei Sendungen werden. Live Memories, Live Memories. Also einmal mit V und einmal mit F geschrieben, weil das ist ja sehr miteinander verbunden.
1: Ja, so wie Opus das mit Live is Live sozusagen auch in die Welt getragen hat. Übrigens ist euch aufgefallen, Live is Live ist bei der beim Finale der Fußball-WM gelaufen. Unglaublich.
2: Wow.
1: Opus, eine Band, die auch damals mich schon beeindruckt hat. Also lang vor Life is Life.
0: Opus durchaus mit einem Kärntner Beitrag.
1: Absolut.
0: Aber Opus, das ist eine von den Gruppen, die wir nie gemeinsam live gesehen haben. Also ich habe Opus, wohl, ich habe es einmal, habe ich sie live gesehen. Aber fangen wir mal mit Musik an. Eines der ersten Live-Erlebnisse, an die ich mich erinnern kann, war Ginger Baker, der legendäre Drummer von Cream.
1: Ja, das war auch für mich ein sehr eindrückliches Erlebnis im Uni-Club.
0: Nein, das war in der Aula.
1: Auf jeden Fall Uni Klagenfurt. Und ich kann mich wahnsinnig erinnern an den Pelzmantel vom Herrn Ginger Baker. Der ist da gestanden in einem auffälligen Pelzmantel und hat sich mit dem Pelzmantel hinter den Schlagzeug ist ein sehr physisches Instrument, da schwitzt man auch dann scheinbar und der ist irgendwie mit Pelzgewand dort gesessen, also ganz
0: strange. Ja, wir waren ja ziemlich in der Nähe von der Bühne, wenn ich mich recht erinnern kann, aber zumindest weit genug weg, dass wir ihn nicht gerochen haben. Stefan, was sind deine Erinnerungen an dieses Konzert?
2: Ja, es ist super spannend, da einzutauchen. Als dieser Jugendliche in Klagenfurt dort als Schüler dieses Universitätsgebäude zu betreten und dann ein super lautes Konzert zu erleben mit exaltierten Musikern. Ich meine, der war ja ein Gerippe, der war ein dünner, mit ganz eingefallenen Wangen Mensch.
0: Bart hat er so einen ähnlichen wie du jetzt gehabt.
2: Ja. Und einfach das, also quasi diesen Kulturschock, ja, das zu erleben und mit dieser Freude und gemeinsam zu erleben und zu wissen, da prallen jetzt Welten aneinander. Und der war ja in meinen Augen, der war 40 wahrscheinlich, keine Ahnung. Das war wie kann man so leben, wie kann man so geile Musik spielen, wie kann man sich so viel Raum nehmen, um da.
0: Wie kann man so alt werden?
2: Überhaupt so geile Musik zu machen und auch die Geschichte, die dahinter steht, wenn man es informiert, das war für mich, das war meine Kulturerfahrung, war unglaublich, das hat meinen Kopf aufgemacht.
0: Und vor allem, weil er jemand war, den wir damals schon oft auf und ab gehört haben, der mit dem legendären Eric Clapton zusammengespielt hat. Das waren schon Erlebnisse. Aber wollen wir jetzt einmal in die Musik einsteigen und spielen wir eine Nummer von seinem Album aus dem Jahr 1982 vom Humble Oranges, Ginger Baker, gemeinsam mit den beiden Musikern Doug Brockie und Carl Hill, hat er damals Baker and Band geheißen. Und die Nummer, die wir ausgesucht haben, ist Land of More.

0: Baker and Band, Land of Mora, was auch ein bisschen damit zu tun hat, dass ich damals schon ein großer Tolkien-Fan war, vom Herrn der Ringe, das Buch gelesen habe. Und das war natürlich dann schön, dass auch irgendjemand die Tolkien-Themen in die Musik mit aufgenommen hat.
1: Du bist damals versunken, Wolfgang, in diese Bücher. Du warst weg. Du hast das genossen. Du hast in der Schule erzählt, was du liest, und du warst weg über Tage, vielleicht sogar Wochen.
0: Ja? Ja, ich bin in das Reich von Tolkien eingetaucht, in Mittelerde. Und ja, diese Faszination hat irgendwie bis heute angehalten. Auch die Filme haben mir gut gefallen. Aber darum geht es jetzt nicht in dieser Sendung, sondern da geht es um andere Dinge. Eine der großartigsten Sachen, die es in Klagenfurt zu dieser Zeit gegeben hat, wobei man ja ehrlicherweise sagen muss, so viele Konzerte hat es ja sonst in unserer Jugend in Klagenfurt nicht unbedingt gegeben. Aber dann hat es ein Ereignis gegeben im Ende Juni, Anfang Juli, also am Ende des Schuljahres.
2: Die Woche der Begegnung. Das war tatsächlich ein Sammelpunkt der Jugend zur damaligen Zeit. Wir sind da alle hinausgepilgert in das große Zelt am Parkplatz des Strandbads von Klagenfurt.
0: Na, im Europapark war das, ja, ja.
2: Ja, es war doch das Gelände.
0: Ja,
2: war,
0: ja,
2: es war auf dem hintersten Streifen vom Parkplatz. Ist ein Riesenzelt gestanden mit großer PA. Das hat mich natürlich besonders fasziniert. Und da sind bekannte Größen der österreichischen Musikszene aufgetreten. Es gab Workshops, es gab in alle Richtungen, also nicht nur Musik, es gab da vom Kunsthandwerk über.
0: Es gab Kärntner Bands, es gab Bands aus anderen Teilen Österreichs, teilweise glaube ich auch internationale Acts. Es war wirklich was los. Allerdings, die Woche der Begegnung war nicht nur Musik, sondern es war auch Kabarett im Stadthaus und im Künstlerhaus und auch die Bachmann-Lesung. Also der Bachmann-Preis war ja damals Teil der Woche der Begegnung im Stadthaus damals noch.
1: Ja, zur selben Zeit.
0: Ja.
1: Auf jeden Fall hat sich der Klagenfurt etwas geleistet. Ende Schulzeit, es war Notenschluss. Wir sind dort hingepilgert. Ich war da täglich in der Woche der Begegnung. Ich habe mir das Kulturprogramm besorgt und war am Fahrrad und bin hin und dort und am Abend dort und habe mir einfach angeschaut, was gegangen ist.
0: Ja, es war eigentlich so, dass es das ganze Jahr in Klagenfurt fast nichts los war. Und dann hat es eine Woche oder 10 Tage gegeben, wo man jeden Abend an 3 Orten gleichzeitig hätte sein können. Ich glaube, Open Air Kino hat es auch irgendwo gegeben und so. Es war wirklich.
2: Weil du Kabarett sagst, ich kann mich an den Andreas Witterseck erinnern.
0: Ja, und an den Lukas Resetaritz.
2: Jungen Andreas Witterseck.
0: Im Zelt. Nein, die waren im Stadthaus oder im Künstlerhaus.
2: Im Künstlerhaus war das.
0: Das erste Mal habe ich die dort erlebt.
1: Und dass nichts los war, das stimmt nicht ganz, weil es gab das Kamott. Und das Kamott war schon mit ein Träger von, hier ist etwas los.
0: Ja. Aber zum Kamott kommen wir dann später noch einmal. Mit einem Eck, der im Kamot aufgetreten ist. Aber jetzt kommen wir zu einer österreichischen Band, die natürlich danach legendär geworden ist, die damals ihre ersten Tourneen, ersten Auftritte auch gehabt hat, im Jahr 81 oder 82 muss das gewesen sein, eben im Europapark, die erste allgemeine Verunsicherung. Und das waren schon tolle Konzerte, die wir gesehen haben. Also das erste Programm, was ich damals gesehen habe, sicher mit euch, war Café Passé.
1: Musikkabarett. Die Verbindung von Musik mit kostümierten Musikern, mit Rollen, die sie eingenommen haben. Nummer für Nummer, sie haben das verschieden interpretiert. Du hast Charaktere gesehen. Es war ein Feuerwerk an Fantasie und an Umsetzung. Und es war nicht ein Rockkonzert von Anfang bis Ende, sondern es war Entertainment.
0: Und damals im Jahr 1981 oder 82, wirklich genau weiß ich das jetzt nicht mehr, war ja bei der ersten allgemeinen Verunsicherung noch der Gerd Steinbecker als Sänger dabei, der dann bei SDS war.
2: Ja, das sind die Dinge, die du wieder aus dem FF weißt und uns faszinierst mit deinem Elefanten.
1: Unser Leben lang uns Geschichten erzählst, die du auch noch weißt. Wir wissen könnten, aber sicher nicht.
0: Also das schneiden wir jetzt dann raus.
2: Nein. Dann lass das drin.
0: So geht es nicht. So geht es nicht.
1: Das ist die Wahrheit und die Wahrheit wird oberzelebriert.
0: Also, dann spielen wir jetzt von
1: SDS.
0: ERV. Ah, genau, das hatte ich jetzt nämlich auch, deswegen habe ich gestoppt, weil ich, also von, spielen wir also jetzt von der ersten allgemeinen Verunsicherung von Ihrem Programm Café Passé, den Knickerbocker Rock.
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0: die erste allgemeine Verunsicherung mit dem Knickerbockerrock. Und die haben wir dann noch ein zweites Mal gesehen, das war dann ein Jahr später, mit dem Programm Spitalo Fatalo. Da war dann schon der Eberhardinger der Sänger und ich glaube, der Mario Potazzi war auch dabei.
1: Ich habe mir gerade kurz gedacht, was wäre, wir sind schon in einer Zeit groß geworden, wo es die Woche der Begegnung gerade gegeben hat. Wenn wir das, mein Bruder zum Beispiel, der war den Kick älter, 4 bis 5 Jahre, der hat das in der Zeit, wo wir als 14, 15, 16-Jährige das erleben durften, nicht erleben können, weil es nicht gab. Aufbruch in

0: Eintritt. Also es war ja nichts, man hat nichts zahlen müssen und es ist alles von der Stadt, von der Kulturabteilung finanziert worden und das war für uns natürlich schon herrlich und ein echtes Erlebnis.
1: Später waren wir in Wien oder woanders und dann sind wir quasi in den Kulturbetrieb dort eingetaucht oder als Publikum oder teilweise als Akteur.
0: Und haben entsetzt feststellen müssen, da muss man Eintritt zahlen.
2: Naja, aber man denke ans Donauinselfest. Ne? Das ist ja auch ein, also das ist das Ganze auf ganz groß. Mhm. Und das ist. Und
0: damals auch das Stadtfest noch in Wien.
2: Das Stadtfest in Wien. Das sind Events, die für die Gesellschaft einfach gemacht werden und die ja auf alle Generationen einen Einfluss haben und eine Identität für eine Stadt bilden, so wie das Donauinselfest. Ich meine, das ist weltbekannt, eines der größten Open-Air-Festivals Europas, wenn nicht der Welt. Und das
1: bei freiem Eintritt.
2: Bei freiem Eintritt.
0: Ja. Gerechterweise muss man jetzt sagen, also der Stadt Klagenfurt oder Klagenfurt gegenüber, dass es ja natürlich jetzt dann seit über 20 Jahren den Altstadtzauber gegeben hat, gibt. Stefan, du bist ja auch öfters dort aufgetreten. Mhm. Wir werden vielleicht auch ein bisschen ganz kurz darüber reden, was aus uns geworden ist.
1: Ob etwas
0: aus uns geworden ist. Aber hören wir jetzt noch einmal eine Nummer von der ERV, von ihrem zweiten Programm Spitalo Fatalo, das damals noch in der Woche der Begegnung zu sehen war. Ein drittes Mal sind sie ja dann nicht mehr aufgetreten, da waren sie dann schon zu berühmt und da ist es dann nicht mehr ausgegangen. Ja. Und ich weiß auch schon, dass beim zweiten Mal das Zelt knallvoll war damals in Klagenfurt. Ja. Hören wir jetzt von der ersten allgemeinen Verunsicherung vom Programm Spitalo Fatalo. Ich hab das Gefühl.

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0: Ich habe das Gefühl, die erste allgemeine Verunsicherung mit einem Lied über alte Klassenkollegen. Es freut mich, dass es uns nicht so geht, wie es die erste allgemeine Verunsicherung da beschreibt, sondern dass wir immer noch einen guten Draht zueinander haben. Ja, was ist aus uns geworden, Stefan? Erzähl du ein bisschen dem Publikum, was du so dann nach der Schulzeit gemacht hast und was du dann aus deinem Leben gemacht hast. Ich meine, ich weiß es ja, der Andreas weiß es auch, aber so in kurzen Worten.
1: Ja, kurze Worte, eine arge Formulierung, was man aus seinem Leben macht. Nach der Schulzeit nach Wien, dort Landschaftsplanung studiert, das Glück gehabt, einen super Professor aus Deutschland, Gesamthochschule Kassel kennenzulernen, super Inhalte zu studieren, fertig zu werden, in die Uni einzutauchen und nebenher mich zu besinnen, dass das Leben dafür da ist, etwas zu tun, was ich will und was mir vom Herzen her ein Anliegen ist. Bin ins Theater abgebogen, Straßentheater, die Straßentheatergruppe Irwisch mitbegründet. Wir sind seit 33 Jahren auf Tour im internationalen bezahlten, bei Festivals bezahlten Straßentheaterbereich, dann später Haus, Werkstatt, Karussells gebaut mit Fahrradantrieb, Rote Nasen bin ich seit 23 Jahren tätig und daraus,
0: also immer kreativ.
1: Daraus hat sich ein Leben, das ich gut finanzieren kann, das mir Spaß macht, wo viel Veränderung da ist und ich bin nicht an der Uni hängen geblieben oder auch bei der Kärntner Landesregierung als Alminspektor hätte da dann vielleicht ein Job auf mich gewartet nach meiner Diplomarbeit, sondern
0: dann wären wir ja fast Kollegen geworden.
1: mit der Unterstützung meiner Freunde und meines Umfeldes
0: ist die Kärntner Landesregierung erspart
1: geblieben. Den Mut zu haben, auch zu schauen, ob es im kreativen Bereich einen Platz gibt und den auch gefunden zu haben. Und wenn's anders geworden wäre, wäre es auch gut geworden. Aber die Türen der Kärntner Landesregierung sind ja relativ schnell zugegangen, wie sie mich besser kennengelernt haben. Vielleicht haben die auch gewusst, es wäre sich nicht ausgegangen. Es gibt immer verschiedene, die Energie von Wellen oder von wie ein Leben wird, kommt von innen und von außen.
0: Also jetzt möge das werte Publikum mein Lachen über die Kärntner Landesregierung nicht falsch deuten, weil ich bin ja zumindest seit 30 Jahren in der Kärntner Landesregierung tätig.
1: Also genau, und das ist auch nicht, es ist nicht gut und schlecht, sondern es sind Wege, die wir gehen und die genießen wir auch.
0: Was uns irgendwie eint, ist nach wie vor die Musik. Ich halt seit vielen Jahren als Moderator. Ihr habt dann in Schulzeiten schon angefangen, gemeinsam in einer Band zu spielen. Ich war ja damals als Sänger vorgesehen, bis ich dann erwiesen hat, das wird nichts.
1: Wir haben es zu wenig oft probiert, würde ich sagen.
0: Und der es dann wirklich intensiv geschafft hat, mit der Musik zu tun haben, und das eigentlich auch bis heute noch, bist du, Andreas.
2: Ja, erweitert kann man das so sagen. Ich bin in meiner Schulzeit musikalisch gebildet worden, habe klassisch Klavier gelernt und habe dann irgendwann das Klassische an den Nagel gehängt und habe dann eben, wie du schon gesagt hast, Bands gegründet. Stefan war Bassist und bei den ersten Versuchen und bei den ersten Bands, die dann auch Auftritte hatten, wir haben da tolle Zeiten erlebt im Keller meines Elternhauses.
0: Prägende Zeiten.
2: Prägende Zeiten. Da gibt es Fotos, keine Aufnahmen, keine Tonaufnahmen mehr. Das wäre eigentlich noch spannend gewesen. Ich glaube, das war gar nicht so schlecht.
0: Oh.
2: Ja, wir haben da erste Versuche. Wir hatten einen großen Verstärker, einen Yamaha Leslie. Leslie ist ein Verstärker mit rotierenden Lautsprechern. Und dann habe ich Y-Kabel gelötet und zusammengesammelt von meinem Vater. Und alles ist über diesen einen Verstärker gespielt worden. Also Bass, Gitarre, Gesang, die Orgel natürlich und das Schlagzeug blieb unverstärkt. Der Verstärker war riesig, das war also größer als eine große Waschmaschine. Also es waren zwei Waschmaschinen, um es sich vorstellen zu können. Und rotierende Lautsprecher erzeugen dann so einen modulierenden Sound, der dem Gesang gar nicht gut tut und getan, nur wenn man es will. Und die konnte man aber auch fixieren. Also gab es eine Taste, um das zu stoppen. Und immer, wenn gesungen wurde, habe ich das gestoppt. Und wenn dann wieder das Orgelsolo gekommen ist, habe ich es natürlich angestartet. Also es war...
0: Das zeigt ja auch schon, dass du dann in die Tontechnik neben der Musik mit abgebogen bist. Genau. Und da muss man dann aber auch dazu sagen, dass ich auch deine ersten Versuche als Tontechniker erlebt habe. Damals beim Theaterstück Blattling.
2: Also, hab ich schon erwähnt, dass, und das Wort Elefantenhirn, habe ich das heute schon einmal gesagt? Ich glaube schon.
1: Nein, hast du nicht.
2: Okay. Bitte liebes Agora-Publikum, bitte merkt euch, Wolfgang Platzer, euer Moderator des Vertrauens, hat bei uns auch den Spitznamen, spätestens ab heute, das Elefantenhirn. Und unser Bibliothekar und Allwissender.
0: Naja, ich bin ja Historiker.
1: Nein, sag mal so, du hast diese Fähigkeit gut in das Gewand des Historikers verpasst. Weil das, was mich immer wieder erstaunt ist, Wolfgang, dass du sagst, man erzählt irgendwas und sagt, da war doch einmal was und du kannst dann sagen, es war in dem Jahr, es war mit den Personen. Mit dieser Person sind wir nach Graz gefahren, um das Konzert zu hören und du hast das einfach gegenwärtig, du hast dieses Hirn dazu und das
0: aber
1: ist urschön.
0: Die Tontechnik, die ersten tontechnischen Auftritte von Andreas weiß ich ja deshalb genau, weil ich damals bei Blattnick selber mitgespielt habe als Schauspieler.
1: Sehr gut. Darf ich noch was sagen zu vorher?
0: Du kannst sagen, was du willst.
1: Andreas das gesagt hat, dass wir im Keller seines Elternhauses angefangen haben, Musik zu machen. Das passt so gut zu dem Bild Klagenfurt in den 80ern. Es gab das Kamot, es gab die Woche der Begegnung und dann diese Wahnsinnsidee, selber eine Band zu gründen und Kultur zu machen. Es war weit bevor es dieses Kulturzentrum gab, das dann Proberäume zur Verfügung gestellt hat, zu den
2: Mozarthof.
1: Anfangszeiten vom Naked Lunch, die dann dort geprobt haben. Diese Idee, wir können Kultur machen, dass dieser Groschen gefallen ist in unserem Leben, in meinem Leben, dieses Ereignis, für das bin ich ewig dankbar, weil es nicht familiär begründet war, sondern durch die Stadtregierung, durch diesen Kunst- und Kulturbetrieb hat das in dem Kopf von Klagenfurter Schülern dieser Groschen fallen können. Und mit der Idee, ins Leben aufzubrechen, schafft viel mehr Freiheit, als ein Gymnasium zu absolvieren und dann zu sehen, wo kann ich in meinem Leben hin? Davon zehre ich heute noch. Danke dafür.
0: Wer mehr über den Werdegang von Andreas wissen wollte, dem kann ich empfehlen, die Sendung, die wir Ende Mai aufgenommen und ausgestrahlt haben, die ja im CBA nachhörbar ist, anzuhören. Da haben wir ausführlich über deinen musikalischen und beruflichen Werdegang gesprochen und deine musikalischen und tontechnischen Interessen. 3 Stunden lang.
2: Ja.
0: Aber 3 Stunden wird es auch diesmal gehen, denke ich. Kommen wir jetzt zur nächsten Musik. Zu SDS. Ich kann mich jetzt zwar nicht genau erinnern, SDS gesehen zu haben, aber du sagst, Stefan,
1: ja,
0: dass die in der Woche der Begegnung waren.
1: Ja, und einen Workshop gemacht haben und dann aufgetreten sind.
0: Und nachdem es die Steirer viel mit dem Gefühl haben,
1: oh,
0: wenn man gerade gehört, ihr habt das Gefühl, kommt jetzt SDS mit
1: Überdosis-Gefühl.
0: So ist es.

0: SDS mit Überdosisgefühl. Das Schöne in der damaligen Zeit war, dass es noch keine Handys gegeben hat, auf denen die Leute herumgetippt haben, wenn man mit ihnen redet, sondern dass man noch wirklich miteinander gesprochen hat. Sage ich jetzt, wo die beiden Herren in ihre Handys vertieft sind, wenn gesagt? Man da so moderiert und dann schauen die zwei so aufs Handy und naja, jeder wie er will und kann. Okay, machen wir weiter.
1: Bitteschön, Entschuldigung.
0: Sorry. Also, das war SDS, Überdosisgefühl, das Schöne. Auch an der Woche der Begegnung und an der Zeit damals war, dass man viel österreichische Musik, heimische Musik gesehen hat. Aber eben dann auch nicht nur bei der Woche der Begegnung, es hat dann schon auch Konzerte gegeben. Ich kann mich erinnern, einmal ein Konzert in einer der Messehallen vom Wolferl Ambros, ein Idol von den meisten Jugendlichen der damaligen Zeit, mit dem Watzmann und so ähnlich. Also ich kann mich an das Konzert noch recht gut erinnern, oder zumindest das, was war. Und Ambros war schon auch etwas wirklich Großartiges.
2: Ja, mein Wolfgang Ambros steht auch heute noch auf der Bühne und begeistert die Menschen. Ich habe das Privileg, da ab und zu mit dabei zu sein sogar. Und es ist eine Institution, die Österreich musikalisch seit den 70er Jahren begleitet. Und wenn man heute erlebt, wie er auf die Bühne geht in seiner doch körperlichen Gebrechlichkeit, aber mit seinem Werk auf den Schultern, das er stolz nach wie vor vorträgt, und wenn man sieht, wie die Menschen darauf reagieren und nicht nur Leute aus seiner Generation, sondern auch junge Menschen mitsingen und nicht nur Skifahren mitsingen, sondern auch, wie gesagt, darf ich vorgreifen, wir werden jetzt eine Nummer spielen, die Kinetten, die jetzt wieder durch eine Fernsehserie einen neuen Boost erfahren hat, wo Nikolaus Ovtcharek sich den Titel in einer Jukebox in einem Kaffeehaus auflegt und voller Inbrust mitsingt und diesen Titel wieder auf die an die Oberfläche geholt hat damit. Das ist schon unfassbar. Ja. Und das ist das, was Musik kann und solche Künstlerinnen und Künstler können wie Wolfgang Ambros. Das ist schon ein faszinierend und ergreifend.
0: Einer von den Großen damals aus Wien, Ambros, Danzer, Fendrich gehörten sicher auch noch dazu.
2: Natürlich auch.
0: Das waren schon die ja dann auch als A3 ihre Runden gezogen haben. Ja, damals war der Ambros noch 42 Jahre jünger oder 40 Jahre jünger wie auch. Ja. Für uns war er damals schon ein älterer Herr. Und hören wir jetzt einmal die Kineten.

0: Die Kinetten, Wolfgang Ambros und die Nummer 1 vom Wienerwald. Aber es hat auch österreichische Bands gegeben, die damals Hardrock gespielt haben und das natürlich dann auch auf Englisch. Es war eher ungewöhnlich für die damalige Zeit und eine von diesen Bands, die hat dann wirklich auch, zumindest in Österreich, eine große Popularität gewonnen, das war Nobros.
1: Also Nobros hat mich sehr begeistert, weil also mein großer Traum, ich war ja damals Keyboarder, Orgel, John Lord, Rockmusik, Hardrockmusik, das wäre es eigentlich gewesen. Natürlich haben sich zu der Zeit damals die musikalischen Richtungen aus den Proponenten ergeben, die da zusammengespielt haben. Und da gab es dann einen deutschsprachigen Sänger, du erinnerst dich, Hautnah, unsere Band. Michi Rehnert hat er
0: gesagt. Michi Rehnert.
1: Und das war nicht Hardrock, das war Pop, deutscher Pop. Aber der große Traum wäre es gewesen, besser als Deep Purple zu werden. Ja, und irgendwie, also. Ja.
0: Grundsätzlich schwierig.
1: Grundsätzlich schwierig. Und dann gab es eben Bands wie Nobros, ja, die jetzt ihren Stil hatten und großartige Musiker waren und da einfach wirklich gerockt haben.
0: Und die gezeigt haben, dass man als Österreicher auch qualitätsvolle Rockmusik produzieren kann.
1: Du sagst es. Und nicht in Wien, sondern in Tirol. Ja. Das war eine Tiroler Band.
0: Und die hatten ja auch einen großen Mentor, das war der Gotthard Rieger, der ja damals beim Inö3 die tollen Radiosendungen, die uns auch geprägt haben, Harte Währung und Hardrock Café moderiert hat.
1: Absolut, ja.
0: Der war ja der große Mentor von Nobros. Und Manager auch.
1: Ah ja? Ja. Ja. Elefantenhirn. Enzyklopädie, danke. Musikalische Enzyklopädie.
0: Der Gotthard Rieger.
2: Wolfgang Platz.
0: Wieder was zum Schneiden?
2: nix schneiden.
0: Ja, und die Nobros, die haben in den 80er Jahren, 82, 83, zwei Alben herausgebracht. Das eine war, glaube ich, eben mehr oder weniger ein Live-Album, Heavy Metal Party. Und dann das zweite Album, Ready for the Action. Und in der Zeit, da müssen wir sie dann einmal gesehen haben. Und ich weiß auch noch, und jetzt kommt sie wieder mit dem Elefanten hin, dass sie als Zugabe dann nämlich Smoke on the Water gespielt haben.
1: Wie konnte ich das vergessen?
0: Ja, das ist schon wahr.
2: Dankeschön. Liebe Hörer, ich stelle fest, ich war dort, ich war anwesend, ich weiß nichts mehr davon. Danke, dass ihr zwei das noch wisst.
0: Hören wir also von Nobros, Ready for the Action.

0: Kommen wir zum Schluss. Ja, wollen wir ein Resümee liefern über unsere Zeit, damals die Konzerte, die wir gesehen haben?
1: Danke, danke für die Einladung zu dieser Sendung. Danke, mich zurückerinnern zu können, zu dürfen, was das Prägende war. Und das Prägende war, abzutauchen in eine andere Welt, eine mögliche Welt und schön auch hinzuschauen, mit einem historischen Wissen zu sehen, wie viel dieser Welt weitergetragen ist, still noch immer existiert, die Menschen existieren, ihr Lebenswerk, die haben sich realisiert und das hat mich beeinflusst und beeindruckt in der Zeit. Und danke, dass ich das mit euch beiden erleben durfte und entdecken durfte, dass das auch zu meiner Welt wurde.
2: Ja, auch von meiner Seite. Danke, lieber Wolfgang, für die Initiative und deine Arbeit generell, diese 500 Sendungen. Liebe Zuhörerinnen und Zuhörer, tauchen Sie ein in das Archiv von Wolfgang Platzer. Er hat es vorher schon erwähnt, diese großartigen Interviews, die er geführt hat. Das ist wirklich einzigartig. Bei wie vielen Sendungen hast du das schon gemacht?
0: Absolut über 900.
2: Über 900. Also wer sich für diese Musikrichtung interessiert, Wolfgang Platzer himself ist sicher einer der versiertesten Journalisten dieses Genres mit einem enzyklopädischen Wissen. Naja, das ist jetzt keine Übertreibung. Und auch eine Fortsetzung aus dieser Zeit heraus. Ja, wir haben alle unsere Früchte daraus getragen. Und du hast das mit deinen Sendungen, lebst es nach wie vor aus und trägst das weiter. Ich mache das in meiner Weise, in meinem Beruf, der Stefan in seiner Kunst. Und das ist der Sukkus aus dieser Zeit. Ja. Wir sind kreative Menschen geworden, inspiriert aus den 70er, 80er Jahren, die eine wahnsinnig inspirierende Zeit waren. Ja. Wir können uns zwar nicht mehr an alles erinnern und das ist auch gut so. Falco hat gesagt, wer sich an die 80er erinnern kann, hat sie nicht erlebt. Also insofern passt das schon, wenn wir Lücken haben.
0: Ja, Lücken haben wir, sind wir ja auch 60 mittlerweile. Stoßen wir nochmal auf unseren 60er, den wir dieses Jahr feiern. Danke für die vielen lobenden Worte. Es war eine große Freude, mit euch beiden diese Sendung zu machen. Ich hoffe, wir können das mit dem einen oder anderen Thema irgendwann einmal wiederholen. Es hat riesen Spaß gemacht und in diesem Sinne möchte ich mich verabschieden vom Publikum gemeinsam mit euch mit einem
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0: Also, wie kann es eigentlich sein, dass eine tropische Insel mit einigen der fruchtbarsten Böden der Erde über 70% ihrer Lebensmittel importieren muss?
1: Ja, das ist wirklich ein absurder Kontrast.
0: Total, oder? Und da fragt man sich ja, stehen wir hier vor dem endgültigen Kollaps von so einem, naja, über 60 Jahre alten sozialistischen Experiment? Oder beobachten wir hier die erfolgreiche systematische Strangulierung einer Nation durch den Westen?
1: Genau in diesen extremen Widerspruch begeben wir uns heute.
0: Richtig. Willkommen zu dieser neuen Tiefenanalyse. Wir schauen uns heute die hochdramatische Lage in Kuba an. Und zwar im Juni 2026. Und dafür haben wir einen Stapel an Quellen vor uns, der, ich sag mal, gegensätzlicher nicht sein könnte.
1: Absolut. Wir haben hier nämlich offizielle Dokumente und auch Abstimmungsergebnisse des EU-Parlaments vorliegen vom 18. Juni 2026. Dazu kommt ein extrem kritischer Radiobeitrag von Radius Lubfurt, die diese EU-Politik regelrecht in der Luft zerreißen.
0: Naja.
1: Und schließlich das vollständige Transkript einer echten Krisenrede des kubanischen Präsidenten Miguel Díaz-Canel. Und die hat er exakt einen Tag nach dieser EU-Resolution gehalten.
0: Das ist wichtig für dich zu wissen, wenn du uns jetzt zuhörst. Wir navigieren hier wirklich durch ein absolutes politisches Minenfeld.
1: Kann man so sagen, ja.
0: Auf der einen Seite hast du diese westlichen Forderungen nach Demokratie und Menschenrechten und auf der anderen Seite Antiimperialismus und wirklich das nackte Überleben von einem System.
1: Richtig.
0: Und unsere Aufgabe hier ist es ausdrücklich nicht, irgendwie den Schiedsrichter zu spielen oder das zu werten. Wir nehmen diese Originalquellen und entschlüsseln für dich, wie die jeweiligen Seiten argumentieren.
1: Und wir erklären vor allem die Mechanismen dahinter, ja?
0: Genau, also wie es zu völlig unterschiedlichen Realitäten auf ein und derselben Insel kommen kann. Lass uns da direkt mal mit der nackten Realität vor Ort starten. Denn egal, wer jetzt die Schuld trägt, die Zahlen aus diesen EU-Dokumenten, die zeichnen das Bild von einem Land im freien Fall.
1: Ja, die EU-Resolution beschreibt da wirklich einen absoluten infrastrukturellen und auch wirtschaftlichen Kollaps.
0: Das liest sich echt heftig.
1: Total. Wir reden hier von einer kumulierten Inflationsrate von über 500%.
0: In 4 Jahren.
1: Genau, in nur 4 Jahren. Und die staatlichen Gehälter, also wenn man da den realen Schwarzmarktkurs anlegt, die liegen bei umgerechnet 15 bis 25 US-Dollar.
0: Im Monat.
1: Im Monat, ja. Und das in einem Land, in dem ein massiver Energiemangel herrscht. In vielen Provinzen gibt es bis zu 22 Stunden Stromausfall.
0: Pro Tag. Krass. 22 Stunden ohne Strom. Das musst du dir mal vorstellen.
1: Im Oktober 2024 ist das gesamte nationale Stromnetz sogar mal über Tage hinweg komplett in sich zusammengebrochen. Für 11 Millionen Menschen.
0: Wahnsinn. 22 Stunden am Tag ohne Strom, das bedeutet ja, das gesamte zivile Leben stoppt komplett.
1: Ja, absolut nichts geht mehr.
0: Lebensmittel verderben in den Kühlschränken, also bei der Tropenhitze dort. Wasserpumpen in Hochhäusern fallen aus. Krankenhäuser laufen nur noch über Notstrom, sofern die überhaupt Treibstoff haben.
1: Richtig.
0: Und das bringt uns eigentlich direkt zur Kernfrage: Wie erklärt die Europäische Union diesen Zustand? Weil wenn man sich die Resolution durchliest, schieben die den schwarzen Peter komplett der kubanischen Regierung zu.
1: Genau, die nennen das ein internes Systemversagen.
0: Okay, internes Systemversagen. Wie begründen die das?

0: gar keine Überschüsse mehr und die Felder veröden einfach.
1: Aber die EU belässt es ja in der Kritik nicht bei der Landwirtschaft. Ein riesiger Fokus von den Dokumenten liegt auf einer ganz bestimmten Struktur, und zwar der GESA.
2: Ah ja, GESA.
1: Das ist dieser Unternehmensverband der kubanischen Streitkräfte. Richtig. Die EU beschreibt das ja im Grunde fast wie eine Art parasitäres Paralleluniversum.
0: Ja, das ist ein guter Vergleich. Mechanisch betrachtet ist GESA ein gigantisches Konglomerat. Die kontrollieren schätzungsweise bis zu 50% des gesamten kubanischen Bruttoinlandsprodukts.
1: 50%? Das ist ja die halbe Wirtschaft.
0: Ja, Wahnsinn, oder? Sie managen halt die lukrativsten Sektoren, also die großen Hotels, die Tankstellen.
1: Die Supermärkte.
0: Genau, vor allem die Supermärkte, in denen man mit Devisen einkaufen kann. Und auch den Hafen von Mariel.
1: Okay, und was ist jetzt das genaue Problem der EU damit?
0: Das Problem aus EU-Sicht ist, dass dieses Militärkonglomerat völlig intransparent agiert.
1: Ah, okay.
0: Also die Einnahmen aus dem Tourismus, die fließen eben nicht in den regulären Staatshaushalt, um damit zum Beispiel das kaputte Stromnetz zu reparieren.
1: Oder halt Medikamente für die Leute zu kaufen.
0: Exakt. Die fließen stattdessen in die Kassen der Militärführung. Und laut EU finanziert die damit einfach den eigenen Machtapparat und die Repression im Land.
1: Und diese Repression, die wird in den Quellen ja auch ziemlich detailliert beziffert. Die EU stützt sich da auf eine NGO Prisoners Defenders und die sprechen von 1260 politischen Gefangenen.
0: Darunter sogar 14 Minderjährige.
1: Krass. Und da steht auch, wer aus Verzweiflung über diese ständigen Stromausfälle auf Töpfe schlägt, also diese sogenannten Casarolazos macht, der landet im Gefängnis.
0: Ja, das wird knallhart kriminalisiert.
1: Und dann wird noch kritisiert, dass kubanische Ärzte als Devisenbringer ins Ausland geschickt werden, was die UNO wohl als Zwangsarbeit einstuft, während gleichzeitig 1000 kubanische Soldaten für Russland in der Ukraine kämpfen sollen.
0: Das ist wirklich ein massives Anklagedossier der EU.
1: Ja, total. Aber warte mal, da komme ich jetzt nicht ganz mit. Die kubanische Regierung wiederholt doch eigentlich seit, keine Ahnung, im halben Jahrhundert wie so ein Mantra, dass das US-Embargo an allem schuld ist. Wischt die EU das einfach so vom Tisch?
0: Ja, die EU demontiert dieses Narrativ wirklich sehr methodisch. Sie weisen darauf hin, dass die USA gar kein totales Embargo mehr betreiben, sondern eher so ein Teilembargo.
1: Okay, was heißt das genau?
0: Das bedeutet, dass es Ausnahmen gibt. Für Lebensmittel und für humanitäre Güter. Die EU-Resolution hält da fest, dass die Vereinigten Staaten ironischerweise seit Jahren zu den wichtigsten Lebensmittellieferanten Kubas gehören.
1: Echt jetzt? Die USA?
0: Ja. Jeden Monat verlassen Frachtschiffe mit Tonnen von amerikanischem Hühnchenfleisch und Soja die US-Häfen in Richtung Havanna.
1: Okay, wow. Das wusste ich nicht. Die Logik der EU lautet also im Grunde: Wenn die Boote mit Essen aus Miami anlegen können und Kuba mit dutzenden anderen Ländern Normalhandel treiben kann, dann ist nicht das Embargo schuld an den leeren Regalen.
0: Sondern die Tatsache, dass der Staat seine Ressourcen in diese GRSA-Luxushotels steckt, anstatt in die Grundversorgung.
1: Also die EU sagt quasi, ihr macht euer System selbst kaputt.
0: Ganz genau.
1: Und hier schlägt das Pendel jetzt komplett in die andere Richtung aus. Wenn wir uns diese Rede von Präsident Miguel Díaz-Canel anschauen. Er tritt ja exakt einen Tag nach dieser EU-Resolution vor sein Zentralkomitee.
0: Ja.
1: Und wenn man liest, was er da sagt, dann fragt man sich echt, ob die über denselben Planeten sprechen. Er nennt das Vorgehen der USA einen stillen Völkermord.
2: Das ist eine krasse Formulierung.
1: Lass mich hier mal kurz den Teufelsadvokaten spielen. Wenn die USA nachweislich Hühnchen und Weizen nach Kuba exportieren, wie kann der kubanische Präsident sich vor sein Volk stellen und von einem stillen Völkermord sprechen, ohne völlig den Realitätssinn verloren zu haben?
0: Das liegt daran, dass Díaz-Canel nicht über die Warenströme spricht, sondern über die globalen Finanzströme.
1: Ah, okay.
0: Und das ist ein ganz entscheidender Unterschied, den man verstehen muss. Sein zentrales Argument sind diese sogenannten sekundären Sanktionen der USA. Vor allem seit Kuba wieder auf der US-Liste der staatlichen Unterstützer des Terrorismus steht.
1: Sekundäre Sanktionen. Erklär uns das mal. Wie funktioniert das im Alltag? Warum betrifft das Kuba, wenn sie eigentlich mit Europa oder mit Asien handeln wollen?
0: Also, stell dir das internationale Bankensystem einfach wie ein riesiges Netzwerk von mautpflichtigen Autobahnen vor.
1: Okay.
0: Die USA kontrollieren fast alle wichtigen Mautstationen, weil eben fast der gesamte globale Handel in US-Dollar abgewickelt wird oder über US-Server läuft.
1: Mhm.
0: Selbst wenn jetzt ein französisches Unternehmen völlig legal

0: all medizinisches Gerät nach Kuba verkaufen will. Die brauchen dafür eine Bank, die die Überweisung abwickelt.
1: Logisch.
0: Aber sobald Kuba auf dieser Terrorliste steht, sagen die USA zu dieser französischen Bank, wenn ihr Geld für Kuba überweist, dann bestrafen wir euch. Wir frieren eure US-Konten ein oder verhängen Milliardenstrafen.
1: Ah, klass. Das heißt, das französische Unternehmen darf die Spritzen zwar theoretisch nach Havanna schicken, aber die Bank weigert sich einfach, das Geld dafür zu transferieren.
0: Genau.
1: Weil sie ihr eigenes USA-Geschäft nicht riskieren wollen.
0: Exakt, das ist der Punkt. Und diese Angst der Banken und der Reedereien vor US-Strafen, die führt zu dem, was Díaz-Canel die finanzielle Verfolgung nennt.
1: Das blockiert ja alles.
0: Ja. Jedes internationale Geschäft wird für Kuba extrem kompliziert und vor allem teuer. Sie können keine normalen Kredite aufnehmen, sie müssen in Bar zahlen oder über völlig dubiose Mittelsmänner gehen.
1: Wahnsinn.
0: Und Frachtschiffe weigern sich oft, in Havanna anzulegen, weil sie danach monatelang keinen US-Hafen mehr anlaufen dürfen.
1: Das ist ja ein Albtraum für die Lieferketten.
0: Wenn Díaz-Canel also erklärt, warum das Stromnetz zusammenbricht, dann sagt er: Es nützt uns überhaupt nichts, wenn wir theoretisch Öl auf dem Weltmarkt kaufen dürfen, wenn jede internationale Bank die Zahlung blockiert und das Schiff dann wochenlang vor der Küste ankert, ohne abzuladen.
1: Weil die Kubaner es nicht bezahlen können.
0: Genau. Aus kubanischer Sicht wird das Land finanziell regelrecht erstickt.
1: Verstehe. Und genau an dieser Stelle kommt unsere dritte Quelle ins Spiel, dieser Beitrag von Radio Schlupfurt.
0: Ja, sehr interessant.
1: Die greifen nämlich diese europäische Ignoranz gegenüber dieser finanziellen Erstickung massiv an. Der Sender wirft dem EU-Parlament da offen Heuchelei und auch politische Manipulation vor.
0: Ja, die Argumentation ist da ja, die EU macht sich zum Handlanger einer aggressiven Washingtoner Außenpolitik.
1: Genau. Radio Schlupfurt beleuchtet da so eine geopolitische Doppelmoral. Wie genau argumentieren die da?
0: Sie argumentieren, dass die EU in ihrer Resolution das Thema dieser finanziellen US-Sanktionen und der Terrorliste ganz bewusst ausklammert oder zumindest stark herunterspielt.
1: Um ihr eigenes Narrativ zu schützen.
0: Richtig. Um dieses Narrativ des reinen Systemversagens aufrechtzuerhalten. Sie sehen die EU dann nicht als neutralen Verteidiger der Menschenrechte, sondern als ideologischen Akteur, der von rechten Fraktionen getrieben wird, um einen Regimewechsel zu erzwingen.
1: Sie bringen in den Beitrag ja auch ein extrem spitzes Beispiel für diese Heuchelei.
0: Mhm.
1: Der Radiobeitrag weist darauf hin, dass exakt dieselben EU-Parlamentarier, die da am 18. Juni lauthals Menschenrechte für die Kubaner einfordern, nur 24 Stunden zuvor im Parlament was ganz anderes gemacht haben.
0: Ja, das ist echt brisant.
1: Sie haben buchstäblich am Tag davor die Verschärfung von Migrationsgesetzen und die Abschiebung von Familien bejubelt. Sie vergleichen das europäische Vorgehen da sogar mit der Einrichtung einer europäischen ICE.
0: Also nach dem Vorbild von Donald Trumps berüchtigter US-Einwanderungsbehörde.
1: Genau. Sie sagen im Grunde, Europa predigt Menschenrechte in der Karibik, während es sie an den eigenen Außengrenzen mit Füßen tritt.
0: Und sie kritisieren auch die rechtliche Grundlage der europäischen Forderungen.
1: Ah, da ging's um dieses Abkommen, oder?
0: Genau. Die EU-Resolution verlangt ja die Aussetzung des sogenannten ADPC. Das ist das Abkommen über politischen Dialog und Zusammenarbeit zwischen der EU und Kuba.
1: Mhm.
0: Der Radiosender kontert hier schlicht mit Völkerrecht. Die sagen, dieses Abkommen ist ein Instrument der diplomatischen Kooperation. Das ist kein reines Handelsabkommen.
1: Okay. Und wenn das Parlament das kappen will?
0: Dann überschreiten sie laut dem Sender ihre Kompetenzen. Und sie treiben Kuba nur noch weiter in die Isolation, was diese ganze humanitäre Krise auf der Insel nur noch weiter anfeuern wird.
1: Gut, wir haben jetzt also diese Schuldzuweisungen aus Brüssel, aus Washington und aus Havanna detailliert auf dem Tisch. Aber die Realität auf der Insel, die wartet ja nicht auf irgendwelche politischen Einigungen.
0: Nein, überhaupt nicht.
1: Die Menschen hungern, der Strom ist weg. Und in seiner Rede kündigt Präsident Díaz-Canel dann ja eine Notfallagenda an. Er sagt wörtlich, die Realität zwingt uns zu dringenden und notwendigen Veränderungen.
0: Ja.
1: Und wenn man sich anschaut, was er da ankündigt, das ist ja im Grunde ein massiver Bruch mit der eigenen sozialistischen Tradition.
0: Absolut.
1: Er schafft zum Beispiel staatliche Preisobergrenzen ab. Warum ausgerechnet Preisobergrenzen? Das klingt doch in so einer Krise eigentlich nach einer Maßnahme, die arme Menschen schützen soll.
0: Theoretisch schon, ja. Die Idee von so einer Preisobergrenze ist natürlich, dass Brot oder Reis für alle erschwinglich bleibt. Das Problem ist aber die ökonomische Mechanik dahinter.
1: Wie meinst du das?
0: wenn der Staat diktiert, dass ein Huhn maximal $1 kosten darf, aber die Aufzucht von diesem Huhn kostet den Bauern wegen der Inflation und dem fehlenden Futter schon $2,
1: dann macht er Verlust.
0: Genau. Dann hört der Bauer einfach auf, Hühnern zu züchten oder, und das passiert oft, er verkauft sie illegal auf dem Schwarzmarkt für $3.
1: Ah, okay. Und im staatlichen Supermarkt gibt es dann schlichtweg keine Hühner mehr.
0: Exakt. Die Regale bleiben leer. Díaz-Canel gesteht in seiner Rede faktisch ein, dass diese staatlichen Preisdiktate den Schwarzmarkt erst richtig befeuern.
1: Und die Freigabe der Preise?
0: Das ist jetzt der Versuch, überhaupt wieder Anreize für die Produktion zu schaffen. Selbst wenn die Preise dadurch offiziell erstmal massiv steigen.
1: Das ist ja echt ein krasses Eingeständnis, dass der Marktmechanismus funktioniert und der staatliche Plan gescheitert ist.
0: Ja, und das zieht sich komplett durch. Er kündigt auch an, dass Subventionen völlig umgebaut werden.
1: Inwiefern?
0: Früher wurde immer das Produkt subventioniert. Also der Liter Milch war für jeden im Land billig. Egal, ob das jetzt ein armer Arbeiter war oder ein wohlhabender Funktionär.
1: Gießkannenprinzip, also.
0: Genau. Und jetzt wollen sie dazu übergehen, gezielt bedürftige Personen zu unterstützen.
1: Okay. Und in der Landwirtschaft, da wird es ja fast noch radikaler. Da spricht er von der Konfiszierung von sogenannten Marabu-Gestrüpp. Was genau hat es damit auf sich?
0: Also Marabu, das ist ein ziemlich dorniges Unkraut. Und das hat riesige Flächen von ungenutzten staatlichen Ländereien in Kuba einfach komplett überwuchert.
1: Mhm.
0: Die neue Regelung ist da jetzt ein hartes Use-it-or-lose-it-Prinzip. Wenn staatliche Güter ihr Land nicht bewirtschaften, dann wird es konfisziert.
1: Und an wen geben die das dann?
0: An private Bauern, an Kooperativen oder sogar an ausländische Investoren.
1: Krass.
0: Und mehr noch, diese privaten Akteure dürfen dann plötzlich selbstständig Verträge abschließen. Sie dürfen Traktorenteile oder Saatgut importieren, ohne dass da irgendein staatliches Ministerium jeden Schritt absegnen muss.
1: Wahnsinn! Das staatliche Monopol auf den Außenhandel wird da ja massiv aufgeweicht.
0: Ja, das ist eine echte Revolution für Kuba.
1: Wir sehen hier also eine Dezentralisierung in einem Staat, der ja eigentlich extrem zentralistisch organisiert ist. Gemeinden sollen auf einmal Budgets selbst verwalten.
0: Genau.
1: Staatliche Unternehmen bekommen echte Autonomie.
0: Und müssen nach dem Prinzip erfülle oder erkläre wirtschaften. Also, wenn sie keinen Gewinn machen, müssen sie sich verantworten.
1: Richtig.
0: Und sie laden sogar Exilkubaner aus Miami explizit dazu ein, im Land zu investieren, ohne Argwohn, wie es heißt. Das ist doch für die kubanische Regierung ein enormer ideologischer Sprung. Absolut. Díaz-Canel liefert Barr in seiner Rede aber auch die ideologische Rechtfertigung gleich mit. Er sagt, ohne Wohlstand gibt es keine soziale Gerechtigkeit.
1: Wow, das ist ein starker Satz.
0: Ja, das ist ein zentraler Schlüsselsatz. Er bedeutet im Grunde, wir können den Sozialismus nicht verteidigen, wenn wir gar nichts haben, was wir verteilen können. Man orientiert sich da sehr deutlich an asiatischen Modellen, also wie Vietnam oder China.
1: Okay. Politisch hart, wirtschaftlich pragmatisch.
0: Exakt. Die politische Macht bleibt ganz fest in der Hand der kommunistischen Partei. Aber wirtschaftlich wendet man extrem pragmatische, kapitalistische Methoden an, um die Wirtschaft aus dieser Schockstarre zu holen.
1: Aber sie reformieren ja nicht nur die klassische Wirtschaft. Díaz-Canel kündigt auch noch eine gigantische Wende bei der Energieversorgung an.
0: Ja, ein riesiges Thema.
1: Die Abschaffung aller Zölle auf Solarpaneele. Den Aufbau von sogenannten Solaneras, also Solarladestationen für Elektroautos. Und dann noch eine rasante Digitalisierung der Verwaltung.
0: Inklusive digitaler Zahlungssysteme.
1: Genau, und elektronischer Rechnungsstellung. Das klingt ja, als wolle man ein Land, das teilweise noch mit Pferdefuhrwerken arbeitet, irgendwie mit der Brechstange ins 21. Jahrhundert katapultieren.
0: Es ist halt der verzweifelte Versuch, sie aus dieser totalen Abhängigkeit von fossilen Brennstoffen zu befreien.
1: Weil sie kein eigenes Öl haben?
0: Genau, sie haben kein eigenes Öl in ausreichenden Mengen. Und das Öl aus Venezuela, das bleibt oft aus oder kann wegen der US-Sanktionen gar nicht transportiert werden.
1: Ah, okay.
0: Der Wechsel zu Solarstrom ist hier also nicht primär eine Frage des Klimaschutzes, sondern es geht da um pure nationale Sicherheit und Souveränität. Sonnenlicht kann man halt nicht sanktionieren.
1: Das stimmt allerdings. Okay, Kuba erfindet sich da also gerade notgedrungen wirtschaftlich neu. Aber wenn wir jetzt nochmal zurück zur EU-Resolution schauen, die internationale Gemeinschaft gibt sich mit diesen wirtschaftlichen Öffnungen ja überhaupt nicht zufrieden.
0: Nein, gar nicht. Die EU fordert eine radikale, systemische, politische Veränderung.
1: Also die sagen quasi, Wirtschaftsreformen allein reichen uns nicht.
0: Genau. Die Europäische Union macht unmissverständlich klar, dass diese Wirtschaftsreformen ohne politische Freiheiten in ihren Augen wertlos sind. Sie fordern einen vollständigen Übergang zu einer uneingeschränkten Mehrparteiendemokratie.
1: Das ist mal eine Ansage.
0: Und sie verweisen dabei explizit auf den Acuerdo de Liberación.
1: Was ist das genau?
0: Das ist ein Befreiungsabkommen, das von über 50 kubanischen Oppositionsgruppen ausgearbeitet wurde. Dieser Plan skizziert drei ganz konkrete Phasen: Befreiung, Stabilisierung und schließlich dann den Wiederaufbau durch freie, demokratische Wahlen.
1: Und die EU baut da ja massiven Druck auf. Sie stellen ein knallhartes Ultimatum. Wenn die fast 1300 politischen Gefangenen nicht freigelassen werden und keine Wahlen stattfinden, dann fordern sie nicht nur die Aussetzung von diesem Dialogabkommen, dem ADPC,
0: sondern sie drohen auch mit der Anwendung des Magnitsky-Rechtsakts.
1: Genau, der Magnitsky-Rechtsakt. Erklär uns mal ganz kurz, was das mechanisch bedeutet.
0: Dieser Magnitsky-Rechtsakt erlaubt es der EU, gezielte Sanktionen gegen einzelne Personen oder Organisationen zu verhängen, die für Menschenrechtsverletzungen verantwortlich gemacht werden.
1: Also nicht gegen das ganze Land?
0: Nein. Das bedeutet konkret, die Konten von bestimmten kubanischen Regierungsvertretern oder von den Managern von diesem Militärkonzern Gaesa auf europäischen Banken, die würden einfach eingefroren.
1: Ah, okay.
0: Sie dürften nicht mehr in die EU einreisen und europäische Firmen dürften keine Geschäfte mehr mit diesen spezifischen Personen oder ihren Firmen machen.
1: Das ist also der Versuch, so chirurgisch präzise diese Führungselite abzustrafen.
0: Ganz genau. Ohne die Zivilbevölkerung, wie es ja durch ein allgemeines Handelsembargo passiert, noch weiter in die Armut zu treiben.
1: Aber genau hier liegt doch dieser enorme Widerspruch in der Praxis. Wenn die EU jetzt diese gezielten Sanktionen verhängt und das politische Kooperationsabkommen einfriert, treiben sie Kuba dann nicht erst recht in genau die geopolitische Isolation, die Díaz-Canel ja als Hauptursache für den Zusammenbruch nennt?
0: Das ist eine sehr berechtigte Frage.
1: Weil wie soll ein Land sich wirtschaftlich erholen, privates Unternehmertum fördern und auf Solarenergie umsteigen, wenn gleichzeitig diese europäischen Kanäle gekappt werden, wegen fehlender Menschenrechte?
0: Ja, das ist das ewige Dilemma der internationalen Sanktionspolitik. Die Logik der EU dahinter ist, solange Gaza die Wirtschaft so krass dominiert und die politische Opposition im Gefängnis sitzt, wird auch jeder neue Euro, der ins Land fließt, letztlich nur dieses repressive System stabilisieren.
1: Egal, ob das jetzt durch ausländische Investoren oder durch irgendwelche Solarprojekte passiert.
0: Exakt. Die EU nimmt also ganz bewusst in Kauf, dass diese wirtschaftliche Erholung der Bevölkerung kurzfristig erschwert wird, weil sie diesen politischen Systemwechsel als absolute Grundvoraussetzung für nachhaltigen Wohlstand sieht. Bei Investitionen keine demokratischen Bedingungen.
2: Das ist wirklich ein absoluter gordischer Knoten. Lass uns mal versuchen, die Fäden von dieser tiefen Analyse hier noch einmal zusammenzuziehen. Wir haben uns jetzt durch Berge von Dokumenten gearbeitet. Und wir haben im Grunde zwei völlig inkompatible Realitäten vorgefunden.
0: So kann man das zusammenfassen, ja.
2: Einerseits haben wir eine Europäische Union, die auf die Straße blickt und einen korrupten Militärkonzern sieht, der auf Kosten einer hungernden Bevölkerung agiert. Und die deshalb eine extrem harte Linie fährt, bis sich das Land in eine echte Demokratie verwandelt.
0: Und auf der anderen Seite haben wir eben eine kubanische Führung, die sich komplett im Würgegriff des globalen Finanzsystems sieht.
1: Ein Staat, der diese westlichen Forderungen als imperialistische Einmischung betrachtet.
0: Genau. Und der in so einem Wettlauf gegen die Zeit versucht, durch pragmatische, ja teils schon kapitalistische Reformen, einfach das nackte Überleben der Nation und seiner ideologischen Basis zu sichern.
1: Und warum ist diese ganze Krise vom Juni 2026 für dich, der uns gerade zuhört, überhaupt von Bedeutung? Selbst wenn du vielleicht tausende Kilometer von Havanna entfernt bist.
0: Das ist die wichtigste Frage.
1: Weil es einfach ein perfektes Lehrstück darüber ist, wie unsere moderne, vernetzte Welt funktioniert.
0: Es zeigt total eindrücklich, dass Krieg und Belagerung heute oft nicht mehr nur mit Panzern oder Blockadeschiffen geführt werden.
1: Sondern durch Überweisungslimits, durch Terrorlisten und durch Compliance-Abteilungen von Banken. Genau das. Es zeigt, wie unnachgiebige Prinzipien, seien es jetzt westliche Demokratieforderungen oder eben sozialistische Staatsdoktrinen, völlig ungebremst auf die harte materielle Realität prallen.
0: Und es illustriert auch eindrucksvoll, unter welchem enormen Innovationsdruck Systeme geraten, wenn sie wirklich mit dem Rücken zur Wand stehen. Diese Reformen, die in Havanna gerade aus purer Not heraus angestoßen werden,
3: die hätten dort vor ein paar Jahren noch als absoluter politischer Hochverrat gegolten.
1: Genau das bringt mich zu einem letzten Gedanken, den ich dir heute noch mit auf den Weg geben möchte.
0: Mhm.
1: Denk noch einmal an diese krasse Notfallagenda zurück.
0: Mhm.
1: Kuba muss jetzt, weil es buchstäblich absolut keine andere Wahl gibt, versuchen, eine komplette Energiewende zur Solarenergie und eine radikale Digitalisierung durchzuziehen. Und das alles isoliert vom US-Dollar. Stell dir einfach mal vor, sie schaffen das tatsächlich.
0: Das wäre gigantisch.
1: Stell dir vor, ein Land baut unter extremem Sanktionsdruck ein komplett de-dollarisiertes, auf 100% erneuerbaren Energien basierendes System auf. Könnte Kuba dann ironischerweise und vielleicht völlig ungewollt zu einer Blaupause für andere Entwicklungsländer werden?
0: Ein Testlabor sozusagen?
1: Genau. Ein Testlabor für Nationen, die nach Wegen suchen, um völlig unabhängig von globalen fossilen Lieferketten und dem westlichen Finanzsystem zu überleben.
4: Passt!

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Liebe Hörerinnen und Hörer von Radio Sopfort, die Septembergeschichte trägt den Titel Europa und Zeus. Sie hatte ihren prächtig bezahlten Job gekündigt und dem Mann, mit dem sie immerhin 2 Jahre lang Tisch und Bett geteilt hatte, einfach seine Koffer gepackt und sie zusammen mit seiner verdammten Gitarre vor die Tür gestellt. Als nächstes forderte sie das Schicksal heraus, an dessen Existenz sie noch nie auch nur einen Gedanken verschwendet hatte, indem sie aus den Ergebnissen der Suchmaschine nur solche Flüge in Betracht zog, die am nächsten Tag zwischen 10 und 12 von Berlin in eine europäische Großstadt gingen, die sie noch nicht kannte. Sie landete in Sarajevo. Dort sitzt sie jetzt in einem Bistro an einem belebten Platz und trinkt einen bosnischen Kaffee, der so stark ist, dass sie ihren Herzschlag bis in den Hals spürt und sogar im Magen. Ach was, ihr ganzer Körper pulsiert und berät sich mit dem Gehirn darüber, was sie als nächstes tun könnten, um ihr Leben vollends auf den Kopf zu stellen. Der Taxifahrer, der 5 Kinder von 3 Frauen hat, behauptete, das Glück sei ihr in diese Stadt gefolgt, um sie anzulachen, denn heute sei der 1. sonnige Tag seit über einer Woche in der Stadt. Und ihre roten Haare würden so zauberhaft in der Sonne leuchten, dass jeder, dem sie über den Weg läuft, gar nicht anders könne, als sie anzulächeln. Zum Glück war sie nicht die einzige schöne Frau in Sarajevo. Alle hielten sie ihre Gesichter der Sonne entgegen, mal von offenen, luftigen Haaren umrahmt und mal von bunten Kopftüchern. Die Frauen hatten keine Augen für nichts und niemanden, außer für die Sonne, mit der sie um die Wette strahlten. Die Männer hingegen würdigten die Sonne keines Blickes. Die Alten saßen palavernd im Schatten unter ihresgleichen. Die Jungen, muskulösen, eitel frisierten, die über den Platz stolzierten, als wären sie der Nabel der Welt, zogen die Touristinnen, die in knappen Kleidern oder kurzen Hosen herumliefen, mit Blicken aus. Die jungen Familienväter hingegen schließlich füllten für ihre Frauen und Kinder Wasser vom Brunnen des Sibyl in Flaschen. Dem Wasser des Sibyl werden heilende Kräfte nachgesagt, raunte der Taxifahrer. Und ein Fremder, der aus ihm getrunken habe, sei mit einem Zauberbann belegt, der erst dann aufgelöst werde, wenn er eines Tages nach Sarajevo zurückkehrte. Ein guter Grund, nicht aus dem Brunnen zu trinken, befand Laura. Sie holte ihr Smartphone heraus, um herauszufinden, welche Hotels in der näheren Umgebung zur Verfügung standen, als sie merkte, dass die Frau, die sich an den Nachbartisch gesetzt hatte, sie ungeniert musterte. »Na, auch gerade erst angekommen oder kurz vor der Abreise?«, fragte sie und zeigte auf Lauras rot-weiß gepunkteten Koffer. Die Frau hatte ein rundes Gesicht, dunkle Augen und ebensolche lange Haare und große Brüste, die unter einer türkisfarbenen Bluse versteckt waren. Als Laura nicht antwortete, fügte sie hinzu, »Ich heiße Ludmilla, bin halb Libanesin und halb Russin und in London aufgewachsen.« Sie streckte ihre Hand aus. »Thank you for telling me your whole life«, sagte Laura und nannte ihren Namen. »I'm from Berlin. So you're German?« Laura widersprach nicht und musterte Ludmillas übergroßen, etwas abgenutzten Koffer. »Bleibst du für länger?«, fragte sie. »Weiß noch nicht«, lachte Ludmilla. Ihr Lachen war genauso voluminös wie ihr Koffer. »Ich bin auf alles vorbereitet. Bist du auch zum 1. Mal in Sarajevo?« Laura nickte. »Scheint ja recht überschaubar zu sein, die Stadt«, sagte Ludmilla. »Was führt dich hierher?« »Der pure Zufall«, antwortete Laura. »Es gibt keine Zufälle«, erklärte Ludmilla bestimmt und machte ein Gesicht, als wäre dieser Umstand Anlass zu Freude und Zuversicht. »Ich hätte genauso gut nach Barcelona, Lissabon oder Brüssel fahren können«, beharrte Laura, »obwohl ich die Städte schon kenne, oder nach Riga, Oslo, Athen, wo ich auch noch nicht war.« Ludmilla bestellte einen Campari Orange.
Lissabon war die Geburtsstadt des Mannes, mit dem Laura noch vor wenigen Tagen zusammenlebte und für den es nichts Schöneres gab, als stundenlang in den alten Straßenbahnen durch die Stadt zu gondeln. »Do you feel it?« fragte er. »What?« »The spirit of the city.« »No, I don't.« Ihr wurde schlecht von der ständigen Schaukelei, und die Hitze fing sich in den vorsinnflutlichen, unbequemen Waggons, dass es kaum auszuhalten war. Abends spielte Pablo für eine Flasche Wein und ein schmales Trinkgeld in düsteren Bars traurige Balladen. In Berlin sang er in kaum weniger düsteren Kneipen mit seiner schleppenden, weichen Stimme auf Englisch. Je langsamer und melancholischer der Song, desto mehr liebte er ihn. Laura hatte sich in ihn verliebt, weil er das komplette Gegenteil von ihr war. Ziellos, chaotisch, sentimental, phlegmatisch und romantisch. Doch im Laufe der Monate spielte er immer seltener eine seiner eigenen Balladen für sie, ging kaum noch mit ihr aus und die Mühe eines Frühstücks zu zweit im Bett machte er sich auch nicht mehr. Wenn er mitten der Nacht ins Bett fiel, schlief er nach höchstens 3 Atemzügen ein, und nach 2 weiteren schnarchte er schon. Tags drauf äußerte sich seine Liebe darin, den ganzen Vormittag mit ihr im Bett verbringen zu wollen. Doch er roch selbst dann noch nach Tabak und Alkohol, wenn sie ihn dazu gebracht hatte, das Bad aufzusuchen, bevor er sie küsste. Wenn sie in seinen Armen lag, dachte sie unablässig daran, was sie draußen in der Stadt im selben Augenblick Spannendes erleben könnte. Vor ihnen stand ein junger Mann, sprach sie mit »Beautiful Ladies« an und schaute von einer zur anderen, während er, falls sie für den Abend noch nichts Besonderes vorhätten, einen edlen Club anpries mit den besten Drinks der Stadt und vor allem mit »Very interesting, handsome people like you are«. Er drückte ihnen eine Visitenkarte in die Hand. »The One World Club« stand darauf. Wenn man die Karte schräg hielt, leuchtete das Wort One in goldener Farbe. »Das ist genau der richtige Ort für uns beide«, behauptete Ludmilla. »Ich habe noch nicht einmal eine Unterkunft«, protestierte Laura. »Wenn's weiter nichts ist«, sagte Ludmilla und buchte in ihrem Hotel ein zweites Zimmer. Der Job hatte sie meist einmal pro Monat nach Barcelona geführt, wo ihr letzter Arbeitgeber seine Spanienzentrale unterhielt. Nach einem erfolgreich abgeschlossenen Geschäft belohnte sie sich mit einem Bad im Meer. Sie kraulte so weit hinaus, bis ihre Kräfte nachließen. Dann ruhte sie sich eine Weile aus und schwamm langsam zurück. Laura war schon 3-mal von einem Headhunter abgeworben worden, hatte jedes Mal mindestens 1.000 Euro netto mehr bekommen, zuzüglich Prämien, und nun zum ersten Mal gekündigt, ohne bereits einen neuen Vertrag in der Tasche zu haben. »Warum hast du das getan?«, fragte Pablo entsetzt, als er noch nicht ahnte, dass sie kurz darauf auch mit ihm Schluss machen würde. Wer sollte ihm nun unter die Arme greifen, wenn er mal wieder knapp bei Kasse war, wenn Laura ab sofort von nichts als ihren Ersparnissen leben musste, von denen er keine Ahnung hatte, wie immens sie waren? »Mir war langweilig«, gab Laura zurück. Pablo starrte sie an, als wäre sie ihm mit einem Mal völlig fremd geworden. Dabei, so dachte Laura, müsste doch gerade er mich verstehen, er, der sein ganzes Leben nach dem Prinzip von Lust und Unlust führte. Doch vielleicht hatte sie seine Spontaneität und seine Offenheit für Neues überschätzt. Vielleicht war die eigentliche Leitmusik seines Lebens die Bequemlichkeit. Laura hatte sich von Jahr zu Jahr mehr von ihrer Arbeit entfremdet, je erfolgreicher sie wurde. Man brachte ihr Vertrauen entgegen, Männer wie Frauen taten es, doch bei Männern kam noch etwas anderes hinzu. Einer umwerfend schönen Frau eine prestigeträchtige Immobilie abzukaufen, egal in welchem Land und selbst wenn gewisse Mängel nicht zu übersehen waren, hatte eben seinen Preis und schmeichelte dem Ego jedes Mannes. Sie verliebte sich ins Risiko, machte die Probe aufs Exempel und schlug jedes Mal auf den Preis der Firma noch einen Batzen drauf.
Es funktionierte. Sie war sicher, alles Mögliche verkaufen zu können, zu beinahe jedem Preis. Und sie wusste, es würde noch eine ganze Weile gut gehen. Doch sie wusste genauso gut, dass der Tag kommen würde, an dem sich alles ins Gegenteil verkehrte. So wie die sogenannte Immobilienblase weltweit geplatzt war. Angeblich völlig unerwartet. Dabei war es abzusehen gewesen. Es hatte bloß keiner wahrhaben wollen, weil keiner auf die Millionen verzichten mochte, die es zu verdienen gab, solange es gut ging. Ludmilla bestellte weiter Campari Orange und Laura bosnischen Kaffee, mal mit, mal ohne Zucker. Ludmilla zählte die Berufe auf, in denen sie gearbeitet hatte. Hotelier, Taxifahrerin, Neuwagenüberführerin, Kellnerin, Fremdenführerin, Juwelier. Sie hatte immerhin eine Ausbildung zur Goldschmiedin abgeschlossen. Dolmetscherin, Modeverkäuferin und Callgirl. Die Zahl ihrer Liebschaften, die professionell Begründeten nicht mitgerechnet, stand der Anzahl ihrer unterschiedlichen Erwerbstätigkeiten in nichts nach. »Und?«, fragte Laura, »was ist nun das Richtige für dich?« »Alles. Und alles zu seiner Zeit.« »Aber du kannst doch nicht die nächsten 30 Jahre ständig so weitermachen.« »Warum nicht? Dann bin ich 60.« Gewiss finde ich auch dann noch genügend Männer, die 1.000 Euro für ein Wochenende mit mir zahlen. Und wenn nicht, gibt es noch genug andere Tätigkeiten, mit denen ich mir mein Leben verdienen kann. Laura verzichtete darauf, Ludmilla zu fragen, wie sie sich ihr Leben mit 70 oder 80 vorstellte. Sie selbst war 35 und hatte bis vor ein paar Tagen auch niemals weiter als 1 bis 2 Jahre in die Zukunft gedacht. Brüssel liebte Laura für seine Widersprüchlichkeit und dafür, dass es nichts gab, was sie privat oder beruflich mit dieser Stadt verband, was dazu führte, dass sie, wenn sie von Zeit zu Zeit ein paar Tage in Brüssel verbrachte, hier ein ganz anderes Leben führte als zu Hause. Statt sich gesundheitsbewusst zu ernähren, genoss sie fette Fritten. Statt Wasser und leichten Wein trank sie hochprozentiges Bier und statt zu lesen schaute sie abends auf ihrem Hotelzimmer Netflix-Filme. Tagsüber wanderte sie durch die Stadt, das modernistische Europaviertel, die touristische Altstadt, das bourgeoise Uccle und die Schmelztiegel Molenbeek und Saint-Josse, in denen ihre blasse Hautfarbe ein Hingucker war, und führte Buch über die Qualität des Kaffees in den Bars und Restaurants der Stadt. Der One World Club, nur 2 Seitenstraßen von der Saracchi gelegen, war, wie auf den ersten Blick zu erkennen, ein Ort, an dem wohlhabende Männer aus aller Welt schöne Frauen trafen und umgekehrt. Doch die Drinks waren in der Tat sehr gut und erschwinglich zugleich. Das Geld schien hier mit exquisiteren Speisen wie Austern, Hummern und Kaviar, mit Whisky und Champagner sowie mit der Vermietung der Chambre séparée verdient zu werden. Das weibliche und männliche Personal war charmant und diskret zugleich und die Musik international. Ludmilla ließ sich zum Tanzen auffordern und zu Drinks einladen. Laura zahlte ihre Drinks selbst. Hörte sich Ludmillas Berichte an, wenn sie, aufgeregt wie ein Schulmädchen beim ersten Date, von den Tänzen und Flirts berichtete und wartete geduldig, bis Ludmilla wieder loszog, damit sie weiter ungestört über ihr Leben nachdenken konnte. Eigentlich hatte sie alle Zeit der Welt. Ihre Ersparnisse reichten mindestens für 2 Jahre und selbst danach könnte sie sich mit dem Verkauf ihrer Anteile an konservativen Aktien- und Vermögensfonds 1 bis 2 weitere Jahre Ferien erkaufen. 2 Jahre Ferien, wie bizarr sich das anhörte. Wusste sie überhaupt noch, wie das ging, nichts zu tun? Und was war es eigentlich, was sie in ihrem Leben ändern wollte? Vielleicht musste sie gar nichts Außergewöhnliches ändern, sondern bloß einmal eine Weile zur Ruhe kommen, ein bisschen reisen, andere Menschen kennenlernen und alles Weitere würde sich schon ergeben. Dabei war sie sich sicher, dass es so einfach nicht war. Da war diese wachsende Unruhe. Schon seit längerer Zeit fühlte es sich so an, als würde ihr Herz
auch ohne Kaffee, mit einem Mal schneller schlagen als normal. Obwohl ihr Hausarzt ihr versicherte, dass sie sich das bloß einbildete und dass sie bei bester Gesundheit war. Sie hatte angefangen, dreimal statt zweimal pro Woche in den Fitnessclub zu gehen, um sich körperlich zu verausgaben. Doch das hatte nichts geändert. Manchmal glaubte sie, ihr würde etwas fehlen. Die eine große Liebe oder ein Kind, ja, ein Baby, das sie im Arm halten und das eine gänzlich neue Seite in ihrer Seele zum Klingen bringen würde. Dann wiederum glaubte sie, sie müsste ihr modernes, hochtechnisiertes Leben aufgeben und einen alten Hof im Mecklenburgischen kaufen und eigenhändig renovieren und eigenes Gemüse anbauen, ein paar Schafe und Ziegen halten. An manchen Tagen hatte sie das Gefühl, das alles nicht mehr auszuhalten und dass das Einzige, was ihr helfen könne, wäre, laut schreiend durch die Stadt zu rennen, solange bis sie entweder vor Erschöpfung zusammenbrechen oder man sie in die Klapse sperren würde. Sie wäre ja nicht die erste Businesswoman, die durchgedreht wäre, einfach so, von einem Tag auf den anderen. Die Vorstellung machte ihr Angst. An solchen Tagen blieb sie extra lange im Fitnessstudio. Der Mann um die 50, in Jeans und weißem Hemd und mit einem Dreitagebart, fiel ihr auf, weil er an der Bar ungefragt einen Whisky mit Kühlsteinen serviert bekam. Er stand mit dem Rücken an den Tresen gelehnt und ließ den Blick durch den Club schweifen. Er lächelte sie an. Dann hob er sein Glas und deutete ein Zuprosten an. Sie tat es ihm gleich, dabei fiel ihr auf, dass ihr Glas leer war. Der Mann an der Theke wandte sich zum Barkeeper, der seinen Platz hinter dem Tresen verließ und zu ihr kam. »Wie schaffe ich es, eine Einladung abzulehnen, ohne unhöflich zu sein?«, fragte sich Laura. Der Barkeeper erkundigte sich, ob er ihr noch etwas zum Trinken bringen dürfte. »Ein Mineralwasser mit Kohlensäure, Eiswürfeln und einer Zitronenscheibe«, sagte Laura und schaute dem Barkeeper auf die Finger, um zu bemerken, falls er noch etwas anderes in das Glas schütten sollte. Als er fertig war, nahm ihm der mutmaßliche Stammgast das Glas ab und steuerte in der anderen Hand seinen Whisky ohne Anzeichen von Trunkenheit auf sie zu. »Keine besonders originelle Anmache«, dachte Laura. »Darf ich Ihnen Gesellschaft leisten?«, fragte der Mann in einem sauberen Englisch. »Bitte sehr«, antwortete Laura und rückte in eine Ecke des Sofas. Der Mann sah gebildet und gepflegt aus, nicht wie jemand, der mit seinem Geld alles andere kompensieren musste. Er benutzte ein kräftiges Parfum, das knapp an der Grenze zur Aufdringlichkeit Halt machte. »Sind Sie öfter hier?«, fragte Laura. »Meinen Sie, weil ich den Barkeeper zu Ihnen geschickt habe?« Noch konnte sie seinen Akzent nicht zuordnen. »Nur ein paar Mal im Jahr, wenn ich gerade in der Stadt zu tun habe. Ahmed, der Barkeeper, gehört von Anfang an dazu, seit der Club vor 10 Jahren eröffnet wurde. Da kennt man sich.« »Sind Sie geschäftlich in Sarajevo?«, forschte Laura weiter. Ein feines Lächeln umspielte seine Lippen. »Um Ihre nächste Frage gleich vorwegzunehmen«, sagte er, »hier im Südosten Europas sind Geschäftsleute in ihrer Tätigkeit nicht so festgelegt wie im Norden und Westen. Man fängt mit Zigarettenschmuggel an und hört mit Gastronomie noch lange nicht auf. Und zwischendurch handelt man mit allem Möglichen, was gerade so geht.« Er beobachtete ihre Reaktion. Mit anderen Worten, entgegnete Laura, um von all ihren Geschäftstätigkeiten zu erzählen, bräuchten sie den halben Abend. »Recht haben Sie. Dann fangen Sie mal an. Ich habe nicht vor, sofort zu gehen.« »Wenn ein Mensch lacht«, dachte Laura, »tritt ein Teil seiner Persönlichkeit an die Oberfläche. Das Lachen dieses Mannes war nicht so expressiv wie sein Parfum. Es wirkte nicht aufgesetzt, beinahe zurückhaltend.« »Ich will Sie nicht mit der Schilderung meiner Geschäfte langweilen. Würden Sie es für unhöflich halten, wenn ich Ihnen auch eine Frage stellte?« Laura schaute ihn an. Normalerweise hätte sie einen Siegelring für zweifelhaft, wenn nicht sogar abstoßend gehalten.
Dieser hier trug einen stilisierten Baum, der einer Zypresse ähnelte. Sie war bereit, sich mit einem abschließenden Urteil vorerst zurückzuhalten. Was macht eine solch schöne und kluge Frau wie Sie abends allein in der Altstadt von Sarajevo? Fragte er. Reichen ein paar neugierige Fragen bereits aus, um als intelligent durchzugehen? Erwiderte sie. Eine weniger kluge Frau als Sie, wie Ihre Freundin zum Beispiel, hätte sich schon lange dem erstbesten Mann an den Hals geschmissen, anstatt sich wie Sie den halben Abend alles in Ruhe anzusehen. Und sich dann von einem vielseitigen Geschäftsmann zu einem Mineralwasser einladen zu lassen. »Wie kommen Sie darauf, dass ich Sie eingeladen habe?« fragte der Mann zurück. »Oh«, machte Laura. »Sie scheinen mir keine Frau zu sein, die darauf angewiesen ist, noch die es darauf anlegt, von unbekannten Männern eingeladen zu werden.« »Na dann zum Wohle«, rief Laura und stieß mit dem Mann an. »Sie haben mich also schon längere Zeit beobachtet«, fuhr Laura fort. »Mir sind Sie erst vor einer Weile aufgefallen.« »Ich bitte um Verzeihung«, sagte der Mann. »Der Club ist mit ein paar Überwachungskameras ausgestattet, deren Aufnahmen ich mir dank meiner langjährigen Beziehung zum Besitzer jederzeit ansehen kann.« »Und zu welchen Ergebnissen sind Sie gekommen?« »Nun ja, Sie haben mich neugierig gemacht. Deswegen habe ich entschieden, Sie näher kennenlernen zu wollen, falls Sie es erlauben.« »Warum nicht?« meinte Laura. Sie hatte in ihrem Leben mit Hunderten von Männern zu tun gehabt. Dabei hatte sich im Laufe der Jahre ein leicht zu erkennendes Merkmal als zuverlässige Entscheidungshilfe herausgestellt. Ob ihr gegenüber ein Mann saß, mit dem sie sich weiter einlassen oder von dem sie, beruflich oder privat, lieber die Finger lassen sollte. Lächelten seine Augen mit oder blieben sie kalt und das Lächeln eine Maske? »Wenn Sie mich schon nicht verraten wollen, womit Sie Ihr Geld verdienen, dann müssen Sie mir zumindest erzählen, wo Sie herkommen. Sie sind ja kein Bosnier, nicht wahr?« »Wofür ich Gott gar nicht genug danken kann.« Laura sah ihn verwundert an. »Das bosnische Volk hat ein Schicksal zu tragen, um das es wahrlich nicht zu beneiden ist. Es gibt kaum eine Familie, die nicht im Krieg einen Angehörigen verloren hat, und es ist noch nicht lange genug her, als dass die Toten vergessen wären. Der bosnische Staat ist ein aufgrund unmöglicher politischer Kompromisse lebensunfähiges Gebilde und das gesellschaftliche Klima zwischen Bosniaken, Serben und Kroaten ist noch auf Jahrzehnte hin vergiftet. Aber lassen Sie uns nicht über Politik reden. Sind Sie sicher, dass die Stadt des Mineralwassers

kleinen Dorf in der Provinz, die zusammen die Schulbank drückten und fast noch Kinder waren, als sie heirateten. Sie haben Ende der 60er Jahre ihre Heimat verlassen, um in Westdeutschland ihr Glück zu versuchen. Sie haben es geschafft, das ganze Leben lang geschuftet und 4 Kinder großgezogen. Kaum hatten sie das Rentenalter erreicht, sind sie gestorben. Ich bin als Halbwüchsiger zu Hause ausgezogen und nach Berlin gegangen. Dort habe ich gelernt, wie man sich im Leben behauptet. Laura zog die Augenbrauen hoch und fragte sich, ob nicht jetzt der geeignete Augenblick wäre, um zu zahlen und zu gehen. Eines Tages musste ich eine Entscheidung treffen. Wenn du das schnelle Geld willst, musst du auch die Spielregeln dieser Welt akzeptieren. Das Faustrecht. Die Lebenserwartung in dieser Welt ist meist nicht besonders hoch. Nun ja, ich habe mich für einen anderen Weg entschieden und mit 22 das Abitur nachgemacht. Dann habe ich Wirtschaft studiert, in Berlin, Istanbul und Edinburgh. Sind Sie jetzt beruhigt, dass ich kein vorderasiatischer Hinterwäldler bin? Ja, das bin ich, sagte Laura. Wie ist Ihr Name? Fragte er, als der Barmann 2 Sarajevo Special brachte. Ich heiße Laura, sagte Laura auf Deutsch. Laura, wiederholte er, das bedeutet, die einen Lorbeer trägt. Woher wissen Sie so etwas? Wussten Sie es nicht? Gewiss, es ist ja schließlich mein Name. So wie der Name meiner Tochter. Welch ein Zufall, entfuhr es ihr. Glauben Sie an Zufälle? Fragte er zurück. Laura antwortete nicht. Mein Name ist Osman, sagte der Mann und ließ die Gläser leicht aneinander klirren. Prost, sagte Laura so von Berlinerin zu Berliner. Auf Laura, erwiderte Osman. Wie alt ist Ihre Tochter? Fragte Laura. Bald 20. Wollen Sie ein Foto von ihr sehen? Laura sah auf seinem Smartphone das Bild einer südeuropäischen Schönheit, die Arm in Arm mit ihrem stolzen Vater an einer Felsenküste stand und in die Kamera lachte. Gibt es auch ein Foto von der Mutter dieser jungen Dame? Er zeigte es ihr. Die Ähnlichkeit war nicht zu übersehen. Sind Sie nicht verheiratet? Bin ich nicht. Ich habe bloß eine wunderbare Tochter. Das kann man wohl sagen. Schmeckt Ihnen der Drink, Laura? Sehr gut, danke. Darf ich Ihnen eine etwas direkte Frage stellen, Laura? Jetzt bin ich aber gespannt, dachte Laura. Drink. Möchten Sie noch etwas mehr von dieser Ecke Europas kennenlernen? Ich nehme an, Sie sind zum ersten Mal hier. Laura nickte und sah ihn aufmerksam an. Kennen Sie die Insel Korfu? Ich hatte noch nicht das Vergnügen. Könnten Sie sich vorstellen, sich von mir für einen Tag auf eine der schönsten Inseln Europas entführen zu lassen? Fragte Osman. Ich verspreche Ihnen, dass Sie morgen Abend wohlbehalten wieder zurück sind, fügte er hinzu. Wie kommen wir in der Nacht dorthin? Mit dem Flugzeug, wie sonst? Natürlich, sagte Laura und lachte. Wie sonst? Der Mann sammelt Frauen wie Trophäen, dachte sie, und solch eine wie ich fehlt ihm noch in seiner Sammlung. Andererseits fand sie kein Gefühl in sich, das ihr sagte, »Tu's nicht, Laura!« Es ließ sich wie ein Abenteuer an, und war es nicht genau das, was sie gesucht hatte und weswegen sie hierher gekommen war? Ihr Mann sich einem Mann auszuliefern, den sie gerade einmal 2 Stunden kannte, und von dem sie kaum etwas wusste, außer dass er offensichtlich in Deutschland aufgewachsen war und angeblich eine Tochter namens Laura hatte.

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0: Also stell dir mal vor, du gehst aus der Haustür und dieser neue Zebrastreifen da drüben, der ist gar kein langweiliger Verwaltungsakt, sondern der ist quasi die Frontlinie in einem massiven ideologischen Krieg.
1: Das ist schon ein ziemlich krasses Bild zum Einstieg.
0: Absolut. Aber ich finde, wenn wir normalerweise so an Kommunalpolitik denken, dann haben wir doch alle dieses graue Bild im Kopf, ne?
1: Ja, endlos lange Sitzungen im Rathaus.
0: Genau. Sitzungen, wo es um Schlaglöcher geht oder Gewerbesteuerhebesätze oder die Öffnungszeiten von der Stadtbibliothek.
1: Alles sehr pragmatisch halt.
0: Richtig. Es wirkt wie reine Sachpolitik. Also da gibt es ein Problem, da gibt es ein Budget, man sucht dann irgendwie einen Kompromiss und geht nach Hause.
1: Aber genau dieses Bild, also dieses Bild der rein pragmatischen Verwaltung, das wird von der Quelle, in die wir heute für dich eintauchen, komplett in der Luft zerrissen.
0: Oh ja. Und da sollten wir direkt sagen, worum es heute geht. Willkommen zu diesem neuen tiefen Einblick in deine Quellen.
1: Hallo, auch von mir.
0: Wir schauen uns heute einen Text von Jan Augustin Jag an, der über einen Beitrag des Senders Radius Lubfurt aufbereitet wurde. Und es geht um ein Konzept, das sich, halte dich fest, sozialistische Tagespolitik nennt.
1: Ja, ein sehr aufgeladener Begriff. Und bevor wir diese ganze Mechanik jetzt auseinandernehmen, müssen wir, glaube ich, eine Sache ganz klar voranstellen.
0: Den Disclaimer, ja.
1: Mhm. Ganz wichtig. Genau, die Quelle, die wir hier vorliegen haben, nimmt eine unmissverständlich linke, also wirklich tief antikapitalistische Haltung ein.
0: Mhm.
1: Beleidigen oder sie auf der anderen Seite zu verurteilen.
0: Richtig, wir ergreifen hier null Partei.
1: Genau, es geht uns rein objektiv darum, diese Logik zu entschlüsseln. Wir wollen dieses Gedankengebäude quasi im Detail nachbauen, damit wir verstehen, wie der Autor eigentlich argumentiert.
0: Ganz genau. Und warum ist das jetzt für dich, also für unseren Zuhörer, überhaupt relevant?
1: Das ist die wichtigste Frage.
0: Ja, weil es hier eben absolut nicht um irgendeine abstrakte Philosophie aus dem Uniseminar geht, sondern, und das finde ich so spannend, um die greifbarsten Dinge in deinem Alltag.
1: Es geht um die eigene Miete.
0: Genau, die Miete, die Stromrechnung, die Zuverlässigkeit von der Buslinie, die dich jeden Morgen zur Arbeit bringt, oder das örtliche Krankenhaus, wo du hinfährst, wenn du einen Notfall hast.
1: Alles Dinge, die man jeden Tag spürt.
0: Richtig. Und um zu verstehen, warum die Quelle da jetzt eine völlig neue, ja fast schon radikale Strategie fordert, müssen wir uns erstmal anschauen, welches Problem der Text überhaupt identifiziert.
1: Wir müssen also von der theoretischen Ebene direkt runter auf die Straße.
0: Ganz genau. Wie bewertet der Text unsere aktuelle Realität? Denn der Autor skizziert da ja eine Gegenwart, die von extremen Krisen geprägt ist.
1: Ja, und zwar Krisen, die alle, und das ist der entscheidende Punkt, gleichzeitig auf der kommunalen Ebene einschlagen. Der Text spricht hier von einer mehrfachen Zerreißprobe.
0: Mhm.
1: Also auf der einen Seite steigen die Lebenshaltungskosten rasant an.
0: Das spüren wir ja alle.
1: Genau, und gleichzeitig verfällt spürbar die öffentliche Infrastruktur. Also Brücken, Schulen, Verkehrsnetze, das bröckelt alles.
0: Ja, überall wird gespart.
1: Und obendrauf kommt dann noch dieser immense Druck der sogenannten sozial-ökologischen Transformation.
0: Also Klimaschutz und so.
1: Richtig. Städte müssen klimagerecht umgebaut werden, was natürlich gewaltige Ressourcen bindet. Und die zentrale These des Autors ist jetzt, dass genau an diesem Punkt die abstrakte Marktlogik brutal auf die Lebensrealität der Menschen prallt.
0: Okay, wow.
1: Der freie Markt hat laut dem Text für diese massiven lokalen Herausforderungen einfach keine Lösungen, die wirklich der breiten Masse dienen.
0: Ich habe mir beim Lesen deine Analogie überlegt, um diesen Zusammenprall irgendwie greifbarer zu machen.
1: Schieß los!
0: Also wenn wir uns die allgemeine große Kapitalismuskritik mal als eine Art Wettervorhersage vorstellen, die uns quasi unablässig warnt, Achtung, da zieht ein gewaltiger Sturm auf.
1: Okay, verstehe.
0: Wir stehen im strömenden Regen und müssen jetzt entscheiden, ob wir Ziegel in der Hand haben, um das Dach zu flicken, oder ob wir wehrlos zusehen, wie das Wasser ins Wohnzimmer läuft.
1: Das ist ein hervorragendes Bild. Das trifft den Kern des Textes wirklich perfekt. Denn die Wettervorhersage allein, also die linke Theorie, die hält dich ja am Ende nicht trocken.
0: Nee, absolut nicht.
1: Und hier zieht der Autor eine extrem scharfe Schlussfolgerung. Er sagt, weil die Kommunalpolitik genau dieser Moment oben auf dem Dach ist, wird die Eigentumsfrage, also wem das alles gehört, zum absoluten Nervenzentrum jeglichen politischen Handelns.
0: Wem gehören die Ziegel, ja.
1: Genau, wem gehören die Ziegel? Wem gehört das Dach über deinem Kopf? Oder die Rohre, die das Wasser in dein Haus bringen?
0: Das ist schon ein harter Perspektivwechsel.
1: Ja, Der Text fordert nämlich, dass aus dieser abstrakten Systemkritik eine ganz konkrete physische Gegenmacht im Alltag werden muss.
0: Gegenmacht im Alltag, das ist so ein Begriff. Das führt uns nämlich direkt zu der Frage, okay, wenn nicht die privaten Eigentümer das Sagen haben sollen, wer dann?
1: Und da sind wir beim zentralen Begriff.
0: Genau. Die Quelle bringt da ein Wort ins Spiel, das ja oft wie so ein Schreckgespenst durch die ganzen politischen Talkshows geistert. Die Vergesellschaftung.
1: Richtig.
0: Ich meine, wenn man das hört, denkt man doch reflexartig an Artikel 15 des Grundgesetzes, an diese ganzen Enteignungsdebatten in Berlin.
1: Mhm. Deutsche Wohnen und Co. enteignen, genau.
0: Ja, und man verbucht das im Kopf sofort als so eine utopische Zukunftsmusik von radikalen Großstadtaktivisten, die mit dem normalen Alltag in der Kleinstadt eigentlich gar nichts zu tun hat.
1: Und genau da widerspricht der Text absolut vehement.
0: Okay.
1: Vergesellschaftung wird in der Quelle eben nicht als irgendein utopisches Fernziel für Metropolen verstanden.
0: Sondern?
1: Sondern als eine absolute, unmittelbare Notwendigkeit für jede noch so kleine Kommune. Direkt im Hier und Jetzt.
0: Krass.
1: Ja, und der Grund liegt darin, was da eigentlich vergesellschaftet werden soll. Es geht um die absoluten Säulen der Daseinsvorsorge.
0: Also die Basics quasi.
1: Genau. Der Autor nennt ganz explizit Wohnraum, die Wasserversorgung, die Energienetze, die ja für eine gerechte Wärmewende unverzichtbar sind, und den ÖPNV, also den öffentlichen Nahverkehr. Diese Bereiche bilden das physische Fundament unseres gesellschaftlichen Lebens. Und laut Quelle dürfen die einfach keine reinen Renditeobjekte mehr auf den Bilanzen von privaten Konzernen sein.
0: Okay, aber da bin ich beim Lesen massiv hängen geblieben. Das sind Grundbedürfnisse, also weg mit der Profitlogik. Aber wenn ich mir jetzt vorstelle, dass die Stromnetze oder der Wohnungsbau nicht mehr privatwirtschaftlich organisiert sind.
1: Ja.
0: Dann habe ich sofort dieses Bild von total trägen, chronisch unterbesetzten Behörden vor Augen.
1: Ah, die Bürokratieangst.
0: Ja, voll. Also wenn wir das alles vergesellschaften, holen wir uns dann nicht am Ende einfach nur eine gigantische, total ineffiziente Bürokratie in unseren Alltag? Tauschen wir dann nicht einfach nur den gierigen Konzernchef gegen einen völlig überforderten Beamten aus, bei dem ich dann ein halbes Jahr auf einen Termin warten muss, wenn meine Heizung ausfällt?
1: Das ist ein super wichtiger Einwand. Und das ist auch genau die klassische Falle, vor der der Autor selbst warnt.
0: Echt? Er sieht das auch?
1: Ja, absolut. Die Quelle zieht hier eine extrem harte rote Linie. Und zwar zwischen echter Vergesellschaftung auf der einen Seite und bloßer Verstaatlichung oder Bürokratisierung auf der anderen.
0: Wo ist da der Unterschied für ihn?
1: Also Verstaatlichung würde bedeuten, dass die Stadtwerke einfach dem Rathaus gehören. Aber intern operieren sie exakt wie ein privates Unternehmen.
0: Also intransparent und von oben herab.
1: Genau. Intransparent, streng hierarchisch. Und oft sind sie dann darauf getrimmt, einfach nur Gewinne für den klammen städtischen Haushalt abzuwerfen.
0: Ah, okay.
1: Und nicht darauf, die bestmögliche Versorgung für die Bürger zu garantieren. Das ist für den Autor definitiv keine Lösung des Problems. Das lehnt er ab.
0: Okay, aber wie sieht dann also ganz konkret die Lösung aus? Dieses Wie, wenn es nicht das Rathaus ist, das wie ein Konzern agiert, wie funktioniert diese echte Vergesellschaftung dann in der Praxis? Wer trifft denn am Ende die Entscheidungen?
1: Das absolute Schlüsselwort in der Quelle lautet hier demokratische Kontrolle. Und zwar bis tief in die operativen Strukturen hinein. Der Text fordert eigentlich eine radikale Demokratisierung der Grundbedürfnisse.
0: Wie kann ich mir das vorstellen?
1: In der Praxis bedeutet das, dass man völlig neue Gremienstrukturen schaffen muss.
0: Also sitzen da dann ausgeloste Bürger im Kontrollraum vom Kraftwerk und drücken Knöpfe?
1: Nein, nein, nicht bei den operativen Handgriffen. Es geht um die strategische Ausrichtung.
0: Ah, okay.
1: Die Idee ist, die Beschäftigten, die diese Infrastruktur am besten kennen und am Laufen halten,
0: ja,
1: und die Bürgerinnen und Bürger, die jeden Tag darauf angewiesen sind, die sollen gemeinsam in Räten oder Kontrollgremien die übergeordneten Ziele definieren.
0: Das heißt also, die Bürger könnten dann strategisch entscheiden, hey, wir verzichten dieses Jahr komplett auf eine Gewinnausschüttung der Stadtwerke und investieren das ganze Geld stattdessen in den massiven Ausbau von Solarstrom.
1: Richtig. Oder in die Senkung der Tarife für einkommensschwache Haushalte.
0: Krass. Es geht also wirklich um die komplette Abkehr vom Profitmotiv hin zu einer reinen Bedarfsorientierung. Und zwar gesteuert von genau den Menschen, die diesen Bedarf überhaupt haben.
1: Exakt. Die Profitlogik wird quasi operativ aus dem System herausgeschnitten. Diese Einrichtungen der Daseinsvorsorge sollen nicht mehr dem Diktat der Gewinnmaximierung unterliegen.
0: Sondern?
1: Sondern als demokratisch verwaltetes Gemeingut funktionieren. Und das ist sein Gegenmodell zur Bürokratie. Teilhabe statt bloßer Verwaltung. Die Menschen sollen wirklich spüren, dass sie ihre Lebensgrundlagen selbst in die Hand nehmen können.
0: Ich verstehe die theoretische Eleganz von diesem Modell wirklich. Aber, und da kommt jetzt das große Aber.
1: Ich ahne es schon.
0: Wenn wir von dieser Theorie jetzt mal zurück in den echten Stadtrat gehen, dann knallt diese Vision doch unweigerlich gegen eine sehr harte, sehr reale Wand, nämlich die leeren Kassen der Kommunen.
1: Oh ja, die Realität der Haushaltslöcher.
0: Wir wissen doch beide, dass die allermeisten Städte und Gemeinden in Deutschland finanziell absolut auf dem Zahnfleisch gehen. Die stehen teilweise unter Zwangsverwaltung, es herrscht strikteste Sparpolitik.
1: Mhm.
0: Wie bitteschön soll eine massiv verschuldete Kommune so eine gigantische Übernahme und Umstrukturierung der Daseinsvorsorge überhaupt finanzieren? Das kostet doch Milliarden. Wie löst die Quelle diesen krassen Widerspruch?
1: Das ist extrem spannend. Der Text ignoriert diese Haushaltskrisen nämlich überhaupt nicht. Er zieht daraus aber eine fast schon trotzige Konsequenz.
0: Inwiefern trotzig?
1: Er warnt eindringlich davor, dass linke Kommunalpolitik jetzt nicht in die Falle tappen darf, einfach nur diesen Mangel zu verwalten.
0: Also nicht nur den Sparstift anzusetzen.
1: Genau. Wenn die Kassen leer sind, neigt die Politik ja oft dazu, sich darauf zu beschränken, die wenigen noch verfügbaren Mittel irgendwie so umzuverteilen, dass die allerschlimmsten Härten gerade so abgefedert werden.
0: Ja, Pflaster kleben halt.
1: Richtig. Und der Autor nennt das eine fatale Verengung auf den, Zitat, Reparaturbetrieb des Marktes.
0: Reparaturbetrieb des Marktes? Wow. Das ist ein faszinierendes Konzept. Lass uns das mal an einem konkreten Beispiel durchspielen, damit man sich das besser vorstellen kann.
1: Gern, mach mal.
0: Also sagen wir mal, der freie Immobilienmarkt sorgt dafür, dass die Mieten in einer Stadt völlig explodieren.
1: Ein Klassiker.
0: Genau. Dieser Reparaturbetrieb würde dann ja bedeuten, der Markt schafft das Problem, also die zu hohen Mieten, und der Stadtrat nutzt dann sein ohnehin schon knappes Budget, um Wohngeldzuschüsse an die Mieter zu zahlen.
1: Ganz genau.
0: Das heißt, das öffentliche Steuergeld fließt letztlich direkt aus der Kasse der Stadt in die Taschen der privaten Immobilienkonzerne, nur damit die Menschen nicht obdachlos werden.
1: Exakt so ist es.
0: Man repariert also den Schaden, den die Marktlogik anrichtet, aber man lässt diese Maschine, die den Schaden überhaupt erst verursacht, völlig unangetastet weiterlaufen.
1: Das ist das perfekte Beispiel für die Kritik der Quelle. Dieser Reparaturbetrieb subventioniert eigentlich nur das bestehende System und verbrennt dabei die knappen öffentlichen Gelder.
0: Wahnsinn.
1: Und die sozialistische Tagespolitik, die der Autor eben fordert, die weigert sich strikt, diese Rolle weiterzuspielen.
0: Was wäre dann die Alternative zum Wohngeld in dem Beispiel?
1: Naja, statt Wohngeld an private Eigentümer durchzureichen, müsste Lauch Quelle die politische Energie und letztlich eben auch das knappe Geld in den Aufbau eines eigenen kommunalen Wohnungsbestandes fließen.
0: Der dann demokratisiert ist?
1: Richtig. Ein Bestand, der dauerhaft dem freien Markt entzogen ist. Es darf laut Autor nicht mehr darum gehen, nur Symptome zu lindern. Kommunalpolitik muss konkrete Verbesserungen erkämpfen und schrittweise öffentliches Eigentum aufbauen, auch wenn das Geld knapp ist.
0: Was mich an dieser Strategie wirklich total verblüfft, ist, wie extrem der Text dadurch unseren ganz banalen Alltag auflädt.
1: Ja, alles wird politisch.
0: Total. Wir haben ja am Anfang über diesen Zebrastreifen gesprochen. Und nach der Lektüre von dem Text sehe ich Kommunalpolitik echt mit völlig anderen Augen.
1: Das war wohl der Plan des Autors.
0: Ich meine, wenn im Stadtrat jetzt darüber abgestimmt wird, ob ein städtisches Grundstück an einen privaten Investor verkauft wird oder in kommunaler Hand bleibt, dann ist das ja plötzlich keine reine Budgetfrage mehr.
1: Nein, überhaupt nicht.
0: Jeder einzelne schnöde Verwaltungsakt wird da quasi zu einem ideologischen Stellvertreterkrieg stilisiert. Profitschutz auf der einen Seite versus Sieg des Gemeinwohls auf der anderen.
1: Das ist genau die Transformation der Perspektive, die der Autor erreichen will. Es gibt in dieser Lesart schlichtweg keine unpolitischen Sachfragen mehr.
0: Mhm.
1: Wenn über die Höhe von Kita-Gebühren debattiert wird oder den Preis von Bustickets oder meinetwegen die Privatisierung der Müllabfuhr,
0: ja?
1: Dann geht es eigentlich immer um diese eine fundamentale Grenzziehung. Wie viel Raum gestehen wir der Profitlogik in unserem Leben noch zu Und wie viel Raum erobern wir uns für das gemeinwohlorientierte, demokratische Handeln zurück?
0: Das heißt, jeder kleine Stadtratsbeschluss ist ein Mikrokosmos von diesem großen Systemkonflikt.
1: Ganz genau so sieht es der Text.
0: Aber das erfordert doch auch eine unglaubliche Ausdauer von den politischen Akteuren vor Ort, oder? Ich meine, wenn du nicht einfach nur den Status quo verwalten willst, sondern echt jede noch so kleine Ausschusssitzung als Kampf um die Rückeroberung der Daseinsvorsorge begreifst,
1: ja,
0: das ist anstrengend.
1: Das ist ein extrem zermürbender, kleinteiliger Prozess. Du baust diese Utopie ja nicht mit einem großen, glorreichen Knall auf. Nee.
0: Sondern in total zähen, jahrelangen Verhandlungen um irgendwelche Rohrleitungen, Buslinien und Bauverordnungen.
1: Und genau das ist das Wesen dieser Tagespolitik, wie sie hier genannt wird. Es ist der bewusste Weg raus aus der bequemen theoretischen Wohlfühlzone hinein in die echten Mühen der Ebene.
0: Die Drecksarbeit quasi.
1: Wenn man so will, ja. Das ultimative Ziel, das man aus der Quelle herauslesen kann, ist eigentlich der Beweis der Machbarkeit.
0: Okay, also zeigen, dass es funktioniert.
1: Genau. Der Autor will beweisen, dass eine Politik, die radikal die Bedürfnisse der Menschen ins Zentrum stellt und die Profitlogik komplett verbannt, eben keine ferne, spinnerte Illusion ist. Sie soll jeden Tag vor Ort bewiesen werden.
0: Mhm.
1: Wenn eine Stadt tatsächlich zeigen kann, hey, unser demokratisch verwaltetes Energienetz funktioniert verlässlicher, gerechter und ökologischer als das von einem privaten Konzern, dann entzieht das diesem ganzen Narrativ von der Alternativlosigkeit des Marktes komplett den Boden.
0: Das ist echt ein krasser Hebel. Man schlägt das System also nicht durch endlos lange theoretische Debatten im Feuilleton,
1: richtig,
0: sondern durch den ganz faktischen, physischen Beweis, dass das Wasser trotzdem aus dem Hahn fließt. Und zwar günstiger und gerechter für alle, wenn die Bürger selbst das Sagen haben.
1: Genau das ist die Strategie.
0: Wenn wir jetzt mal das Gesamtbild betrachten, das wir heute für dich aus diesen Quellen extrahiert haben, dann sehen wir hier einen ganz klaren Fahrplan.
1: Eine echte Anleitung.
0: Die Quelle nimmt diese riesigen, fast schon erdrückenden Krisen unserer Zeit und bricht sie auf den kleinstmöglichen Nenner herunter. Das lokale Rathaus.
1: Mhm.
2: Sie fordert, dass wir aufhören, einfach nur als passive Beobachter die Wettervorhersage zu analysieren und stattdessen anfangen, sehr aggressiv und strategisch die Ziegel für unser eigenes Dach einzufordern.
1: Besser kann man es kaum zusammenfassen. Es ist wirklich der Versuch, diesen abstrakten Begriff der Vergesellschaftung aus der staubigen Verfassungstheorie zu befreien.
0: Und ihn zu einem Werkzeug zu machen.
1: Genau. Ihn als handfestes kommunales Werkzeug zur Krisenbewältigung zu etablieren. Durch die Abkehr von dieser reinen Mangelverwaltung.
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4: Ein pedantischer, aber ein wenig abstrakter Herr erhielt eines Tages einen Brief vom Existenzamt, den er in Wirklichkeit schon seit langem erwartete. Das jahrelange Warten auf die amtliche Entscheidung hatte den Mann zermürbt.
5: Heute hier zu Gast Günther Freitag. Die ersten Texte des steirischen Autors wurden in den 1980er Jahren in der renommierten Literaturzeitschrift Manuskripte abgedruckt, der er noch heute eng verbunden ist. Obwohl Günther Freitag einen Brotberuf ausgeübt hat, er war Lehrer an einem Gymnasium, hat er im Laufe der Jahre 17 Bücher veröffentlicht, vor allem Romane, und auch Hörspiele und Theaterstücke geschrieben. Jetzt ist wieder einmal ein Erzählband von ihm erschienen. Irre Läufer ist der Titel. Es ist sein 8. Buch im Wieser Verlag. Günter Freitag ließ sich zu den darin versammelten Kurzgeschichten von 2 italienischen Autoren inspirieren, die bekannt sind für ihre absurden, irrealen Texte, weiters von einem wenig bekannten Schweizer Kollegen und von der Wiener Schriftstellerin Ilse Eichinger, eine wichtige Vertreterin der deutschsprachigen Nachkriegsliteratur. In der folgenden Stunde erzählt Günter Freitag von den erwähnten Autoren und seiner Beziehung zu ihnen. Und er liest einige dieser Remix-Stories, wie er sie nennt, aus seinem jüngsten Buch »Irre Läufer«.
4: Das Buch ist ja im Vergleich mit den letzten Büchern etwas ganz anderes. Ne? Seit der Entführung der Anna-Annette Repko habe ich Romane geschrieben, die sich im Bereich der Kunst aufgehalten haben, die sich im familiären Umfeld mit Autoritätsabhängigkeitsverhältnissen befasst haben. Und bewegt, diese Kurzprosa zu schreiben, hat mir vor allem auch die Überlegung, dass man Gefahr läuft, in ein Muster zu verfallen. Immer dieselben Figuren, dieselben Ambientes zu beackern. Und hier habe ich etwas ganz anderes einmal versucht. Und ich hoffe, es ist halbwegs reingegangen.
5: Hat das mehr Freude gemacht beim Schreiben?
4: Ich habe nie Freude beim Schreiben. Ich habe immer das Gefühl, es reicht nicht, es ist nicht gut genug. Es ist im Grunde genommen immer ein bisschen verbunden mit Selbstzerfleischung und Zweifeln. Aber wahrscheinlich ist das, was mich antreibt.
5: Zur ersten Geschichte, die Günter Freitag heute liest, hat ihn Renato Arlati inspiriert. Ein italienischer Schriftsteller, der 1936 geboren wurde und 2005 gestorben ist. Unter Fachleuten hat Arlati hohes Ansehen genossen. Er wurde mehrfach mit Preisen ausgezeichnet. Aber über die Grenzen der Schweiz hinaus war er kaum bekannt. Graz war eine Ausnahme. In der Stadt, in der die Literaturzeitschrift Manuskripte zu Hause ist, kannte man Renato Arlati.
4: Arlati kenne ich seit den 80er Jahren. Arlati war ein von Suhrkamp, vom Alpen-Unselb noch sehr geförderter Schweizer.
0: Schützt uns diese absolute demokratische Autarkie im Krisenfall wirklich vor den Stürmen der Welt? Oder besiegelt genau diese Isolation am Ende unseren Untergang, weil wir den rettenden Anschluss an die globalen Ressourcen komplett verloren haben?
1: Das ist eine Frage der Systemresilienz, die inhaltlich weit über den Text von Jan Augustiniak hinausgeht, aber sie entspringt eben ganz unmittelbar aus seinen Forderungen.
0: Absolut. Ein Gedanke, den man mal wirken lassen muss. Denk mal in Ruhe darüber nach, wenn du das nächste Mal im Regen auf deinen Bus wartest oder wenn du die Stromrechnung öffnest.
1: Ein sehr gutes Schlusswort.
0: Das war unser tiefer Einblick in deine Quellen für heute. Wir hoffen, wir konnten dir dieses komplexe Getriebe hinter der sogenannten sozialistischen Tagespolitik ein bisschen greifbarer machen.
1: Danke fürs Zuhören.
0: Genau. Bis zum nächsten Mal.

Wir bedanken uns bei euch. Und ich grüße euch und alle eure Schwestern. Und bis zum nächsten Mal nicht vergessen, ihr wart heute Nacht bei City!

0: Weißt du, wenn wir über Krieg sprechen, dann nutzen wir fast schon instinktiv eine Sprache, die so unglaublich klinisch ist, dass man völlig vergisst, worum es eigentlich geht.
1: Mhm, absolut.
0: Wir lesen da von Kollateralschäden, von chirurgischen Schlägen oder irgendwie Geländegewinnen. Es ist, als würde diese Sprache wie so ein neurologischer Filter wirken, der unser Empathiezentrum im Gehirn einfach komplett umgeht.
1: Ja, das ist im Grunde eine faszinierende psychologische Überlebensstrategie. Wir zwingen dieses Unfassbare, also das Chaotische eines Schlachtfelds, in ein Raster aus sterilen Begriffen, um uns eine Illusion von Kontrolle zu erschaffen.
0: Damit wir morgens beim Kaffee überhaupt die Nachrichten ertragen können, oder?
1: Genau. Aber das Problem beginnt eben an dem Punkt, wo diese Distanzierung nicht mehr dem reinen Selbstschutz dient, sondern zu einem Werkzeug wird. Einem Werkzeug, um die massenhafte Vernichtung von Menschenleben als völlig normale, rationale Managementaufgabe zu verkaufen.
0: Und exakt da setzen wir heute mit unserem Deep Dive an. Wir haben uns nämlich zwei Texte des Publizisten Manfred Böhm vom August 2026 auf den Tisch gelegt, die bei Pressenzer Hannover erschienen sind.
1: Sehr spannende Quellen.
0: Absolut. Böhm liefert darin eine wirklich rasiermesserscharfe geopolitische Medienkritik, die das westliche Establishment ziemlich heftig ins Visier nimmt. Und um das direkt mal klarzustellen für dich als Zuhörer, wir sind heute nicht hier, um seine politische Position irgendwie zu übernehmen oder für eine Seite im globalen Machtgefüge Partei zu ergreifen.
1: Nein, überhaupt nicht.
2: Unglaublich wertvoll macht, ist die Art und Weise, wie Böhm die psychologische Dimension hinter dieser sterilen Kriegssprache aufdröselt.
1: Ja, und er nutzt dafür die Theorien des berühmten Psychoanalytikers Erich Fromm. Er erklärt damit, was eigentlich mit einer Gesellschaft passiert, die den Tod quasi in Excel-Tabellen verwaltet.
2: Wahnsinniges Bild. Der Text wählt dafür ja einen extrem aufschlussreichen Aufhänger.
1: Er zwingt uns, einen ganz konkreten Moment zu sezieren, in dem die Maske der Diplomatie für eine Sekunde wirklich komplett fällt.
2: Da blicken wir auf den 8. August 2026. Eine Pressekonferenz in Belgrad. Der serbische Präsident Vučić und der ukrainische Präsident Zelensky stehen vor der internationalen Presse. Also eine hochoffizielle, stark choreografierte diplomatische Bühne.
1: Bis dann Michael Martens, ein Korrespondent der Frankfurter Allgemeinen Zeitung, ans Mikrofon tritt und das Skript mal eben zerreißt.
2: Er richtet da eine Frage an Zelensky, die so unfassbar direkt ist, dass einem echt der Atem stockt.
1: Ja, das war ein unglaublicher Moment.
2: Er fragt allen Ernstes, ob Europa und die Ukraine gemeinsam noch mehr Russen und womit er laut Text russische Soldaten meint, töten können. Einfach so. Die nackte Frage nach der Maximierung der Todesrate.
1: Und Zelensky schweigt daraufhin völlig. Es ist dann der serbische Gastgeber Vučić, der da einschreiten muss.
2: Richtig. Er maßregelt den Journalisten regelrecht und betont, dass das Töten ein Ende haben muss.
1: Diese Szene ist laut unserer Quelle eben kein bloßer rhetorischer Ausrutscher. Böhm sieht das als Symptom für eine viel tiefer liegende Krankheit. Er analysiert hier vor allem das kleine Wortchen wir.
2: Ah, das wir.
1: Genau. Ein westlicher Journalist, der sicher durch die klimatisierten Flure von NATO-Gipfeln spaziert, maßt sich an, im Plural von Europa zu sprechen. Er schwingt sich da zum geopolitischen Akteur auf und philosophiert über das physische Verbluten tausender Menschen.
2: Als würde er über das Umschichten von Aktiendepots sprechen. Das hat mich beim Lesen sofort an diese klassischen Echtzeitstrategiespiele wie Age of Empires oder StarCraft erinnert, weißt du?
1: Oh ja, guter Vergleich.
2: Du sitzt vor dem Bildschirm, markierst mit der Maus 100 kleine Pixelfiguren und schickst die an die Frontlinie. Und wenn die dann verschwinden, baust du in der Kaserne einfach neue nach.
1: Man hat da überhaupt keine emotionale Bindung an diese Einheiten. Es sind bloß Ressourcen.
2: Exakt. Und genau diese Gamer-Mentalität schimmert hier durch. Da ist überhaupt kein Bewusstsein mehr dafür da, dass am anderen Ende dieses Kalküls ein echter Mensch aus Fleisch und Blut in einem verschlammten Schützengraben liegt. Jemand, der vielleicht gerade panisch nach seiner Mutter ruft.
1: Böhm verweist in den Quellen darauf, dass diese strategische Distanz eine unglaubliche elitäre Arroganz offenbart. Diese Dauergäste der Brüsseler Konferenzräume spüren die Konsequenzen ihrer Forderungen ja gar nicht am eigenen Leib.
2: Noch entlarvender wird das Ganze, wenn man schaut, wie die FAZ im Nachgang versucht hat, diesen Vorfall zu rechtfertigen.
1: Ja, das war wirklich bemerkenswert. Sie haben versucht, das in so einen analytischen Rahmen zu pressen.
2: Man habe doch lediglich die Debatten von Verteidigungsexperten aufgreifen wollen. Es ginge darum, wie man, und jetzt halte ich fest, das ist das exakte Zitat,
0: personelle Schwierigkeiten in der russischen Armee erzeugen könne, um Putin an den Verhandlungstisch zu zwingen.
1: Personelle Schwierigkeiten?
0: Das ist doch absurd.
1: Böhm zerpflückt diese Formulierung in seinem Artikel regelrecht. Wenn durch Artilleriebeschuss zehntausende junge Männer in Stücke gerissen werden, wenn Familien zerstört werden, dann ist das aus dieser technokratischen Perspektive nur noch eine personelle Schwierigkeit.
0: Das klingt nach Personalabteilung, nicht nach Krieg.
1: Genau. Die Quelle argumentiert, dass so eine Sprache nicht nur eine bloße Schönfärberei ist. Es ist eine aktive Auslöschung des menschlichen Leids aus unserem gesellschaftlichen Bewusstsein. Wer die Erhöhung der Todesrate als legitime Verhandlungsmasse begreift, leidet laut dem Text an einer massiven historischen Amnesie.
0: Und da schlägt der Autor dann den Bogen zum Zweiten Weltkrieg, richtig?
1: Ja, er macht deutlich, wie blind diese Rhetorik gegenüber der europäischen Geschichte ist. Man muss sich das mal klar machen. Allein die Sowjetunion verlor durch den deutschen Vernichtungskrieg über 27 Millionen Menschen.
0: 27 Millionen.
1: Und wenn heute ein deutscher Journalist ausgerechnet das massenhafte Töten russischer Soldaten als nüchterne Zielvorgabe formuliert, pervertiert das laut Böhm jede Form der Erinnerungskultur. Das ist eine völlige Enthemmung der Sprache.
0: Okay, wenn wir das jetzt mal wirklich analytisch betrachten. Wie kommt jemand, der hochgebildet ist, der komplexe Zusammenhänge versteht, überhaupt an diesen Punkt? Warum versinkt der Verstand in dieser Kälte?
1: Das ist die entscheidende Frage.
0: Wenn diese mathematische Distanz so destruktiv ist, was passiert da in den Köpfen der Strategen?
1: Und das führt uns ja direkt zu dem psychologischen Kern dieser Quellen, nämlich zu Erich Fromm.
0: Richtig. Fromm, der lebte von 1900 bis 1980, hat dieses Phänomen in seiner Psychoanalyse tiefgehend untersucht. Die Quellen stützen sich auf zwei seiner zentralen Begriffe, um diese entmenschlichte Sprache zu erklären.
1: Nekrophilie und Biophilie?
0: Ganz genau. Es geht eher um einen gesellschaftlichen Geisteszustand. Ich vermute mal eine krankhafte Faszination für alles, was nicht lebt.
1: Das trifft den Kern ziemlich genau. Fromm hebt diesen Begriff auf eine gesellschaftspsychologische Ebene. Nekrophiles Denken beschreibt bei ihm die pathologische Fixierung auf das Tote, das Starre, das Mechanische.
0: Okay. Wer nekrophil denkt, begreift die Welt nicht als organisches wachsendes System, sondern als eine gigantische Maschine. Der Mensch verliert in dieser Weltsicht völlig seine Seele und seine Individualität. Er wird zu einer bloßen statistischen Variablen degradiert.
1: Zu einem Rädchen im Getriebe, das man austauschen kann. Oder eben vernichten kann, wenn der Algorithmus der Macht es verlangt.
0: Das ist genau der Punkt mit den personellen Schwierigkeiten. Wenn ich einen Menschen nicht mehr als atmendes Wesen sehe, sondern als einen Posten in einer Tabellenkalkulation, ja, dann habe ich auch keine moralischen Skrupel mehr, diese Zelle in Excel einfach mal zu löschen.
1: Der Text veranschaulicht diesen nekrophilen Geisteszustand mit einem sehr, sehr eindrücklichen historischen Kontrast aus dem Jahr 1936.
0: Mitten im spanischen Bürgerkrieg, oder?
1: Richtig. Da rief der faschistische General Milan Astrey an der Universität von Salamanca die Worte Viva la muerte.
0: Es lebe der Tod. Ein Slogan, der eigentlich absurder nicht sein könnte.
1: Total. Und dort anwesende Philosoph

0: bedingungslose Liebe zu allem Lebendigen. Ein biophiles Denken stellt organisches Wachstum, Empathie und den absoluten Schutz der menschlichen Existenz in den Mittelpunkt. Es weigert sich einfach radikal, Leben gegen geopolitische Vorteile aufzurechnen.
1: Aber da muss ich jetzt wirklich mal kurz reingrätschen. So nobel diese Biophilie auch klingt, ist Krieg in seiner essentiellen Natur nicht einfach genau diese brutale Mathematik des Tötens?
0: Aus einer bestimmten Perspektive, ja.
1: Es geht um Logistik, um Abnutzungskriege, um Ressourcen. Zwingt uns Fromms Theorie hier nicht so eine Art naive moralische Reinheit auf? Sind wir vielleicht viel zu streng mit diesem FAZ-Journalisten, weil der einfach nur ausspricht, was ohnehin die grausame, unausweichliche Realität auf dem Schlachtfeld ist?
0: Das ist genau das, was die Befürworter harter Realpolitik ins Feld führen würden. Aber Böhm und Fromm würden darauf antworten, dass exakt diese Resignation vor der Gewalt, diese Normalisierung des Schreckens, der endgültige zivilisatorische Bankrott ist.
1: Okay, wie meinen die das genau?
0: Wenn wir akzeptieren, dass Krieg nur mal brutale Mathematik ist, geben wir das auf, was uns überhaupt erst zu Menschen macht.
1: Wir kapitulieren also vor der Maschine?
0: Wir verraten unsere eigenen Fundamente. Der Text argumentiert hier sehr juristisch und moralisch. Schau dir Artikel 1 des Grundgesetzes an.
1: Die Würde des Menschen ist unantastbar.
0: Genau. Die UN-Charta baut auf demselben Fundament auf. Wer den Tod von Zehntausenden als so ein strategisches Hebelwerkzeug betrachtet, für den ist die Würde antastbar geworden. Böhm verweist in diesem Kontext auch auf eine hochaktuelle theologische Instanz aus seiner Zeit.
1: Welche ist das?
0: Die Enzyklika Magnifica Humanitas von Papst Leo XIV. Aus dem Jahr 2026. Diese Schrift fordert einen kompromisslosen Schutz des menschlichen Lebens vor dem zynischen Verzehr durch machtpolitische Interessen.
1: Das bedeutet also, sobald ich anfange, den Tod als Management-Tool zu begreifen, habe ich den ethischen Rubikon bereits überschritten. Die Sprache ist dann nur noch das Symptom für diesen inneren Verfall.
0: Exakt so sieht Böhm das.
1: Was mich daran extrem fasziniert, ist ja, dass Erich Fromm all das nicht bloß in seinem Elfenbeinturm erdacht hat. Der Mann musste als Jude vor den Nationalsozialisten fliehen.
0: Ja, das vergessen viele.
1: Kannte die Folgen dieses nekrophilen Denkens wirklich am eigenen Leib? Wie ist er denn in seiner neuen Heimat, in den USA, mit dieser Dynamik umgegangen? Er war ja dort sehr aktiv.
0: Oh ja, Fromm war alles andere als ein stiller Beobachter. Er war ein hochgradig politischer Akteur. Die vorliegenden Quellen widmen sich ausführlich seinem Widerstand in den 50er und 60er Jahren.
1: Da sind wir mitten im Kalten Krieg.
0: Richtig. Die nukleare Auslöschung der Menschheit war damals keine abstrakte Dystopie. Das war eine reale Bedrohung, die jeden Tag über der Welt schwebte. Fromm half 1957 bei der Gründung von SANE.
1: Eine Anti-Atomwaffen-Organisation, oder?
0: Genau, einer der wichtigsten amerikanischen Anti-Atomwaffen-Organisationen überhaupt. Und hier zeigt der Text eine Auseinandersetzung, die den Wahnsinn dieser Epoche perfekt einfängt.
1: Das Duell der Denker.
0: Kann man so sagen. Fromm attackierte die führenden Militärstrategen der USA, allen voran Hermann Kahn von der RAND Corporation.
1: Was hat der gemacht?
0: Kahn hatte extrem detaillierte mathematische Modelle für einen nuklearen Schlagabtausch entworfen. Sein eiskaltes Fazit war, ein Atomkrieg sei durchaus gewinnbar.
1: Gewinnbar? Bei einem Atomkrieg?
0: Ja. Der Tod von 60 bis 129 Millionen Menschen sei ein akzeptabler Preis, solange die wirtschaftliche Infrastruktur so weit erhalten bliebe, dass das Bruttoinlandsprodukt nach einigen Jahren wieder wachsen könne.
1: Da stockt einem echt der Atem. Denk da mal kurz als Zuhörer drüber nach. Denk an die letzten Jahre zurück. Wie oft haben wir in Krisen, ob bei Pandemien oder Kriegen, exakt diese Denkweise gesehen? Das scrollst du durch die Nachrichten, siehst Tausende von Toten und direkt im nächsten Absatz wird analysiert, wie sich das Ganze auf den DAX oder den Dow Jones auswirkt.
0: Das ist genau der Mechanismus.
1: Kahns Rechnung ist doch exakt derselbe Wahnsinn wie die personellen Schwierigkeiten der FAZ, nur mit Atombomben statt mit Artillerie. Die Logik dahinter ist identisch. Wirtschaft und strategische Überlegenheit sind real und Menschenleben sind lediglich die Währung, mit der man dafür bezahlt.
0: Fromm sah in Kahns Kalkulationen den absoluten Gipfel der Nekrophilie. Es ist der ultimative Triumph des Systems über das Lebendige. Aber Fromm beschränkte sich nicht auf reine Kritik, er wirkte auch massiv in die Politik hinein.
1: Er hat Bücher geschrieben, oder?
0: Ja, sein Buch.

0: May Man Prevail. Auf Deutsch, es geht um den Menschen, war in Washington sehr präsent. Die Quelle belegt sogar, dass dieses Buch auf dem Schreibtisch von US-Präsident John F. Kennedy lag.
1: Ein Psychoanalytiker beeinflusst die US-Außenpolitik. Das ist schon krass.
0: Der Einfluss wird besonders am 10. Juni 1963 sichtbar. An diesem Tag hielt Kennedy seine berühmte Friedensrede an der American University. Und die Parallelen zu Fromms biophilem Denken sind da wirklich verblüffend.
1: Was hat Kennedy da gefordert?
0: Er rief das amerikanische Volk dazu auf, diese paranoiden Feindbilder des Kalten Krieges zu hinterfragen. Er forderte, den sowjetischen Gegner nicht mehr als gesichtslose, böse Masse zu sehen, sondern wieder als Menschen mit Familien, mit Hoffnungen und Ängsten.
1: Das war also ein verzweifelter Versuch, die nekrophile Logik des nuklearen Zeitalters aufzubrechen.
0: Ganz genau.
1: Und Fromm war ja nicht nur im Kalten Krieg aktiv. Der Text erwähnt noch einen weiteren, sehr frühen Brennpunkt in seinem Leben.
0: Das war bereits 1948, rund um die Staatsgründung Israels und die massenhafte Flucht und Vertreibung der palästinensischen Bevölkerung, also die Nakba. Ja, Fromm warnte frühzeitig und enorm weitsichtig vor den zerstörerischen Spiralen des Nationalismus. Gemeinsam mit intellektuellen Giganten wie Albert Einstein und Martin Buber plädierte er für einen binationalen Staat in Palästina. Einen Staat, der Juden und Arabern exakt die gleichen Rechte garantieren sollte.
2: Er stellte also den Wert des menschlichen Zusammenlebens über das Konzept exklusiver nationaler Grenzen.
0: Das ist die biophile Grundhaltung par excellence. Souveränität, Grenzen, Flaggen, das sind aus dieser Sicht alles Konstrukte. Das Einzige, was wirklich zählt und geschützt werden muss, ist das menschliche Leben.
2: Okay, wir haben jetzt dieses gigantische Problemfeld vermessen. Wir haben diese nekrophile Sprache entlarvt. Wir haben Kahns irre Todesmathematik gesehen. Wenn das alles die Krankheit ist, wie sieht dann laut Fromm das Heilmittel aus? Wie kommen wir aus diesem endlosen Kreislauf der Gewalt überhaupt jemals wieder heraus?
0: Die Antwort darauf liegt in einer Unterscheidung, die Fromm 1968 in einem Vortrag in Salzburg präsentierte. Er trennte den Friedensbegriff in zwei Kategorien auf, den negativen und den positiven Frieden.
2: Lass mich raten. Negativer Friede ist das, was wir im Kalten Krieg hatten. Quasi ein gigantisches Mexican Standoff.
0: Wie meinst du das?
2: Naja, zwei Leute stehen sich gegenüber. Beide haben eine geladene Waffe direkt auf den Kopf des anderen gerichtet. Niemand schießt. Also ist es technisch gesehen friedlich. Aber unter der Oberfläche verkrampfen alle Muskeln. Das Cortisol flutet das Gehirn. Der Schweiß rinnt. Es ist ja kein echter Friede. Es ist nur eine durch Terror erzwungene Pause der Gewalt.
0: Das ist eine hervorragende Metapher. Genau das kritisiert Fromm an der nuklearen Abschreckung. Gewalt in diesem Ausmaß hat jeden rationalen Zweck verloren. Dieser negative Friede ist im Grunde ein Zustand permanenter Paranoia. Er basiert allein auf der panischen Angst vor der totalen Auslöschung.
2: Die Kuba-Krise hat ja gezeigt, wie fragil das ist. Ein kleines Missverständnis, ein technischer Fehler am Radar und das Pulverfass fliegt hoch.
0: Richtig. Und dem stellt er dann den positiven Frieden gegenüber.
2: Und was genau ist das?
0: Der orientiert sich an dem alten hebräischen Konzept des Shalom. Er bedeutet nicht einfach nur, dass gerade niemand stirbt. Es ist ein aktiver Zustand der Ganzheit, der Harmonie und das ist jetzt ganz entscheidend, der absoluten Abwesenheit von Angst.
2: Abwesenheit von Angst, das ist stark.
0: Ja, nur in so einem Zustand, so Fromm, können Menschen ihre Vernunft und ihre Fähigkeit zur Liebe überhaupt erst entfalten.
2: Das klingt natürlich wie eine wunderschöne Utopie, aber wir müssen doch mal realistisch bleiben. Um diesen Shalom zu erreichen, müssen wir erstmal die Ursache bekämpfen. Warum schießen wir denn überhaupt aufeinander? Wir sind doch keine Raubtiere, die aus purem Hunger töten. Was treibt uns massenhaft in die Schützengräben?
0: Da liefert Fromm eine wirklich brillante neurobiologische und psychologische Erklärung, die auch in Böhms Analyse total zentral ist. Kriege entstehen laut Fromm aus einer reaktiven Aggressivität.
2: Was heißt das?
0: Wenn ein Tier angegriffen wird, schlägt es zurück, um sein nacktes Überleben in dem Moment zu sichern. Der Mensch hingegen greift an, weil er eine Gefahr antizipiert. Wir reagieren auf Bedrohungen, die vielleicht erst in der Zukunft liegen oder sogar völlig imaginär sind.
2: Unser Gehirn sieht also Gespenster. Aber wie verwandelt sich das dann in dieses massenhafte industrielle Töten?
0: Durch unsere menschliche Fähigkeit zur Abstraktion. Wir identifizieren unser eigenes Überleben mit abstrakten Symbolen. mit der Nation, der Flagge, einer politischen Ideologie oder eben territorialer Souveränität.
2: Aha, ich verstehe.
0: Und jetzt kommt der Kurzschluss im Kopf. Wenn eine feindliche Macht unsere Flagge beleidigt oder ein Stück unseres Territoriums beansprucht, reagiert unsere Amygdala, unser emotionales Gehirnzentrum, exakt so, als stünde da ein Säbelzahntiger direkt vor uns im Raum.
2: Wir empfinden also eine abstrakte politische Krise als unmittelbare physische Todesbedrohung?
0: Ganz genau. Staatliche Propaganda nutzt diesen Mechanismus dann gezielt aus, um uns einzureden, dass unser physisches Überleben von der Verteidigung dieses Symbols abhängt.
2: Das ist der Moment, in dem Menschen bereit sind, in den Tod zu marschieren, nur um ein Konzept zu verteidigen. Wahnsinn. Wenn unsere Biologie so leicht zu hacken ist, wie können wir diesen positiven Frieden dann überhaupt in der knallharten Geopolitik verankern? Der Text muss doch konkrete Säulen für so eine Lösung anbieten.
0: Das tut er. Die Quellen destillieren aus Fromms Werk zwei absolute Grundpfeiler heraus. Die erste Säule lautet: Jede Friedensstrategie muss die Demütigung des Gegners um jeden Preis vermeiden.
2: Warte mal, da muss ich jetzt echt vehement widersprechen. Wenn ein Aggressor einen völkerrechtswidrigen Krieg beginnt, Kriegsverbrechen begeht und ganze Städte in Schutt und Asche legt, dann verlangt unser Sinn für Gerechtigkeit doch, dass dieser Aggressor bestraft wird, dass er in den Staub getreten wird.
0: Das ist ein sehr verständlicher Impuls.
2: Ihm da eine goldene Brücke zu bauen, damit er sein Gesicht wahrt, fühlt sich doch an, als würden wir die Gerechtigkeit auf dem Altar des Friedens opfern. Zwingt uns Fromm hier ernsthaft, Unrecht einfach hinzunehmen?
0: Das ist der schmerzhafteste Konflikt in der Friedensforschung, den du da gerade ansprichst. Aber Fromm verlangt nicht, Unrecht irgendwie zu relativieren. Er analysiert lediglich die kalte Mechanik der Geschichte.
2: Und die besagt?
0: Wenn du einen Gegner demütigst, wenn du ihn zwingst, sich bedingungslos und schmachvoll zu unterwerfen, dann löst du den Konflikt nicht. Du pflanzt lediglich die Saat für den nächsten, noch viel gewalttätigeren Krieg.
2: Hast du da ein Beispiel aus der Quelle?
0: Der Versailler-Vertrag nach dem Ersten Weltkrieg ist das historische Paradebeispiel für diese verhängnisvolle Dynamik. Ein rationales Gesichtswahn für beide Seiten ist also keine moralische Belohnung für den Aggressor. Es ist eine chirurgische Notwendigkeit, um diese Spirale der reaktiven Aggression im Gehirn der Massen dauerhaft zu durchbrechen.
2: Man muss also seinen eigenen moralischen Rachedurst schlucken, um das langfristige Überleben zu sichern. Das ist hart. Und was ist die zweite Säule?
0: Die radikale Aufklärung und Mobilisierung der Zivilgesellschaft. Fromm war zutiefst davon überzeugt, dass ein echter Friede niemals allein von elitären Politikern in irgendwelchen Hinterzimmern dekretiert werden kann.
2: Es muss von unten kommen.
0: Genau. Die Menschen selbst müssen befähigt werden, kritisch zu denken. Sie müssen diesen politischen Schwindel durchschauen. Wenn ein Journalist von personellen Schwierigkeiten spricht, muss eine aufgeklärte Gesellschaft sofort erkennen, dass hier gerade versucht wird, einen Massenmord bürokratisch zu verschleiern.
2: Die Massen müssen diesen positiven Frieden aktiv und lautstark einfordern.
0: So sieht's Fromm, ja.
2: Das bringt unsere intellektuelle Reise heute wirklich perfekt auf den Punkt. Lass uns das nochmal kurz verdichten für dich als Zuhörer. Wir haben mit dieser Szene in Belgrad begonnen, in der Journalisten öffentlich über das Maximieren von Toten philosophieren. Wir haben durch die Texte von Manfred Böhm verstanden, dass das kein rhetorischer Ausrutscher ist, sondern der Beweis für eine tiefgreifende nekrophile Ideologie. Ein Denken, das den Menschen zur mathematischen Variable degradiert. Exakt so, wie es Herman Kahn schon im Kalten Krieg mit Millionen von potenziellen Atomkriegstoten getan hat.
0: Und wir haben Erich Fromms leidenschaftlichen Gegenentwurf kennengelernt, die Biophilie.
2: Richtig.
0: Die Erkenntnis, dass der Schutz des Lebens niemals abstrakten politischen Symbolen untergeordnet werden darf. Dass echter Friede eben bedeutet, dem Gegner die Demütigung zu ersparen und die eigene Sprache von dieser Kälte der Technokraten zu befreien.
2: Warum haben wir uns diese Quellen heute so im Detail vorgenommen? Weil Sprache die Architektin unserer Realität ist. Die Worte, die du akzeptierst, die formen den Rahmen dessen, was du moralisch überhaupt für vertretbar hältst. Wenn du die bürokratische Sprache der Zerstörung übernimmst, stumpfst du automatisch ab.
0: Es ist ein sehr schleichender Prozess, der uns unsere Empathie und letztlich wirklich unsere Menschlichkeit raubt.
2: Und damit entlassen wir dich heute. Aber ich möchte dir noch einen Gedanken mitgeben, der dich vielleicht bis morgen früh begleitet. Wir haben jetzt ausgiebig analysiert, wie Generäle, Strategen und eben Journalisten der Nekrophilie verfallen. Aber was ist eigentlich mit dir selbst?
0: Gute Frage.
2: Wenn du morgen früh den ersten Kaffee trinkst, dein Smartphone entsperrst und durch deinen Newsfeed wischst, Wenn du diese Push-Meldungen über die neuesten Verlustzahlen, über zerstörte Gebäude und die Frontverläufe in irgendeinem Konflikt auf der Welt liest, was passiert da in deinem Kopf?
0: Ja.
2: Spürst du dann noch das Gewicht dieser Zahlen? Nimmst du sie als das wahr, was sie sind? Nämlich das tragische, blutige Auslöschen hunderter menschlicher Existenzen, die Träume hatten, genau wie du? Oder hast du tief in dir drinnen, ohne es vielleicht zu merken, schon längst angefangen, diese Zahlen zu lesen, als würdest du den Spielstand auf einer Anzeigetafel im Stadion checken? Denk da mal drüber nach.

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1: Also, stell dir mal vor, du stehst so in der Werkstatt. Der Motor von deinem Auto ist halt komplett hinüber. Also wirklich ein totaler Motorschaden.
2: Oh je, na, das fängt ja gut an.
1: Ja, genau. Und der Mechaniker klopft dir dann einfach so entspannt auf die Schulter und sagt, naja, kein Problem, wir schrauben da jetzt einfach mal brandneue Scheibenwischer dran. Dann läuft die Kiste schon wieder.
2: Das klingt jetzt völlig absurd, oder? Also das macht ja gar keinen Sinn.
1: Absolut. Aber laut einer neuen Analyse, die wir uns heute hier vornehmen, ist das exakt die Methode, mit der etablierte politische Parteien derzeit versuchen, radikalisierte Wähler irgendwie zurückzugewinnen.
2: Ja, das ist ein echt treffendes Bild für dieses, naja, kommunikative Vakuum, in dem sich politische Debatten heutzutage oft bewegen. Also man strampelt sich da mit Logik und rationalen Angeboten ab und wundert sich dann am Ende, warum das beim Gegenüber absolut null verfängt.
1: Richtig. Und genau um dieses Phänomen geht es heute. Wir nehmen uns nämlich die Zeit für einen wirklich tiefen Einblick in die psychologischen Mechanismen politischer Kommunikation.
2: Ganz genau.
1: Unsere Grundlage dafür ist heute ein Text von Christian Lukas Altenburg, der vom Team von Radio Schlupfwort für deren Mittagsmagazin recherchiert wurde. Aber bevor wir da jetzt tief eintauchen, noch ein ganz kurzer Rahmen für uns alle hier.
2: Ja, das ist wichtig.
1: Genau. Wir zerlegen dieses Material heute nämlich rein analytisch. Es geht uns hier überhaupt nicht darum, irgendwie Stellung zu beziehen oder uns die Aussagen des Autors zu eigen zu machen. Wir wollen schlichtweg verstehen, wie laut dieser spezifischen Quelle politische Überzeugungen geformt werden.
2: Richtig, wir gucken uns einfach die Mechanismen an, die da beschrieben werden.
1: Und wir wollen eben verstehen, warum nackte Fakten so oft an so einer Art unsichtbaren Wand abprallen.
2: Das ist wirklich eine faszinierende Mission. Denn wenn wir uns die Architektur von sogenannten Echokammern ansehen, stellen wir fest, dass diese klassischen Grundrechenarten des demokratischen Austauschs, also dieses das bessere Argument setzt sich schon durch,
3: ja,
2: dass das schlichtweg außer Kraft gesetzt ist.
1: Okay, lass uns das mal aufdröseln. Lass uns da direkt beim Fundament ansetzen. Bevor die Quelle nämlich erklärt, wie die Kommunikation der AfD funktioniert, räumt sie mit einem sehr gängigen Klischee über die Zielgruppe auf.
2: Mhm, absolut.
1: Nämlich mit diesem Bild des ja pauschal dummen, ungebildeten oder rein wirtschaftlich abgehängten Protestwählers.
2: Genau, der Autor bezeichnet diese Annahme nicht nur als arrogant, sondern anhand der Studienlage schlicht als wissenschaftlich unhaltbar. Die Wählerschaft rekrutiert sich demnach aus den unterschiedlichsten sozialen Schichten.
1: Wirklich, aus allen.
2: Ja, wer hier nämlich mit der klassischen Milieutheorie argumentiert, greift analytisch völlig ins Leere.
1: Moment mal, da muss ich jetzt direkt mal einhaken. Das widerspricht doch praktisch jedem Leitartikel, den wir in den letzten Jahren über diese ökonomische Abstiegsangst gelesen haben. Sagen die Daten hier wirklich, dass der Kontostand quasi gar keine Rolle spielt? Das klingt irgendwie fast zu simpel.
2: Also es ist nicht so, dass wirtschaftliche Faktoren völlig irrelevant sind. Aber sie sind laut der zitierten Auswertung der SOEB-Daten eben nicht der primäre Treiber.
1: SOEB-Daten, also das sozioökonomische Panel.
2: Genau, für die Jahre 2014 bis 2024. Das SOEB ist ja eine der fundiertesten Langzeitstudien, die wir in Deutschland haben. Und die Daten zeigen da recht deutlich, dass sich die massiven Unterschiede in der Unterstützung für die Partei vor allem durch politische und gesellschaftliche Einstellungen erklären lassen und eben nicht durch reine Kaufkraft.
1: Das heißt, die treibende Kraft ist laut der Studie was ganz anderes.
2: Richtig, es ist das tief empfundene Gefühl einer kulturellen Bedrohung. Es geht da ganz stark um Sorgen über Migration, um die Angst vor einem unkontrollierten gesellschaftlichen Wandel und vor allem um ein massives Misstrauen gegenüber den etablierten demokratischen Institutionen.
1: Ah, okay.
2: Das sind laut Quelle vor allem emotionale, identitäre Abwehrreaktionen.
1: Wahnsinn. Und da sind wir ja dann genau wieder beim Motorschaden und den Scheibenwischern. Wenn der Motor meiner politischen Unzufriedenheit diese nackte Angst vor einem kulturellen Wandel ist,
2: ja,
1: dann bringt es mir doch überhaupt nichts, wenn mir eine konkurrierende Partei plötzlich ein paar Euro mehr Kindergeld verspricht, oder? Also, oder mir eine minimale Steuersenkung in Aussicht stellt. Das adressiert meine eigentliche Sorge ja nicht im geringsten.
2: Exakt. Die politische Konkurrenz verfehlt da schlichtweg die emotionale Realität dieser Wählergruppe. Man versucht quasi ein identitäres Problem einfach mit so einem ökonomischen Pflaster zu kleben.
1: Okay, wenn also diese klassische wirtschaftliche Logik versagt, Wie erreicht eine Partei diese Wähler dann? Wie wird dieses doch recht diffuse Gefühl der kulturellen Bedrohung so validiert, dass daraus dann ein richtig unerschütterliches Weltbild entsteht?
2: Hier rückt die Analyse ganz klar die sozialen Medien ins Zentrum. Die Bundeszentrale für politische Bildung hebt da zum Beispiel hervor, wie extrem erfolgreich diese Netzwerke genutzt werden, um eine direkte, völlig ungefilterte Verbindung zu den Anhängern aufzubauen.
1: Das heißt, man umgeht die klassischen Medien komplett?
2: Ja, genau. Traditionelle, einordnende Medien werden laut dem Text gezielt abgewertet, um eben die Deutungshoheit zu monopolisieren.
1: Krass. Die Mechanik dahinter finde ich total faszinierend. Man scrollt also abends durch seinen Feed, bleibt an einem Video hängen, das genau dieses eigene, unbestimmte Unbehagen thematisiert, drückt dann vielleicht auf Gefällt mir und ab genau dieser Millisekunde übernimmt der Algorithmus.
2: Der Algorithmus hat ja am Ende nur ein einziges Ziel, nämlich dich so lange wie möglich auf der Plattform zu halten. Er registriert diese emotionale Resonanz sofort und serviert dir dann einfach mehr vom Gleichen.
1: Also noch mehr Videos über angebliche Kriminalität, noch mehr Posts über Staatsversagen.
2: Richtig.
1: Bis aus einem isolierten Einzelfall durch diese ständige Wiederholung ein gigantisches gesellschaftliches Problem geframed wird. Und wenn man eine Behauptung halt 100-mal am Tag auf dem Bildschirm sieht, etabliert sich irgendwann dieser gefährlich bequeme Satz, das weiß doch jeder.
2: Oh ja, dieser Satz ist fatal.
1: Die Recherche nutzt an dieser Stelle den Begriff der Selbstimmunisierung. Das ist ein extrem spannendes Framing, finde ich.
2: Absolut.
1: Es beschreibt ja im Grunde, dass abweichende Fakten nicht einfach nur als falsch angesehen werden, sondern wirklich wie so ein feindlicher Krankheitserreger behandelt werden, den das Gehirn dann aktiv abwehren muss. Wie genau beschleunigt denn der Algorithmus diese Abwehrreaktion laut dem Autor?
2: Naja, indem er den Fokus der Wahrnehmung komplett verschiebt. Wenn jemandem in so einer Echokammer eine offizielle Statistik begegnet, die seinem Weltbild widerspricht, lautet die erste Reaktion eben nicht mehr: Ach, habe ich mich in der Sache vielleicht geirrt?
1: Sondern?
2: Die Abwehrreaktion lautet sofort: Wer hat ein Interesse daran, mich hier anzulügen? Das ist der absolute Kern der Selbstimmunisierung. Aus einer inhaltlichen Faktenprüfung wird dann reflexartig direkt eine Verschwörungssuche.
1: Wow, okay. Die Medien sind dann pauschal die Lügenpresse, Wissenschaftler sind sowieso gekauft und wenn ein Gerichtsurteil mal nicht passt, gehört der Richter eben zum korrupten System.
2: Genau so funktioniert das.
1: Der Autor veranschaulicht dieses intellektuelle Dilemma ja mit dieser großartigen Fußballanalogie. Er sagt, dass es so, als würde man vor dem Anpfiff festlegen, dass der Gegner unter gar keinen Umständen ein Tor schießen darf.
2: Ja. Und was passiert, wenn der Ball dann halt doch im Netz zappelt?
1: Dann war es natürlich sofort abseits. Sagt der Schiedsrichter, es war regulär, ist er ganz klar gekauft, beweisen die Bilder des Videobeweises das Tor glasklar, ist eben die gesamte Technik des Videobeweises von Grund auf manipuliert.
2: Exakt.
1: Aber hier wird es ja wirklich interessant. Das wirft doch ein riesiges Problem auf. Wenn dieses psychologische Konstrukt dermaßen hermetisch abgeriegelt ist, wie soll denn ein unabhängiger Faktenchecker da überhaupt noch diese Mauer durchbrechen? Das ist doch wie so ein Kampf gegen Windmühlen.
2: Ja, die Analyse macht an dieser Stelle ehrlich gesagt auch wenig Hoffnung auf schnelle Lösungen. Wenn wir das im größeren Kontext betrachten, wer es schafft, jede externe Informationsquelle schon im Vorfeld komplett zu delegitimieren, der befreit sich von der Pflicht, die eigenen Behauptungen überhaupt jemals beweisen zu müssen.
1: Das ist krass.
2: Es reicht dann völlig, einfach in den Raum zu rufen, alle anderen lügen. Ein Faktenchecker, der dann mit seinen trockenen Statistiken ankommt, wird in dieser Logik sofort als Agent des feindlichen Systems eingestuft. Er bestätigt durch seine bloße Anwesenheit paradoxerweise nur das Feindbild.
1: Okay, das muss man sacken lassen. Wenn diese Wähler also in dieser völlig abgeschotteten, in sich geschlossenen Informationswelt leben, was genau wählen sie dann an der Wahlurne am Ende eigentlich? Und nützt es Ihnen überhaupt was?
2: Das bringt uns zu einem der, wie ich finde, spannendsten Punkte der Sloopfort-Recherche, und zwar basierend auf den Einschätzungen des Deutschen Instituts für Wirtschaftsforschung, also dem DIW. Die Forscher beschreiben hier das sogenannte AfD-Paradoxon.
1: Okay, das AfD-Paradoxon.

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0: Ja, 57 Jahre ist es nun her, als Richie Havens am 15. August 1969 um 17.07 Uhr als erster Künstler auf die Bühne ging, mit seinen Songs das Woodstock Festival eröffnet hat und zum Schluss zusätzlich einen Song improvisieren musste, weil die nachfolgenden Bands sich verspätet haben. Und so wurde aus einem geplanten kurzen Auftritt ein fast dreistündiges Set und am Ende hatte Richie Havens keine Songs mehr und improvisierte deshalb Freedom. Der Song wurde auch dann zum Woodstock-Klassiker. Ich begrüße euch bei Flower Power Radio und wie jedes Jahr im August gibt es bei mir in dieser Stunde wieder Erinnerungen vom Woodstock-Festival, das bis heute ja unvergesslich geblieben ist und zum Symbol der Hippie-Bewegung geworden ist. Three Days of Peace and Music. Unter diesem Motto traten damals 32 Bands und Interpreten vom 15. bis 18. August auf und veränderten mit ihrer Musik eine ganze Generation. Musik, Freiheit, Frieden und die Hoffnung auf eine andere Gesellschaft stand im Mittelpunkt des Festivals. 432 Songs aus verschiedenen Musikrichtungen konnte man auf diesem Festival hören. Und auch wenn viele der großen Bands wie die Beatles, Rolling Stones oder auch Led Zeppelin gefehlt haben, so gelang es den Veranstaltern doch, durch höhere Gagen viele gute Musiker zu engagieren und für einige war der Auftritt dann auch der Beginn einer erfolgreichen Karriere. Auch diesmal habe ich wieder eine Auswahl an Songs aus diesem Festival zusammengestellt und ich hoffe, ich kann euch jetzt mit diesen Songs ein bisschen in die Hippie-Zeit zurückversetzen und es geht gleich los mit Tim Hardin und seinem Simple Song of Freedom.
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Ja, das war jetzt Tim Hardin mit seinem Simple Song of Freedom. Er kam eigentlich nur als Besucher zum Festival, musste aber dann als Lückenfüller auf die Bühne gehen, weil es so geregnet hat und die Technik einfach mit dem Aufbau der Anlagen warten musste. Das Thema Freedom spielte ja auch eine große Rolle in Woodstock. Das Festival war nicht nur ein Konzert, sondern, wie bereits erwähnt, ein Aufschrei der Jugend gegen den Krieg, für eine freie Liebe und für ein anderes Verhalten, als die Elterngeneration vorgelebt hat. So wichtig das Festival auch für manche Künstler gewesen ist, war die Musik trotzdem Nebensache. Denn das Allerwichtigste an Woodstock war die Vermittlung von einem neuen Lebensgefühl. Und so hat Woodstock auch eine ganze Generation verändert. Und eigentlich waren es ja 4 Tage Peace and Music. Denn durch die verschobenen Auftritte der Bands und durch die schlechte Wettersituation beendete Jimi Hendrix mit Hey Joe erst am Morgen des 4. Tages das Festival. Den hören wir aber später, denn jetzt kommen gleich Santana, Country Joe and the Fish und Kent Heat mit der inoffiziellen Hymne des Festivals, Going Up the Country.

Ja, alle wollten aufs Festival. Die Veranstalter hatten mit 60.000 Besuchern gerechnet. Gekommen sind dann rund 500.000, was natürlich zu einem großen Chaos geführt hat. Die Absperrgitter wurden einfach niedergerissen und das Festival wurde dann zum freien Festival erklärt, sodass auch keine Eintrittskarten mehr notwendig gewesen sind. Die Parkplätze waren sowieso überfüllt und lagen 24 Kilometer vom Festivalgelände entfernt. Und somit schafften es auch 250.000 Fans einfach nicht mehr rechtzeitig aufs Gelände. Alle, die es geschafft haben, waren gekommen, um die großen Musiker dieser Zeit live zu erleben. Und nachdem es, wie schon gesagt, auch zu großen Verschiebungen im Programmablauf gekommen ist, mussten die Künstler auch eine Nachtsession einlegen. Und so traten erst nach Mitternacht Creedence Clearwater Revival, Janis Joplin und Sly and the Family Stone auf.

Ja, Woodstock war auch ein historischer Moment für die Menschheit. Es war die größte Friedensparty unter dem Aufhänger »Mine is yours« oder »Ich bin du, du bist ich«. Jeder kümmert sich um jeden. Woodstock hat eine Generation verändert. Alle am Festival träumten vom Frieden und einer besseren Welt und feierten somit 3 Tage im sanften Drogenrausch mit Musikern, von denen bis heute noch einige von ihren damaligen Auftritten zehren und zu Legenden geworden sind. Einer der bedeutendsten Bands, die in Woodstock aufgetreten sind, war die englische Rockband The Who. Sie war die einzige Band, die ihre Gage im Voraus erhalten hat. Ihr Auftritt war bereits um 5 Uhr am Morgen des 3. Tages. Der Titel Pinball Wizard wurde im Frühjahr 1969 veröffentlicht und ist einer der bekanntesten Songs der Band. Jefferson Airplane eröffneten dann am Vormittag diesen Tag mit ihrem Song Somebody to Love und nach einer längeren Unterbrechung kam erst um 14 Uhr Joe Cocker auf die Bühne.

0: Das war Joe Cocker mit With a Little Help from My Friend, und mit diesem Coversong von den Beatles begann 1968 sein großer Durchbruch und ebnete auch seinen Weg zum weltweiten Erfolg. So, jetzt haben wir zum Schluss noch drei Songs vom letzten Festivaltag: Blood, Sweat and Tears, Crosby, Stills, Nash and Young und Hey Joe von Jimi Hendrix, der mit diesem Song am vierten Festivaltag um 9 Uhr in der Früh nur mehr vor 35.000 Besuchern das Festival beendet hat, weil schon viele auf dem Weg nach Hause gewesen sind. Ja, und beenden muss auch ich schon wieder meine Sendung. Es war heute ein kleiner Rückblick mit viel Musik auf das legendäre Musikfestival aus dem Jahr 1969. Jedes Jahr im August erinnere ich ja mit Songs der aufgetretenen Musikern an Woodstock. Und wie am Anfang der Sendung erwähnt, werden wir diese Friedensparty wohl auch nie vergessen. Ich freue mich, wenn ihr wieder dabei seid bei meiner nächsten Sendung am 27. September um 18 Uhr. Bis dahin wünsche ich euch eine gute Zeit mit viel Musik und schaltet ein, wenn es dann wieder heißt.
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Hallo, liebe Funkamateure und Kurzwellenfreunde. Wie immer herzlich willkommen zu unserer wöchentlichen Sendung von Radio DARC. Die heutige trägt die Nummer 605 und das Datum der Erstveröffentlichung ist Freitag, der 11. September 2026. Ich bin Colli Farrin und werde Sie durch die kommende Sendestunde führen. Bei uns dreht sich alles um Funktechnik. Einen Knüller hat Eva Maria in ihrer heutigen Technik-Ecke anzubieten. Sie wird uns die Wirkung der Dynamikkompression auf die Sprachverständlichkeit vorführen. Starten wir in diese Sendung mit einem Musikwunsch von Bernie, Delta Lima 6 X-Ray Bravo aus Hamburg. Er wünscht sich einen Powermix von DJ Dumpf. Der Titel heißt Echoes of Control. Ja, und das ist er auch. Damit kommen wir erstmal auf Touren.

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1: Heute mit diesen Themen. WRTC 2026 neu ausgewertet. Deutsches Team nun an der Spitze. Lern-App 50 Ohm erreicht fast 30.000 Installationen. Amateurfunktagung München 2027 Call for Papers und Bewerbungsfenster für Astronautenfunkkontakte läuft. Am Mikrofon Conny Farren. Die Veranstalter der World Radio Sport Team Championship, kurz WRTC, haben ihre Mitte Juli veröffentlichten Ergebnisse aufgehoben und den Wettbewerb neu ausgewertet. Vier Teams wurden disqualifiziert, darunter das zunächst zum Sieger erklärte Team MB2M mit den Operateuren Victor Echo 3 Delta Zulu und Uniform Whiskey 7 Lima Lima. Neue WRTC-Funkweltmeister sind Manfred Wolf, Delta Juliet 5 Mike Whiskey und Ulrich Ann, Delta Mike 5 Echo Echo mit dem Wettbewerbsrufzeichen Mike Bravo 5 Oscar. Auslöser war eine umfangreiche Nachuntersuchung, die unter anderem manipulierte Multiplikatorverbindungen, gezielte Frequenzübergaben und die dadurch mögliche Offenlegung geheimer Teamidentitäten betrifft. Die neue Platzierungstabelle kann auf der Webseite der WRTC als PDF-Datei abgerufen werden. In der WRTC traten 50 Zwei-Mann-Teams unter gleichen Bedingungen im IARU-HF World Championship gegeneinander an. Die WRTC ist die Weltgemeinschaft der Funkamateure und findet alle vier Jahre statt. In Deutschland zuletzt 2018. Gastgeberland 2026 war das Vereinigte Königreich. Die 50 Ohm Lern-App zur Vorbereitung auf die Amateurfunkprüfung ist ein riesiger Erfolg. Mittlerweile wurde die App knapp 30.000 Mal installiert. Ein starkes Zeichen für das hohe Interesse an Amateurfunkausbildung und die Aufmerksamkeit, die die Ausbildungsarbeit des DARC findet. Die ehrenamtlich entwickelte 50 Ohm App ist kürzlich in einer umfassend überarbeiteten Version für Android und iOS erschienen. Eine der wichtigsten Neuerungen ist die Prüfungssimulation, mit der sich die eigene Vorbereitung direkt in der App testen lässt. Ergänzend dazu wurden die Möglichkeiten zum gezielten Üben deutlich erweitert. Neu ist außerdem eine Lernstandsanzeige, die zeigt, wie viel Übungsbedarf noch besteht. Auch ein wissenschaftlicher Taschenrechner wurde direkt in die App integriert. Hinzu kommen praktische Funktionen wie die Suche nach Prüfungsfragen und Lesezeichen für Fragen, die später noch einmal wiederholt werden sollen. Gleichzeitig wird die App enger mit den übrigen Ausbildungsangeboten verknüpft. Zu Prüfungsfragen können passende Inhalte auf 50ohm.de sowie die zugehörigen Ausbildungsvideos direkt aufgerufen werden. Damit lassen sich Themen bei Bedarf unmittelbar nacharbeiten, ohne die passende Stelle erst suchen zu müssen. Weitere Informationen gibt es unter app.darc.de. Sie ist auf allen Webstores zum kostenlosen Download verfügbar. Es ist nicht mehr allzu weit bis zur Münchner Amateurfunktagung. Diese ist geplant für Samstag, den 13. März 2027. Veranstaltungsort ist die Hochschule für angewandte Wissenschaften in der Lothstraße 64 in München. Es wird traditionell neben einem umfangreichen Vortragsprogramm zur Weiterbildung auch Stände von diversen Interessengemeinschaften und Anbietern geben. Es werden ca. 1.000 Besucher erwartet. Die Veranstaltung wird auf ehrenamtlicher Basis ausgerichtet. Das Organisationsteam aus dem Distrikt Oberbayern, bestehend aus Manfred Lauterborn, Delta Kilo 2, Papa Zulu, Alfred Fröschel, Delta Lima 8, Foxtrot Alpha und Rainer Englert, Delta Foxtrot 2, November Uniform, bitten ab sofort Vorschläge für interessante Vorträge einzureichen. Stichtag ist der 30. November. Für Vorträge sind jeweils ca. 40 Minuten vorgesehen, zuzüglich einige Minuten Fragen und Diskussionen. In den drei Hörsälen stehen Tafel, PC und Beamer zur Verfügung. Zur Tagung wird wieder ein gedrucktes Skriptum, der traditionelle Tagungsband, erstellt, wofür das Vortragsskript spätestens zum 31. Dezember benötigt wird. Es wird ebenfalls eine elektronische Variante als E-Book geben. Jeder Referent wird gebeten, ein Skript mit den wesentlichen Inhalten seines Vortrags einzureichen, typisch 10 bis 15 Seiten. Interessenten wenden sich bitte per E-Mail an Rainer Englert, Delta Foxtrot 2, November Uniform. Die E-Mail-Adresse lautet df2nu@darc.de. Wer hat ein interessantes Bauprojekt verwirklicht? Wer war auf einer spannenden DX-Expedition? Oder wer kann etwas zum Thema Messtechnik, physikalische Grundlagen oder einer neuen Software sagen? Alles ist willkommen. Bitte sprechen Sie auch Bekannte im Ortsverband oder Freundeskreis an, ob Sie sich einen Auftritt in München vorstellen können. Das Programm Amateur Radio on the International Space Station, kurz ARIS, hat den neuen Bewerbungszeitraum für Schulkontakte mit Astronauten an Bord der Internationalen Raumstation eröffnet. Schulen und Jugendorganisationen aus den Ländern der IARU Region 1 sind eingeladen, ihre Bewerbungen und begleitenden Bildungsprojekte im Zeitraum vom 1. September bis 23. Oktober 2026 einzureichen. Die ausgewählten Schulkontakte werden anschließend zwischen Juli und Dezember 2027 stattfinden. Voraussetzung für eine Bewerbung ist die Einreichung eines pädagogischen Projekts mit Bezug zu Raumfahrt, Wissenschaft, Technologie oder verwandte MINT-Themen. Die Auswahl der Bewerbungen findet im Dezember 2026 statt. ARIS empfiehlt interessierten Einrichtungen ausdrücklich, ihre Unterlagen frühzeitig einzureichen und nicht bis zum Ende des Bewerbungsfensters zu warten. Detaillierte Informationen zum Bewerbungsverfahren, zu den Teilnahmebedingungen sowie zum Online-Bewerbungsformular sind auf der ARIS-Europa-Webseite verfügbar. Funkamateure sind eine der wenigen Menschen, die direkt und unmittelbar Funkkontakt mit Astronauten aufnehmen können. Das waren unsere heutigen Meldungen aus der Funkwelt für Sie. Ja, die meisten Astronauten sind tatsächlich im Besitz einer Amateurfunklizenz. Und sie machen auch ausgiebig davon Gebrauch, vor allem für Kontakte mit Schulen und Universitäten. Ganz wehmütig wurde es in dieser Hinsicht auch unserem Hörer Rico, Delta Golf 8 Oscar Bravo Sierra aus Salzgitter. Er würde zu gerne mal auf den Mars fliegen. Zumindest musikalisch können wir ihm aber diesen Wunsch erfüllen. Und zwar mit einem Future-Titel aus dem Jahr 1977. Hier ist Koma Kino mit Man on Mars. Und das ist jetzt speziell für dich, lieber Rico.

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Hallo, liebe Funkamateure und Kurzwellenfreunde, herzlich willkommen zu unserer wöchentlichen Sendung von Radio DARC. Schon zum 606. Mal dürfen wir Sie hier recht herzlich begrüßen. Das Datum der Erstveröffentlichung ist Freitag, der 18. September 2026. Ich bin Conny Farren und werde Sie durch die kommende Sendestunde führen. Bei uns dreht sich alles um Funktechnik. Heute werfen wir einen Blick auf nützliche und überflüssige Neuheiten von der IFA-Fachmesse in Berlin. Auch wird der österreichische Versuchssenderverband 100 Jahre alt. Drehen Sie nun Ihren Empfänger so richtig auf, denn jetzt knistert es in der Antenne und die Endstufen müssen Schwerstarbeit leisten, wenn wir losrocken. Hier ist ein klassischer Rock'n'Roll aus Holland. Hier ist die Gruppe René and the Alligators aus dem Jahr 1978 und Sweet Nothings.

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1: Heute mit diesen Themen. Weinheimer UKW-Tagung lockte tausende Besucher an. Online-Schulung zur Vorbereitung auf 3 Top-Funk-Wettbewerbe. 22. Weltmeisterschaft in Hochgeschwindigkeitstelegrafie und neue Suchfunktion auf der DARC-Webseite. In Weinheim an der Bergstraße kamen am 2. Septemberwochenende wieder viele Funkamateure zur traditionellen AW-Tagung zusammen.

Dies sei bemerkenswert, da in den 50er Jahren die Technikwelt noch ganz anders aussah. Sein Fazit: Technik verändert sich, die Neugierde bleibt. Beispielsweise ging Peter Tjerk de Boer, Papa Alpha 3, Foxtrot Whiskey Mike, der Frage nach, ob man einen per 3D-Druck gefertigten Träger für gekoppelte Spulen entwerfen könne. Hier fand neue Technik ebenso Eingang wie bei Andreas Spieß, Hotel Bravo 9, Bravo Lima Alpha, der sich mit künstlicher Intelligenz und ihrem Nutzen besonders für die Entwicklung von Software befasste. Sein Fazit: Die Geschwindigkeit zum Ergebnis motiviere enorm. So ermögliche die Anwendung von KI bisher unerreichbare Projekte, der Mensch habe aber Wünsche und bleibe der Auftraggeber und Prüfer. Eyecatcher war indes der große EME-Portabelspiegel von Emil Bergmann, Delta Lima 8, Juliet Juliet. Über seine EME-Erfahrungen berichtete er in einem eigenen Vortrag. Neben diesen gab es noch viele weitere über den gesamten Tag. Eine Europapremiere konnten die Besucher am Icom-Stand erleben. Der Hersteller zeigte dem europäischen Publikum erstmals seinen neuen IC7110 Transceiver, der kürzlich erst auf der Tokyo Ham Fair vorgestellt wurde. Ein Verkaufspreis steht noch nicht fest, informierte man am Stand. Kenwood stellte seinen TMD 750 ebenfalls neueste Technik vor und zeigte passend ein neues Bluetooth-Headset mit PTT-Funktion. Zum Ende des Samstags konnte man die Exponate des Selbstbauwettbewerbs bestaunen. Es lagen 8 Exponate von 7 Einreichern vor, welche die Jury zu bewerten hatte. Darunter eine latenzarme In-House-Remote-Bedienung für den IC 7300, eine LD-MOS-Endstufe und eine selbstgebaute Squeeze-Morse-Taste. Der Termin der 72. UKW-Tagung steht indes auch schon fest. Es ist der 10. bis 12. September 2027. In den kommenden Wochen stehen gleich 3 Top-Funk-Wettbewerbe auf dem Programm. Eine perfekte Gelegenheit, Contest-Luft zu schnuppern oder nach längerer Pause wieder einzusteigen. Doch wie bereitet man sich richtig vor? Welche Technik braucht man wirklich? Und wie schafft man es, dass ein Contest vor allem eines macht? Richtig Spaß. Hierfür gibt es die Contest University, die jedes Jahr auf der Funkfachmesse Ham Radio in Friedrichshafen am Bodensee stattfindet. Was aber, wenn man nicht dorthin reisen konnte? Hierfür hat die Rhein-Ruhr DX Association einen Online-Lehrgang aufgesetzt, der am 8. Oktober startet. Alles Wichtige zum WAG-Contest und den CQ Worldwide-Wettbewerben wird dort vermittelt. Einsteigern und Wiedereinsteigern wird aufgezeigt, wie sie das Beste aus diesen spannenden Events herausholen können. Zu erfahren gibt es praxisnahe Tipps, echte Erfahrungen und hilfreiche Tricks an die Hand. Unkompliziert, verständlich und direkt aus der Praxis. Schauen Sie im Online-Seminar vorbei und entdecken Sie, wie viel Spaß Amateurfunk-Contesting machen kann. Am 2. Donnerstag im Oktober geht es los, also am 8.10.2026 um 20 Uhr auf der RRDXA-Webseite. Hier klicken Sie dort auf Meet. Vom 8. bis 12. Oktober treffen sich die Schnelltelegrafisten zur 22. HST-Weltmeisterschaft in Sousse, Tunesien. In diesem Wettbewerb wird in mehreren Kategorien derjenige Funkamateur ermittelt, der am schnellsten Morsezeichen aufnehmen kann. Der aktuelle Rekordhalter ist der Rumäne Alexandru Lanis Scutara, Rufzeichen Yankee Oscar 8 Yankee November Sierra. Er konnte im Sommer 2025 1160 Zeichen pro Minute fehlerfrei nur mit dem Gehör aufnehmen und mitschreiben. Die diesjährigen Wettkämpfe finden im Hotel El Muradi Palace statt. Der internationalen Jury gehören Matthias Kolpe, Delta Lima 4, Mike Mike und Frank Rossmann, Delta Lima 2, Charlie Charlie an. OM Frank ist im DARC-Referat Conteste auch zuständig für das Fachgebiet Schnelltelegrafie. Die Suchfunktion auf der Webseite des Deutschen Amateurradioclubs e.V. wurde komplett erneuert und durchsucht jetzt den vollständigen Text von Seiten, Nachrichten und PDF-Dokumenten. Erstmals eingebunden sind außerdem die Lerninhalte von 50ohm.de als eigener, kuratierter Bereich Ausbildung mit über 400 Lektionen. Damit finden sich Vereinsnachrichten und Lehrstoff erstmals an einer Stelle. Die neue Suche durchsucht den vollständigen Text von rund 15.000 Inhalten auf darc.de, von der Satzung bis zum Merkblatt. Auch eingescannte Dokumente sind per Texterkennung erfasst und damit auffindbar. Im Lern- und Ausbildungsbereich liefert die Suche damit nicht mehr nur Seiten, auf denen ein Begriff vorkommt, sondern eine fachliche, kuratierte Erklärung. Wer wissen möchte, was ein Schwingkreis ist oder wie sich der Wellenwiderstand einer Leitung ergibt, bekommt direkt die passende Lektion angezeigt. Das ist nicht nur für Prüfungskandidaten interessant,

sondern für alle, die etwas nachschlagen wollen. Über die Reiter lassen sich die Treffer nach Art filtern. Sortiert werden kann nach Relevanz oder nach Datum. Treffer öffnen sich in einem neuen Tab, damit die Ergebnisliste erhalten bleibt. Inhalte aus dem Mitgliederbereich werden wie bisher nur angemeldeten Mitgliedern angezeigt. Die neue Suche ist über das Suchfeld auf jeder Seite erreichbar oder direkt unter www.darc.de/suche/. Das waren unsere heutigen Meldungen aus der Funkwelt für Sie. Der kommende Titel ist ein Musikwunsch aus Hamburg. Bernie Delta Lima 6 X-Ray Bravo hat uns einen ganz besonderen Titel empfohlen. Es ist ein Remix des Titels Better Davis Eyes, der im Jahr 1981 von Kim Carnes veröffentlicht wurde. Darauf haben DJ Marca Passos und Online etwas mit ihrem PC herumgespielt. Und was dabei herausgekommen ist, davon können Sie sich nun eine Meinung bilden.

0: Wenn Handy- und Datennetze ausfallen, kann Amateurfunk zu einer wichtigen Verbindung und zum Lebensretter werden. Oder wenn es keinen Strom mehr gibt. In den heutigen Zeiten von Naturkatastrophen und politischen Krisen passiert das häufiger, als uns lieb ist. Die Politik hat oftmals keine Antwort darauf. Warum das traditionsreiche Amateurfunk-Hobby gerade in Krisenzeiten Bedeutung hat, wie sich der Amateurfunk verändert und was bis heute daran fasziniert, darüber sprach der Präsident des österreichischen Versuchssenderverbandes Michael Kastelitsch, Oscar Echo 1, Mike Charlie Uniform.
1: Über das Wesen des Amateurfunks möchte ich jetzt mit dem Präsidenten des ÖVSV, also des österreichischen Versuchssenderverbandes, wie es heißt, sprechen. Michael Kastelitsch, schön, dass Sie da sind.
2: Grüß Gott.
1: In Zeiten von Kriegen, Naturkatastrophen, wir haben es gehört, möglicherweise Blackouts, rückt ja der Amateurfunk wieder in den Fokus. Welche Bedeutung kann Amateurfunk gerade bei solchen Szenarien spielen, wenn andere Kommunikationsmittel nicht mehr funktionieren?
2: Die Funkamateurinnen und Funkamateure in Österreich leben ja das Hobby. Das heißt, wir beschäftigen uns mit Funktechnik und mit der Wellenausbreitung. Und wenn wirklich ein Blackout kommen sollte, hoffen wir, dass die staatlichen Kommunikationssysteme sehr lange funktionieren. Aber wenn diese nicht mehr funktionieren, können wir einspringen. Wir sind ja territoriell über ganz Österreich verteilt. Das heißt, wir sind überall. Und die können dann die Behörde auf Wunsch der Behörde unterstützen und hier Brücken machen, wie wir es ja schon gemacht haben in Kaltür. Da hat der Arzt das übernommen und da treten wir gerne ein.
1: Wie war das damals in Kaltür?
2: Was ist die da Lawine genau hat die gesamte Kommunikation weggerissen. Das war auch noch früh, bevor es wirklich die intensive Mobilkommunikation gegeben hat. Die Leitungen waren kaputt und der Arzt war Funkamateur, der Arzt in Kaltür, und der hat die ganzen Einsatzkräfte 3 Tage lang mit einem Amateurfunkgerät koordiniert.
1: Ja, schon fantastisch. Also es gibt fast 8000 Mitglieder, die das eben machen. Der Verband hat 100 Jahre jetzt gefeiert in Österreich, aber wie lange gibt es das denn insgesamt schon?
2: Also seit 1926 gibt es uns schon. Wir feiern 100 Jahre im Volkstheater am 21. September mit einem Theaterstück, was extra dafür für uns geschrieben wurde. Und es gibt seit 1924 Aufzeichnungen von Funkamateuren, vereinzelte. Aber der richtige Amateurfunkbetrieb hat tatsächlich erst mit unserem Verein, mit dem österreichischen Versuchssenderverband begonnen und hat dann Fahrt aufgenommen.
1: Jetzt kann ich mir vorstellen, von 1926 bis jetzt hat sich doch sehr, sehr viel verändert. Früher muss das überhaupt ein Wahnsinn gewesen sein, wenn man quasi drahtlos mit jemandem kommunizieren konnte. Inzwischen gibt es Internet, es gibt Handy. Was hat das jetzt auch für den Amateurfunk bedeutet? Inwiefern hat er sich verändert?
2: Genau, unsere Welt hat sich sehr stark verändert, kommunikationstechnisch. Es gibt 0,1%, die sich für den Amateurfunk interessieren, für die Wellenausbreitung. Und der Unterschied zum Telefon, selbstverständlich kann man in Australien anrufen, aber man muss jemanden kennen. Und wir haben 20.000 Funkamateurinnen und Funkamateure, mit denen wir in Australien funken können. Und die Faszination für mich persönlich ist nach wie vor, man spannt einen Draht, steckt ein Antennenkabel an, steckt das Funkgerät unten an und kann mit der Welt kommunizieren. Abhängig von der Sonne, nicht immer so sicher wie ein Telefon. Aber die Sache funktioniert also völlig unabhängig, wenn man Autobatterie macht oder eine kleine Batterie, funktioniert das immer. Deshalb sind wir auch so resilient gegen Stromausfälle.
1: Wie kann man sich das vorstellen? Jetzt bin ich Amateurfunker oder Funkerin, sitze zu Hause. Über was unterhalte ich mich mit den Kollegen in Australien? Technische Dinge oder?
2: Belanglose Dinge. Wir machen keine Politikdiskussionen, aber persönliche Dinge, technisch weiterentwickelt. Andere technischen Felder, die einen interessiert, also sehr viel technisch affine Menschen. Und die kommunizieren über Antennen, Wellenausbreitung. Es gibt ein mannigfaltiges Spektrum, weil der Amateurfunk eben so ein großes Spektrum abdeckt.
1: Das klingt ja urspannend. Ja. Ich würde das gerne mal probieren. Was muss ich können? Muss ich besondere Fähigkeiten haben? Beziehungsweise ich brauche wahrscheinlich eine Grundausrüstung. Muss ich was lernen? Muss ich eine Prüfung ablegen, damit ich das machen
2: Sie müssen
1: kann?
2: Eine Prüfung ablegen beim Fernmeldebüro. Das ist eine staatliche Prüfung, wo es 3 Schwierigkeitsklassen gibt, sagt man, um verschiedene Lizenzklassen mit verschiedenen Möglichkeiten zu erwerben. Und Sie haben dann einen Vorbereitungskurs, den wir anbieten vom österreichischen Versuchssenderverband. Und mit diesem Vorbereitungskurs sind Sie gut vorbereitet für die Prüfung, wo Sie dann das technische Grundhandwerk gelernt haben. Viel Praxis müssen Sie dann auch noch sammeln im Betrieb.
1: Okay, und das Gerät kann ich mir besorgen?
2: Also das Einsteigergerät haben wir jetzt in Wagrain bei unserem Jugendcamp um 100 € Bauteilekosten zusammengelötet mit den jungen Menschen. Damit kann man schon loslegen, aber man kann auch 20.000, 30.000 Euro ausgeben.
1: Also wie bei allem, man kann
2: unendlich
1: natürlich schon,
2: wieder.
1: Bis Frage, ja. Ihr kommuniziert ja nicht unbedingt mit Namen, es gibt diese Kürzel, die man kennt.
2: Wie? Rufzeichen.
1: Rufzeichen? Bei Ihnen habe ich mir aufgeschrieben OE1MCU, was
2: Richtig.
1: Heißt das?
2: Das ist OE ist Österreich, steht auch auf jedem Flugzeug drauf, wird von der ITU vergeben und von unserer Behörde zugeteilt. Eins steht für Wien, ich bin in Wien zu Hause.
1: Okay.
2: Und MCU wird eigentlich zugeteilt nach Namen, Buchstaben, mittlerweile sehr zufällig, weil wir schon so viele geworden sind, dass das zufällig zugewiesen wird. Und mir wurde MCU zugewiesen, das habe ich jetzt schon sehr lange.
1: Kastelitsch, vielen Dank für die Einblicke in die Welt des Amateurfunks.
2: Dankeschön.
1: Und dass Sie bei uns waren.
2: Dankeschön. Dankeschön.

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1: Zu Lande, zu Wasser und in der Luft. Nein, darum geht's jetzt gerade nicht. Aber so ähnlich. Ja, es geht um Neues von der Funkausstellung. Die darf aber nicht mehr Funkausstellung heißen. IFA stand ja früher für internationale Funkausstellung. Aber das ist ja erstens deutsch. Und deutsche Sachen müssen ja inzwischen immer englisch abgekürzt werden. Und zweitens wird dort ja nicht nur gefunkt inzwischen. Die Unterhaltungselektronik ist nur noch ein Anteil des Ganzen. Es entwickelt sich ein bisschen mehr in Richtung CES, Consumer Electronics Show, wo alles Mögliche abgehandelt wird. Ursprünglich war es vor allen Dingen die weiße Ware, so nannte man das früher, Waschmaschinen, Kühlschränke, Staubsauger. Ja, Staubsauger. Die sind seit einer ganzen Weile auf der IFA dabei, die inzwischen für Innovations for All steht, also Erfindungen für jeden, damit das Kürzel noch irgendeinen Sinn ergibt und jetzt halt international ist. Und was bei den Staubsaugern sich ganz gut macht, sind die Staubsaugerroboter. Roborock ist da ja ein Hersteller, der recht bekannt ist, kommt aus China, ist trotzdem kein Billiganbieter, im Gegenteil, und recht innovativ und liegt damit auch im Trend, denn auf der IFA kommen inzwischen die meisten Sachen aus China. Roborock hat zur IFA 2026 das Motto Rocking Life with You gehabt und nein, da geht's nicht um Bluetooth-Lautsprecher, sondern eben um Roboter. Unsere Mission ist es, unseren Kunden Zeit zurückzugeben, indem wir alltägliche Aufgaben automatisieren und verbessern. Der Bau intelligenterer Roboter ist nur das Mittel zum Zweck, nicht das Ziel. Jede Minute, in der wir uns mit Hausarbeit beschäftigen, bedeutet eine Minute weniger Zeit für unsere Familien oder unsere Hobbys. Das hat der President of Europe and Americas von Roborock, Ricky Ma, gesagt. Aber nun, weder aufräumen noch Betten machen oder den Müll herausbringen oder die Spülmaschine ausräumen können die Roborock-Maschinen bisher erledigen. Aber zumindest staubsaugen, Pool reinigen und Rasen mähen. Wie gut sie das tun, das ist immer Geschmackssache. Ich finde, ein Roboter, der 3 Stunden durchs Wohnzimmer eiert und saugt, ist nerviger, als wenn man selber 10 Minuten saugt. Aber das soll man ja eigentlich auch machen, während man selber in der Arbeit ist. Und dann hat sich das Viech meistens unterm Sofa festgeklemmt und den Hund erschreckt. Roborock versucht allerdings genau diese Probleme anzugehen. Und inzwischen saugen die Teile auch tatsächlich. Am Anfang war das ja eher sowas wie früher die Lifehide-Care-Maschinen, nur im Automatikbetrieb. Die neuen Roborock-Maschinen machen sich allerdings auch nass. Da gibt es jetzt den Rock Aqua P1 Pool-Reinigungsroboter. Allerdings, wenn man den anschaut, fragt man sich, ob das aus dem Dual-Use entstanden ist. Das Ding schaut nämlich aus wie ein Panzer und bewegt sich auch so. Ist allerdings ein bisschen kleiner. Naja, Zeitenwende, da kann man das jetzt machen. Der Hersteller sagt dazu, er soll auch komplexe Poolformen meistern und dabei den gesamten Boden, die Wände, die Wasserlinie und auch flache Plattformen bis zu einer Tiefe von 15 cm vollständig abdecken. Funken kann er allerdings unter Wasser natürlich nicht und in den Karpfenteich sollte man ihn auch nicht lassen, wenn man nicht Fischragout ernten möchte. Ist natürlich eher ein Luxusprodukt für Leute, die erstens das Geld und zweitens die Zeit für einen Pool haben, denn das ist eine ziemlich nervige Angelegenheit, ob mit oder ohne Roboter. Also das Gerät bietet eine Saugleistung von etwa 25.700 Liter pro Stunde, ein 4 Liter Schmutzbehälter mit Doppelfiltration und bis zu 3,5 Stunden Laufzeit und auch 3,5 Stunden Aufladezeit. Der Roboter erkennt Hindernisse durch seine monokulare Kamera. Ja, das heißt eigentlich nur, dass sie nur ein Objektiv hat, also nicht Stereo ist. Also völlig normal, aber es klingt gut. Bietet eine dynamische Schmutzerkennung. Ja, auch das klingt sehr gut und kein Mensch weiß, was es sein soll. Und Auto-Waterline-Parking am Poolstrand. Hoffentlich ohne Strafzettel. Okay, genug gespottet. Gehen wir die nächsten Geräte von Roborock an. Da gibt es den Saros 20 Flow Complete und Saros 20 Neo. Die verwenden einen starken Saugmotor und das verbesserte Adapti-Lift-Chassis 3.0. Ja, das ist schöner Marketing-Sprech, heißt aber tatsächlich, dass das Ding auch Treppen hochsteigen kann. Also wie eine Spinne schaut es bisher noch nicht aus, aber damit ist das alte Problem gelöst, wie man den jetzt eigentlich in andere Stockwerke kriegt und wie man die Treppen sauber kriegt. Auch ein Walzenmob wird verwendet, um die Böden sauber zu kriegen. Und der Saros 20 Neo ist weniger als 8 cm hoch und kommt damit auch unter Sofas und Betten und wenn man Glück hat, auch wieder raus. Dann gibt's den F25 Ultra Steam Generation 2. Das ist jetzt eine Kombination aus Saugroboter und Hochtemperatur-Dampfreiniger mit Heißwasserreinigung. Das dürfte also ganz schön auf den Akku gehen, aber damit kriegt man dann auch hartnäckige Flecken weg. Und dann gibt es noch den F25 Pro Turbo Combo. Den kann man dann umbauen von einem normalen Akkusauger in einen Nass-Trockensauger. Ja, und dann gibt es noch den Rockneo Q2 Lidar. Ja, der ist jetzt wieder für draußen. Der mäht, und zwar den Rasen. Bis zu 800 Quadratmeter und auch er funkt nicht. Er nutzt weder Kabel noch Antennen, sondern er nutzt ein Centisphere LiDAR System in Verbindung mit präziser Hindernisvermeidung durch Reactive Vision Fusion und er nutzt ein schwimmend gelagertes Mähdeck. Was jetzt aber nicht bedeutet, dass es sich auch noch um den Pool kümmern kann und nicht schwimmen kann. Nein, nein. Ja, und dann gibt es auch noch eine Partnerschaft von Roborock mit Real Madrid. Na, dann hoffen wir mal, dass in Zukunft nicht plötzlich mehr Roboter das Spielfeld stürmen und in den Spielverlauf eingreifen. Das wäre dann die optimale Werbung oder auch nicht. Und kreativ ist Roborock auf jeden Fall. Mindestens schon mal in der Marketingsprache, aber ich denke auch in der Technik. Und sie versuchen immer wieder die Probleme, die diese Geräte so haben im Alltag, mit entsprechenden Ansätzen zu vermeiden. Chinesische Einzelmännchen.

Ja, wie schon erwähnt, die IFA ist inzwischen auf dem Weg, eine zweite CES zu werden. Hoffentlich mit weniger Unsinn, als auf der CES oft zu sehen ist. E-Autos sind bisher nicht dabei, aber E-Bikes gibt's inzwischen schon. Und zwar ausgerechnet von Sharp, die wir ja eher als Unterhaltungselektronikhersteller kennen. Da gibt es zum Beispiel das Microbike BKAD13EBL und das Folding Fatbike BKFM03ES. Okay, diese Typenbezeichnungen muss sich jetzt keiner merken. Aber interessant ist, dass das besonders kleine E-Bikes sind, die die E-Scooter ersetzen sollen. Und das eine, das Folding Bike, das soll dann in den Kofferraum können, wie halt bei einem Klappfahrrad. Und wahrscheinlich könnte man es auch gut im Zug mitnehmen, wenn es denn erlaubt wird. In einigen öffentlichen Nahverkehren sind ja E-Scooter nicht erlaubt. Was nicht herauszubekommen war, sind die Preise, sind wahrscheinlich nicht die billigsten und auch nicht, wo sie dann überhaupt zu kaufen sind. Sharp hat da aber ein ganzes Sortiment auf die Beine gestellt. Da gibt's zum Beispiel auch ein E-Lastenfahrrad zum Transport von Einkäufen und Kindern. Und dann gibt's da auch Trekkingbikes und Citybikes. Auf die Typenbezeichnungen verzichte ich jetzt. Ist auf jeden Fall interessant, wie sich ein Hersteller da so diversifiziert. Obwohl Sharp immer schon sehr universell war. Die haben auch LNCs gemacht und die ersten LEDs für Beleuchtungszwecke. Das war immer schon mehr als nur Fernseher und Radios. Harmer hat auch mobile Akkulösungen, hier aber ohne eigenen Antrieb und für Smartphone und Co. Die Powerpacks Fold, das sind jetzt keine klappbaren Handys, sondern das ist eine Kombination aus Powerbank und Steckernetzteil. Das heißt, damit kann man sein Handy unterwegs nachladen. Wenn man im ICE eine Steckdose kriegt, aus dieser, und wenn man keine kriegt, dann aus dem Akku. Also Akkus sind inzwischen ein wichtiges Thema. Und wo sind nun eigentlich die Fernseher und Radios? Okay, dazu gleich. Denn ja, auch die gibt es noch auf der IFA, auch wenn man sie manchmal etwas suchen muss.

Ja, gibt es denn überhaupt noch Radios und Fernseher auf der EVA? Ja doch, es gibt sie schon, man muss aber ein bisschen suchen. Sharp war ja einige Jahre vom europäischen Markt ziemlich verschwunden. Man hatte gemeint, man könnte alles aus Japan managen. Inzwischen ist man schlauer und insofern gibt es von Sharp auch wieder Sachen zu sehen. Unter anderem E-Bikes, das hatten wir ja schon, aber auch Radios und Fernseher. Für die besseren Fernseher setzt Sharp inzwischen nicht wie seine Konkurrenten auf OLED, was ja den Nachteil hat, dass die ziemlich schnell so Leuchtkraft verlieren und einbrennen, sondern auf die normalen LCD-Displays, aber mit LED-Hintergrundbeleuchtung. Das heißt, da wird dynamisch der Hintergrund beleuchtet und wo es schwarz sein soll, wird halt nicht beleuchtet und damit wird es etwas schwärzer als mit dem normalen LCD-Display. In den Serien JP7000 und JT8000 können dann auch verschiedene Smart-TV-Betriebssysteme genutzt werden, von Google TV, das hieß früher Android TV, bis TiVo oder Roku. Smart Radios hat Sharp jetzt auch, das sind diese Multifunktionsradios, die UKW können, DAB+, Internetradio, Bluetooth-Wiedergabe und Streaming der bekannten Portale wie Spotify und Co. Bei Sharp haben diese Geräte Städtenamen bekommen. Und die gibt es in verschiedenen Designvarianten, von klassisch Nussbaumeiche bis futuristisch und halt sogar mit echten Holzgehäusen. Die kosten von 130 bis 170 Euro. Und dann gibt es für 100 Euro auch noch die 4-in-1 Smartphone Docking Station CPDS10. Das ist mal wieder was für Apple-Fans. Da ist nämlich ein abnehmbarer Apple Watch Ladeadapter dran. Dann kann das Ganze auch drahtlos das Smartphone laden, also induktiv. Und es ist auch noch ein Bluetooth-Lautsprecher. Kann man sich dann halt auf den Schreibtisch stellen, um da seine Geräte zu laden und zu benutzen. Ein USB-C-Anschluss ist auch noch dran. Das ist jetzt also wesentlich weniger spektakulär als die anderen IFA-Neuigkeiten. Irgendwo traurig, aber wenigstens gibt's überhaupt noch was. Und man muss ja auch sagen, man braucht ja auch nicht immer noch was Neues und noch was Neues. Es gibt eigentlich inzwischen von allen Herstellern halbwegs brauchbare Geräte. Und das zu ganz anderen Preisen als in den guten alten Tagen. Was allerdings unbezahlbar ist, ist gute Musik aus den guten alten Tagen. Und davon hören wir jetzt was. Ein Beitrag von Wolf Dieter, Delta Lima 2, Mike Charlie Delta. Yeah!

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1: Die IFA in Berlin ist nur noch ein Schatten ihrer selbst. Einst war die internationale Funkausstellung die Leitmesse für Radio- und Fernsehtechnik schlechthin. Ein gewisser Albert Einstein persönlich eröffnete sie am 22. August des Jahres 1930. Alles aus und vorbei. Heute ist die IFA zu einer Konsumelektronikmesse verkommen. Was aber geblieben ist, ist die Faszination, die von Radio und Fernsehen ausgeht. Und auch wie die Wellen Nachrichten in alle Welt tragen. Details dazu gibt es jetzt wieder von unserem Funkwetterspezialisten Christian Reiber, Delta Lima 8 Mike, Delta Whisky, vom HF-Referat des DARC.
2: Diese Rede Albert Einsteins zur Eröffnung der Funkausstellung 1930 ist 96 Jahre her und misst keine 4 Minuten, aber es steckt so mancher sehr aktuelle Gedanke darin. So erwartet er, dass der Rundfunk dazu beitragen wird, Zitat, das Gefühl gegenseitiger Fremdheit auszutilgen, das so leicht in Misstrauen und Feindseligkeit umschlägt. Zitat Ende. Völkerverständigung durch Funk also, das ist eine der 4 Säulen des Amateurfunkdienstes, die das deutsche Amateurfunkgesetz nennt. Das leistet der Funk auch, damals wie heute, wenngleich er auch ein weiteres Beispiel dafür ist, dass der Mensch jede Technologie nicht nur zum Guten, sondern immer auch zum Bösen einsetzt. Denn keine 3 Jahre nach Einsteins Worten hatten die Nationalsozialisten den Rundfunk zum Propaganda- und Hetzmedium gemacht. Und auch das, Propaganda und Desinformation, um Menschen fernzusteuern, ist leider hochaktuell. Aber Einstein hat in dieser Rede noch eine andere Sache thematisiert, die sinnstiftend für den Amateurfunk wurde. In seinem ganz eigenen Humor sagte er:
3: Sollen sich auch alle schämen, die gedankenlos sich der Wunder der Wissenschaft und Technik bedienen und nicht mehr davon geistig erfasst haben, als die Kuh von der Botanik der Pflanzen, die sie mit Wohlbehagen bringen.
2: Wissenschaft und Technik nicht nur anwenden, sondern verstehen. Das ist Amateurfunk und das ist auch, für was dieses Radioprogramm steht und deswegen hier auch das Funkwetterthema ist. Wobei, um beim Rindvieh zu bleiben, bei so manchen Phänomenen auf der Sonne und in der Ionosphäre sind wir immer noch eher der Ochs vorm Berg. Es ist halt oft mühsam, der Natur ihre Geheimnisse abzuringen. In den letzten Tagen ist allerdings wenig Mysteriöses passiert, einfach deswegen, weil kaum etwas passiert ist. Auf der Sonne sieht es nämlich ganz schön leer aus. Samstag und Sonntag gab es noch jeweils ein einsames C-Flair und seither nichts mehr. 2 koronale Löcher und ein kollabierendes Filament auf der Sonne machten das Erdmagnetfeld am Montag etwas unruhig und heizten den Sonnenwind kurzzeitig bis auf 800 km/s an. Aber das beruhigt sich jetzt und uns erwarten ein paar wirklich ruhige Tage. Der solare Flux ist bereits unter 100 Einheiten gefallen und wird da auch erstmal bleiben. Erst in der 2. Wochenhälfte besteht eine kleine Chance, dass der Trend wieder nach oben dreht. 90 bis 110 Einheiten sind zu erwarten. Das senkt die Muff ab, aber der saisonale Trend ist bereits gegenläufig, denn am nächsten Mittwoch ist Tag und Nacht gleiche, um 5 Minuten nach Mitternacht UTC. Und so haben wir trotz der geringeren Sonnenaktivität noch ein ganz gut funktionierendes 15-Meter-Band und das wird in den nächsten Wochen noch besser werden. Tagsüber darf vor allem mit 20 und 17 Meter und meist auch 15 Meter gerechnet werden. Zudem sind kurze Öffnungen von 12 und 10 Meter wahrscheinlich. 20 Meter schließt nach 20 Uhr UTC, danach geht es oft noch 2-3 Stunden auf 30 Meter weiter. 40 Meter bleibt nachts offen. Störungen sind wenig wahrscheinlich, abgesehen von einem koronalen Loch, das Dienstag und Mittwoch wirksam werden kann. Daher werden auch die Lowbands gut laufen und zwischen 160 und 40 Meter wird es bestimmt schöne QSOs über die Greyline geben. Good DX!

Das war's nun für heute. Wir sind leider schon wieder am Ende von Radio DARC angelangt. 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Redaktion und Musikauswahl hatte Rainer Englert, Delta Foxtrot 2, November Uniform. Wir hoffen, die Sendung hat Spaß gemacht. Wenn ja, sagen Sie es doch einfach weiter. Wenn Sie wollen, hören wir uns nächste Woche wieder. Gleiche Zeit, gleiche Frequenz. 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Auf Wiederhören. Moin, tschüss, servus und 73, gut DX. Bis zum nächsten Mal.

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1: Und damit herzlich willkommen hier beim Freienburger Radio Slipfort zu unserer Sendung Orbi at Orbi. Angefangen haben wir mit der Randgruppen-Kombo und einem Wundermann-Titel Europa. Warum auch nicht mal so rum anfangen? Wir sind ja für alles offen. In Europa ist ja einiges passiert, speziell in Deutschland. In Ostdeutschland hätte ich fast gesagt, aber in Mecklenburg-Vorpommern und Berlin wurde ja gewählt und die Wahlen haben mehr oder weniger ein Erdbeben ausgelöst. Die Partei, die immer von sich behauptet, es immer am besten zu machen, hat einen Denkzettel bekommen, der so noch nicht da war. Sie ist aus einem Landtag geflogen. Die CDU ist raus, unter 5% geblieben. Was ist das jetzt für ein Gefühl für die Leute, die jahrzehntelang für die CDU im Landtag gearbeitet haben? Es sind ja nicht nur die Abgeordneten, die ihre Büros räumen müssen, es sind ja auch die Angestellten der Abgeordneten, gesamte Fraktionsmitglieder oder besser gesagt Angestellten der Fraktion müssen ja jetzt den Landtag verlassen oder sie kommen bei anderen Parteien unter. Aber viel bleibt ja noch nicht. Der Wahlkampf war ja sehr, sehr programmatisch und auf Personen bezogen. Dieses Ergebnis hatten wir ja so ähnlich in Brandenburg. Da war ja auch der Herr Woidke, der ausschließlich für sich Wahlkampf gemacht hat. Und die kleineren Parteien sind in Brandenburg rausgefallen. Und in Mecklenburg-Vorpommern ist es eben eine große Partei, die rausgefallen ist. Die Linken und die Grünen haben auch ein bisschen Federn gelassen, aber sind weiterhin im Landtag. Und die Frau Schlesig kann ja jetzt mit den Grünen und den Linken eine demokratische Regierung bilden. Was eben aber erschreckend ist, die AfD hat wieder die meisten Stimmen und die stärkste Fraktion, obwohl sie ja einen, nicht Spitzenkandidaten, aber einen Ministerpräsidentenkandidaten hatten sie ja und einen Spitzenkandidat. Der Spitzenkandidat ist ja eigentlich nie aufgetreten.

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1: Die erste allgemeine Verunsicherung, IAV, Musik aus dem Öseland, der letzte Brief eines Soldaten. Wir kommen jetzt mal zu den regionalen Geschichten. Alles das, was für Frankfurt-Oder, für Frankfurt, in Frankfurt-Oder Lebenden wichtig sein könnte oder interessant sein könnte, sprich zu den Ereignissen hier in unserer Stadt. Wieder täglich Tischtennis in den Lenné-Passagen, Montag um 15 Uhr, Dienstag um 15 Uhr, Mittwoch um 15 Uhr. Wo haben wir noch irgendwo was? Donnerstag Tischtennis um... Donnerstag ist gar kein Tischtennis, doch. Donnerstag ist gar kein Tischtennis, aber Freitag dann wieder um 14 Uhr. Ja, und dann gibt es auch Kultur in der Kulturmanufaktur. Noch ist sie ja da. El Jacobi bringt als Ronschmorch aus Kopenhagen am Montag, dem 28. September sind wir ja schon, feinsten experimentellen elektronischen Hip-Hop auf die Kuma-Bühne. Um 19 Uhr am Montag, den 28. September, Eintritt 18 Euro, ermäßigt sind 5.

Euro. Wie man Drachen besiegt und eine Prinzessin heiratet, gibt es am Theater des Lachens am Dienstag, den 29. September um 9.30 Uhr. Es ist auch wieder Zeit für die Deutsch-Polnische Erwachsenenakademie. Da ist am 29. die erste Veranstaltung zum Thema »Wie gesundes Altern im 21. Jahrhundert gelingt«. Das Ganze ist diesmal im Collegium Polonicum in der kleinen Aula, kostenfrei. Dann gibt es im Kleist-Museum den Salon Kleist. Eine etwas, ja, Geschichte, die nicht für jeden etwas sein könnte, aber Militärmusik und die überraschende Geschichte der Klarinette gibt es, wie gesagt, 29. September, 17 Uhr im Kleist-Museum. Die Klarinette wurde ja zu Beginn des 18. Jahrhunderts erfunden und wird mit Kleist in Verbindung gebracht. Doch woher kannte Kleist das neuartige Musikinstrument? Die Schwester Friedrich des Großen spielt eine Rolle, das Exerzieren der Gardesoldaten in Potsdam und die Militärmusik. Thorsten Früh präsentiert im Bild und Ton eine wahrscheinliche Geschichte Heinrich von Kleist mit der Klarinette. Da kostet der Eintritt dann 8 Euro und ermäßigt 5 Euro. Dienstags ist wieder dann der klassische offene Ball Vogt in der Kulturmanufaktur um 19 Uhr unter Anleitung von Thomas Strauch. Da gibt es Musik aus der Konserve. Tanzen muss man nicht können. Was man haben sollte, sind Schuhe, die so ein bisschen übers Parkett gleiten. Und dann kann man mit und ohne Partner tanzen lernen. Ganz niederschwelliges Angebot. Und es kostet nichts. Die Frage, wie man einen Drachen besiegt und dann eine Prinzessin heiratet, steht am Mittwoch um 9.30 Uhr wieder auf der Bühne des Theater des Lachens. Der Planet der Hasen. Es gibt den Planet der Affen und jetzt gibt es den Planet der Hasen. Um 10 Uhr am Mittwoch, den 30. September im Kleistforum. Zwei Hasen geht es wirklich gut. Sie haben nichts weiter zu tun, außer ab und zu in den Pool zu steigen, dessen Wasser die Temperatur anzupassen kann. Die Badehose wechselt alle 10 Sekunden die Farbe und durch den Besitz ihrer modernen Roboter und Erfindungen können die Hasen alles haben, was sie nur wollen. Oh, schön wäre es ja. Ein Stück von Tina Müller, Regie hat Alice Bodenberg und gespielt wird alles vom Hans-Otto-Theater Potsdam. 12 Euro für Erwachsene, ermäßigt kostet 6 Euro. Das Tischtennis hatten wir schon um 15 Uhr am Mittwoch. Wasserpaten, wassergerecht, ein juristischer Blick auf unsere Lebensgrundlage. Die Volkshochschule ist wieder im vollen Gange und diesmal gibt es dann einen Beitrag um 18 Uhr am 30. September. Vortragsreihe Wasserpaten. Der Kurs kann in der VHS und bequem von zu Hause aus besucht werden. Natürlich dann hybrid im Raum 10107 im Haus 1 und er kostet nichts. Flohmarkt in der Kita Finkenhäuschen. Das Ganze am 1. Oktober dann um 12 Uhr. Auf der Suche nach Kleidung, Spielzeug, Haushaltsartikeln und kleinen Möbeln. Dann schauen Sie doch einfach vorbei auf dem Flohmarkt und entdeckt viele kleine Schätze. Alle Artikel gibt es gegen Spende zugunsten für die Kita. Das ist die Integrationskita Finkenhäuschen im Finkensteig 31.

Thunder Roads. Bruce Springsteen, ja auch er macht andere Sachen als nur Protestsongs. Mit diesem Protestsong, den neuen, hat er meine Sympathie ja gewonnen. Wir waren bei den Veranstaltungen in Frankfurt an der Oder und gucken mal weiter. Wir sind beim Donnerstag, den 1. Oktober, da sind wir dann schon im neuen Monat. Gemeinsam geht wieder los, Spaziergang in Frankfurt Oder. Da trifft man sich dann am Stockbrunnen, Steinbockbrunnen in der Bischofstraße 17. Ja, wer geht da spazieren? Eine Gruppe von Frankfurtern und Frankfurtern, die einen regelmäßigen Spaziergang ins Leben gerufen haben. Unsere Motivation, so sagen sie selber, Menschen in Frankfurt miteinander zu verbinden, Gemeinschaft zu fördern und Einsamkeit zu verringern. Die Spaziergänge sind so zwischen eine Stunde und anderthalb Stunde lang und finden auch bei Regen und Hitze statt, nur bei Glatteis und starkem Sturm und Starkregen eben nicht. Wenn man mal sich das schon vormerken möchte, das Ganze ist jeden ersten und dritten Donnerstag im Monat um 16 Uhr, Bischofstraße 17 ist der Treffpunkt. Ja, niemand muss, aber jeder darf, so unter dem Motto wird stattfinden. Niemand darf gegen sein Gewissen zum Kriegsdienst mit der Waffe gezwungen werden. Unter dem Motto steht die Veranstaltung, die am 1. Oktober um 16 Uhr in der St. Marienkirche stattfindet. Es ist eine Begleitveranstaltung zur Ausstellung Entfernen von der Truppe. Eingeladen sind hier insbesondere von der Erfassung, Musterung und dem Wehrdienst betroffene Schülerinnen, Eltern, Lehrkräfte, Multiplikatoren und Interessierte. Natürlich kostenlos das Ganze. Im Brandenburgischen Landesmuseum für Moderne Kunst, wir 2026, performative Lesung von Michaela Schweiger. Im Frühjahr 26 interviewte die Berliner Künstlerin ja im Rahmen der Ausstellung Schnitträume unterschiedliche Frauen in Frankfurt Oder. Aus den Gesprächen entstand eine Textcollage, die von 5 Vorleserinnen vorgetragen wird. Die Vorleserinnen tragen Kleidung, die auf den zeitlosen Entwürfen der DDR-Modezeitschrift Sibylle basiert. Dabei fließen auch persönliche Wohnverhältnisse mit ein, die Miete, Interviewpartnerin beeinflusst, wie lange an den Kleidungsstücken gearbeitet wird und wird zum Teil der Inszenierung. Deswegen eine performative Lesung von Michaela Schweiger. Mit Lisa Flachmeier, Sonja Hilberger und 3 Vorleserinnen aus Frankfurt Oder. Eintritt 3 Euro. Tamaras Paradies heißt es dann wieder bei den Oderhähnen im 50. Jahr der Oderhähne. Eine musikalische Late-Night-Show um die Rock-Ikone Tamara Danz. 28 Euro. Mit Saskia Dreier, Tim Schultheiß und Tilman Hinze. Ja. Und die Premiere ist dann am 26. September 25. Also immer schon etwas, aber immer noch aktuell. 28 Euro, sagte ich schon, der Eintritt. Der Tischtennis war um 14 Uhr, dann geht's ab ins Planetarium. Um 18 Uhr am 2. Oktober, Geheimnisse, dunkle Magie. Jagd nach den Bausteinen des Kosmos. Woraus besteht der Kosmos? Diese Frage beschäftigt uns seit Menschengedenken. Vielleicht finden wir ja Antworten. 33 Minuten dauert die Veranstaltung und empfohlen von den Veranstaltern wird ein Alter ab 14 Jahren. Erwachsene zahlen 8, ermäßigt zahlen 4 Euro. Am Freitag dann auch nochmal Tamaras Paradies bei den Oderhähnen um 19.30 Uhr. Und dann ist es wieder soweit, das kleine Kino ist in CineStar umgezogen. Was uns verbindet, heißt diesmal der Film. Aus Frankreich und Belgien aus dem Jahre 2024. 106 Minuten steht hier, also ist kein 1,5-Stunden-Film. Manchmal verändert ja eine einzige Begegnung das ganze Leben. Sandra, eine selbstständige Buchhändlerin in den 50ern, lebt zufrieden und unabhängig. Als sie den charmanten Alex kennenlernt, scheint einem neuen Lebensabschnitt nichts im Wege zu stehen. Doch Alex trägt Verantwortung für seinen kleinen Sohn Elliot, der nach dem Tod seiner Mutter seinen Platz im Leben erst noch finden muss. Wie immer 8 Euro Eintritt beim kleinen Kino, gesagt jetzt wieder im CineStar. Stars of Classic im Planetarium. Das Ganze um 19.30 Uhr.
Es ist eine musikalische Zeitreise durch das All. Kommen Sie mit uns auf eine musikalische Zeitreise vom Beginn des Universums bis in die Zukunft. Begleitet wird die zeitlosen Klänge von Beethoven, Vivaldi, Tschaikowski und anderen Meistern der klassischen Musik. Und wir erleben gemeinsam das Panorama der kosmischen Ereignisse. 50 Minuten dauert das Ganze. Empfohlen wird ein Alter ab 12 Jahre, 12 Euro und 9 Euro sind der Eintritt. Dann gibt es eine Silence Disco. Silence, ja, ist die Silence Ruhe Disco. Kopfhörer auf, Musik an, Alltag aus. Erleben Sie eine unvergessene Partynacht mit euren Lieblingsbeats. Ganz ohne Lärm, aber mit maximalem Disco-Fieber. Die Musik sucht ihr euch auf den Kopfhörern selbst aus. Seid dabei und tanzt mit uns durch diese Nacht. Dabei sind DJ René Bourgeois, DJ Pascha und ein Überraschungs-DJ. Das Ganze findet auf drei Floors statt und ist nicht kostenfrei, wie man es eigentlich vermutet im Mehrgenerationenhaus. Diesmal kostet es 8 Euro und ermäßigt 7 Euro. Vorverkauf-Tickets ab 7.9., also er läuft schon. Mikado und natürlich dann an der Abendkasse. Die thematische Stadtführungen gibt es dann auch wieder am Samstag ab 11 Uhr. Da ist der Treffpunkt deutsch-polnische Touristeninformation. Diesmal lebendige Ansichten mit der App Action Bond. 10 Euro ist da der Beitrag und ermäßigt 7,50 Euro. Kinder zahlen 5 Euro. Und aufgrund der begrenzten Plätze ist eine vorherige Anmeldung per Mail erbeten. Das Ganze unter tourismus@frankfurt-bubice.eu. Aber es kann auch ganz klassisch mit Telefon gehen. 0335 für Frankfurt Oder, die 61 00800. Wiederhole nochmal Frankfurt Oder, 61 00800. Planetarium. Die Rettung der Sternenfee Mira. Samstag, 14.30 Uhr. Abenteuerreise durch das All. Der böse Zauberer Urax hat durch einen Trick die gute Sternenfee Mira entführt. Es gelingt ihr aber, einen Hilferuf zur Erde zu schicken. Die kleine Christiane und ihr Bruder Christian finden diese Nachricht und wollen Mira befreien. Alles dazu in 50 Minuten und das Ganze, wie gesagt, am 3. Oktober um 14.30 Uhr für 8 und 4 Euro zu haben. Farben des Herbstes. Im Kleistforum. Ja. In diesem Konzert lernen die jungen Künstlerinnen und Künstler dazu ein, den Herbst gemeinsam klanglich zu entdecken. Mit Freude, Leichtigkeit und Engagement gestalten sie ein abwechslungsreiches Programm aus Liedern und Tänzen, das die besondere Stimmung der Vielfalt dieser Jahreszeit vermitteln soll. Ja, das ist alles dabei. Singing All Together und das der Singakademie Frankfurt Oder. Überraschungsgäste, 12 und 6 Euro sind der Eintritt. Das Universum für Anfänger gibt es dann am Samstagnachmittag um 16 Uhr im Planetarium. Was sehen wir eigentlich am Himmel? Wie sind Sterne? Was sind Planeten? Die Fragen werden beantwortet in 45 Minuten und ein Alter ab 12 Jahre ist empfohlen, 8 und 4 Euro. Faszination Polarlichter gibt es dann um 18 Uhr im Planetarium. Da ist dann empfohlen ab 10 Euro, Programmdauer ist 30 Euro, 8 und 4 Euro ist der Eintritt. Tamaras Paradies gibt es dann immer noch um 19.30 Uhr am Samstag, am 3. Oktober, bei dem Oderhähnen. Ja, was gibt es in der Kulturmanufaktur? Noch ist sie ja da. Da gibt es ein Konzert, Rumpelfork aus Eberswalde, Combo Kalesch. Bringt seit 2019 Menschen zum Tanzen. Da führt eine wilde Mischung aus schrillem Kletzma und treibendem Balkan-Ska serviert. Ja, 21 Euro und 5 Euro, 15 Euro sind der Eintritt. Kommen wir noch zum Samstag 19.30 Uhr im Planetarium. Da geht es dann wieder Space Rock Symphonie. Erleben Sie ein modernes Rockmärchen, bei dem sich E-Gitarren, Symphonieorchester und kosmische Bilder zu einer rasanten Show vereinen. Lassen Sie sich von den schönsten symphonischen Rockhits der letzten Jahrzehnte inspirieren. So schreiben die Veranstalter. Wer ist dabei?
Metallica, Rolling Stones, Aerosmith, Guns N' Roses, Linkin Park und andere Rocklegenden lassen sich da nicht gerne bitten, sondern die sind dabei. 50 Minuten dauert das Ganze. Empfohlen wird ein Alter ab 10 Jahre, 12 und 9 Euro ist dann der Kostenbeitrag.

Was haben wir jetzt gerade gehört? Nicht alltäglich. Philipp Bohr mit Dirty Raincoat Brigade. Also die Brigade eben halt, ne? Ja. Wir sind immer noch bei den Veranstaltungen in Frankfurt an der Oder. Wir haben es bald geschafft. Der Kindertobetag in den Messehallen ab 10 Uhr sonntags. Für alle Eltern, die nicht wissen, was sie um Sonntag um 10 machen sollen, geht mit euren Kindern hin. Die können sich da austoben. Ich meine, es kostet bestimmt ein bisschen Geld. Veranstalter sagen hier nichts, aber auf 4000 Quadratmeter Spielfläche gibt es bis zu 30 Aktionen. Also, lasst die Kinder toben. Theater des Lachens, da gibt es um 10 Uhr Dornröschen. Ich glaube, dazu ist auch nichts zu sagen. Familien zahlen 22 Euro, Erwachsene 8 und Kinder zwischen 4 und 10 Euro bezahlen, zwischen 4 und 10 Jahre bezahlen 5 Euro. Ja, und dann nochmal das kleine Einmaleins der Sterne am 4. Oktober um 10:30 Uhr im Planetarium. Wieder die abenteuerliche Reise durch das Weltall. Zeit 45 Minuten. Hier ist eine Altersgruppe ab 6 Jahre angesprochen und kostet für Erwachsene 8 und ermäßigt 4 Euro. Dann gibt es ja immer zum Monatsanfang die Sonntagsmatinee. Diesmal im Kleistmuseum um 11 Uhr mit dem Brandenburgischen Staatsorchester Frankfurt-Oder, Klavierquartette, das Klavier und so weiter. Erfreut ja viele Menschen. Wer ist dabei? Ja, Naoko. Ach, ich lasse es. Die Namen kann ich nicht. Guckt nach im Internet. Das sind, wie gesagt, Mitglieder des Brandenburgischen Staatsorchesters Frankfurt-Oder mit dabei. Da ist Violine, Violina, Violoncello und natürlich Klavier. 16 Euro Eintritt für alle, die das wollen. Planetarium ist ja wieder Veranstaltungswochenende. Da geht es dann um 14 Uhr am Sonntag, den 4. Oktober, Didi und Dodo auf Weltraumreise. Die beiden Haupthelden der Geschichte, Didi und Dodo, gehen gemeinsam mit ihrem Hund Nero und einem selbstgebastelten Raumschiff auf die Reise durch das Sonnensystem bis hin zum blaugrünen Planeten Neptun. Was sie dabei alles erleben, wird in 45 Minuten erzählt. Kinder ab 6 Jahre, 8 und 4 Euro ist der Eintritt. Im Kleistforum gibt es eine Veranstaltung um 15 Uhr. In der Nacht ist der Mensch nicht gern allein. Irgendwo kommt mir das bekannt vor. Das Casanova Society Orchestra lässt die Musik von Franz Grothe, einem erfolgreichen Komponisten der deutschen Tonfilms, lebendig werden. Neben seinem großen Hit aus den 20er und 30er Jahren erklingt auch das Lied vom Wirtschaftswunder. 30 Euro zahlen Erwachsene, 15 zahlen die ermäßigt dürfen. Hier gilt auch die Theatercard. In der Kulturmanufaktur gibt es wieder den Tag des Kruges ab 19:30 Uhr. Der irische Schriftsteller Brian O'Brien oder besser Brian O'Nolan war Staatsbeamter, Kolumnist und Philosoph, der seine Arbeit lieber bei den urigen Pubs Dublins versah als in den Bibliotheken des verstaubten Amtsstuben. Ja, die Überzeugungslegende rief vor einigen Jahren den Tag des Kruges aus. Es spielt Thomas Strauch und René Pütsch. 10 und 5 Euro ist der Eintritt. Ja, und so schnell kann man die Kultur der Stadt Frankfurt-Oder hinter sich lassen.

Ja, nochmal Philipp Bohr. Die 60er sind weg. Musik aus dem Ruhrpott. Und es gibt ja nicht nur Veranstaltungen, die in der Planung der Stadt stehen, sondern wir gucken ja auch ab und zu mal über den Tellerrand. Aber die Frage, wann startet denn die kommunale Wärmeplanung in Frankfurt-Oder? Die Stadt Frankfurt-Oder beauftragt die Frankfurter Dienstleistungsholding GmbH mit der Erarbeitung der kommunalen Wärmeplanung. Und sie startet ab Oktober mit der Erarbeitung ihrer kommunalen Wärmeplanung. Hierzu wurde im August ein Werkzeug zwischen Stadt Frankfurt-Oder und der Frankfurter Dienstleistungsholding geschlossen. Wenn mal jemand den Begriff FDH hört, dann ist das die Frankfurter Dienstleistungsholding GmbH. Die Stadt beauftragt das kommunale Tochterunternehmen mit der Durchführung der Planung. Wozu braucht man die? Die kommunale Wärmeplanung ist für Frankfurt-Oder von zentraler Bedeutung. Das Fernwärmenetz der Stadtwerke versorgt 19.000 Haushalte. Das heißt, mehr als 30.000 Menschen. Mit der kommunalen Wärmeplanung schaffen wir eine wichtige Grundlage für die zukünftige Wärmeversorgung der Stadt. Sie zeigt auf, welche Lösungen für unterschiedliche Stadtgebiete langfristig sinnvoll und wirtschaftlich tragfähig sein können. Wir gestalten den Prozess transparent und werden Bürgerinnen und Bürger der Stadt Frankfurt-Oder frühzeitig informieren und beteiligen, so sagt der Oberbürgermeister Axel Strasser. Wer es glaubt, aber ist egal, soll ja so sein. Dafür gibt es ja jetzt schon Arbeiten. Wer sich wundert, am alten Kino, da informierte ja die Stadt über die notwendigen Baumfällarbeiten im Bereich des ehemaligen Lichtspieltheaters der Jugend in der Heilbronner Straße. Die Arbeiten beginnen am 28. September und dienen der Vorbereitung der geplanten Umverlegung einer Fernwärmeleitung. Diese Umverlegung ist Voraussetzung für die weiteren Arbeiten bei der Sanierung und beim Umbau des ehemaligen Lichtspieltheaters zum neuen Frankfurter Standort des Brandenburger Landesmuseums für moderne Kunst. Die Baumfällarbeiten beschränken sich auf den Umfang, der für die Umsetzung der Baumaßnahmen erforderlich ist. Ziel ist es, Eingriffe in den vorhandenen Baumbestand auf notwendiges Maß zu begrenzen. Erhaltenswerte Bäume werden, soweit technisch möglich, geschützt und in die weitere Planungen mit einbezogen. Die Maßnahme wurde im Vorfeld umfassend mit den zuständigen Fachbehörden und Umweltverbänden abgestimmt und erfolgt unter Einhaltung der geltenden Natur- und artenschutzrechtlichen Vorhaben. Vor Beginn werden natürlich die betroffenen Bäume nochmals auf mögliche Lebensstätten geschützter Tierarten untersucht und soweit dann erforderlich ist, werden geeignete Schutzmaßnahmen umgesetzt und Ersatzquartiere für betroffene Tierarten geschaffen. Ja, das Ganze sagt die Stadt. Wir gucken mal über den Tellerrand. Unter dem Titel Glotol, ein Fest für Toleranz und Vielfalt, lädt die Stadt Beeskow am 1. Oktober zu einem besonderen Fest der Begegnung ein. Das Austausch und demokratischen Miteinander soll gestärkt werden. Initiiert und getragen wird Glotol von verschiedenen Vereinen, zivilgesellschaftlichen Akteuren und Akteure der evangelischen Kirchengemeinde und zahlreichen ehrenamtlich Engagierten. Die Veranstaltung findet im Rahmen der kulturellen Woche 2026 statt und möchte die gesellschaftlichen und kulturelle Vielfalt Beeskows und der umliegenden Regionen sichtbar und erlebbar machen. Ein zentraler Bestandteil des Festes ist ein abwechslungsreiches Bühnenprogramm mit darstellenden Künstlerinnen und Künstlern. Musik, Tanz und weiteren künstlichen Darbietungen bringen Menschen unterschiedlicher Herkunft und Generationen zusammen und schaffen einen gemeinsamen Raum für Begegnungen und Erlebnisse. Kunst und Kultur können dabei eine niederschwellige Brücke zwischen Menschen sein. Auch dort, wo unterschiedliche Sprachen gesprochen werden oder kulturelle Erfahrungen voneinander abweichen, können Musik, Tanz und künstlerische Ausdrücke ein Interesse, Neugier und gegenseitige Wertschätzung fördern. Nochmal das Ganze am 1. Oktober in Beeskow auf dem Marktplatz.

Manfred Krug und Leonard Cohen in Folge. Mir bleibt bloß noch zu sagen, ich wünsche eine schöne Woche und wir hören und sehen uns dann hier wieder. Hier, wenn es wieder heißt Orvi et Orvi, das Städtemagazin fürs Wupfurt und den Rest der Welt. Tschüss.

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0: Außerdem aus München.
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0: Luke Winslow King und Muddy Watt live in Reitwein Nummer 132 am 17. 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
1: 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Have a good night. 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

Der Blues-Klassiker Mannish Boy, bekannt seit 1955 durch die Urversion von Muddy Waters. Hier in einer Version der Münchner Bluesband Muddy Waters. Gleich auf dem Debüt dieses beliebten Trios erschienen 2018 und da auch gleich als Opener. Willkommen zur Live in Reitwein Radiostunde, liebe Hörer. Ich bin Wolle vom Live in Reitwein e.V. Der Trailer vom Anfang der Stunde vorhin lässt vermuten, dass sich heute alles nur um Live in Reitwein Nummer 132 dreht. Es hat sich sicher rumgesprochen, zum ersten Mal wird eine Veranstaltung des Live in Reitwein e.V. im Bürgerhaus Sachsendorf stattfinden. Wir bedanken uns jetzt schon bei allen Ansprechpartnern vor Ort. Wir sind ja seit dem Aus in Reitwein, vor mittlerweile 8 Jahren war das, immer mal auf der Suche nach neuen, anspruchsvollen Venues. Das Kulturhaus Le Bus und die Feldsteinkirche in Dolgelin bleiben selbstverständlich auch künftig Optionen. Mit Sachsendorf ist freilich der Ort im Oderbruch gemeint, wenn man es so sehen möchte, gelegen zwischen Reitwein und Dolgelin. Mit dem Line-up in Sachsendorf haben wir uns musikalisch und finanziell ziemlich weit aus dem Fenster gelehnt. Wir schätzen, dass das eins der anspruchsvollsten Doppelkonzerte der Live in Reitwein-Historie werden könnte. Ein paar Sätze zur Band Muddy Waters später. Muddy Waters wird übrigens nach der Band um Sänger, Gitarrist und Songwriter Luke Winslow King spielen. Von dem gibt's jetzt Musik. Als erstes das Lieblingsstück von unserer geschätzten Stammbesucherin Synnöve. Jedenfalls auf dem Vorjahreskonzert von Luke Winslow King beim Schöppingen Festival. Das ist das Stück Peaches vom 2025er Album und anschließend kommt dann mein Lieblingsstück von der aktuellen LP Coast of Light. As Far As We Know. Luke Winslow King.

Luke Winslow King aus seinem aktuellen Album Coast of Light vom März diesen Jahres. Luke Winslow King stammt aus Cadillac in Michigan, hat lange in New Orleans und einige Zeit in New York City gelebt und ist heute in Andalusien in Spanien zu Hause. So einen richtigen Hit findet man auf keiner seiner neuen Alben. Wahrscheinlich muss man jedes für sich insgesamt wirken lassen, um das Schöne in Winslow Kings Musik zu finden. Das ging mir besonders beim letzten Album so. Was habe ich rumgemeckert, als ich das einmal schnell durchlaufen ließ? So ein Hammerkonzert in Schöppingen und jetzt so eine Platte. Aber nach mehrmaligem Hören finde ich inzwischen fast jeden Song toll. Das Album Coast of Light soll von Erinnerungen an Erkundungstouren durch die andalusische Stadt Cádiz und die umliegende Atlantikküste Andalusiens inspiriert sein. Luke Winslow King meint selbst, dass es sein bislang gewagtestes Album sei, auf dem die Band neue Grenzen auslotet, Risiken eingeht und sich noch stärker in psychedelische und experimentelle Gefilde vorwagt. Und wörtlich meint er: Wir spielen jetzt mit mehr Genres und Klangfarben als je zuvor. Das fühlt sich ganz natürlich an und ich fühle mich dabei wohl. Ich hoffe, die Hörer sind bereit, sich auf diese Reise einzulassen. Und genau das hoffen wir auch und freuen uns auf Live in Reitwein Nummer 132 am 17. Oktober im Bürgerhaus Sachsendorf. Auch deswegen, weil da ja auch endlich mal dieses rasante und vielseitige Münchner Trio Muddy Watt unser Gast sein wird. Die Geschwister Ina, Mandoline und Gitarre, und Fabian Spang, Gitarre, kennen ihren Drummer Michi Lang seit der Schulzeit. Ina betont, es war immer unsere Band und immer Blues. Sicher meint sie damit die Grundeinstellung, das Gefühl. Aber rein musikalisch, so meine ich, ist Muddy Watt keine reine Bluesband. Live und auch auf ihren 6 Alben geht's immer wieder mal in folkige oder aufregende Psychedelic-Gefilde. Sagen wir, es ist ihr authentischer Isar-Blues. Haven't Seen You for a While ist vom 2019er Album Dancing in the Halls und das darauf folgende Gun from Mississippi ist vom gleichnamigen 2018er Debütalbum Muddy Watt.

Da haben wir eben Esther Rose gehört, nach diesen beiden Muddy Waters-Stücken. Diese Singer-Songwriterin Esther Rose habe ich jetzt nur mal schnell dazwischen geschoben, tritt natürlich nicht auch noch auf, bei Live in Reitwein Nummer 132 am 17. Oktober in Sachsendorf. Nein, aber sie sollte hier ein bisschen Abwechslung in die Live in Reitwein Radiostunde bringen. Aber trotzdem liefert sie einen kleinen Bezug zur Veranstaltung. Diese Esther Rose war nämlich mal mit Luke Winslow King verheiratet und hat in der Zeit auf 2 oder 3 Luke Winslow King Alben die Background Vocals zugesteuert. Dieses Stück eben von Esther Rose hieß Chet Baker, hat also den berühmten Jazz-Trompeter zum Titel. Der spielt allerdings in den Lyrics dann aber nur eine Nebenrolle. Bei YouTube übrigens, nebenbei nur, findet man eine klasse Live-Fassung des Songs von Esther Rose, gemeinsam mit der genialen Bella White, eine meiner Lieblingssängerinnen zurzeit. Aber zurück zum Thema, zum Hauptthema, Luke Winslow King. Mein favorisiertes Album des angesagten Künstlers ist immer noch das Album Blue Measure. Das ist von 2018. Es kommen jetzt gleich 3 Songs von diesem Album auf, dass es helfe, euch nach Sachsendorf zu locken. Der Vorverkauf läuft schon längst. Nur 36 Euro übrigens für das aufregende Doppelkonzert dort im Bürgerhaus am 17. Oktober 20 Uhr. You Got Mine, Born to Roam und das Titelstück Blue Measure, Luke Winslow King.

Wir hörten dreimal Luke Winslow King vom Album Blue Measure. Muddy Watt und Luke Winslow King könnt ihr live erleben am 17. Oktober beim furiosen Doppelkonzert live in Reitwein Nummer 132 im Bürgerhaus Sachsendorf im Oderbruch. Noch nicht überzeugt, geneigter live in Reitwein Radiostundenzuhörer? Dann aber vielleicht oder ganz bestimmt nach der folgenden Hammer-Nummer Luke Winslow King Have a Ball.

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Bluesmusiker und Singer-Songwriter aus Michigan, USA, Luke Winslow King.

0: Außerdem aus München.
1: One, two, three, four.
0: Die Gewinner der German Blues Challenge 2021. Muddy Watt.

0: Luke Winslow King und Muddy Watt live in Reitwein Nummer 132 am 17. Oktober 2026, 20 Uhr, zum ersten Mal im Bürgerhaus Sachsendorf bei Selo.
1: Thank you so much.

Das ist das Stück Inas Lullaby, Ina Spang Gitarre und die Band Muddy Wood. Und soweit die Live in Reitwein Radiostunde. Olle vom Live in Reitwein e.V. sagt Tschüss und bedankt sich fürs aufmerksame Radio zu hören. Alles Liebe, bis zum 17. Oktober. Wir sehen uns im Bürgerhaus in Sachsendorf zu Live in Reitwein Nummer 132.

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0: So, der alte Sänger. Ja, der alte Sänger lebt nicht mehr. Der Leonard Cohen. Ich war am Montag bei einer Veranstaltung, wo der Andreas Albrecht und Manfred Maurenbrecher sich zum Geburtstag von Leonard Cohen ein Programm zusammengestellt hatten. Und das war mit Liedern beider gesungen, manchmal zusammen, manchmal einzeln. Manchmal nur der eine sang, der andere begleitete und umgekehrt. Und es gab auch zwischendurch Fotos und Filmchen und interessante Informationen zum Leben von Leonard Cohen, von Anfang an bis zum Ende seiner Zeit. Und von ihm, das Lied wurde auch gespielt und wurde auch Informationen dazu gegeben, Chelsea Hotel 2, über seine, ja, ob das jetzt eine Beziehung war, das ist nicht so ganz klar. Cohen hat sich selbst nicht deutlich dazu geäußert, zwischen ihm und Janis Joplin, Chelsea Hotel. Und danach haben wir das Hausboot mit Dein Lied.
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Ja, sowas wie ein Schlaflied am Lebensanfang und Lebensende, habe ich so interpretiert. Dann gibt's jetzt ein Lied von Alvaro Soler mit El Mismo Sol. Das ist dann die irgendwas mit Sonne auf jeden Fall. Ich sag's dir klar, ganz klar, es ist nicht selten, ist nicht rar, so kann es sein, mein Schatz, eine winzig kleine Welt, wir sind beisammen Hand in Hand, es fehlt nur noch die Liebe, es geht, mein Schatz. Dies sei die Welt, die antworten möge, vom Osten bis zum Westen und unter derselben Sonne, also El Mismo Sol, dieselbe Sonne. Wir machen uns jetzt dran, ja, wir feiern zusammen, wir sind hier unter derselben Sonne, wie alle unter derselben Sonne. 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El Mismo Sol. Und dann nach dem Alvaro Soler, oh, ein bekanntes Lied von seinem Album Teaser and Firecat, Cat Stevens. How can I tell you? Ah, ja, da schmilzt man doch dahin, als wenn man jung ist. Aber vielleicht auch jetzt noch.

Ja, wie muss man sowas nennen? Ist das nicht eine Popschnulze? aber schön, schön, schön. Ich habe hier vom Album Fremde gehen, Barbara Thalheim und Pankow mit einem Instrumental. Das steht hier wenigstens. Vielleicht wird doch gesungen, obwohl es Instrumental heißt. Mal sehen. Und dann den Heinz-Rudolf Kunze und der singt, komm nicht aus Alabama. Ah, das came from Alabama with my banjo on my knees. Okay. Also der kommt nicht aus Alabama.

Heinz Rudolf Kunze mit dem Nicht-Banjo auf dem Knie. Und dann haben wir jetzt die Sophia Carlson. Und da muss ich nochmal genau suchen, wo ich den Text habe. Sie singt auf jeden Fall über das Mädchen und die Krähe. Ich saß neulich und las meine Zeitung. Ja, so geht's los. Und ich dachte über all die Träume, die man träumte nach. Über all die Träume, die man träumte nach, wie einer nach dem anderen endete. Da sah ich ein Bild von einem Mädchen mit einer angeschossenen Krähe im Arm. Sie rennt durch den Wald davon, so schnell wie sie nur kann. Und sie rennt mit flatternden Locken, sie rennt auf dürren Beinen und sie fleht und bittet und hofft und glaubt, dass es nicht zu spät sein wird. Das Mädchen ist klein und ihr Haar ist so hell und ihre Wange ist so flackernd rot und die Krähe ist schwerfällig und krächzend schwarz und in einem Moment ist sie völlig tot. Aber das Mädchen rennt um ihr Leben, eine angeschossene Krähe im Arm. Sie rennt in die Sicherheit und Wärme für das, was richtig und wahr ist. Und sie rennt mit glitzernden Augen, sie rennt mit auf dürren Beinen, denn sie weiß, dass es wahr ist, was ihr Vater sagte, dass es, wenn es Leben gibt, nie zu spät ist. Und ich begann vor Qual und Not zu zittern, ich erschütterte vor Angst und Schrecken, denn ich wusste doch völlig deutlich und klar, dass es das Bild von mir war, das ich sah. Denn meine Hoffnung ist eine angeschossene Krähe und ich bin ein rennendes Kind, das glaubt, dass es noch jemanden gibt, der mir helfen kann. Das glaubt, dass es jemanden gibt, der Antwort hat. Ich renne mit hemmenden Herzen, ich renne auf dürren Beinen und ich flehe und bitte, obwohl ich eigentlich weiß, dass es völlig zu spät ist. Ja, auch ein Text also von Michael Wier, ein schwedischer Dichter, das Mädchen und die Krähe. Und Sophia Carlson singt das Lied. Und nach der Sophia Carlson haben wir, ja, bleiben wir in Schweden mit einem Günter Gall und Konstantin Wassiljew. Mit Liebwerte Brüder Schlecker und, was steht hier noch weiter, und Immen. Vom großen schwedischen Dichter.

So ein typischer Bellmann, gebracht von Günther Gall. Chris Timor, nördlich und südlich des Flusses, North and South of the River. Und danach Baltic Crossing mit Leuten aus verschiedenen skandinavischen Ländern mit einem Scottish Set, eine Tanzform.

So, das war von Baltic Crossing, ein Scottish. Dann haben wir jetzt ein Stück, das nennt sich Orle Skipperen. Also Skipper, der könnte ein Schiffer sein, aber Orle Skipperen. Auf jeden Fall, es klingt es sehr alles skandinavisch mit Christine Heiböll und Timo Alacotila. Und danach haben wir einen Portugiesen, Sergio Godinho. Und worüber singt er? Über die Werktage. Dias Uteis. Also skandinavisch und portugiesisch. Godinho, geboren 1945, also auch nicht mehr der Jüngste, über 80 Jahre alt. Aber wenn man Wikipedia glauben muss, noch immer kicking and alive.

So, dann habe ich gelernt, wie man es aussprechen muss. Dies Utaisch. Das sind die Werktage. Und jetzt singt Marta Topferowa über eine Blume, also auf Deutsch heißt das die Mohnblume, der Mohn, La Amapola auf Spanisch, The Poppy Flower auf Englisch. Und nach der Marta Topferowa haben wir den Harald Haugart und der singt, oh, ich muss das noch suchen, Lys, also ist, glaube ich, Licht. Licht und ich suche es mal auf. Und es ist genannt auch nach dem Album, also was genauso heißt, Lys och Forfallt. Und das bedeutet, Augenblick, ein kurzer Moment, Licht und Verfall, Verfall, aha. Interessant. Also sowohl das Licht, das Leuchtende und das, was eher dunkel sein wird. Aber erst haben wir die Mohnblume.

So, das ist dann der Haugart, Harald Haugart, mit einem Instrumentalstück Licht und Verfall. Und wir bleiben in Skandinavien, gehen rüber nach Schweden und zwar zur Lisa Ekdahl. Und sie singt ein Lied aus der Asche ins Feuer. 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Der Ungewohnten, trete zurück, wenn ich dich bitte, denn ich bin schwarz wie Rauch. Ich suche nach Erleichterung, auf der Suche nach einem Heilmittel. 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Jetzt stehe ich hier in den Flammen, komme also nicht hierher. 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Ich bin aus der Asche ins Feuer gegangen. Ur Askan i Elden, Lisa Ekdahl.

0: So, das war die Augenblick. Aber muss ich immer genau gucken hier. Lisa Ekdal. Ja, wir sind am Ende unseres moderierten Teils angekommen. Morgen ist Skyweiß wieder da mit dem Plattenbau. Am Sonntag der Raider mit der Folklore. Ja, und nächsten Dienstag.
1: Der gute alte Mund.
0: Okay, dann ja, wollen wir uns verabschieden für heute. Es soll ja wieder ein bisschen wärmer werden nächste Woche. Mal sehen, ob wir jetzt wirklich noch den Altweibersommer kriegen.
1: Sehr schön. Wir sind noch ein bisschen südlicher.
0: Ja, nicht so weit südlich. Ja. Okay, wir kriegen den Peter Dürer noch. Du wirst immer mein Mädel bleiben. Dann haben wir Gurbe Daustra, glaube ich, aus dem niederländischen Friesland mit Dreamer, der singt was Englisches. Dann haben wir den George Seferis, das mit Maria Faraturi. Das wird griechisch sein, nehme ich an. Aus Russland Mark Schneider Kunst. David Byrne mit St. Vincent, The Forest Awakes. Hai Frankel und Topsy Frankel mit Waagwisa. Und wenn's noch reicht, die Zeit, haben wir noch den Axel Stiller, wenn du nicht da bist. Okay, tschüss, macht's gut.
1: Schöne Woche. Ciao.
0: Tschüss.

Herzlich willkommen bei Sex Work Sonstiges. Hier ist wieder Violet und Uwe ist am Werkeln. Er macht was zu essen. Eventuell kriege ich auch was ab. Und es wird heute die zweite Folge zu der Sex Work Tanzdemo am 4.5. in Berlin geben. Ich fange an mit einem Song von der Daza Hink. Amazon-Gutschein. Der wurde auch da live vorgespielt, sozusagen, von der Musikerin. Ihr Channel ist auch ganz interessant, vielleicht für den einen oder anderen, der sich für das Thema Sexwork interessiert. Und sie hat auch einen Comic veröffentlicht, in Zusammenarbeit mit Künstlern. Ist eine sehr, sehr coole Person. Daza Hink, Amazon-Gutschein.

0: Und ich würde einfach weitermachen mit Reden und Eindrücken von der Demo. Ich würde einfach reinschalten und ja, es ist eine Feldaufnahme sozusagen. Es ist ein freies Radio und ja, ich mache das mit meinem Telefon und ich hoffe, die Aufnahme ist fein und ich habe die halbwegs rechtzeitig gestartet. Das ist eine der Reden auf der Demo und ja, im Teil 1 dieser Sendung ist quasi chronologisch die anderen Reden. Viel Spaß.
1: Ja, also die Presse hat mir diesen Titel Chef-Lobbyisten angedichtet und ich war echt ein bisschen erschüttert, weil das ist ja wirklich eher ein Schimpfwort.
0: Ah ja, noch ein kleines Kommentar dazu. Das ist nicht in chronologisch richtiger Reihenfolge. Das habe ich dann nämlich später dann noch, glaube ich, mit dem Telefon aufgenommen, weil das andere alle war. Und das ist ein Interview von Johanna Weber live gemacht mit zwei Politikern, glaube ich.
1: Damit muss man manchmal auch leben, dass einem so Titel angedichtet werden. Und ich persönlich denke, dass ich mit meinen Fähigkeiten zur Diplomatie,
2: ich habe das gesucht,
1: sehr gut im Bundestag und in der politischen Arbeit aufgehoben bin. Ich habe auch noch eine andere ganz gute Charaktereigenschaft. Man kann mich ganz schlecht provozieren. Also mich regt eigentlich fast gar nichts auf. Und das ist eine super Voraussetzung, weil ich nicht gleich auf 180 bin, wenn irgendwelche Politiker aus Ahnungslosigkeit dumme Fragen stellen. Dann weiß ich manchmal, denke ich auch schon, oje, oje, oje. Aber ich versuche immer, die wirklich bei Adam und Eva abzuholen. Und das funktioniert zumindest manchmal. Und das ist wichtig, weil nämlich die da oben im Bundestag, die entscheiden über die gesetzlichen Regelungen und dieses nordische Modell, weshalb wir ja heute hier sind und über das ihr alle schon einiges gehört habt. Das steht jetzt zur Debatte. Im nächsten Jahr kommt die Evaluation des amtierenden Gesetzes, des prostituierten Schutzgesetzes raus und danach muss was passieren. Und dann kann es sein, worst case, dass diese schwachsinnige Idee mit der Freierbestrafung oder dem nordischen Modell tatsächlich kommt. Im Moment sieht es ganz gut aus. Wir haben Chancen, das zu verhindern. Und deshalb ist diese Veranstaltung total wichtig und es freut mich auch, dass so viele Leute hier sind und das unterstützen wollen.
3: Dankeschön dafür. Aber diese Verhinderung des Sexkaufverbots oder dafür zu kämpfen, ist das nicht was für Privilegierte? Also haben viele Sexarbeitende nicht ganz andere Probleme?
1: Genau, das ist eine Frage, die mir sehr oft gestellt wurde. Ja, Frau Weber, Sie sind ja total privilegiert und Sie kämpfen ja nur dafür, dass Sie Ihren eigenen Arsch retten. Das ist gar nicht wirklich so, weil ich glaube, ich könnte auch unter dem nordischen Modell weiterarbeiten. Und ich mache mir natürlich sehr viel Gedanken. Was braucht eigentlich die Branche? Und der größte Teil in der Branche sind halt wirklich Menschen aus Bulgarien, Rumänien und aus Ungarn aktuell. Und was brauchen diese? Und da habe ich selber mich auch ein bisschen umgehört. Ich habe selber in einem Laufhaus gearbeitet in Kiel, habe da mit den Kollegen gesprochen und keine von denen findet das nordische Modell eine tolle Idee. Und es gibt auch eine Studie von der Deutschen AIDS-Hilfe, die Studienleiterin ist auch sogar hier, ich glaube, die ist da sogar irgendwo am Tisch. Und zwar hat die AIDS-Hilfe nämlich als eine Studie rausgebracht mit Menschen, die in prekären Situationen in der Sexarbeit arbeiten. Was sind die Bedarfe? Und die meisten von denen wünschen sich die Verbesserung der Arbeitsbedingungen. Und das ist auch das, was ich immer den Politikern erzähle. Dass wir keine Verbote brauchen, sondern mehr Rechte. Und natürlich gibt es auch welche, die dieser Arbeit nicht nachgehen wollen und aus irgendwelchen Gründen da hängen bleiben. Klar. Und für diese Menschen sollte es auch gute alternative Beschäftigungsmöglichkeiten geben. Dafür brauchen wir aber auch kein nordisches Modell. Also ihr seht, man kann das auch alles logisch erklären, aber es kostet wirklich, wirklich Zeit, mit Politikern über sowas zu reden. Und ich, manchmal bin ich auch müde, aber im Moment bin ich wieder hoch motiviert.
3: Aber inwiefern würde denn das nordische Modell die Arbeitsbedingungen konkret verschlechtern?
1: Ja, das ist, muss ich vielleicht auch nochmal erklären, weil es viele gar nicht so verstehen. Dieses nordische Modell, das nennt die CDU Sexkaufverbot. Ich fühle mich ja fast ein bisschen geehrt, denn das ist eigentlich das Wort, was wir in den Ring geworfen haben, weil wir gedacht haben, nordisches Modell ist eigentlich blödsinnig. Also, das heißt, meine Kundschaft oder die Kundschaft aller Sexarbeitenden wird bestraft. Die machen sich strafbar. Ich selber und alle KollegInnen dürfen legal weiterarbeiten. Aber wie sollen wir denn arbeiten, wenn wir keine Kundschaft haben? Außerdem werden auch alle Prostitutionsstätten verboten. Also es gibt keine Bordelle mehr, keine Laufhäuser, keine Saunaclubs, keine Domina-Studios, keine Massagesalons. Alles verboten. Das heißt, wo soll ich denn dann noch arbeiten oder auch die Kollegin? Bei mir zu Hause? Viele haben vielleicht auch Kinder, passt nicht so. Dass ich mir eine Wohnung anmiete, ist auch schwierig, denn man darf nicht an mich vermieten als Sexarbeiterin. Da machen die sich strafbar. Die Kunden zu Hause besuchen ist auch nicht immer möglich, weil viele sind ja verheiratet. Und außerdem, wenn ich mit dem Taxi dahin fahre, macht sich theoretisch sogar der Taxifahrer strafbar. Auch Werbung für Prostitution ist dann verboten. Und dann stellt sich die Frage, wie sollen wir denn dann überhaupt noch arbeiten? Und es ist klar, es geht nicht darum, den Sexarbeitenden zu helfen, sondern es geht um die Abschaffung von Prostitution.
3: In den Ländern, oder vielleicht in Frankreich zum Beispiel, da wurde das nordische Modell ja eingeführt. Wie hat sich das denn da so entwickelt?
1: Ja, Frankreich ist ein sehr schönes Beispiel, weil es ist nicht so weit weg und das ist eine Kultur da, die kann man sich vorstellen deshalb ist es ganz interessant, darüber zu gucken. Die haben nämlich da das sogenannte nordische Modell seit ein paar Jahren und man muss nicht nach Schweden gucken, sondern nach Frankreich. Was ist da passiert? Da ist das passiert, was hier in Deutschland auch passiert ist, als Corona war. Fast alle KollegInnen haben illegal weitergearbeitet, allerdings gab es keine Prostitutionsstätten, die waren ja alle geschlossen. Das heißt, die haben versucht, sich irgendwo was anzumieten oder die Leute zu Hause zu besuchen, wie schon gesagt. Was war der Effekt? Was ist passiert? Die Preise sind in den Keller gegangen, weil wesentlich weniger Nachfrage war. Was ist noch passiert? Die Anfragen ohne Kondom haben unglaublich zugenommen. Das müsste man mal psychologisch untersuchen. Wie kann das angehen? Wo kommt das her? Aber gleich kommt auch eine Kollegin vom Gesundheitsamt, die kann man mal dazu befragen. Also die Anfragen ohne Kondom haben enorm zugenommen. Es hat sich nicht wieder normalisiert. Und die Übergriffe haben zugenommen. Und das liegt daran, dass wir bei verringerter Nachfrage, also wenn weniger Kundschaft da ist, dann müssen wir Sexarbeitende auch die Kundschaft annehmen, die wir sonst ablehnen würden. Weil wir sagen dann, der klingt schon so komisch, das lasse ich lieber. Wenn es am Ende des Monats mit der Kasse nicht stimmt, dann müssen wir die machen. Und von daher, das führt eher ins Ad Absurdum. Und genau das ist in Frankreich passiert. Die Sexarbeitenden haben sogar leicht zugenommen in Frankreich und nicht abgenommen. Und an diesen tollen sogenannten Ausstiegsprojekten haben, ich weiß die Zahl nicht mehr genau, aber ich glaube, es sind irgendwie nicht mal 300, die da teilgenommen haben in den ganzen Jahren. Also sehr erfolgreich kann ich das nicht nennen.
3: Und du meinst, das kann man verhindern hier in Deutschland?
1: Ja. Ich war zwischendurch schon mal skeptisch. Ich habe gedacht, scheiße, das ist gelaufen, wir werden das kriegen. Und jetzt denke ich wieder, nein, wir haben echt gute Chancen und ihr seht das auch alle. Es ist sehr wichtig, dass wir da weiter kämpfen. Und es ist auch wichtig, dass es solche Demos gibt. Und das zeigt mir, es geht doch. Es geht doch, dass wirklich auch alle Organisationen und Gruppen, die sich mit Sexarbeit beschäftigen, zusammentun. Und dass sie hier gemeinsam so eine Veranstaltung machen. Denn das ist auch für die politische Arbeit wichtig. Das ist wichtig zu zeigen, hey, es gibt ganz viele verschiedene Gruppierungen, Interessensgemeinschaften, aber wir sind uns alle einig, wir halten das nordische Modell für schlecht und für keine gute Lösung. Es ist ein buntes Bild und das ist wichtig, das möchte ich auch gerne transportieren. Und es gibt auch kein richtig oder falsch. Ich sage das, weil es eben zwischendurch immer wieder zwischen den einzelnen Gruppierungen, Organisationen oder Gemeinschaften gibt es Feindschaften. Und da beschäftigen wir uns dann damit, uns gegenseitig zu bekriegen. Anstatt zu sagen, lasst uns doch zusammen gegen das nordische Modell kämpfen. Wir müssen uns nicht gerne haben. Wir müssen uns nur in diesem Punkt einig sein. Und meiner Meinung nach, in der Zeit, wo wir uns hier gegenseitig am Karton pinkeln, fangen die Prostitutionsgegner an, das nordische Modell zu zementieren, weil wir damit beschäftigt sind, uns gegenseitig anzugreifen. Und ich wünsche mir, dass wir das mal alles beiseite lassen und dass wir miteinander reden. Und zumindest bei diesem einen Punkt gemeinsam zusammenstehen. Und deshalb freue ich mich auch, dass ihr alle hier seid und ich hoffe, dass es so weitergeht.
3: Vielen, vielen Dank, Johanna Weber. Ja, das spricht mir aus der Seele. Dankeschön. Ja, vielen Dank für dieses Interview, Johanna Weber. Jetzt gibt es gleich noch ein anderes Interview mit dir. Du interviewst ja gleich noch die Maja vom Zentrum für sexuelle Gesundheit, habe ich gehört.
1: Ja, genau. Ich wechsle jetzt die Rolle. Ich mache das Interview jetzt. Und ja, hol mal die hoch, weil es geht jetzt darum, ihr seht da hinten, vielleicht waren einige da schon, dass dieser Informationsstand mit dem großen, riesengroßen lebenden Kondom, was hier immer rumgelaufen ist. Und dieses riesengroße Kondom, das ist eine Aktion von den Berliner Gesundheitsämtern. Und die Berliner Gesundheitsämter sind unglaublich engagiert für Sexarbeiten und zu unserem Thema. Und deshalb habe ich gedacht, ich frage mal die Maja, wieso sie so viel machen. Und ich muss, bevor sie antworten, dazu sagen, die Berliner denken, das ist doch selbstverständlich. Nein, das ist überhaupt nicht selbstverständlich. Es gibt es in nur ganz wenigen Städten, dass die Gesundheitsämter wirklich sich so engagiert einsetzen. Und auch in ihrer Freizeit sich noch engagieren. Ja, Maja, erzähl mal kurz, was ist deine Aufgabe im Gesundheitsamt und wie kommt es zu diesem großen Engagement?
2: Hallo, also ich bin eine von dem Team, was ihr da hinten seht, Respekt statt Repression und Diskriminierung, Sozialarbeitende für die Rechte von Sexarbeitenden. Ja, genau, und wir gehören zu den Zentren für sexuelle Gesundheit und Familienplanung. Das ist nochmal eine spezielle Abteilung im Gesundheitsamt. Wir haben uns verwehrt gegen das Prostituierten-Schutzgesetz und dagegen diese verpflichtende Beratung zu übernehmen, weil wir schon damals gegen Sondergesetze für Sexarbeitende waren. Wir waren von Anfang an der Meinung, es ist nicht richtig, dass Sexarbeitende weiter stigmatisiert und diskriminiert werden, sondern sie brauchen Hilfsangebote, Unterstützung, wie alle anderen Menschen auch, wenn sie Hilfe brauchen. Und sie brauchen die Möglichkeit, sich testen zu lassen. Wir machen HIV-STI-Tests für sexuell übertragbare Erkrankungen, Testangebote. Und wir haben ein großes Angebot für Menschen, die nicht krankenversichert sind in Berlin. Viele kennen aus anderen Bundesländern vielleicht die Medibüros. Wir kooperieren mit Hydra, mit der KUB, für Menschen ohne Papiere. Und wir setzen uns ein dafür, dass es einfach eine große Diversität und Vielfalt gibt und dass sie erhalten bleibt. Und wir sind absolut gegen das Sexkampfverbot. Und deswegen sind wir froh, dass ihr so viele seid heute hier.
1: Ich frage da jetzt mal zum Texanischen, ja? Ne, wie nennt das Advocatus Diabolos oder so ähnlich? Ja, aber dann hören Sie mal hier, Meier. Also, dieses Sexkaufverbot, das ist doch eigentlich überhaupt ganz prima, weil das betrifft doch die Sexarbeitenden gar nicht. Da werden doch nur die Kunden bestraft. Wieso sind Sie denn dagegen?
3: Das können mir auch die Leute vorwerfen. Ich will ja nur meinen Job weitermachen, ne? Das euch vorwerfen. Ich finde das total daneben und scheiße, weil das ist einfach, zeigt ja die Erfahrung. Leute suchen sich nicht Unterstützung oder Hilfe, wenn sie Angst davor haben, sich an irgendwen oder an irgendeine Beratungsstelle zu wenden, weil sie nicht wissen, was da genau passiert, wie es weiterläuft. Und ich glaube, wir sind mittlerweile über die vielen Jahre in der Community gut bekannt, dass man sich bei uns eben frei von irgendwelchen moralischen Sorgen, dass man verurteilt wird, dass man polyamorös ist oder dass man als Sexarbeit arbeitet oder dass man sexuelle Dienstleistungen in Anspruch nimmt, dass wir beraten und zwar risiko- und anlassbezogen. Also das heißt, wir gucken, hey, wo war denn überhaupt ein Risiko und wie ist denn deine Situation und wo brennt es und juckt es denn und wo musst du denn eigentlich hin? Oder was kann dir denn eigentlich helfen? Und es geht nicht darum zu gucken, wie lebst du deinen Sex oder womit verdienst du dein Geld. Das ist für die wenigsten Menschen das Problem, wenn es um Gewalt oder um irgendwie Verfolgung oder so geht. Wir sind auch in der LKA-Rufbereitschaft mit drin und sind für die Opfer von Menschenhandel da. Und wir setzen uns ein, wenn es darum geht, dass es sexuelle oder häusliche Gewalt gibt. Und deswegen genau sind wir gegen diese Sondergesetze.
1: Da gibt's ja... Es gibt ja auch Studien, die nachweisen, da kennst du dich wahrscheinlich besser aus, die nachweisen, dass die Zahl an Geschlechtskrankheiten höher ist in den Ländern, wo Sexarbeit verboten ist, also unter Sexarbeitenden. Kannst du dazu irgendwas sagen?
3: Also die Studien sagen auf alle Fälle, dass nicht die Sexarbeitenden das Problem sind, wenn es um sexuell übertragbare Erkrankungen geht, sondern es geht immer darum, dass es dann tabu ist, zum Beispiel über Sex zu reden oder dass es tabu in den Ländern ist, überhaupt Möglichkeiten in Anspruch zu nehmen, medizinische Hilfe oder Testangebote in Anspruch zu nehmen. Also ich gehöre auch noch zu der Generation, die Mach's mit und Safer Sex natürlich sehr live miterlebt haben und die Angst vor HIV und AIDS. Und das wünscht sich kein Mensch mehr zurück, auch diese ganzen stigmatisierenden Gedanken, die damals noch kursierten mit irgendwie, wir brauchen das nicht, wir brauchen wirklich keine Sonderrechte, wir brauchen mehr Hilfs- und Testangebote und wir brauchen im Übrigen auch mehr Stellen und eine Ärztin, die uns gerade fehlt. Also es gibt wirklich viel zu tun an ganz anderer Stelle und nicht so ein scheiß Sexkaufverbot.
1: Du hast ja vorhin schon erwähnt, ihr habt ja auch in eurem Phantomkostüm, das habe ich ja schon hier allen erzählt, da seid ihr ja auch viel unterwegs und auch zum Beispiel auf der Erotikmesse Venus lauft der ja immer rum. Da geht es ja um die Aktion, wie heißt die noch, gesunder Kunde, nicht wahr?
3: Genau.
1: Magst du mal ein bisschen darüber erzählen?
3: Ja. Also das hat sich damals, gerade in Kooperation mit Sexarbeiten, der gesunde Kunde, ich glaube schon wirklich 2003 oder so, also wirklich schon ewig lange her, die Idee entwickelt, das kann doch nicht sein, dass wir immer nur die Sexarbeitenden im Blick haben mit den Testangeboten. Damals war die Gesetzeslage noch eine ganz andere. Es muss doch etwas geben, dass bei den Aktionen, wo wir sind sehr viel aufsuchend auch tätig und machen Werbung dafür, dass unser Angebot bekannter ist. Und dann sind wir von den Sexarbeitenden angesprochen worden und die haben dann mit uns zusammen überlegt, dann haben wir mit Hydra unter anderem auch zusammen den gesunden Kunden entwickelt. Und das ist eben ein Resultat, das Kondomkostüm, was ihr da seht, da steckt gerade meine liebe Kollegin drin. Und darauf aufmerksam zu machen, auf Safer Sex und die Männer anzusprechen, hey, seid fair, wenn ihr mit Sexarbeitenden unterwegs seid, seid achtsam, seid lieb miteinander, fair play sozusagen bei sexuellen Dienstleistungen und nicht so von oben herab oder irgendwie, ich kann nicht, du hast vorhin gesagt, ne, jetzt wird es wieder gefragt, da ohne Gummi irgendwie das zu machen, dann die Preise drücken und so, dass das nicht okay ist, ja, sondern dass man wirklich auf Augenhöhe sich begegnen sollte. Und dafür werben wir mit dem gesunden Kunden.
1: Das ist ja definitiv ein Applaus wert, weil es geht da ja nicht nur darum, der Kundschaft zu erklären, wie sie halt sich vor Geschlechtskrankheiten schützen können, sondern auch Umgangsformen und Sachen zum Nachdenken. Also das finde ich ganz großartig. Sag mal, wenn ihr dann so da unterwegs seid, wie reagieren denn die Kunden oder die Kundschaft da drauf? Finden die das eher doof? Oder sind die begeistert? Wie ist das?
3: Ja, also meistens ist es so, dass wir das Glück haben, dass die Menschen sich sehr, sehr freuen und gerne fotografiert werden wollen mit dem Kondom, was uns natürlich freut, weil natürlich im Rahmen von ich schicke dir die Bilder irgendwo hin, werden wir hoffentlich überall in der Welt gesehen. Dann gibt es seit dem Prostituiertenschutzgesetz und dem verpflichtenden Kondom Überziehgebot, sage ich jetzt mal, gibt es tatsächlich auch Reaktionen, dass dann manchmal die Menschen auf uns zukommen, gerade bei der Venus habe ich das erlebt, und sagen, ja, natürlich, ich bin ganz respektvoll und ich mache das auf alle Fälle und so. Und das ist genau so eine Art von Angstpolitik, sage ich jetzt mal. Ich finde es eigentlich gut, wenn es eine Selbstverständlichkeit wäre und wenn man wirklich auf Augenhöhe miteinander spricht und aushandelt. Und das hat mich erstmal ziemlich traurig gemacht, also weil ich echt gedacht habe, das kann doch wohl nicht wahr sein, dass so ein Kondomkostüm dazu führt, dass die Leute denken, oh Gott, jetzt will ich mir irgendwie moralisch kommen. Und das fand ich einen großen Wechsel, wo man so gemerkt hat, dass so die politische, der Wind ein bisschen anders weht plötzlich. Und da ging das schon so ein bisschen los in Richtung Diskussion, glaube ich. Aber woran erkenne ich denn, dass eine Sexarbeitende nicht freiwillig in ihrem Job ist oder so, solche Fragen, ja? Wo ich in der Beratungsarbeit natürlich das Glück habe, dass ich ganz viel mit den Menschen darüber reden kann und Angebote machen kann und Mut machen kann zu fragen und sich zu interessieren.
1: Da muss ich ja mal nachfragen, ich kriege diese Frage auch immer wieder gestellt. Ja, woran erkenne ich denn, dass die Sexarbeiterin das freiwillig macht? Was antwortest du da? Oder wenn hier gute Antworten sind, könnt ihr gerne mal das hier hochreichen.
3: Ja, ich denke, es gibt keine pauschale Antwort, sondern muss mal gucken, wie dann auch der Zusammenhang war. Das ist, ich denke für mich, bin ich zufrieden in meinem Job? Wie bin ich denn in meine Arbeit geraten? Mache ich das alles freiwillig? Habe ich mir das so vorgestellt? Manche Sachen mag ich auch nicht und manche Themen mag ich auch nicht und ich glaube, das geht Sexarbeiten nämlich anders. Und es gibt aber sicherlich eben was, wofür ich brenne und ich brenne für Vielfalt und Diversität. Und wenn ich mir angucke, was hier für ein buntes Völkchen ist und wie viele verschiedene Menschen hier sind, freue ich mich einfach. Da sind wir auf dem richtigen Weg. Ich denke, das sollte bis da hinten sich hoffentlich rumsprechen oder bis da. Und ich hoffe sehr, dass es nicht kommt, dieses Sexkaufverbot. Ich finde, es passt nicht zu Deutschland, zu uns.

0: Beratung und vielfältige Angebote sicherzustellen. Aber wir haben tatsächlich eigentlich sowas, wo ich gedacht habe, Mensch, das könnte ich eigentlich später abgucken. Dass wir für Menschen ohne Krankenversicherung und für Sexarbeiter und für alle, die sich irgendwie mit dem Thema testen oder ich will mich testen lassen oder was steckt denn dahinter, die sich dafür interessieren, ich glaube, das ist wirklich eine Sache, die eigentlich abguckenswert ist.
1: Dankeschön, weil das sind eigentlich konkrete Lösungsansätze und ich hoffe, dass die Politik halt mehr auch an solchen Stellen nachfragt und überlegt, was sind wirklich sinnvolle Ideen und Lösungen. Ich habe noch eine letzte Frage jetzt. Als du angefangen hast, da im Gesundheitsamt zu arbeiten, was hat sich verändert im Umgang mit Sexarbeiten? Du bist ja schon jetzt wirklich sehr, sehr lange dabei. Hat sich da was verändert, auch für dich?
0: Ja, ich bin eingestiegen 2010 und eigentlich mit dem Fokus Fachberatung für Menschen, Sex mit Beeinträchtigung und Sexualassistenz. Da war ich in den Fachberatungsstellen schon und habe in Land Brandenburg dafür gearbeitet. Und in Berlin bin ich dann zum ersten Mal zum Thema aufsuchende Arbeit unterwegs gewesen und habe Sexarbeiten und die Sexarbeit auch nochmal so ganz live und praktisch erleben dürfen. Und auch die Vielfalt in Berlin, die ich so schätze. Also eben nicht Sperrbezirk, sondern Wohnungsbordelle, Sexkinos, Table Dance, Massagesalons, auf der Straße, in den Wohnungen, klein, groß und total international. Wir haben so ein internationales, wir sind einfach hier in Berlin super international. Das ist total großartig. Und das hat sich tatsächlich, das war für mich sehr spannend und ich war begeistert auch, dass es immer mit einer politischen Haltung verbunden war. Wir haben hier in der Arbeit wirklich das Angebot, dass wir versuchen, möglichst viele Sprachen zu sprechen oder Sprachmittel auch zur Verfügung zu stellen, damit Menschen aller, die sich irgendwie zugehörig fühlen, egal welches Geschlecht, wir haben eigentlich auch eine Transsprechstunde, wenn unsere Ärztin wieder zurück ist. Und wir versuchen wirklich alle Menschen zu erreichen. Und es hat mich sehr begeistert. Und begeistert mich immer noch. Ein bisschen deprimiert mich halt die politische Situation und der Trend. Ich hoffe, es gibt kein Sexkaufverbot. Lasst uns dafür tanzen.
1: Schönes Schlusswort. Vielen Dank, wenn ihr Kondomfotos machen wollt, die freuen sich da drüben.
2: Ja, genau, wenn ihr Kondomfotos machen wollt, die freuen sich da drüben. Ich kann ja auch ein Bild als Thema für diese Sendung dann mit euch teilen. Und ich habe als Auflockerung zwischendurch jetzt ein Lied rausgesucht von Cyndi Lauper in der Body-Akustik-Version, She-Bop. She-Bop war das erste Lied, was in die Top Charts gekommen ist, was über die weibliche Masturbation sich handelt, und das ist eine langsamere, entspannte Version davon. Von einer der coolsten Leute, Cyndi Lauper.

0: Liebe. Und wer die originale Version davon nicht kennen sollte, die unbedingt sich mal anhören. She-Bop ist dann viel poppiger und ja, vielleicht wäre das ja ein bisschen passender gewesen, aber die hatte ich jetzt gerade nicht rausgesucht. Das ist alles ein bisschen anders gelaufen jetzt bisher als gedacht. Und es gibt den nächsten Mitschnitt einfach obendrauf, beziehungsweise zuerst eine Meinung von einer anderen Person, die ich gefragt habe. Ich habe viel zu wenige O-Töne eingesammelt. Das sind dann ja, Meinungen von anderen. Aber das ist ja auch immer so ein bisschen stimmungsabhängig, ob man etwas teilen will. Aber ich fand das auf jeden Fall eine super schöne Meinung.
1: Gibt's auch eine Frage vor?
2: Warum machst du diesen Job? Warum bist du hier?
1: Ich bin hier, weil ich den Job gerne auch weitermachen würde, weil ich endlich den Job gefunden habe, der zu mir passt und der mich schlussendlich glücklich macht und erfüllt.
2: Ja, großartig. Ja. Danke, dass du hier bist. Magst du auch noch was sagen? Warum bist du hier?
0: Ja, genau. Und die andere Person, die daneben stand, die wollte vorher auch noch was sagen und dann wollte sie nicht mehr. Ja. Genau. So läuft das manchmal dann im Feld. Mehr oder weniger. Und ich hatte vorhin aber auch ein bisschen Quatsch erzählt. Das war noch nicht das Interview von Johanna Weber mit den zwei Politikern. Es kann sein, dass ich das auch gar nicht mitgeschnitten habe. Später gab es jedenfalls ein Interview mit einem Politiker der Linken und der SPD, die dem Sexkaufverbot sehr kritisch gegenüberstehen. Aber hier die nächsten Redebeiträge von der Sexworker-Tanzdemo.
3: The only thing that changes when the ever-shifting legal pendulum swings from one side to the other is how safe we are at work. 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
4: Habt ihr schon gehört? Die Hurken haben das schwule Museum übernommen. Wir haben dort das Museum der Sexarbeit erdacht. Für euch, Freundinnen und für alle, um unsere Kultur und Geschichte zu sehen und zu verstehen. Sollte Sexarbeit legal sein? Scheint die Frage zu sein, die sich alle stellen. Alle außer Sexarbeitende. Niemand scheint zu verstehen, wie absurd diese Frage ist. Sexarbeitende hat es schon immer gegeben, zu jeder Zeit und an jedem Ort. Wir wissen, wovon wir sprechen. Schließlich wurden wir gerade vom Berliner Senat dafür bezahlt, das zu recherchieren und zu erforschen. Und Sexarbeitende wird es immer geben. Jede, die heute hier anwesend ist, weiß, dass sich diese Tatsache nicht ändern wird, egal wie viele moralische Argumente uns entgegengeschleudert werden, egal wie oft man uns als Superspreader bezeichnet. Das Einzige, was sich ändert, wenn sich das ständig schwankende juristische Pendel wieder einmal für mehr Kontrolle ausschlägt, ist, wie sicher wir der Arbeit nachgehen können. Ob wir uns und unsere Kinder ernähren können oder nicht. Wie gefährdet wir durch Polizei und Kundengewalt sind. Ob wir unseren PartnerInnen, Freundinnen, Müttern, unseren Vermietern, der Bank, dem Finanzamt sagen können, was wir beruflich machen oder nicht. Wie viele von uns vergewaltigt werden, wie viele von uns ermordet werden.
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4: Wir haben die Geschichte der Sexarbeit in Berlin recherchiert und diese Fakten, die uns leider eigentlich schon oft bewusst waren, traten mehr und mehr in den Vordergrund. Wir recherchierten einen ArbeiterInnenaufstand in einem mittelalterlichen Bordell, bei dem die ArbeiterInnen dasselbe forderten, wie wir auch heute noch fordern. Dass unsere Chefs aufhören, so viel Geld von uns zu nehmen und uns wie Dreck zu behandeln. Wir untersuchen die Überschneidungen zwischen Sexarbeit und Menschen, die wegen Hexerei verfolgt werden, auch hier um die Ecke bei der Nikolaikirche. Wir lernten die Vorschriften des 18. Jahrhunderts kennen, als die deutschen Staaten uns entweder zwangen, in Bordellen zu arbeiten oder Bordelle ganz verboten. Aber immer schienen sie eine Menge Steuergelder dabei einzunehmen von uns. Wir lernten all die Sittengesetze aus dem 19. Jahrhundert kennen, mit denen die Polizei uns schikanieren und verfolgen konnte, uns einkreisen und deplatzieren konnte, uns reglementierten, wo wir sein und existieren durften, wo und wie unsere Arbeit auszusehen habe und wie es uns verboten war, wohin zu gehen, zum Beispiel in Parks oder in Theatern. Dort durften Sexarbeiter nicht sein nach den Sittengesetzen. Wir machten uns mit der Sexarbeit in der Weimarer Republik vertraut und lernten, welche Papiere wir brauchen, um offen trans sein zu dürfen. Wir erfuhren, wann es illegal war, schwul zu sein und wie sich das erst vor nicht langem geändert hat. Wir weinten gemeinsam über Berichte von Sexarbeitenden, die in Konzentrationslagern deportiert und von den Nazis systematisch ermordet wurden. Wir lasen mit Unglauben, dass das Registrierungssystem im Nationalsozialismus dem heutigen gruselig ähnlich ist. Durch die Pionierarbeit von Hydras Nachtexpress haben wir erfahren, wie Sexarbeitende nach dem Krieg und auch heute noch in doppelter Weise marginalisiert werden, die migrantischen Sexarbeitenden. Zuerst durch die unmenschlichen Migrationsgesetze, die ihre Bewegungen verhindern, und nachdem sie migrieren, wie sie durch Gesetze verfolgt wurden, die sie angeblich schützen sollen, nur um sie leichter abschieben zu können. Und so sitzen immer wieder ein paar, in der Regel weiße Männer, die noch nie in der Sexarbeit tätig waren und noch nie Hunger oder Obdachlosigkeit erlebt haben, in Räumen und treffen Entscheidungen darüber, ob wir existieren dürfen oder nicht, ob wir es verdienen, sicher zu sein oder nicht, was wir mit unseren Körpern tun dürfen und wer unsere moralische Rechtschaffenheit und unser nacktes Fleisch zu kontrollieren hat, damit wir nicht als Gefahr für die Gesellschaft umherlaufen. Yeah.
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4: Und trotz alledem, liebe Freundinnen, ist eines unbestreitbar. Huren haben seit jeher ihre eigene, einzigartige Subkultur geschaffen und aufrechterhalten, die bis in die hintersten Winkeln der Zeit zurückreicht. Ob wir existieren sollten oder nicht, ist die dämlichste aller Fragen. Wir existieren. Und wohin wir auch gehen, diese Subkultur geht mit uns. Diese atemberaubende, lebendige, vielfältige, fröhliche, laute, schamlose, mutige und stolze Subkultur. Und dass wir diesen Kampf ausgerechnet an einem Ort wie diesen führen müssen, Berlin, wo Sexarbeitende mehr Kultur, mehr Lebendigkeit, emotionalen Wachstum, Fame, Tourismuseinnahmen, Steuern, Kinkiness, mehr geschlechtliche Ausdrucksformen, mehr lustvolle Devianz, mehr Orgasmen als an jedem anderen Ort der Welt vielleicht beigetragen haben. Berlin, gern geschehen!
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4: Und doch, in jeder einzelnen Epoche, mit der wir uns beschäftigt haben, gab es diese weinerlichen kleinen Besserwisser. Nein, nein, lass die Frauen nicht ihr eigenes Geld verdienen. Nein, nein, lass die Huren nicht über ihren eigenen Körper bestimmen. Nein, nein, wir können ihnen nicht erlauben, schwul zu sein. Nein, nein, wenn wir zulassen, dass eine Hure existiert, dann kommen wir doch alle in die Hölle. Sind die Huren gut für Soldaten? Nein, also sie sind notwendig für die Soldaten, aber schlecht für die Soldaten. Ein notwendiges Übel. Sie sind moralisch verwerflich, sie sind schwachsinnig und arbeitsscheu. Nein, nein, sie werden uns alle mit Syphilis, mit AIDS und dem Coronavirus infizieren. Nein, nein, sie werden alle Kinder ruinieren. Nein, nein, dein Körper ist nicht deine Entscheidung. Alle Freier sind Vergewaltiger, inakzeptabel, wenn ein Mann eine Frau kauft. Das Einzige, was in unserer modernen Zeit anders ist, ist, in wessen Namen diese weinerlichen kleinen Besserwisser uns kontrollieren wollen. Im Namen des Feminismus? Im Namen unserer eigenen Sicherheit, denn wir sind ja alle, Frauen, richtig? Wir sind alle Vergewaltigungsopfer und alle eindeutig geistig schwache Kleinkinder, die nicht in der Lage sind, fundierte Entscheidungen über ihr eigenes Leben zu treffen, wie wir im Kapitalismus überleben.
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4: Yes. Wenn wir beobachten, wie das Pendel der Geschichte immer wieder zwischen relativer Liberalisierung und schädlicher, manchmal mörderischer Unterdrückung in der deutschen Geschichte der Sexarbeit hin und her schlägt, müssen wir uns fragen, ist die Logik, die wir heute hören, wirklich anders? Unsere Geschwister in Schweden berichten uns, dass das nordische Modell ständig dazu benutzt wird, Sexarbeitende das Sorgerecht für ihre Kinder zu verweigern. Die internationale Gemeinschaft ist sich einig, dass Sexarbeitende in Gesellschaften, in denen Sexarbeit nicht entkriminalisiert ist, grundlegende Menschenrechte vorenthalten werden. Und jetzt sagen PolitikerInnen, dass es inakzeptabel sei, wenn wir wie Waren gekauft werden würden, dass wir anders behandelt werden müssen, weil wir nun mal eine andere, besondere Gesellschaftsgruppe sind, dass wir als Bevölkerungsgruppe wahrscheinlich einfach nicht existieren sollten.
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4: Bullshit. Und wie wir in unserer Ausstellung sehen könnt, was sagen wir dazu seit 500 Jahren?
3: Bullshit! 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
4: Und was sagt ihr heute zu PolitikerInnen, die unsere Kunden illegalisieren wollen, unsere Arbeitsplätze illegalisieren wollen, die sichere Arbeitsbedingungen illegalisieren wollen und ins Verborgene drängen, uns verstecken, die Gesellschaft vor den Huren schützen und selbst vor uns selbst schützen wollen? Bullshit!
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4: Genug ist genug ist genug. Die Geschichte war grausam zu uns, aber die Zukunft muss es nicht sein. Wir haben diese Ausstellung ins Leben gerufen, danke Schwules Museum, um die Öffentlichkeit und PolitikerInnen genau das zu zeigen. Wie sehr wir wegen ihnen gelitten haben durch ihre Hände, durch die unnütze Grausamkeit der Regulierung der von Sexarbeitenden Communities. Aber vor allem ist diese Ausstellung auch ein Liebesbrief an dich und an euch, damit du siehst, wie bemerkenswert, besonders und schön du bist. Wie viele Generationen von Vorfahren, von Sexarbeitenden hinter dir stehen. Wie viele von uns es gibt und was für spektakuläre Dinge wir erreichen können, wenn wir zusammenkommen, trotz all der Arschlöcher, die versuchen, uns zu isolieren und in Angst zu halten, die versuchen, unsere geliebte Gemeinschaft daran zu hindern, in Sicherheit und Selbstbestimmtheit zu existieren. Kommt ins Schwule Museum, bringt eure Freundinnen mit, bringt eure PartnerInnen, eure Mütter, euren Bundestagsabgeordneten mit und vielleicht werden sie uns jetzt endlich nach Hunderten von Jahren zuhören.
0: Aha. Ich glaube, es ist das erste Mal, dass ich diesen Schlüssel da an deinem Schreibtisch erwischt habe. Aber ja, jedenfalls, ihr habt mich jetzt nicht ganz laut schreien gehört, weil ich aus war. Aber ich muss mich jetzt eigentlich wieder verabschieden, weil die Sendung gar nicht mehr so lange läuft. Und ich habe noch eine ganz kurze Aufnahme von der Demo. Vielleicht gibt es noch einen kleinen Nachtrag. Aber das waren auf jeden Fall tolle Redebeiträge, meiner Meinung nach. Kommt ins Schule, Museum und noch ein bisschen entspannten Ausklang für euch in diese lauen Stunden. Summer Wine von Wille Wallo und Natalia Avalon. Die Version von denen, das ist ja auch ein Cover, soweit ich weiß. Vielen Dank fürs Zuhören, das war Sexwerk Sonstiges. Die zweite Sondersendung zum Sexworker-Demo in Berlin am 4.5.2024. Genau, vielen Dank fürs Zuhören. Falls ihr irgendwelche Meinungen, Anmerkungen habt oder sowas, schickt das gerne an Uwe Radio Blau. Es soll an mich gerichtet sein, Violet, aber ihr könnt ihm auch sagen, dass ihr ihn vermisst habt. Ja, vielen Dank. Bis zum nächsten Mal.